Hallo zurück zur zweiten Stunde Sister Moon auf Radio 1, heute vertretungsweise mit Thorsten Hempelt. Das waren Hand Habits mit Bluebird of Happiness vom letztjährigen Album Blue Reminder. Nun gibt es erfreulicherweise schon wieder neue Musik von McDuffie alias Hand Habits, und zwar eine gemeinsam mit Emil Mosseri eingespielte EP namens Your Lemon. Eins der drei Stücke davon hören Sie jetzt, das ebenfalls quasi ornithophil betitelte Bird in the Hand. Hand Habits und Emil Mosseri.

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Mark Oliver Everett, besser bekannt als E, der Mann hinter den Eels, mit einem Song von deren 2000er Album Daisies of the Galaxy namens I Like Birds. Sozusagen der Abschluss einer kleinen Vogeltrilogie. Denn auch McDuffie alias Hand Habits scheint ein Fable für unsere gefiederten Freunde zu haben, wenn auch eher für solche im übertragenen Sinne. Deren Song Bluebird of Happiness eröffnete ja vor wenigen Minuten die zweite Stunde der heutigen Sister Moon Ausgabe. Und vor den Eels eben hörten sie dann nochmal Hand Habits, diesmal gemeinsam mit Emile Musieri und Bird in the Hand. Vielleicht haben Sie es mitbekommen, am 1. Juni ist Anthony Stewart Head gestorben. Vor allem bekannt war er als Schauspieler, etwa in der Rolle des Frankenfurter in einer Londoner Produktion der Rocky Horror Picture Show oder als Prime Minister in der Fernsehserie Little Britain. Und für mich als großer Buffy the Vampire Slayer Fan natürlich vor allem als Rupert Giles, der etwas altmodische, aber durchaus gewitzte und vor allem loyale, geduldige Mentor der Titelheldin, der in der einen oder anderen Folge durchaus auch mal sein musikalisches Talent beweisen durfte. Denn das teilte Anthony Head mit seinem Bruder Murray Head, bekannt für seinen Hit One Night in Bangkok. Ja, er hat auch das eine oder andere Album veröffentlicht, zuletzt 2014 Staring at the Sun. Und da ist jetzt aus traurigem Anlass, aber ganz ohne, dass es als kitschige Anspielung gemeint ist, Another Hero Died Tonight, Anthony Head.

Streng genommen ist ja mittlerweile der 11. Juni, zumindest wenn Sie die Erstausstrahlung dieser Sendung hören, und damit der 65. Geburtstag von Kim Deal zwar nahe, aber unwiderrufliche Vergangenheit. Dennoch möchte ich auch diese zweite Stunde Sister Moon auf Radio 1 nutzen, um mit dem ein oder anderen besonderen Song aus ihrem Werk oder an dem sie beteiligt war, zu gratulieren. Eben beispielsweise war sie als Gastsängerin im Lied Special One von der Band Ultra Vivid Scene aus New York zu hören. Ähnlich wie die Breeders, deren einziges konstantes Mitglied ja Kim Deal ist, steht bei Ultra Vivid Scene Kurt Ralski im Zentrum des Geschehens, oder besser, er stand, denn 1993 beendete er das Projekt, machte eine Zeit lang unter eigenem Namen musikalisch weiter und ist heute als bildender Künstler tätig. Kim Deal wiederum, so war unlängst zu lesen, arbeitet gerade an neuen Breeders-Songs, gleich aber ist sie mit den Pixies zu hören. Die lösten sich ja 1993 nicht eben freundschaftlich auf und kehrten 2004 in Originalbesetzung und populärer denn je zurück. Als es aber 2012 daran ging, nicht nur live zu spielen, sondern auch mal neue Lieder aufzunehmen, kamen möglicherweise wieder alte Unstimmigkeiten an die Oberfläche oder sie war einfach nicht mehr interessiert. Jedenfalls verließ Kim Deal die Pixies zum zweiten Mal, um sich auf die Breeders zu konzentrieren. Dabei hatte Frank Black 2004 augenscheinlich mehr Bereitschaft zum Entgegenkommen und guten Willen gezeigt, denn zum einen erschien im selben Jahr mit Bam Twok der einzige Song, der aus der Wiedervereinigung des Original-Lineups entstand und den Kim Deal sang und komponierte, und zum anderen überließ Black, der die Studioversion gesungen hatte, Deal das Mikro, wenn die Pixies In Heaven aus dem David Lynch-Film Eraserhead live coverten. Wie zum Beispiel 2004 beim Coachella Festival, die Pixies In Heaven.

Im Dezember wäre sie 70 Jahre alt geworden, aber am 9. Juni 2022, also mittlerweile vorgestern, vor 3 Jahren, starb Julie Cruise. Die hörten Sie eben mit Rockin' Back Inside My Heart, bekannt aus der Serie Twin Peaks. Beim Lied davor gab es ebenfalls einen David Lynch-Bezug, denn das waren die Pixies, die das auch als Lady in the Radiator Song bekannte In Heaven aus dem Film Eraserhead coverten, live beim Coachella Festival 2004 und damit kurz nach der Pixies Reunion mitgeschnitten. Das hier ist eine weitere kleine Breeders-Rarität. Für den Soundtrack zum Film The Mod Squad nahmen sie den Song Collage auf, im Original vom ersten Album der James Gang 1969 und im Jahr darauf ein Hit für das Soul-Trio The Three Degrees. Jetzt also die Breeders, Collage.

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1: Vor ziemlich genau 10 Jahren erschien das Album Black Cherry Cat von Xenia Rubinos, was diese gerade mit ein paar besonderen Konzerten leider nur in den USA feiert. Von dem Album war auch das eben gehörte Lied Mexican Chef, in dem sie recht pointiert die Diskrepanz zwischen dem Beitrag, den Menschen lateinamerikanischer Herkunft nicht nur in wirtschaftlicher Hinsicht in den USA leisten, und der Weise, wie sie dort behandelt werden, anhand der Gastronomie thematisiert. Egal ob französisches Bistro, italienisches Restaurant, chinesisch zum Mitnehmen oder Nouveau America, hinter den Kulissen bzw. in der Küche schuftet stets ein Mensch mit brauner Haut. Zum Beispiel eben der Mexican Chef. Ja, und nicht nur da. Traurige Aktualität hat das Lied ja zudem insofern, als dass viele der Menschen, die beispielsweise geholfen haben, die Stadien pünktlich zur Fußball-WM in den USA aus dem Boden zu stampfen und den Betrieb am Laufen halten, jeden Tag mit der Angst zur Arbeit gehen, von einem vermummten Eissöldner verschnappt zu werden. Das ist sicher auch ein Thema in Ost-Los Angeles, wo uns das nächste Lied hinführt. Es ging in der Sendung ja schon das ein oder andere Mal um Kim Deal, die heute bzw. gestern am 10. Juni 65 Jahre alt geworden ist. Und da sie eine eineiige Zwillingsschwester namens Kelly hat, neben ihr das langjährigste Breeders-Mitglied, teilt sie natürlich mit dieser auch den Geburtstag. Mit 11 Minuten Vorspringen ist Kelly übrigens die ältere der beiden. Sie spielt Gitarre bei den Breeders und manchmal singt sie auch. 2008 zum Beispiel auf dem Album Mountain Battles, auf dem sich Kim Deal in German Studies an so etwas Ähnlichem wie Deutsch versucht, interpretiert Kelly Deal ein Lied aus fremder Feder, dessen Geschichte in einer Bar beginnt, die die Deal Sisters häufig besuchten, als sie in den frühen 2000ern nach East LA umgezogen, was sehr von der Latino-Kultur geprägt ist.
2: We were living in East Los Angeles, you know, it's the barrio. It's very much the Mexicana, you know, the Latino community is there. But there was a bar that we used to hang out at called El Cupiro. Yeah, and it had a wonderful jukebox, and there was this one song by Los Trios. It's an old Mexican kind of standard, a classic song in the 40s. There's a ton of people who did a cover of it. But I'd never heard one that had a female singing it. You brought a tape player in. Remember you set it next to the jukebox?
3: I got pretty obsessed with the song. I really loved it. It was so beautiful.
2: Sophisticated and classy. So the first idea was to do that song in English. However...
3: Yeah, you know what? The gist of the song works really well in English. Give me the gift of this night or give me death. That works real well in English.
2: Yeah, so it was like, oh. And so we would had Mondo, our bass player, and had him translate it all. And he got to a line.
3: So it says something like, my pillow is cold and embarrassed. And it's like, that doesn't translate.
2: No. So she had to sing it in Spanish.
3: Yeah.
1: Ja, in ihrer Lieblingsbar stand eine Jukebox und aus der wiederum ertönte oft ein altes mexikanisches Lied, ein Klassiker aus den 1940ern. Das hatte es den beiden so angetan, dass Kim einen Kassettenrekorder mit in die Kneipe brachte, um das Lied mitzuschneiden und zwecks Coverversion zu studieren. Unter den vielen Versionen, die es davon gab, fanden sie nämlich keine von einer Frau gesungene, was sie ändern wollten. Und zunächst planten sie, das Lied auf Englisch zu singen und baten den damaligen Breeders-Bassisten Mando Lopez um eine Übersetzung. Ja, der romantische Grundgedanke, schenke mir diese Nacht oder schenke mir den Tod, der klang auch auf Englisch ganz hübsch. Die Textzeile, mein Kopfkissen ist kalt und schämt sich, dann allerdings weniger. Also entschieden sie, das Lied mit dem spanischen Originaltext zu singen. Dabei gab es nur ein Problem.
2: I don't know how to speak Spanish.
1: Kelly spricht und sprach kein Spanisch, aber die pragmatischen Deals wussten sich zu helfen.
2: With my notes, written out phonetically, so I could understand it. And I would literally do a line or a phrase, you know, and I was really self-conscious.
3: And you wonder why it takes so long for us to do a record.
1: Kelly übte das Lied mithilfe eines von Mando erstellten Lautschriftspickzettels Zeile für Zeile ein, was natürlich seine Zeit brauchte. Aber es hat sich gelohnt und Kim bescheinigt ihrer Zwillingsschwester, sie habe es toll gemacht. Was diese huldvoll Augenzwinkern zur Kenntnis nimmt, wie sie gleich hören werden, ebenso wie den Namen des Liedes. Vorher noch schnell Happy Birthday Kim und natürlich auch Kelly Deal.
3: Yes, Kelly does a great job singing the Spanish song.
2: Thanks, Kim. It's called Regálame Esta Noche.

Kim Gordon von Sonic Youth, Kim Warnick von den Fastbacks und gleich zwei der mittlerweile vier Pixies-Bassistinnen auch. In der Originalbesetzung war das Kim Deal, die sie vor Mary Lou Lord und gemeinsam mit ihrer Schwester Kelly und den Breeders mit Regalame Esther Notche hörten und die 2013 von der leider bereits verstorbenen Kim Shattuck abgelöst wurde, auch bekannt als Gitarristin und Sängerin der Muffs. Mittlerweile sind die Pixies, wie vorhin schon erwähnt, bei Bassistin Nummer 4, Emma Richardson, angelangt, mit der sie am 30. Juni auch live in Berlin spielen. Wünschen wir ihr an dieser Stelle mal das Beste, denn eine so richtig angenehme Position scheint es ja nicht zu sein. Kim Deal verließ die Band im Streit, Kim Shattuck wurde unfreiwillig gegangen, ebenso wie ihre Nachfolgerin Pass Lenchantin. Die hat auch bei A Perfect Circle oder dem Smashing Pumpkins Ableger Swan gespielt und vor ein paar Monaten hat sie ein Soloalbum veröffentlicht. Triste oder Triste heißt es. Daraus jetzt Lows and High, Pass Lenchantin.

Ich frage mich ein bisschen, ob der Text dieses Liedes eine Abrechnung mit oder eine Botschaft an oder zumindest eine Anspielung auf Frank Black war. Grund genug hätte sie dazu. Das war nämlich Paslen Chanton, die, wie sie betonte, unfreiwillig ehemalige Bassistin von unter anderem den Pixies mit Lows and Highs von ihrem aktuellen Soloalbum Triste. Damit wären 2 Stunden Sister Moon dann auch schon wieder so gut wie zu Ende. Verabschieden möchte ich mich mit einem letzten Song von Kim Deal bzw. den Breeders. Do You Love Me Now aus dem Jahr 1993 und zwar in der Single-B-Seitenversion, bei der als Gast Jay Maskis von Dinosaur Jr. zu hören ist. Die beiden, Kim und Jay, schmachten sich so richtig schön an und sind ja, wenn auch nicht im echten Leben, sondern in Anführungszeichen nur auf Platte, doch ein richtiges kleines 90er Alternative Rock Traumpaar. Die Breeders und Jay Maskis jetzt also Do You Love Me Now Junior. Mein Name ist Thorsten Hempelt. Ich hoffe,

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2: Um 3 Uhr mit Wolfgang Berger. Mexiko ist mit einem Sieg gegen Südafrika in die Fußball-Weltmeisterschaft gestartet. Das Eröffnungsspiel des Turniers in Mexiko-Stadt endete 2:0. Aus dem ARD-WM-Team Jakob Rüger.
3: Nach dem Eröffnungsspiel zwischen Mexiko und Südafrika steht der brasilianische Schiedsrichter Wilton Pereira Sampaio im Mittelpunkt. Er verteilte gleich 3 Platzverweise. So viele gab es zuletzt in einem WM-Spiel beim Turnier 2006. Julian Quiñones und Raúl Jiménez bescherten dem Co-Gastgeber Mexiko einen 2:0 Auftaktsieg. Der wurde von Ausschreitungen überschattet. Rund 2000 Demonstranten versuchten gewaltsam in das Aztekenstadion zu kommen. Sie warfen Leuchtraketen und Steine auf Sicherheitskräfte. Die mexikanische Polizei setzte Tränengas ein. Lokale Medien berichten, dass ein Polizist verletzt und mehrere Randalierer festgenommen wurden.
2: Seit Mitternacht gilt in der EU das gemeinsame europäische Asylsystem, kurz GEAS. Es soll das Asylverfahren vereinheitlichen, schneller und verlässlicher machen. In Deutschland muss das BAMF, also das Bundesamt für Migration und Flüchtlinge, die neuen Regeln umsetzen. Aus Nürnberg, Stanislaus Kosakowski.
4: Die Nürnberger Flüchtlingsbehörde mit ihren mehr als 50 Außenstellen hat nun verschiedene Formen von Asylverfahren durchzuführen. Von zentraler Bedeutung sind Asylgrenzverfahren an deutschen Flughäfen. Dort ankommende Flüchtlinge werden zuerst einem umfangreichen Screening unterzogen. Erfasst werden zum Beispiel biometrische Daten, der Gesundheitszustand und mögliche Sicherheitsrisiken. Das BAMF entscheidet dann, ob ein Geflüchteter einreisen darf, ein Schnellverfahren am Flughafen bekommt oder zurückgeführt wird.
2: Die geplante Reform der gesetzlichen Krankenkassen ist heute Thema im Bundestag. Die Abgeordneten debattieren in erster Lesung über den Gesetzentwurf aus dem Bundesgesundheitsministerium. Ziel der Reform ist eine finanzielle Entlastung der Krankenkassen, um höhere Beitragssätze zu verhindern. Auf Patienten kommen höhere Zuzahlungen für Medikamente und Einschränkungen bei der kostenlosen Mitversicherung von Ehepartnern zu. In den USA will der Raumfahrtkonzern SpaceX von Milliardär Elon Musk heute den größten Börsengang der Geschichte feiern. Nach Angaben der US-Börsenaufsicht soll der Konzern mehr als 555 Millionen Aktien zum Einheitspreis von $135 ausgeben. Weil die Nachfrage so groß ist, gibt es für bestimmte Banken die Option, bis zu 83 Millionen zusätzliche Wertpapiere zu kaufen. Damit könnte SpaceX insgesamt $86 Milliarden einsammeln. Das waren die Nachrichten. Das Wetter in Deutschland. Tagsüber ziehen Schauer von West nach Ost, auch einzelne Gewitter, teilweise längere trockene Abschnitte. Höchstwerte 15 Grad im Fichtelgebirge bis 22 Grad am Oberrhein. Am Samstag im Nordosten Schauer und einzelne Gewitter, im Südwesten zeitweise freundlich. Es ist 3:03 Uhr.
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James Blake mit Loading von seinem Album Playing Robots into Heaven 2023 rausgekommen. Mit diesem Album war er vor 2 Jahren auch in Berlin im UFO, im Velodrom. 5000 Leute gehen da rein. Und dieses Konzert war eins der besten, die ich jemals gesehen habe. Und auch erlebt habe, weil es war eine Art 1,5-stündiger Live-Rave-Slash-Konzert. Er war mit Band da, sein Jugendfreund Rob McAndrews an der Gitarre am Keyboard und Ben Assiter an den Drums. James Blake live am Keyboard mit allen möglichen Presets, Effekten. Die drei spielen mittlerweile seit über 10 Jahren live zusammen. Das hört man der Band auch an. Die ist extrem tight und der Sound an dem Abend im UFO, der war unglaublich gut, kristallklar. Also ich mag das Wort perfekt zwar im Zusammenhang mit Musik nicht so gerne, aber der Abend war perfekt. Da gab es keinen Schnickschnack, only the music. Und dann mit diesem unglaublich crispen Sound. Selbst die Bühne hatte nur einen leuchtenden Rahmen, keine großen Monitore gab es an dem Abend, ein bisschen Nebel und Lichteffekte, sonst nur die Musik. Ein Techno-Rave von einer Liveband, das war wirklich ein außerirdisch guter Abend. Ich habe James Blake glücklicherweise schon mehrmals live im Konzert sehen können und es war nie eine Enttäuschung. Das erste Mal war 2011, als er mit seinem Debütalbum im Berghain aufgetreten ist. A Night to Remember, another one. Die Taz schrieb damals über dieses Album, über dieses Konzert im Berghain: Bass ohne Grenzen, Hype-Test bestanden. Und der Bass war in der Tat so intensiv, dass die Hosenbeine flatterten im Berghain und einem flau im Magen werden konnte. Es war ein unvergessliches Erlebnis, auch weil die Musik von James Blake mit dem Soundsystem im Berghain zusammengekommen ist. Match Made in Heaven, die Funktion One Soundanlage oder Function One im Berghain ist genau für sowas gebaut. Bass, Bass, Bass. Es war toll. Ich habe James Blake dann nochmal bei verschiedenen Festivals gesehen, manchmal sogar tagsüber, was sich bei seiner Musik auf den ersten Blick ja nicht so aufdrängt, aber auch das waren tolle Momente. Er kann mit seiner Musik auch Headliner-Shows beim Primavera-Festival in Barcelona zum Beispiel, das war auch irre gut, ja, er kann es einfach.

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Days Go By von James Blake von seinem neuen Album Trying Times. Ein Song mit einem Sample vom Londoner Rapper Dizzy Rascal. I Love You hat James Blake hier eingearbeitet. Davor Joey Quinones and the Sincere's mit It Was Only a Dream. Ebenfalls ein Song, den James Blake auf seinem neuen Album gesampelt hat. Hier ist James Blake nochmal mit Rest of Your Life von seinem neuen Album.

0: Rest of Your Life von James Blake von seinem neuen Album Trying Times. Und ich freue mich schon drauf, den Song live im Konzert zu hören. Am 15. Oktober spielt James Blake nochmal in Berlin im Astra. Berlin ist eine Stadt, in der er sich ähnlich wohl fühlt wie in seiner Heimatstadt London, in die er gerade zusammen mit seiner Partnerin Jamila Jamil zurückgezogen ist. Beide haben gemeinsam 11 Jahre in Los Angeles gelebt. Vergangenes Jahr ging es dann zurück nach London. Und sowohl James Blake als auch Jamila Jamil sind in der britischen Hauptstadt geboren. Und ich wollte von ihm wissen, wie es sich anfühlt, wieder zurück zu sein in London. Und er sagt, großartig.
1: There is a resonance to a place that makes you feel a certain way, and you may vibe with somewhere or not, you know. And I think for me, my time in Los Angeles ran out, and I probably overstayed. And when I got back to London, I felt a kind of grounding happen to me, which was really nice. I feel a similar thing when I come to Berlin, to be honest.
0: James Blake sagt hier über den Umzug von Los Angeles, wo er 11 Jahre gelebt hat, zurück nach London, dass jeder Ort hat so eine gewisse Ausstrahlung, die bestimmte Gefühle in einem wecken, und manchmal vibet man mit dem Ort, manchmal passt es nicht so gut, und er glaubt, seine Zeit in Los Angeles war einfach abgelaufen, er ist vielleicht sogar ein bisschen zu lange geblieben, und als er dann letztes Jahr nach London zurückkam, hatte er das Gefühl, wieder richtig geerdet zu sein, was wirklich schön war, und er hat ein ähnliches Gefühl, wenn er nach Berlin kommt. Ich habe ihn dann auch noch gefragt, was genau mit Los Angeles für ihn dann nicht mehr gestimmt hat.
1: The weather is very beautiful. There's lots of very beautiful things about it. Love the people. There's nothing wrong with it at all. But I do think the focus of the city is work. The focus of the city is aspirational expansion. And so there's very much a focus on outside of yourself. And I think that creates, in a lot of people who move there, I think that creates an instability in the foundation, because what we really need is usually inside us already. We don't have to look outside of ourselves for validation. Or so I think something that London actually does quite well is to, most people don't really give a shit what you've got. They don't care what you do for a living. They just care whether you're funny or not.
0: Ja, ob man witzig ist oder nicht, das zählt in London. In Los Angeles wiederum, sagt James Blake, klar, da ist immer tolles Wetter. Es gibt tolle Menschen dort, tolle Dinge. Eigentlich gibt es nichts auszusetzen, aber der Fokus der Stadt liegt auf der Arbeit. Also die Stadt ist auf Ambitionen ausgerichtet, auf Expansion, Dinge wie diese, die irgendwie außerhalb von einem selbst liegen. Und James Blake glaubt, dass das dazu führt, dass Menschen ihr Inneres vergessen, also das Fundament, das man ja sowieso schon in sich trägt. In L.A. wird sehr viel nach Bestätigung von außen gesucht. In London hingegen, da wird es einem leichter gemacht. Den Leuten ist meistens völlig egal, was du hast. Es ist ihnen egal, womit du deinen Lebensunterhalt verdienst. Sie interessieren sich eben nur dafür, ob du witzig bist oder nicht. Das ist doch mal ein schönes Kompliment an seine Geburts- und jetzt auch wieder Heimatstadt.

0: Klingt wie Radiohead, ist aber James Blake, Like the End, ein Song aus dem Jahr 2024, eine Single ohne Album. James Blake hat gerade sein 7. Album Trying Times veröffentlicht und auf dem Cover des Albums ist er im Schatten zu sehen, wie er mehrere Teller auf Stöckern am Laufen hält. Die drehen sich dann so und es sind wohl sehr viele Teller beim Jonglieren kaputt gegangen. Er hat das wirklich gemacht. Und genauso haben sich die letzten Jahre wohl angefühlt. Ständig was am Laufen halten für James Blake, also die Trennung vom Major Label und auch die Weltlage, in der ständig was zerbricht. Die Trying Times, die herausfordernden Zeiten. Das ist natürlich ein krasses Understatement. Trying Times für das, was gerade weltweit passiert. Ich habe James Blake dann auch noch gefragt, ob es denn da noch Optimismus gibt für ihn.
1: Not a lot, to be honest. I think short term I'm very pessimistic. Long term, optimistic. I think I've always been optimistic overall. I do believe in humanity's will to right itself and to ultimately drive out the darkness. I do believe in that. But we're not in a very good place and I think the darkness is winning at the moment.
0: Ei, ei, ei. James Blake ist nicht besonders optimistisch. Gerade kurzfristig ist er sehr pessimistisch, aber langfristig würde er sich eher als Optimisten bezeichnen. Er glaubt fest an den Willen der Menschheit, sich selbst zu korrigieren bei allen Fehlern und die Dunkelheit letztendlich zu vertreiben, wie er es gesagt hat. Aber er sagt, wir befinden uns in einer nicht besonders guten Lage. Die Dunkelheit gewinnt im Moment die Oberhand. Und dann wollte ich noch wissen, was macht ihm denn gute Laune, also so bei den kleinen Dingen im Alltag zum Beispiel?
1: My relationship, my dogs, the small things that I can do for myself, exercise, cooking, making music.
0: Ja, das ist doch schön, dass wirklich die kleinen Dinge James Blake optimistisch stimmen. Seine Beziehung gibt ihm halt, er freut sich an seinen Hunden, die kleine Dinge, die man für sich selber tun kann. Sport, Kochen und natürlich Musik machen. Trying Times ist der Titelsong des neuen Albums von James Blake und einer der schönsten von diesem Album. Für meinen Geschmack zumindest. Hier ist Trying Times.

Trying Times, der Titelsong von James Blakes aktuellem Album. Und ich bin über diesen Song lange nicht hinausgekommen beim Hören des Albums, weil ich direkt immer wieder zurückgemacht habe. Der vierte Song auf dem Album, also hat ein paar Anläufe gebraucht, bis ich es dann mal ganz gehört hatte. James Blake sagt, er hat sowas wie den Heiligen Gral gefunden, wenn es um die Menschen geht, mit denen er zusammen Musik macht. Das sind Menschen, die ihn schon lange begleiten und verstehen, und zwar nicht nur aus künstlerischer Sicht. Er fühlt sich mit ihnen so sicher, dass er beim Kreativsein kann, auch mal sozusagen Dinge ausprobieren kann, die völlig neu für ihn sind, ohne dass er sich da irgendwie blöd vorkommt. Ein sehr guter Freund ist auch auf dem neuen Album wieder mit dabei, und zwar der Londoner Rapper Dave. Hier im Song Doesn't Just Happen zusammen mit James Blake.

James Blake, zusammen mit der katalanischen Sängerin und dem Superstar Rosalía, Barefoot in the Park, davor James Blake zusammen mit dem Londoner Rapper Dave. Ja, irgendwann hat James Blake angefangen, sich für andere zu öffnen und hat viele Gastsängerinnen auf seine Alben eingeladen. Rosalía war auf Blakes Album Assume Form 2019 dabei. Das war ein Album mit noch anderen Gästen, Travis Scott, Moses Sumney, Andrew 3000, produziert hat auch Metro Boomin. Und zusammen mit Rosalía hat James Blake auch schon einen Grammy gewonnen, und zwar einen Latin Grammy als Mitautor und Produzent von Rosalías Album Motomami, das 2022 rauskam und Album of the Year wurde. Blake hat auch noch zwei eigene Grammys zu Hause. Er ist jemand, der unter anderem auch von US-Rappern sehr geschätzt wird, als so eine Art Man to go to. Er kommt im Rap wohl gut an, weil seine Sounds ja auch sehr nah an einer Rap-Ästhetik liegen, mit Loops und mit potenten Drum-Parts. Außerdem ist in seiner Musik viel Platz und Raum, was sich dann wiederum für Rap-Parts anbietet, und Blake Sounds kommt auch schon mit einer gewissen Tiefe und Emotionalität, was viele Rapper anscheinend auch anziehend finden. Kanye West hat James Blake mal als seinen Lieblingskünstler bezeichnet, als Kanye West noch nicht abgedreht ist in Antisemitismus und Rassismus. Viele Stars wollen sich Beats basteln lassen von James Blake. Beyoncé hat mit ihm zusammengearbeitet, ihr Ehemann Jay-Z ebenfalls. Blake gilt als extrem detailliert

wie sowas, wie so eine Art Geheimwaffe als Produzent. Zwei Songs mit James Blake als Produzent. Zuerst Frank Ocean und sein Song Godspeed und danach Kendrick Lamar. Frank Oceans Album Blonde, das war für James Blake vor 10 Jahren so eine Art Wendepunkt. Er hat an diesem Album mitproduziert und gelernt, sich als Co-Produzent anderen Visionen unterzuordnen und auch einzuordnen, was Rapper natürlich sehr schätzen, die meist eine, ja, nennen wir es mal, starke eigene künstlerische Identität haben.

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2: Um 4 Uhr mit Wolfgang Berger. Am Abend hat im Aztekenstadion in Mexiko-Stadt die Fußball-Weltmeisterschaft begonnen. Mit Gastgeber Mexiko hat das Eröffnungsspiel gegen Südafrika mit 2:0 gewonnen. In diesen Minuten beginnt das zweite WM-Spiel Tschechien gegen Südkorea. Aus dem ARD-WM-Team Jakob Rüger.
3: Die Tschechen sind erstmals seit 2006 wieder bei einem WM-Turnier dabei. Südkorea ist mit 12 Weltmeisterschaften Asiens Rekordteilnehmer. Beim Eröffnungsspiel der Weltmeisterschaft hat die mexikanische Polizei rund um das Aztekenstadion Tränengas und Schlagstöcke eingesetzt. Rund 2000 Demonstranten hatten versucht, sich gewaltsam Zugang zum Eröffnungsspiel zu verschaffen. Sie warfen Steine und Leuchtraketen auf Sicherheitskräfte. Es kam zu Festnahmen.
2: Seit Mitternacht gilt in der EU das gemeinsame europäische Asylsystem, kurz GEAS. Es soll die Asylverfahren vereinheitlichen, schneller und verlässlicher machen. In Deutschland muss das BAMF, also das Bundesamt für Migration und Flüchtlinge, die neuen Regeln umsetzen. Aus Nürnberg, Stanislaus Kosakowski.
4: Die Nürnberger Flüchtlingsbehörde mit ihren mehr als 50 Außenstellen hat nun verschiedene Formen von Asylverfahren durchzuführen. Von zentraler Bedeutung sind Asylgrenzverfahren an deutschen Flughäfen. Dort ankommende Flüchtlinge werden zuerst einem umfangreichen Screening unterzogen. Erfasst werden zum Beispiel biometrische Daten, der Gesundheitszustand und mögliche Sicherheitsrisiken. Das BAMF entscheidet dann, ob ein Geflüchteter einreisen darf, ein Schnellverfahren am Flughafen bekommt oder zurückgeführt wird.
2: Die geplante Reform der gesetzlichen Krankenkassen ist heute Thema im Bundestag. Die Abgeordneten debattieren in erster Lesung über den Gesetzentwurf aus dem Bundesgesundheitsministerium. Ziel der Reform ist eine finanzielle Entlastung der Krankenkassen, um höhere Beitragssätze zu verhindern. Auf Patienten kommen höhere Zuzahlungen für Medikamente und Einschränkungen bei der kostenlosen Mitversicherung von Ehepartnern zu. Abgestimmt werden soll im Bundestag heute über einen Gesetzentwurf der Koalition, der missbräuchliche Vaterschaftsanerkennungen von Kindern ausländischer Frauen verhindern soll. Damit will die Regierung gegen eine Betrugsmasche vorgehen. In den USA will der Raumfahrtkonzern SpaceX von Milliardär Elon Musk heute den größten Börsengang der Geschichte feiern. Nach Angaben der US-Börsenaufsicht soll der Konzern mehr als 555 Millionen Aktien zum Einheitspreis von $135 ausgeben. SpaceX wird voraussichtlich eine Konzernbewertung von mehr als 1,7 Billionen Dollar erreichen. Das waren die Nachrichten. Das Wetter in Deutschland. Tagsüber ziehen Schauer von West nach Ost, auch einzelne Gewitter, teilweise längere trockene Abschnitte. Höchstwerte 15 Grad im Fichtelgebirge bis 22 Grad am Oberrhein. Es ist 4:03 Uhr.
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5: Ja, hallo nochmal zu Swagger an diesem besonderen Mittwoch hier auf Radio 1. Wir haben gerade das Konzert von Mike D. live aus dem Sälchen in der Holzmarktstraße in Berlin übertragen. Der Ex-Beastie Boy wird im August sein erstes Soloalbum rausbringen. Thank You wird es heißen. Einiges davon hat er gerade schon vorgestellt. Ich habe ihn interviewt und im August, wenn das Album dann raus ist, gibt's mehr davon. Wir sind gerade dran, dass Sie das komplette Konzert von heute demnächst dann auf Radio 1 nachhören können. Wir bleiben in dieser Stunde jetzt noch etwas bei den Beastie Boys, bei einem der Klassiker von ihrem Album Ill Communication, Sabotage.

Die Beastie Boys mit ihrem Die Beastie Boys mit Sure Shot von ihrem Album Ill Communication von 1994. Einer der Beastie Boys, Mike D, ist gerade in Berlin. In der ersten Stunde von Swagger haben wir heute sein Konzert aus dem Seelchen live übertragen und Radio 1 bemüht sich gerade darum, dass sie das demnächst in voller Schönheit nachhören können. Wir lassen sie wissen, wann und wo. Mike D wird im August sein erstes Soloalbum rausbringen. Thank You wird es heißen. Ich habe ihn dazu interviewt und im August, wenn das Debüt dann erschienen ist, gibt's mehr dazu. Zwischen den Beastie Boys Songs Sabotage und Sure Shot liefen gerade Run DMC mit It's Tricky. Ebenfalls eine Hip-Hop-Band aus New York City, und Run DMC und die Beastie Boys hatten was gemeinsam Mitte der 80er Jahre. Zum Beispiel die Zusammenarbeit mit einem Mann namens Rick Rubin. Rick Rubin hat das Debütalbum der Beastie Boys produziert und er hat auch den Klassiker Raising Hell von Run DMC produziert. Rick Rubin war es dann auch, der den Beastie Boys eine Tour mit Run DMC verschaffte. Run DMC waren damals in den 80ern eine deutlich größere Nummer als die Beastie Boys. Und für die Beastie Boys bedeutete diese Tour damals den großen Durchbruch und für Rick Rubin ein paar goldene Schallplatten mehr und auch mehr Produktionsaufträge von Rapstars, auch von solchen, die dann noch kommen sollten, zum Beispiel jemand wie Jay-Z. Rick Rubin und er haben in den Nullerjahren zum Beispiel an Jay-Z's The Black Album zusammengearbeitet. Da ist ein Überhit wie 99 Problems drauf. Der Song mit den vielen Problemen, teilweise herabwürdigend und sexistisch mit den vielen Bitches. Ich kann mir allerdings nicht helfen. Ich liebe den Song trotzdem. 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

Genau so heißt dieses Lied, So What You Want von den Beastie Boys von ihrem Album Check Your Head aus dem Jahr 1992. Das finale Album der Beastie Boys kam 2011 raus, Titel Hot Sauce Comedy Part 2. Es sollten wirklich mal zwei Teile werden, es blieb aber bei einem, weil bei Adam Joch, aka MCA, wurde Krebs festgestellt, an dem er dann auch ein Jahr später gestorben ist. Nach Jochs Tod haben sich die Beastie Boys dann offiziell aufgelöst, das war im Jahr 2012. Und jetzt, viele Jahre später, 2026, wird einer der Beastie Boys, Mike D., im August sein erstes Soloalbum rausbringen. Wir haben in der ersten Stunde von Swagger sein Konzert heute aus dem Sälchen in Berlin live übertragen. Und im August, wenn das Album von Mike D dann rauskommt, dann gibt's auch mehr dazu, samt Interview mit dem Beastie Boy. Hier sind sie jetzt nochmal, die Beastie Boys von ihrem letzten Album Hot Sauce Comedy Part 2, zusammen mit einer anderen New Yorker Musikerin, Santi Gold.

Game Time von Future und Tyler. Morgen geht's ja los mit den Spielen. Die Fußball-Weltmeisterschaft, ja, und zur WM, da ist ein schlimmes Album rausgekommen. Der Official FIFA World Cup Soundtrack. 17 Songs sind da drauf und der, den wir gerade gehört haben, ist der einzige, der einigermaßen verträglich ist. Mittlerweile ist es bei großen Sportevents ja immer mehr so, dass man sich fragt, schaut man das oder nicht? Letztes Jahr die letzte Männer-Fußball-WM in Katar, da haben ja schon viele gesagt, muss nicht sein, das zu schauen, weil man dann nicht so richtig weiß, was, wen unterstützt man da eigentlich, auch bei der WM in den USA, Mexiko und Kanada, also vor allem USA, ist es dieses Jahr nicht unproblematisch mit einem Präsidenten, der eine Abschiebetruppe wie Eis an den Start bringt. Da hätten europäische Fußballverbände auch sagen können, nein, danke, aber das Land der unbegrenzten Möglichkeiten ist noch wenig erschlossen in Sachen Fußball, in Sachen Männerfußball und ein riesiger Markt natürlich auch für die europäischen Clubs. Und wenn die Männer-WM so wird wie der offizielle FIFA-Soundtrack, tja, also dann weiß ich auch nicht. Vielleicht sollte man dann abends lieber am Strand bleiben und chillen oder wann immer es die Zeitverschiebung erlaubt. Oder vielleicht einen aktuellen Podcast zur FIFA hören, Behind the Games vom Deutschlandfunk, sehr empfehlenswert. Da geht es um alles Mögliche, vielleicht nicht so sehr um das Kicken selber, eher um alles drumherum, Geld, Macht und Korruption und vor allem um den FIFA-Chef Giovanni Vincenzo Infantino, kurz Gianni Infantino. Der schweizerisch-italienisch-libanesische Fußballfunktionär agiert ja schon seit einer Weile wie ein allmächtiger Sonnenkönig. Wie gesagt, sehr hörenswert dazu der neue Podcast Behind the Games vom Deutschlandfunk. 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Ja, ich gehe jetzt an den Strand. Ein neuer Song von Horse Girl. That's my beach.

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1: Rio Reiser, jetzt also auch auf einem Song des Produzententeams Kitschkrieg. Das war Abgebrannt vom Album Kitschkrieg 2 mit vielen Gästen, Blumgarten, Shirin David, Ennio, Levin Liam und auch die Indie-Pop-Band Provinz aus Schwaben ist dabei. Und auch in ihrem Song Shotgun schleicht sich Rio Reiser nochmal rein.

Blackberry Marmalade, ein Song vom neuen Album des US-Rappers Vince Staples, Crybaby. Ein tolles Album, ist gerade erschienen. Nächste Woche dann ausführlicher hier in Swagger. Auf Radio 1 geht es jetzt weiter mit Sister Moon oder den Kollegen Seifert und Böttcher im schönen Morgen auf Radio 1. Zum Schluss noch ein Song von einem Album, an das ich vom Titel her in letzter Zeit wirklich oft denken muss. New Orders, Power, Corruption and Lies. Ein Album aus dem Jahr 1983 und das Thema Power, Corruption and Lies scheint nicht aus der Mode zu kommen. Ganz im Gegenteil, es wird von Jahr zu Jahr irgendwie aktueller. Nicht nur in Sachen Fußball-WM, die morgen ja startet. Es gibt einen aktuellen Podcast dazu, Behind the Games vom Deutschlandfunk, über die FIFA und vor allem über ihren Chef Gianni Infantino. Ja, Age of Consent, jetzt das Lied von New Orders Album Power, Corruption and Lies. Mein Name ist Elissa Hirsemann, bis nächste Woche.

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3: Um 5 Uhr mit Jürgen Buch. Wegen der Krise in der Stahlindustrie will die IG Metall heute Vormittag in Berlin demonstrieren. Der Betriebsratsvorsitzende bei ArcelorMittal Eisenhüttenstadt Vogeler hat Antenne Brandenburg vom RBB gesagt, dass die Politik Rahmenbedingungen schaffen muss, um die Branche in der Region zu erhalten.
4: Unsere zentralen Forderungen sind wettbewerbsfähiger Strompreis, effektiver Handelsschutz und natürlich Local Content beim Einsatz öffentlicher Gelder. Das heißt also, dass Aufträge, die, sag ich mal, in den Stahlbereich vergeben werden, auch aus Europa und auch aus Deutschland gestellt werden und dass dort die Verwaltungen natürlich auch so handeln, dass die Arbeit auch hier bleibt.
3: Dirk Vogeler, Betriebsratsvorsitzender bei ArcelorMittal Eisenhüttenstadt. Der Bundestag diskutiert am Vormittag zum ersten Mal darüber, wie im Gesundheitswesen gespart werden kann. Es geht vor allem darum, die gesetzlichen Krankenkassen finanziell zu stabilisieren. Aus dem Hauptstadtstudio Birte Sönnigsen.
5: Um dieses Ziel zu erreichen, muss die Regierung allerdings noch mehr sparen als bisher gedacht. Das Gesundheitsministerium rechnet damit, dass alleine im nächsten Jahr rund 2,5 Milliarden Euro mehr fehlen als bisher eingeplant. Das macht die Verhandlungen über das Gesetz noch schwieriger. Union und SPD wollen noch einige Punkte im Gesetz ändern. Strittig sind unter anderem Kürzungen bei den Krankenhäusern, bei Ärztehonoraren und der Pharmaindustrie.
3: Im Bundestag haben sich alle Fraktionen dafür ausgesprochen, die Diäten der Abgeordneten dieses Jahr nicht zu erhöhen. Das ist am späten Abend bei der ersten Lesung eines entsprechenden Gesetzentwurfs deutlich geworden. Auch die Oppositionsfraktionen von AfD, Grünen und Linken haben ihre Unterstützung erklärt. Die Abstimmung findet voraussichtlich in der übernächsten Woche statt. In den USA steht der größte Börsengang der Geschichte bevor. Tech-Milliardär Musk will mit seinem Raumfahrtkonzern SpaceX am Nachmittag in New York an die Börse gehen. Er hat erklärt, dass er mindestens 75 Milliarden Dollar einsammeln will. SpaceX hat im vergangenen Jahr tiefrote Zahlen geschrieben. Den Großteil des Umsatzes erwirtschaftet das Satellitennetzwerk Starlink. In Mexiko hat das erste Spiel der Fußball-Weltmeisterschaft stattgefunden. Gastgeber Mexiko hat Südafrika am Abend 2:0 besiegt. Die WM findet neben Mexiko in den USA und Kanada statt. Es nehmen 48 Nationen teil. Deutschland bestreitet sein erstes Spiel am Sonntag gegen Curaçao. Soweit die Nachrichten. 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Das Wetter. Am Morgen erstmal freundlich, später von Südwesten her neue Wolken. Aktuell in Berlin Kreuzberg 12 und in Frankfurt an der Oder 8 Grad. Heute von der Elbe her etwas Regen, später auch mal aufgelockert. Höchstwerte 17 bis 20 Grad. Morgen und Sonntag mehr Wolken als Sonne, Schauer. Es bleibt windig. Die Zeit 5.03 Uhr.
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6: Hallo,
7: hallo.
6: Und falls Sie noch nicht rausgeguckt haben, herrlicher Sonnenaufgang heute. Machen Sie mal.
7: Yeah.

0: My Own Way von Sepalot. Die erste Musik in diesem schönen Morgen am heutigen Freitag um 5:06.
1: An diesem 12. Juni, heute vor 97 Jahren, wurde Anne Frank geboren. Seit 10 Jahren beginnen wir in Deutschland deswegen am 12. Juni den bundesweiten Anne Frank-Tag.
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0: Show und Big Yellow Taxi, 12:05.
1: Ja, es ist, was Wirtschaft betrifft, ein historisches Datum heute, dieser 12. Juni. Es ist der größte Börsengang der Geschichte, hat einen Gegenwert, und ich weiß, Sie können damit genauso wenig anfangen wie ich, von 1,8 Billionen Dollar, eine Summe, die man sich nicht vorstellen kann. Das Verrückte daran, es ist das Raumfahrtunternehmen SpaceX von Elon Musk, und SpaceX hat in seiner gesamten Geschichte noch nie schwarze Zahlen geschrieben, und trotzdem scheint der Run auf diese Aktie sehr, sehr groß zu sein, und auch Privatanleger in Deutschland überlegen vielleicht, ja, möchte ich da investieren, sollte ich da investieren oder lasse ich es lieber, weil es ja moralisch vielleicht fragwürdig ist, macht man Elon Musk damit möglicherweise noch reicher? Was gibt es zu beachten? Hat man da eine Chance, Geld zu verdienen, oder ist das vor allem ein Risiko und unterstützt man damit den Falschen? All das besprechen wir heute Morgen hier im schönen Morgen mit Hermann Josef Tenhagen von finanztipp.de, und das Ganze machen wir so, ja, in ungefähr 2 Stunden um 20 nach 7.
0: Und wir sprechen natürlich über Fußball heute Morgen. Die Weltmeisterschaft läuft ja seit gestern Abend. Zum Auftakt gab es ein 2:0 für einen der drei Gastgeber, für Mexiko gegen ein schwaches Südafrika. Es gab auch 3 rote Karten in diesem Spiel zwischendurch.
1: Achten Sie mal drauf, wenn Sie irgendwas über dieses Spiel hören. Der Standardsatz, der davon zu diesem Spiel jetzt gesagt wird: Es gab zum Auftakt mehr rote Karten als Tore.
0: Ach so, gut. Das habe ich noch gar nicht so gesehen, tatsächlich. Nee, aber es war tatsächlich, Mexiko war gut, Südafrika war schwach. Zwischendurch gab es auch viel Leerlauf, aber ich habe schon tatsächlich schlimmere WM-Eröffnungsspiele gesehen, soweit man das Sportliche rund um die Eröffnung.
1: Darf ich noch was Sportliches ergänzen? Wir befinden uns in der 52. Minute bei Südkorea gegen Tschechien, was nämlich gerade läuft, und da steht es 0:0, scheint auch spektakulär zu sein.
0: Okay, und rund um diese Eröffnung gestern Abend gab es dann auch die erwarteten Proteste und auch Ausschreitungen in Mexico City, und davor gab es die große feierliche Eröffnung. All das werden wir mit unserem Mann vor Ort besprechen, mit Dirk Walsdorf. Gestern war er noch in North Carolina. Mal sehen, wo wir ihn heute erreichen. Mit Dirk Walsdorf sind wir verabredet um kurz nach 6:30, um über diesen WM-Auftakt dann ausführlich zu sprechen.
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0: standing in the doorway von His Golden Messenger, 5.18 Uhr.
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2: Kurz hatte ich Hoffnung, dass es um einen Comic-Hund geht, aber geht es jetzt nichts bei unserer Frage an den Experten für alles. Stimmt's denn, Herr Drösser, dass Pluto bald wieder ein Planet werden könnte?
3: Viele von uns haben ja noch gelernt, dass es 9 Planeten gibt, die um die Sonne kreisen. Aber im August 2006 hat Pluto diesen Planetenstatus verloren. Die Definition damals war, ein Planet ist, was um die Sonne kreist, was genug Masse hat, um eine schöne runde Form zu bekommen und was sozusagen den Weltraum um sich herum so aufgeräumt hat, dass da keine wilden Brocken mehr herumfliegen. Diese dritte Bedingung erfüllt Pluto nicht und deshalb wurde er zu einem Zwergplaneten runtergestuft. Für viele Menschen und auch Astronomen hat Pluto aber immer noch eine sehr sentimentale Bedeutung. Deshalb gibt es immer wieder Versuche, die Definition zu ändern, sodass Pluto wieder ein Planet wird. Das Problem aber ist, wenn man zum Beispiel diese dritte Bedingung wegnimmt und Pluto wieder zum Planeten macht, dann müsste man das auch Dutzenden anderen Himmelskörpern zugestehen, die in den letzten 20 Jahren entdeckt wurden. Und stellen Sie sich vor, die Kinder müssten nun in der Schule alle diese Namen lernen. Nein, Pluto wird wohl seinen Planetenstatus nicht wieder zurückbekommen und wir müssen uns damit begnügen, dass wir ihn allenfalls als den König der Zwergplaneten bezeichnen können.
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0: die Alalas mit Catamaran um 5.28 Uhr.
1: Jetzt haben wir noch ein bisschen Zeit für ein Internetphänomen. Ethan French, der kommt aus Australien und er versucht tatsächlich, so wie es beschrieben wird, komplexe Musiktheorie in ein Pop-Setting zu übertragen. Der Song, den wir gleich hören werden, der ist knapp über eine Minute lang und der heißt Reckless and Arranged Day 56, also rücksichtslos und geplant Tag 56. Das klingt schon sehr theoretisch, aber in der Praxis klingt es dann so toll, dass er ganz viele Fans schon gewonnen hat über Social Media und YouTube, wo er bisher weltweit zu sehen war. Dazu gehören zum Beispiel Erika Badu, die sagt, Ethan French ist ein toller Typ, oder John Mayer oder Tom Misch auch. Jetzt dürfen wir alle auch mal reinhören. Jo. Wir hören also Reckless and Arranged Day 56 von Ethan French.
0: Die Anmoderation war länger als der Song.
1: So sieht's aus.

0: Ja, und damit sind wir wieder durch. Residence and Range Day 56 von Ethan French um 5.30 Uhr, halb sechs.
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2: Und dann haben wir heute Morgen 9 bis 11 Grad in Brandenburg und Berlin. Es gibt heute viele Wolken und mitunter wird es auch nass sein. Nur selten mal sonnige Momente bei 17 bis 20 Grad. Am Wochenende auch mäßig warm, also ähnlich wie heute, vielleicht ein paar Grad mehr. Dabei wohl aber auch mehr Wolken als Sonne. Schauer und Gewitter auch am Wochenende möglich.
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0: Auf Radio 1 Berlin-Wilmersdorf-Bundesallee zwischen Badenscher und Berliner Straße ist Richtung Zentrum nur eine Spur frei. Bis morgen Abend läuft dort ein Kraneinsatz. Auf der Wiesenstraße in Gesundbrunnen gibt es auch einen Kraneinsatz. Bis 20 Uhr ist die Straße in beiden Richtungen zwischen Kolberger Straße und Pankstraße gesperrt. Marzahn-Blumberger Damm zwischen Landsberger Allee und Zindorfer Straße ist in Richtung Köpenick noch bis kommende Woche Donnerstag nur eine Spur frei. Und noch ein Hinweis zur U-Bahn. Die Linie U1 fährt bis auf weiteres wegen Bauarbeiten nicht zwischen Warschauer Straße und Nollendorfplatz. Nutzen Sie bitte alternativ die U3. Insgesamt wünschen wir Ihnen gutes Vorankommen.
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0: Schönen guten Morgen.
2: Guten Morgen.

0: nicht Politics.
1: Viagra Boys mit You Know Too, so heißt der Song, 5.34 Uhr. Gott, sind die Songs heute kurz.
2: Und ja, wir werden das in den nächsten Wochen öfter erleben, dass um diese Zeit ja Fußball gespielt wird. Da stand es zwischen Südkorea und Tschechien lange 0-0.
1: Oh, und jetzt
2: dann
1: nicht mehr?
2: Ist Tschechien 1-0 in Führung gegangen in der 59. Minute, hat aber nicht lange gehalten. 8 Minuten später hat Südkorea dann zum 1-1 ausgeglichen. Jetzt geht's noch ungefähr 20 Minuten.
1: Und ich glaube, mein Tipp war 2-1 für Südkorea beim Radio 1 WM-Tippspiel. Ich hoffe, das wird noch was.
2: Ich hab's gar nicht getippt.

0: Frederick von der Patti Smith Group hier im schönen Morgen um 5.37 Uhr.
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2: Da hat sich der Markus vor, jetzt kann man schon sagen, einigen Wochen hingesetzt und uns eine Mail geschrieben. Guten Morgen, Markus.
0: Hallo, Markus.
2: Wir lesen das daran raus, dass Herr Campino bei uns zu Gast war hier im schönen Morgen. Das Interview können Sie übrigens auf YouTube sehen, wurde nämlich auch im Video mitgeschnitten. Und er hat uns diese E-Mail offenbar vor Campinos Besuch geschrieben und er wusste, dass er mein Herz erobert. Deswegen ist die Anrede, guten Morgen, liebes Team von Bermuda 3, guten Morgen, lieber Marco. Mhm. Ich habe gerade gehört, dass Morgen Campino, benannt nach einem Lutschbonbon, im schönen Morgen einen Auftritt hat. Hier kommt ein Erlebnisbericht meines Kollegen Hans, seines Zeichens Punksänger und Teilzeit-Roadie, auf der gemeinsamen Tour der Toten Hosen und die Ärzte so um 95, 96 in den Sinn. Es begab sich im Backstage-Bereich der Waldbühne, als Campino mit die Ärzte plauschte und fragte, was sie als nächstes vorhätten. Rott oder Bela sagte, dass man über ein Konzeptalbum nachdenke zum Thema Haare und Frisur. Bei Campino große Fragezeichen im Gesicht, System Overload Restart. Mit diesem Mindset wird man heutzutage sogar Gastprofessor, so schreibt Markus. Bitte bergt, und jetzt kommt's, 3-Tage-Bart vom Album Le Frisur von Die Ärzte. Freundliche Grüße, Markus.
0: Und dieses Album Le Frisur aus dem Jahre 96 ist bis heute das erste und einzige Konzeptalbum von Die Ärzte. 17 Songs, die sich mit dem Thema Haare in allen seinen Facetten auseinandersetzten. Es ist aber vor allem auch eine Abrechnung mit dem Thema Mann. Und wir haben noch ein paar Insider-Fakten zu diesem Song 3-Tage-Bart, also Geili Geili Supertyp wird ja da gesungen. Angebliche Hommage an einen alten Fukuhila tragenden Automechaniker, der das Bandauto einst völlig überteuert repariert habe. Und dann ist noch ein Zitat daraus, jetzt wird rücksichtslos gewichst. Und das ist ein Zitat der Comicfigur Sondermann, die bis 2004 im Magazin Titanic erschien. Wir hören also jetzt auf Ihren Wunsch hin, Markus. Viel Spaß mit dem 3-Tage-Bart von Die Ärzte.

Das Einzige, was die Miezen ans Gerät bringt, ist ein sauber geschäfter 3-Tage-Bart. Oder Beard, wie wir cool people sagen. Don Johnson-like wäre genau das Richtige. Und sein kleiner Freund wird sich bedanken.

0: Da waren die vielen schönen Zitate aus diesem mittlerweile ja 30 Jahre alten Song Jubiläum für drei Tage Bart von Die Ärzte und deren Konzeptalbum Le Frisur. Daran hat uns alle nochmal erinnert, unser Hörer Markus. Vielen Dank für diesen tollen Wunsch, Markus. Und wenn Sie etwas haben für unsere musikalische Erinnerungsrubrik, dann bitte immer her damit an diese Adresse.
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0: Against the Current von Askir um gleich 5.47 Uhr im schönen Morgen auf Radio 1.
1: Ah, meine Güte, also gestern Nachmittag ist hier im Interview auf Radio 1 etwas zusammengekommen, was so nur ja wirklich ausgesprochen selten zusammenkommt. Und zwar die Deutsche Bahn und gute Nachrichten.
0: Und nach meinen Informationen fand dieses Gespräch auch pünktlich statt. Michael Klein von der Deutschen Bahn konnte berichten, dass es auf der bisher noch gesperrten Strecke zwischen Hamburg und Berlin ab Sonntag wieder laufen, also beziehungsweise fahren soll. Hat ja etwas länger gedauert als geplant, natürlich. Er ist Leiter Kommunikation und Sprecher für Berlin, Brandenburg und Mecklenburg-Vorpommern.
2: Hamburg-Berlin war gesperrt oder ist gesperrt. Am Sonntag früh soll es dann wieder losgehen. Dann soll der erste Zug wieder komplett durchstarten. Und unsere Kolleginnen und Kollegen, die arbeiten und ackern wirklich bis zuletzt an der Strecke.
1: Und dann hat er noch gesagt, er sei sich ziemlich sicher. Und ziemlich hört sich ja schon wieder so komisch an. Ist übrigens auch meine Strecke. Also ziemlich sicher ist sich Klein, dass alles bis Sonntag fertig sein wird, hat er uns eben gestern verraten. Dennoch ein paar schlechte Nachrichten hatte er trotzdem im Reisegepäck. Vor allem für die Berlinerinnen und Berliner.
2: Wir bauen, um zu fahren. Das ist das Ziel der ganzen Übung. Ja, leider müssen wir für 6 Monate die Stadtbahn zwischen den Bahnhöfen Charlottenburg und Ostbahnhof sperren, um eben unsere Arbeiten erledigen zu können. Wir werden dafür sorgen, dass der Fernverkehr umgeleitet wird, dass er Ersatzhalte bekommt. Im Regionalverkehr wird es leider zu Ausfällen kommen. Allerdings, und das ist die wirklich gute Nachricht, die S-Bahn wird fahren.
0: Ja, immerhin, aber dann ist alles fertig. Nee, auch überregional sind dann für 2027 wieder neue Bauarbeiten geplant, diesmal Richtung Hannover.
2: Auch da sind wir dabei, Pläne zu entwickeln, wie wir unsere Reisenden, unsere Kundinnen und Kunden möglichst wenig belasten. Wir müssen allerdings an die Infrastruktur ran, eben damit die Bahn fit für die Zukunft ist.
1: Ach Mensch, fit für die Zukunft, oder? Also ohne Zukunft ist ja irgendwie immer,
0: du wirst
1: es
0: nicht mehr erleben.
1: Ja, wahrscheinlich, wirklich. Aber fit für die Zukunft ist am Ende erstmal wieder so eine schöne Aussicht, die wir gerne mitnehmen. Und das ganze Interview mit Michael Klein von der Deutschen Bahn können Sie natürlich nachhören bei uns im Netz, radio1.de oder auch in unserer Radio 1 App.

0: just Green Eyes von Coldplay um 5.56 Uhr.
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2: Gemeinsames Sommerfest der Charlottenburger Museen. Es ist schon eine kleine Tradition. Im gemeinsamen Gebäudekomplex direkt am Schloss Charlottenburg bieten vier Museen ein abwechslungsreiches Ausstellungs- und Veranstaltungsprogramm. Im Bröhan-Museum gibt es Führungen durch zwei Ausstellungen und eine kreative Mitmachstation. Die Sammlung Scharf-Gerstenberg bietet zusätzlich zu Führungen ein offenes Atelier an. 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Das gemeinsame Sommerfest der Charlottenburger Museen von 17.30 Uhr bis 22 Uhr am Schloss Charlottenburg bei freiem Eintritt.
3: Seit Mitternacht gilt das GEAS, das neue gemeinsame EU-Asylsystem. Was da genau sich jetzt verändern soll, das erfahren wir gleich in den 6 Uhr Nachrichten hier bei Radio 1 mit Alex Nestmann.
0: Und bis dahin hören wir noch die Gorillas.

0: Orange County von den Gorillas um 6 Uhr.
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0: Mit Alexandra Nestmann. Guten Morgen, Alex.
2: Guten Morgen. In der Europäischen Union gilt seit der Nacht ein neues Asylsystem. Damit sollen viele Verfahren an den EU-Außengrenzen stattfinden, sodass viele Schutzsuchende gar nicht in die EU einreisen. Katrin Schmidt.
3: Vielmehr sollen sie in einem schnellen Verfahren, also maximal 8 Wochen, ihren Asylbescheid bereits in den Aufnahmezentren erhalten, etwa an der italienischen oder griechischen Mittelmeerküste, in Bulgarien an der Balkanroute oder auch an einem deutschen Flughafen. Das betrifft vor allem Menschen mit geringen Chancen auf Schutz in Europa, etwa aus Herkunftsländern wie Marokko, Tunesien, Algerien oder Georgien, sowie Menschen, die nach dem Screening, also intensiven Kontrollen und dem Speichern der biometrischen Daten, als Sicherheitsrisiko eingestuft werden. Sie alle sollen nach negativem Asylbescheid direkt von den EU-Außengrenzen in ihre Heimatländer zurückgeführt werden.
2: Zum Start der neuen Regeln soll ab heute auch am Flughafen Berlin-Brandenburg ein Zentrum für Außengrenzverfahren in Betrieb gehen. Dort sollen Menschen, die nach der Landung ein Asylgesuch äußern, ein beschleunigtes Verfahren durchlaufen. Der Bundestag debattiert heute zum ersten Mal über die Sparpläne der Bundesregierung bei den Gesundheitsausgaben. Gesundheitsministerin Wagen rechnet nach eigenen Angaben inzwischen mit einem Defizit bei den gesetzlichen Krankenkassen von mehr als 18 Milliarden Euro. Mit dem Gesetzentwurf soll verhindert werden, dass die Beiträge für Versicherte und Arbeitgeber weiter steigen. Die geplanten Kürzungen betreffen Krankenhäuser, Ärztehonorare und die Pharmabranche. Außerdem sollen Patientinnen und Patienten zum Beispiel bei Medikamenten mehr zahlen und Ehepartner nicht mehr uneingeschränkt kostenlos mitversichert sein. Ein weiterer Streitpunkt ist bisher, inwieweit sich der Bund stärker an den Gesundheitskosten für Bürgergeldempfänger beteiligt. US-Präsident Trump hat die für den Abend angekündigten schweren Angriffe auf den Iran abgesagt. Er begründete das mit Gesprächen, die die höchste Ebene der iranischen Führung erreicht hätten. Nach Trumps Darstellung sind Verhandlungen einem Durchbruch nahe. Der Iran dementierte jedoch. Bisher gäbe es keinen Text für ein Rahmenabkommen, hieß es. In den USA steht der mit Abstand größte Börsengang der Geschichte bevor. Tech-Milliardär Elon Musk will mit seinem Raumfahrtkonzern SpaceX in New York an die Börse gehen. Das Unternehmen will damit bis zu 86 Milliarden Dollar, rund 74 Milliarden Euro, einsammeln. Die Einzelaktie soll 135 Dollar kosten. Bei der FIFA-Fußball-Weltmeisterschaft hat Gastgeber Mexiko das Eröffnungsspiel gewonnen. Die Partie in Mexiko-Stadt gegen Südafrika endete 2:0. Während des Spiels wollten sich etwa 2000 Demonstrierende mit Gewalt Zugang zum Stadion verschaffen. Die Polizei setzte Tränengas und Schlagstöcke ein. Die zweite Partie, Südkorea gegen Tschechien, ging soeben mit 2:1 für Südkorea aus. Deutschland startet am Sonntag in das Turnier mit dem Spiel gegen Curaçao. Und soweit die Radio 1 Nachrichten. Weitere Meldungen bei rbb24.de.
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0: Recht frisch heute Morgen in Berlin und Brandenburg. Temperaturen zwischen 9 und 11 Grad. Heute bei oftmals starker Bewölkung immer wieder Schauer möglich. Aber auch die Sonne kommt mal raus. Höchsttemperaturen 17 bis 20, in Berlin bis 19 Grad. Der Blick aufs Wochenendwetter. Morgen am Sonnabend ein Wechsel aus Sonne, Wolken und Schauern. Selten auch Gewittern bei maximal 22 Grad. Am Sonntag mehr Wolken als Sonne mit Schauern und einzelnen Gewittern und kühler.
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2: Auf Radio 1 auf den Brandenburger Fernstraßen rollt's. Wir haben noch keine größeren Störungsmeldungen. Eigentlich auch in Berlin nicht, nur Wilmersdorf, die Bundesallee zwischen Badenscher und Berliner Straße ist Richtung Zentrum nur eine Spur frei. Dort läuft noch bis morgen ein Kraneinsatz. Gute Fahrt.
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0: Hallihallo, guten Morgen.
4: Guten Morgen und hallo.

0: Portugal the Man mit Feel It Still um 6.07 Uhr.
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2: Heute ist Freitag, der 12. Juni 2026 und Grund zum Feiern hat eine in Berlin geborene Schauspielerin und Regisseurin. Ihren großen Durchbruch feierte sie 2007 in dem Kinofilm Kein Ohrhasen, in dem sie an der Seite von Til Schweiger die Hauptrolle spielte. Von 2013 bis 2021 spielte sie die Weimarer Tatortkommissarin Kira Dorn. Zuletzt war sie im, wie ich finde, sehr unterhaltsamen Kinofilm No Hit Wonder zu sehen. Heute wird Nora Tschirner 45 Jahre alt. Happy Birthday!
1: Daran kommen Sie nicht vorbei.
0: Am gemeinsamen europäischen Asylsystem GEAS, das heute in Kraft tritt. Jahrelang wurde um dieses neue gemeinsame EU-Asylsystem gerungen. Allerdings gibt es Kritik an Deutschland. Vor wenigen Wochen kritisierte die EU-Kommission massive Lücken, die dringend geschlossen werden müssten. GEAS soll zu strikten Kontrollen an den EU-Außengrenzen führen, zu beschleunigten Asylverfahren und einer gerechteren Verteilung der Kosten der Migration.
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2: Findet in Bernau ab heute und bis Sonntag zum 33. Mal das Hussitenfest statt. Die Innenstadt wird dabei in einen mittelalterlichen Jahrmarkt verwandelt mit Turnieren, Konzerten und jeder Menge Rummel. Heute um 16 Uhr geht's los. Das Hussitenfest erinnert an das Jahr 1432, als die Hussiten einen Feldzug gegen die Mark Brandenburg führten und so auch nach Bernau kamen. Offenbar haben sie versucht, Bernau auf ihrem Streifzug einzunehmen. Das gelang jedoch nicht und so waren die Bernauer über den Abzug der Hussiten natürlich froh. Das wird bis heute gefeiert, so auch in diesem Jahr.
1: Sportlich, sportlich.
0: Steht das erste Finalspiel im Kampf um die deutsche Basketballmeisterschaft an. Alba Berlin tritt bei Bayern München an. Die Bayern sind als Titelverteidiger und Hauptrundenerster Favorit und haben in den ersten beiden Spielen Heimrecht. Wer zuerst drei Partien gewonnen hat, ist Meister. Spielbeginn für Spiel 1 heute Abend ist um 20.30 Uhr in München. Die Partie ist live bei Dein zu sehen.
1: Im weiten Rund.
2: Hat bei der Fußballweltmeisterschaft heute in den frühen Morgenstunden Südkorea gegen Tschechien mit 2:1 gewonnen. Abpfiff war so vor 20 Minuten. Nach Mexiko, das gestern Abend 2:0 gegen Südafrika gewonnen hat, greift heute Abend der zweite Gastgeber ins Geschehen ein. Kanada trifft um 21 Uhr in Toronto auf Bosnien-Herzegowina. In der Nacht zu Samstag spielt dann Gastgeber Nummer 3. Um 3 Uhr treffen die USA in Los Angeles auf Paraguay.
1: Und auf keinen Fall vergessen,
0: dass seit 2002 am 12. Juni der Welttag gegen Kinderarbeit ist. Am heutigen Tag soll besonders thematisiert werden, dass rund 138 Millionen Mädchen und Jungen nach aktueller Schätzung der Internationalen Arbeitsorganisation und von UNICEF von Kinderarbeit betroffen sind. Das heißt, sie müssen unter Bedingungen arbeiten, die sie ihrer elementaren Rechte und Chancen berauben. Mehr als die Hälfte der Kinder und Jugendlichen in Kinderarbeit sind unter 12 Jahre alt. Die meisten Mädchen und Jungen, die arbeiten müssen, leben in Afrika, gefolgt von Asien. Oft müssen Kinder in Goldminen, auf Baumwollfeldern oder in Steinbrüchen arbeiten.
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0: Seit 7 Jahren macht dieser Mann aus Chicago Musik. Neil Francis, das ist sein neuer Song Hyde, den wir gerade gehört haben. 6.15 Uhr, Viertel 7.
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0: Rain Me In von Sam Fender und Olivia Dean um 20 nach 6.
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2: Ohne diesen Song kommt mittlerweile keine WM-Party mehr aus. Waka Waka, This Time for Africa von Shakira und der südafrikanischen Band Freshly Ground. For Africa. 2010 wurde der Song von der FIFA als offizielle Hymne zur Fußball-WM in Südafrika präsentiert. Und dann gab es diese Pressekonferenz, in der Shakira gefragt wurde, wie sie denn auf die Idee für den Song kam.
3: I walked from the barn to the house and on that walk, boom, it came to me. I got the lyrics and the music of the entire first verse and first pre-chorus.
2: Also auf einem Spaziergang sei ihr alles selber eingefallen. Dann schob sie aber hinterher Strophe und Pre-Chorus. Was sie aber nicht explizit erwähnte, ist, dass der Refrain von einer Band aus Kamerun stammt.

0: Golden Sounds heißt die Formation. Sie gründete sich 1984 und zwei Jahre später brachte sie den Song Sangalewa auf den Markt. Der wurde international bekannt. Aber ganz ursprünglich geht die Melodie auf alte Marsch- und Militärgesänge aus Kamerun zurück. Gut möglich, dass man im Team von Shakira dachte, och, das ist ja vielleicht gemeinfrei, da muss man die Rechte nicht klären. Denn bis heute ist nicht ganz klar, ab wann die Mitglieder von Golden Sounds am Hit von Shakira beteiligt wurden. Bevor es einen medialen Aufschrei gab oder danach. In späteren Interviews machte Shakira zumindest deutlich, dass der Refrain nicht von ihr stammt. Waka Waka ist wirklich sehr typisch für Shakira-Produktionen. Alles klingt sehr dicht, Mainstream-kompatibel und dazwischen tauchen immer wieder akustische Elemente auf, die nach etwas Ursprünglichem klingen. Ein Trommelschlag hier, ein paar gezupfte Sounds dort und es eröffnet sich ein vermeintlich leicht exotischer Klangraum. Die Spielweise der E-Gitarre hier in hoher Lage kennt man von afrikanischen Bands schon seit Jahrzehnten. Und es gibt die interessante These, dass dieser Gitarrenstil vom Klang der Kora beeinflusst ist, einem großen westafrikanischen Instrument mit 21 Saiten, das es seit Jahrhunderten gibt. Sich mit so etwas zu beschäftigen kann, jetzt mal ganz positiv gesprochen, vielleicht eventuell mal durch einen Shakira-Song angestoßen werden, im Musikunterricht oder so. Kritische Stimmen sehen in Shakiras Musik allerdings ein ständiges Einsammeln von Musiktraditionen aus aller Welt, die in eine leicht konsumierbare Global-Pop-Ästhetik übersetzt werden. Waka Waka hat Shakira übrigens auch in ihrer Muttersprache Spanisch eingesungen. Im Vergleich zu vielen anderen WM-Songs wurde mit Waka Waka ein Hit geschaffen, den sich Menschen auch freiwillig nach einer WM immer noch gerne anhören. Das ist nicht so oft der Fall. Gleichzeitig wird bei diesem Song immer die Frage mitschwingen, wo kommen Klänge eigentlich her und werden diejenigen, auf deren Ideen solche Welthits beruhen, fair behandelt, wenn ihnen eine millionenschwere Popindustrie gegenübersteht.
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0: Red Machine und die Fleet Foxes und Anaïs mit Phoenix um 6.28 Uhr.
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9: In einer halben Minute ist es 6.30 Uhr, halb sieben.
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9: Mit Alex Nestmann.
10: Ab sofort gelten europaweit strengere Regeln im Umgang mit Flüchtlingen. Asylverfahren sollen damit schneller und einheitlicher werden. Schon an den Außengrenzen vor der Einreise in die EU soll künftig geprüft und abgelehnt werden, wer wenig Chancen auf Asyl hat. In dieser Zeit werden die Menschen, die Schutzsuchenden, dort in geschlossenen Einrichtungen untergebracht. Am BER wird heute die sogenannte Außengrenzeinrichtung eröffnet. Auch dort sollen bestimmte Asylsuchende ein beschleunigtes Verfahren durchlaufen. Menschenrechtler kritisieren das, vor allem weil es auch Kinder betrifft. In Berlin wird heute eine Großdemo von Stahlarbeitern erwartet. Am Vormittag will die IG Metall am Brandenburger Tor und vor dem Bundeswirtschaftsministerium in Berlin demonstrieren. Im Invalidenpark ist auch eine Kundgebung geplant. Die Gewerkschaft IG Metall fordert verlässliche politische Rahmenbedingungen für den Umbau zu klimafreundlicher Stahlproduktion. Außerdem richtet sich der Protest gegen Billigimporte und unfaire Wettbewerbsbedingungen. Großbritannien hat einen neuen Verteidigungsminister. Dan Jarvis ist Nachfolger von John Healey. Das gab die britische Regierung am Abend bekannt. Healey war zuvor im Streit über den Verteidigungsetat von seinem Posten zurückgetreten. Bei der FIFA-Fußball-Weltmeisterschaft hat Gastgeber Mexiko das Eröffnungsspiel gewonnen. Die Partie in Mexiko-Stadt gegen Südafrika endete 2:0. Während des Spiels wollten sich etwa 2000 Demonstrierende mit Gewalt Zugang zum Stadion verschaffen. Die Polizei setzte Tränengas und Schlagstöcke ein. Im zweiten Spiel besiegte Südkorea Tschechien mit 2:1. Soweit die Meldungen. 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
9: Ja, das ist recht kühl heute Morgen in Berlin und Brandenburg. Temperaturen zwischen 9 und 11 Grad. Heute bei oftmals starker Bewölkung immer wieder Schauer möglich. Aber auch die Sonne kommt vielleicht mal raus. Höchsttemperaturen überschaubar 17 bis 20, in Berlin bis 19 Grad. Der Blick aufs Wochenendwetter. Morgen am Sonnabend ein Wechsel aus Sonne, Wolken und Schauern, selten auch Gewittern bei maximal 22 Grad. Am Sonntag mehr Wolken als Sonne mit Schauern und einzelnen Gewittern. Und am Sonntag auch noch mal kühler.
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10: Von den Brandenburger Fernstraßen liegen weiter keine aktuellen Meldungen über Störungen vor. Stadtverkehr Berlin A113 stadtauswärts. Zwischen Dreieck Neukölln und Spätstraße ist nach einem Unfall die rechte Spur gesperrt. Und Wilmersdorf Bundesallee zwischen Badenscher und Berliner Straße ist Richtung Zentrum nur eine Spur frei. Bis zum Abend noch läuft dort ein Kraneinsatz. Radio 1 wünscht gute Fahrt.
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9: Schönen guten Morgen.
0: Guten Morgen. Wir nehmen gleich mal Kontakt auf mit unserem WM-Reporter. Und da können wir ja einiges besprechen, was gestern Abend so passiert ist. Shakira und Bonaboy mit dem offiziellen WM-Song erstmals zu hören. Ansonsten eine recht kompakte Eröffnungsveranstaltung, etwa 20 Minuten nur. Wir werden natürlich auch, glaube ich, Marco mal fragen, ob die deutsche Aufstellung für Sonntag schon steht und wie es der Wade der Nation geht, oder?
9: Ja, mal sehen, ob Manuel Neuer spielen wird, wobei ich das in diesem ersten Spiel noch für überschaubar wichtig halte, wer im Tor steht, aber vielleicht ist das auch schon deutsche Großmäuligkeit.
0: Ich glaube ja, Curaçao ist wirklich besser, als ihr alle denkt.
9: 5-0.
0: 1-2.

0: Die Fragen, Marco.
1: Yvonne mit dem sehr schönen Song Marco um 6.36 Uhr.
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0: Oh. Oh mein Gott.
2: Die FIFA-Fußball-Weltmeisterschaft.
0: Mit dem Superhit aus dem Jahre 1994. Gestern Abend 2:0 für Mexiko gegen Südafrika. So ging es sportlich diesmal bei der WM los. Vorab die feierliche Eröffnung im Aztekenstadion von Mexiko statt. Und vor dem Stadion die erwarteten Proteste und auch Ausschreitungen.
1: All das besprechen wir mit unserem WM-Reporter Dirk Walzdorf im DFB-Quartier in Winston-Salem in North Carolina. Guten Morgen, Dirk.
3: Guten Morgen aus Far Away from America.
1: Morgen, ja. Wie hat dir denn das Eröffnungsspiel gefallen?
3: Ich fand das sehr, sehr kommod, dass die uns ein bisschen Luft nach oben gelassen haben, fußballerisch, und nicht gleich bei den 104 Spielen im ersten so richtig einen rausgehauen haben. Also war überschaubar, ne? Vom Wert, muss man sagen. Es ist schön, dass Mexiko gewonnen hat. Das freut mich, denn von den drei Gastgebernationen ist das ja die Fußballverrückteste. Und das tut der WM sicherlich gut und es war auch verdient. Aber ich war, also nicht so richtig angetan. Es gab ja auch noch drei rote Karten, ob die alle sein mussten. Da bin ich mir auch nicht so ganz sicher. Na gut, das zweite Spiel heute in der Nacht habt ihr wahrscheinlich nicht sehen können. Kann ich euch sagen, das war schon besser. Südkorea gegen Tschechien 2:1. Also die WM steigert sich so langsam.
0: Der Fußballweltverband FIFA wollte bei der Eröffnung gestern die mexikanische Kultur mit Musik, Tanz und Kunst in den Fokus stellen. Ist das denn aus deiner Sicht mitreißend gelungen?
3: Oh, geht so, würde ich sagen. Am Ende reden doch irgendwie alle wieder über Shakira und die kommt ja gar nicht aus Mexiko und Andrea Bocelli glaube ich auch nicht. Dennoch waren das die beiden, die in den internationalen Bildern, die um die Welt gehen, man spricht von 1 Milliarde Fernsehzuschauern, am meisten zu sehen waren. Sowohl in Deutschland als auch hier in den USA war die Eröffnungsfeier doch relativ zusammengekürzt, nur in den Live-Übertragungen zu sehen. Und das, was da über Land und Leute erzählt wurde, hat sich glaube ich nicht für alle erschlossen. Im Stadion, weiß ich, war es total toll. Unser Reporter vor Ort war auf jeden Fall sehr angetan und der hat auch schon das ein oder andere miterlebt. Aber es ist nicht wie bei Olympia oder so, ne, dass so eine Eröffnungsfeier einen bleibenden Eindruck hinterlässt. Das ist bei noch keiner WM gelungen. Dieses war ein schöner Auftakt, aber mehr auch nicht. Am Ende reden wir jetzt doch weiter über Fußball oder eben übers andere drumherum.
1: Ja, genau. Es waren Proteste in Mexiko-Stadt angekündigt. Zu denen kam es auch zur Ausschreitung. Ja. Wie wird denn darüber berichtet?
3: Also sagen wir mal gemäßigt, weil es ja leider erwartbar war. Die Rede ist von 2000 Demonstranten, die auf 300 Polizisten trafen, die versuchten ins Stadion einzudringen und zurückgedrängt wurden. Leuchtraketen und Steine sind geflogen, was wir da im Internet sehen. Ich muss da ja auch ein bisschen aufpassen. Ihr wisst das ja, ich sitze ja hier in North Carolina und das ist natürlich viel näher an Mexico City als ihr seid, aber immer noch wahnsinnig weit weg. Dennoch habe ich mir natürlich im Netz und in den Agenturen einen Überblick verschafft und es ist klar, es gab die angekündigten Proteste. Ob die den Protestierenden irgendwas bringen, weiß ich nicht. Die Fußballwelt dreht sich hier jetzt schon wieder ganz, ganz schnell weiter.
0: Wo du ganz nah dran bist, ist das deutsche Team, weil du bist ja im WM-Quartier des DFB. Was hörst du Neues vom Team und von der Wade der Nation?
3: Die ist okay. Also Manuel Neuer kann man wirklich einen Haken hintermachen. Ich habe den jetzt so oft beim Training gesehen, der bewegt sich völlig normal. Der hält da auch alle Bälle, die er halten soll und der wird auch am Sonntag gegen Curaçao spielen. Die Mannschaft hatte gestern einen wirklich entspannten Tag. Die haben vorgestern irre hart trainiert. Gestern nur ein bisschen Regeneration, dann haben sie Geburtstag gefeiert von Kai Havertz. Dann hat der Bundeskanzler wohl auch noch per Video angerufen. Da frage ich mich dann immer, wie das ist, wenn der anruft und dann sitzen da so 26 Jungs. Wer redet dann eigentlich zurück? Aber das entzieht sich meiner Kenntnis und heute wird nochmal doll trainiert. Insgesamt kann ich euch sagen, die sind sehr fröhlich und die sind auch sehr selbstbewusst. Gestern haben Jonathan Tah und Nico Schlotterbeck mit uns gesprochen. Total selbstbewusst, ohne überheblich zu sein. Eigentlich eine ganz gute Basis, um sportlich in so ein Turnier zu starten.
1: Ich tippe, der Bundeskanzler hat gesagt, sie müssen mehr arbeiten, früher aufstehen, nicht immer so viel rumliegen, sowas ähnliches. Unser WM-Reporter Dirk Walzdorf, der auf Instagram, ich beneide ihn so dafür, ständig Fotos von Manuel Neuer postet, weil er dem so ganz, ganz nah ist. Könntest du mal ein Video mit einem Gruß für mich aufnehmen?
3: Von Manuel Neuer?
1: Ja, nicht von dir.
0: Ja, guten Morgen, Marco, oder sowas. Das ist ja ein Sing.
3: Ja, genau.
1: Ja, ich freue mich
3: drauf. Das ist dann meine Mission. Ja, ja, das ist mein gefühlter 5. Stern. Mal gucken, Marco.
0: Far
3: ich arbeite
0: away dran. In Amerika.
1: Vielen Dank.
3: Tschüss. Ich gehe jetzt wieder singen.

0: Dominoes von Twin Shadow, 6.44 Uhr.
1: Ja, das ist für die EU ein wichtiger Tag heute. Heute tritt in der EU nämlich das gemeinsame europäische Asylsystem in Kraft, kurz GEAS. Es soll zukünftige Asylverfahren vereinheitlichen, schneller und zuverlässiger machen. In Deutschland ist für die Umsetzung von GEAS das BAMF zuständig, das Bundesamt für Migration und Flüchtlinge.
0: Und das bringe für die Behörde eine Menge neue Aufgaben und Regeln mit sich, wie Volker Meulen vom BAMF sagt.
2: Es ist eine wirklich große Umstellung, die wir hier im Bundesamt erleben. Also ich selber habe in den vergangenen 30 Jahren so etwas noch nicht gesehen.
0: Eine der wichtigsten Neuerungen sind die Asylgrenzverfahren. Die werden auch an bis zu 8 deutschen Flughäfen stattfinden, zum Beispiel hier bei uns am BER. Dort werden die Geflüchteten zunächst einem umfangreichen Screening unterzogen.
2: Es geht darum, biometrische Daten abzugleichen, aber auch anzuschauen, um welche Personen handelt es sich, wie ist der Gesundheitszustand, brauchen diese Personen Hilfe oder Unterstützung.
1: Ja, und wenn dieses Screening dann durch ist, dann wird entschieden, darf die Person einreisen, bekommt sie ein Schnellverfahren oder wird sie direkt abgeschoben. Ein Schnellverfahren muss dann innerhalb von 12 Wochen abgeschlossen sein. Zum Vergleich, 2025 betrug die durchschnittliche Bearbeitungszeit eines Asylantrags 12,2 Monate. Volker Meulen hält das alles trotzdem für machbar.
2: Es wird relativ schnell eine Anhörung durchgeführt und wir versuchen eben in kürzester Zeit hier zu einem Bescheid zu kommen. Aber ich möchte schon betonen, dass das Verfahren an und für sich sehr komprimiert und schnell durchgeführt wird, aber sicher nicht weniger sorgfältig als bei anderen Verfahren.
0: Mehr über dieses neue GEAS, das neue gemeinsame europäische Asylsystem, vor allen Dingen auch über die massive Kritik daran, berichtet uns um kurz nach 7:30 unsere Kollegin Katrin Schmidt aus Brüssel.

Neue Musik von den Foo Fighters, Window, um 10 vor 7. 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

0: Billy Toppy von A Man I Trust um 6.53 Uhr.
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2: FKA Twigs im Velodrom. And if they ask you, say you feel it, but bereits als Teenager hat sie unter dem Namen Twigs Musik geschrieben. Mittlerweile ist die 38-jährige Britin Singer, Songwriterin, Producerin, Tänzerin, Choreografin, Schauspielerin, Visual Artist und Modevisionärin in einer Person. Und Grammy-Gewinnerin ist FKA Twigs auch. 2025 brachte sie Eusexua heraus, gefolgt im November von Eusexua Afterglow. Ihre Live-Auftritte sind absolut sehenswert, denn FKA Twigs vereint ihren Sound aus R&B, Avant-Pop, Trip-Hop und elektronischer Musik mit radikalem optischem Erscheinungsbild und Choreografie und progressiver Mode. Auf ihrer Body High Tour macht FKA Twigs heute Station in Berlin um 19.45 Uhr im Velodrom in Berlin-Prenzlauer Berg.
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0: Alexander Nestmann aus der Radio 1 Nachrichtenredaktion ist bei uns mit schon einem Thema der 7 Uhr Nachrichten. Und da erstmal eine Frage: Sagen Ihnen die Zahlen 8647 oder auch 8647 als Kombi was? Nee, hat nichts mit Geld zu tun und Sie müssen sich das auch nicht merken. Die Zahlen könnten aber gelesen werden als Slogan oder sogar als verschlüsselte Morddrohung gegen US-Präsident Donald Trump, sagt Trump. Und jetzt sind die Zahlen riesengroß in Washington aufgetaucht, Alex.
8: Unbekannte haben sie mit Farbe auf die legendäre National Mall geschrieben, genauer gesagt auf den Rasen dort zwischen Kapitol und Washington-Denkmal. Jetzt ermittelt die Polizei, jede Drohung gegen den Präsidenten wird ernst genommen, hieß es.
9: Mehr dazu dann gleich bei Alex in den Nachrichten um 7 und bis dahin noch eine Musik von Sandra Isabel. Hier ist Kalender.

0: Sandra Isabel mit Kalender und damit wird es 7 Uhr.
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0: Mit Alexandra Nestmann.
2: In der EU gilt seit der Nacht ein neues Asylsystem. Damit sollen viele Verfahren an den EU-Außengrenzen stattfinden, sodass viele Schutzsuchende gar nicht in die EU einreisen. Katrin Schmidt.
3: Vielmehr sollen sie in einem schnellen Verfahren, also maximal 8 Wochen, ihren Asylbescheid bereits in den Aufnahmezentren erhalten, etwa an der italienischen oder griechischen Mittelmeerküste, in Bulgarien an der Balkanroute oder auch an einem deutschen Flughafen. Das betrifft vor allem Menschen mit geringen Chancen auf Schutz in Europa, etwa aus Herkunftsländern wie Marokko, Tunesien, Algerien oder Georgien, sowie Menschen, die nach dem Screening, also intensiven Kontrollen und dem Speichern der biometrischen Daten, als Sicherheitsrisiko eingestuft werden. Sie alle sollen nach negativem Asylbescheid direkt von den EU-Außengrenzen in ihre Heimatländer zurückgeführt werden.
2: Zum Start der neuen EU-Regeln soll ab heute am Flughafen Berlin-Brandenburg ein solches Zentrum für Außengrenzverfahren in Betrieb gehen. Auch dort sollen Menschen, die nach der Landung ein Asylgesuch äußern, ein beschleunigtes Verfahren durchlaufen. Amelie Ernst.
4: Der Flughafen BER gilt als Außengrenze. Flüchtlingsverbände und Kirchen sehen die neuen Regeln kritisch. Das Deutsche Institut für Menschenrechte verweist darauf, dass auch Familien mit Kindern und Menschen mit psychischen Erkrankungen in den Grenzeinrichtungen festgehalten werden dürfen. Die, Zitat, Asylhaft von Kindern verstoße immer gegen das Kindeswohl. Kinder sollten daher niemals inhaftiert werden, so Nele Allenberg, die Leiterin der Abteilung Menschenrechtspolitik des Instituts.
2: Unbekannte haben in Washington eine Zahlenkombination auf die National Mall geschrieben, die als Slogan oder sogar verschlüsselte Morddrohung gegen Präsident Trump gelesen wird. Die Kombi 8647 prangt jetzt riesengroß auf dem Rasen zwischen Kapitol und Washington-Denkmal. Die Polizei ermittelt, jede Drohung gegen den Präsidenten werde sehr ernst genommen, hieß es. Der frühere FBI-Direktor Comey hatte die Zahlen in einem Post verwendet und war daraufhin angeklagt worden. Trump hatte erklärt, die Zahl 86 stehe für Töten und die Zahl 47 weise darauf hin, dass er der 47. Präsident der USA sei. Das sei eine Morddrohung. Comey hatte die Anschuldigungen damals zurückgewiesen. In den USA steht heute der mit Abstand größte Börsengang der Geschichte bevor. Tech-Milliardär Elon Musk will mit seinem Raumfahrtkonzern SpaceX in New York an die Börse gehen. Das Unternehmen will damit bis zu 86 Milliarden Dollar, rund 74 Milliarden Euro, einsammeln. Die Einzelaktie soll 135 Dollar kosten. Giselle Uka.
5: Der tatsächliche Handelspreis könnte diesen Wert bei großem Interesse von Investoren und Tradern aber noch deutlich übersteigen. Falls das gelingt, könnte Musk auch zum ersten Billionär der Welt werden. Der Börsengang von Musk wird schon jetzt von Protesten begleitet. Vor dem Gebäude der Nasdaq auf dem berühmten Times Square haben Aktivisten eine aufblasbare Riesenfigur aufgestellt, die den Unternehmer darstellen soll. Kritik gibt es an Musks politischen Ansichten. Außerdem wird ihm vorgeworfen, unverantwortlich mit künstlicher Intelligenz umzugehen.
2: Bei der FIFA-Fußball-Weltmeisterschaft hat Gastgeber Mexiko das Eröffnungsspiel gewonnen. Die Partie in Mexiko-Stadt gegen Südafrika endete 2:0. Während des Spiels wollten sich etwa 2000 Demonstrierende gewaltsam Zugang zum Stadion verschaffen. Die Polizei setzte Tränengas und Schlagstücke ein. Im zweiten Spiel besiegte Südkorea Tschechien mit 2:1. Soweit die Radio 1 Nachrichten. 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
0: Ja, kühl heute Morgen in Brandenburg und Berlin. Temperaturen um 10 Grad. Heute bei oftmals starker Bewölkung immer wieder Schauer. Aber auch die Sonne kommt mal raus. Höchsttemperaturen 17 bis 20, in Berlin bis 19 Grad. Kurzer Blick noch aufs Wochenendwetter. Morgen am Sonnabend ein Wechsel aus Sonne, Wolken und Schauern. Selten auch Gewittern. Morgen maximal 22 Grad. Am Sonntag mehr Wolken als Sonne mit Schauern und einzelnen Gewittern und noch kühler.
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2: A11 Richtung Dreieck Barnim. Auf der Überleitung zur A10 Richtung Dreieck Havelland liegen Gegenstände auf der Fahrbahn. Vorsicht auf der B179 im Landkreis Dahme-Spreewald. Zwischen dem Abzweig nach Hermsdorf und Märkisch-Buchholz ist eine Person auf der Fahrbahn. Stadtverkehr Berlin A100 Stadtring Richtung Wedding. Vor der Baustelle Detmolder Straße dauert es ab Kreuz Schöneberg etwa 10 Minuten länger. Und A113 stadtauswärts zwischen Dreieck Neukölln und Spätstraße ist nach einem Unfall die rechte Spur gesperrt. Trotzdem gute Fahrt für Sie.
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0: Schönen guten Morgen.
6: Guten Morgen.
0: Ja, wir brauchen immer dringend Speicher, wenn es um die Energiewende geht, weil irgendwo muss man ja die Energie speichern, wenn die Sonne scheint und der Wind weht. Eine Möglichkeit dafür könnten Elektroautos sein. Wie das funktionieren soll, hören wir gleich.

0: Nia Archives mit Vertical. Der schöne Morgen auf Radio 1 um 7:08.
1: An diesem 12. Juni. Wir bewegen uns ja langsam, aber sicher auf den längsten Tag des Jahres zu, wie man sagt. Und wenn Solaranlagen und Balkonkraftwerke an sehr sonnigen Tagen viel Energie produzieren, besteht die Gefahr, dass unser Stromnetz überlastet ist. Wie können wir also umgehen mit den Schwankungen bei der Erzeugung erneuerbarer Energien?
0: Eine Antwort auf dem Weg zur Energiewende könnte lauten, die vielen Elektroautos mit ihren großen Akkus als Zwischenspeicher zu nutzen, wenn sie zum Laden am Netz hängen. Bidirektionales Laden heißt diese Technologie, die in Frankreich bereits genutzt wird. In Deutschland aber stockt die Entwicklung. Forscherinnen und Forscher der Fraunhofer Gesellschaft haben deshalb gestern diskutiert, wie die Technik auch bei uns zur Marktreife gebracht werden könnte. Sven Kästner aus der ARD Wissensredaktion beantwortet noch mal im Detail die Frage, was genau ist denn dieses bidirektionale Laden?
2: Es geht darum, dass ein Elektroauto an der Ladestation nicht nur geladen werden, sondern bei Bedarf auch Energie zur Verfügung stellen kann. Dass der Strom bidirektional, also in zwei Richtungen, fließen kann. Das macht natürlich keinen Sinn, wenn man unterwegs sein Auto schnell für die Weiterfahrt laden will. Aber wenn es Hause oder beim Arbeitgeber über Stunden am Netz hängt, dann könnte das Auto zum Zwischenspeicher für die schwankende erneuerbare Stromerzeugung werden. Wenn also zum Beispiel in Norddeutschland eine ordentliche Brise weht und die Windturbinen auf Nord- und Ostsee so viel Elektroenergie produzieren, dass das Übertragungsnetz nicht alles nach Süddeutschland zu den großen Verbrauchern transportieren kann, dann könnte ein Teil in den E-Autos im Norden zwischengespeichert und erst später Richtung Süden geschickt werden.
1: Klingt alles erstmal logisch, aber ist es denn bisher nur eine Idee oder gibt es da auch bei uns schon passende Technik?
2: Ja, die Technik ist schon ziemlich weit. Es fehlt eigentlich nur noch an herstellerübergreifenden Standards. Es gibt das Verfahren Vehicle to Home. Da nutzen Privatleute ihr E-Auto, um zum Beispiel Spitzen ihrer Photovoltaikanlage auf dem Dach zu speichern, mit der sie ihren Haushalt versorgen. Und abends oder bei wolkigem Himmel, da springt dann eben der Akku des Autos ein. Der hat in der Regel so viel Kapazität, dass der niedrige Haushaltsverbrauch kaum ins Gewicht fällt. Was im Kleinen funktioniert, das könnte aber auch die Energiewende im Großen entlasten. Und zwar im öffentlichen Netz. Das nennt sich dann Vehicle to Grid und kann, wie eben schon erklärt, Wind- oder Solarspitzen im gesamten Netz puffern. In Frankreich, da funktioniert dieses bidirektionale Laden schon. Renault zum Beispiel verkauft zu seinen Fahrzeugen auch gleich die Wallbox, die dazu fähig ist. Hier in Deutschland allerdings stockt die Entwicklung bisher.
1: Ja, was blockiert denn hierzulande das Verfahren?
2: Ein wichtiger Punkt ist, dass in Frankreich ein großer Energiekonzern die vielen regionalen Verteilernetze dominiert und so einheitliche Standards und auch einheitliche Vergütungsregeln setzen kann. Denn natürlich müssen die Fahrzeughalter dafür bezahlt werden, dass Energieversorger die Autos als Zwischenspeicher nutzen. Bei uns in Deutschland, da gibt es hunderte Stromnetzbetreiber, die alle mit ins Boot geholt werden müssen für einheitliche Verfahren, wie die E-Autos eingebunden werden, wie diese Ladeinfrastruktur gesteuert werden kann. Ja, und eben auch, um Geschäftsmodelle zu entwickeln, die sowohl den Versorgern wie auch den Fahrzeughaltern etwas bringen. Wissenschaftliche Studien zeigen, dass bidirektionales Laden großes Potenzial hat. Wenn 20% der zugelassenen Fahrzeuge elektrisch und alle in das Verfahren eingebunden wären, dann müssten weniger neue Gaskraftwerke für die Überbrückung der sogenannten Dunkelflauten gebaut werden, sagen Wissenschaftler.
1: Sven Kästner aus unserer ARD-Wissenschaftsredaktion über das sogenannte bidirektionale Laden, das eben E-Autos zum Zwischenspeicher für erneuerbaren Strom machen könnte.
0: Und wir haben von ihm gehört, in Frankreich wird das Verfahren bereits genutzt. Wie Deutschland nachziehen könnte, darüber haben eben gestern Forscherinnen und Forscher der Fraunhofer Gesellschaft diskutiert.

0: Tessa Rose Jackson mit Fear Bangs the Drum. Und damit ist es 7.15 Uhr, Viertel 8.
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1: Blackbird von den Beatles. Freitagmorgen, Radio 1, 7.18 Uhr.
2: Dieser Börsengang bricht alle Rekorde. Der heutige Börsengang von Elon Musks Raumfahrtunternehmen SpaceX ist der größte der Geschichte. Handelsstart für die SpaceX-Aktie ist heute um 15.30 Uhr deutscher Zeit. Auch Privatanleger in Deutschland können investieren und viele erwarten einen Raketenstart an der Börse. Aber es gibt eben auch zahlreiche Bedenken.
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1: Morgen, Herr Tenhagen.
4: Guten Morgen, hallo.
2: Schönen guten Morgen.
1: Der Börsengang hat einen Gegenwert von 1,8 Billionen Dollar. Wie kommt es zu dieser absurden Summe?
4: Zu der absurden Summe kommt es, weil der Elon Musk tatsächlich 5% seiner Anteile verkaufen will oder der Anteile von SpaceX und eine Bewertung gemacht hat. Und die Leute glauben diese Bewertung oder die Investmentbanker, die es an die Börse gebracht haben, glauben diese Bewertung. Das ist 100-mal so viel, wie die an Umsatz machen zurzeit.
2: Bevor wir zu den Bedenken kommen, kann man als kleiner Anleger damit theoretisch Geld verdienen?
4: Theoretisch kann man damit Geld verdienen. Sie haben so einen Anteil kaufen wollen, haben das bei ihrer Bank gesagt und sie haben auch einen gekriegt, weil das ist nämlich nicht sicher, dass sie einen kriegen. Wenn sie einen kriegen und dann tatsächlich das Ding an der Börse erst nochmal abgeht und nicht nur 135 Dollar wert wird, sondern 150 Dollar, dann hätten sie am Anfang gleich Geld verdient.
1: Okay,
4: muss aber nicht so sein.
1: Ja genau, wer kein wilder Spekulant ist, kauft sich Aktien und lässt sie dann eine Weile im Depot liegen. Welche Perspektive hat denn SpaceX, das ja bisher noch kein Geld verdient hat?
4: Naja, ich würde ja Einzelaktien als Kleinaktionär sowieso nicht kaufen, weil das ist nämlich tatsächlich eine schwierige Perspektive. Also es hängt sehr viel an Elon Musk und wie gesagt, das ist im Augenblick das Hundertfache des Umsatzes. Nicht von Gewinn reden wir nicht. Gewinn haben die keinen gemacht, die haben Verlust gemacht. 100-mal Umsatz, diese Börsenbewertung. Und da muss man schon sehr, sehr optimistisch sein und daran glauben, dass das mit KI, die dann sozusagen über den Weltraum funktioniert, tatsächlich auch schnell das viele Geld einbringt.
2: Elon Musk ist mindestens ein schwieriger Typ. Seine politischen Äußerungen sind für viele inakzeptabel. Unterstütze ich ihn mit meinem Geld, wenn ich die Space-Aktie kaufe?
4: SpaceX-Aktie. In gewisser Weise schon. Also wenn Sie die Börsenbewertung mitgehen, dann machen Sie ihn zum Billionär. Ne? Also Billionär tatsächlich. Mehr als 1.000 Milliarden Dollar ist dessen Vermögen dann vermeintlich wert. Da gibt es dann so einen Tracker, wo man das nachgucken kann. Jeden Tag neu. Ich würde das nicht machen. So.
1: Okay. Sie halten ja ETFs für eine solide Möglichkeit zum Geld anlegen. Bin ich damit dann nicht auch zukünftig an SpaceX beteiligt?
4: Ja, haben wir ausgerechnet. Von Ihrem ETF, wenn Sie da 10.000 Euro drin haben, sind es 6 bis 10 Euro, die bei SpaceX hängen. Also 0,1%.
2: Und das sagen Sie, da kann ich alle moralischen Bedenken über Bord werfen. Und
4: bei 0,1%, also moralische Bedenken, wenn Sie die haben, müssten Sie sowieso zu dem Indexfonds gehen, der nachhaltigere Werte nimmt. Und dann haben Sie aber Tesla dabei, weil Tesla halt zum Beispiel nachhaltiger ist als viele andere Firmen, wie Sie sich denken können. Ist ja E-Auto.
1: Ja, wieder bei der gleichen Adresse,
2: ja. Frau Meier. Ja, spannend auf jeden Fall. Ob man da mitmacht, muss jeder für sich entscheiden. Wir haben gerade viele Risiken gehört und auch ein Abraten über den größten Börsengang der Geschichte und Chancen und Risiken von SpaceX-Aktien haben wir mit Hermann Josef Tenhagen gesprochen. Vielen Dank und Ihnen ein schönes Wochenende.
4: Ihnen auch. Tschüss.
1: Tschüssi.
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0: A Way Forward hieß ihr 2021er Album. Die Band, die uns seit Jahren so viel Freude macht mit ihrer New Wave Musik aus New York City, die ja immer so ja richtig schön aus den 80ern klingt, aber eben halt neu ist. Nation of Language haben wir gehört mit Whatever You Want.
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0: Mit Alex Nestmann.
6: Ab sofort gelten europaweit strengere Regeln im Umgang mit Flüchtlingen. Asylverfahren sollen damit schneller und einheitlicher werden. Schon an den Außengrenzen vor der Einreise in die EU soll künftig geprüft und abgelehnt werden, wer wenig Chancen auf Asyl hat. In dieser Zeit werden die Menschen dort in geschlossenen Einrichtungen untergebracht. In Berlin wird heute eine Großdemo von Stahlarbeitern erwartet. Am Vormittag will die IG Metall am Brandenburger Tor und vor dem Bundeswirtschaftsministerium in Berlin demonstrieren. Im Invalidenpark ist eine Kundgebung geplant. Die Gewerkschaft IG Metall fordert verlässliche politische Rahmenbedingungen für den Umbau zu klimafreundlicher Stahlproduktion. Außerdem richtet sich der Protest gegen Billigimporte und unfaire Wettbewerbsbedingungen. In Berlin und Brandenburg machen heute viele Schulen beim Anne-Frank-Tag mit. In Brandenburg sind es nach Angaben des Bildungsministeriums 40 Schulen und damit deutlich mehr als in den vergangenen Jahren. In Berlin sind etwa 70 Einrichtungen dabei. Der bundesweite Aktionstag findet jedes Jahr am Geburtstag von Anne Frank statt. Sie kam 1945 im Konzentrationslager Bergen-Belsen ums Leben. Heute wäre sie 97 geworden. Bei der FIFA-Fußball-Weltmeisterschaft hat Gastgeber Mexiko das Eröffnungsspiel gewonnen. Die Partie in Mexiko-Stadt gegen Südafrika endete 2:0. Während des Spiels wollten sich etwa 2000 Demonstrierende gewaltsam Zugang zum Stadion verschaffen. Die Polizei setzte Tränengas und Schlagstöcke ein. Im zweiten Spiel besiegte Südkorea Tschechien mit 2:1. Soweit die Meldungen, weitere Nachrichten, auch Regionales und aus der Musik in der Radio 1 App.
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0: Heute an diesem Freitag viele Wolken und mitunter auch nass, nur selten mal sonnige Momente, Höchstwerte 17 bis 20 Grad. Am Wochenende mäßig warm, also ähnlich wie heute, dabei wohl mehr Wolken als Sonne. Schauer und Gewitter am Wochenende sind möglich.
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6: Von den Brandenburger Fernstraßen haben wir zurzeit keine Meldungen über Störungen. Vorsicht A10 östlicher Berliner Ring Richtung Dreieck Barnim. In der Ausfahrt Marzahn liegen Gegenstände auf der Fahrbahn. A24 Berlin Richtung Hamburg. Zwischen Neuruppin Süd und Neuruppin liegen Gegenstände auf der mittleren Spur. Stadtverkehr Berlin A100 Stadtring Richtung Wedding. Vor der Baustelle Detmolder Straße dauert's ab Kreuz Schöneberg etwa 10 Minuten länger. Wir wünschen gute Fahrt.
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0: Schönen guten Morgen. Guten Morgen und gleich sprechen wir mit unserer Kollegin in Brüssel über den heutigen Start des gemeinsamen europäischen Asylsystems in der EU über SGEAS.

0: Cognitive Dissident von The der schöne Morgen auf Radio 1 um 7.34 Uhr.
1: Nach jahrelangen Verhandlungen ist heute um Mitternacht das gemeinsame europäische Asylsystem in Kraft getreten. Mit diesem GEAS will die EU die Kontrolle der Außengrenzen verschärfen, die Verteilung von Schutzsuchenden innerhalb der EU neu regeln und die Kosten gerechter verteilen. Für Bundeskanzler Merz ist der heutige Tag ein nicht nur bedeutender, sondern auch aus seiner Sicht erfreulicher.
2: Am 12. Juni tritt die Reform des gemeinsamen europäischen Asylsystems GEAS in Kraft. Das ist ein bedeutender, ja ein wichtiger, der bedeutendste Schritt hin zur Lösung des Problems.
1: Aber Kritik an den menschenrechtlichen Risiken der GEAS-Reform, die ist groß.
0: In Brüssel ist unsere ARD-Korrespondentin Katrin Schmid. Guten Morgen, Katrin.
3: Guten Morgen aus Brüssel.
0: Guten
3: Hallo.
0: Morgen. Wichtig ist, wie einheitlich die Reform in der EU behandelt wird. Wie gemeinsam wird das denn ab jetzt?
3: Also ich glaube, am heutigen Tag muss man erstmal sagen, es gibt ein ganz großes gemeinsames Interesse, das klang ja eben auch schon durch, wirklich eine Ordnung, eine Konsequenz, auch eine Härte in die Migrationspolitik zu bringen und in die Frage, wer einwandern kann und wer nicht und vor allem auch mehr Fairness da reinzubringen. Das ist auch ganz wichtig an dem heutigen Tag, weil bislang war es ja doch eher so, dass die jüngsten, stärksten und unabhängigsten die meisten Chancen hatten, irgendwie in der EU zu bleiben. Selbst wenn der Anspruch eigentlich nicht gegeben war. Das vielleicht vorweg. Aber um das jetzt umzusetzen, ja klar, wie immer, es wird auch da noch am Anfang ein bisschen ruckeln. Da wird nicht heute ein Schalter umgelegt. Das Prinzip ist ja, dass die Staaten an den Außengrenzen, also Italien, Griechenland, Zypern, Bulgarien, Rumänien an der Balkanroute beispielsweise, dass die jetzt eine große Arbeit leisten müssen, indem sie jeden registrieren, der ankommt ohne Papiere und erstmal wirklich einen umfassenden Check mit biometrischen Daten, Gesundheitschecks, Sicherheitskontrollen durchführen. Führt, um dann zu entscheiden, hat der Mensch Chance auf Asyl und kann ein Verfahren in Anspruch nehmen. Das sollten sie auch durchführen. Das heißt, für Deutschland sollte es heißen, es gibt weniger Menschen, die weiterreisen einfach nach Deutschland. Aber jetzt kommt der springende Punkt. Die anderen haben sich verpflichtet, dafür Geld zu geben oder auch Menschen zu nehmen. Und natürlich wird das hakeln, aber es ist jetzt geltendes Recht und muss durchgesetzt werden.
1: Es gibt viel Kritik an der Reform, vor allem von Flüchtlings- und Menschenrechtsverbänden. Wie können denn diese neuen Regelungen menschenrechtskonform angewendet werden?
3: Also, die müssen menschenrechtskonform angewendet werden. Das ist nach allem, was man sich vorgenommen hat und festgeschrieben wurde in dem Pakt, natürlich muss das der Standard sein. In der Theorie ist das klar, weil alles andere wäre auch verrückt, weil das würde sofort vor Gerichten natürlich auch kassiert werden und würde immer wieder angeprangert werden. Also das ist der Anspruch. Ob das in jedem Einzelfall gelingt, da müssen alle genau hinschauen, auch die Medien weiterhin, aber natürlich sind auch Asylagenturen vor Ort, Frontex, die Grenzschutzagentur vor Ort, um das sicherzustellen und zu gucken, ob es wirklich gelingt. Nicht jeder hat da so viel Vertrauen drauf und darauf spielt er wahrscheinlich an. Ja, es gibt zahlreich Kritik von NGOs, von Kinderschutzverbänden, die sagen, gerade auch die Tatsache, dass Familien mit kleinen Kindern auch zum Beispiel in diese schnellen Asylverfahren kommen, wo sie ja auch nicht sich bewegen können, wo sie in diesen Zentren bleiben müssen, könnten Situationen schaffen, die vor allem den Kinderschutzrechten nicht gerecht werden. Aber es bleibt wirklich abzuwarten.
0: Ein zentraler Aspekt des Systems ist, dass Migranten in das Land zurückgeschickt werden sollen, in dem sie zuerst registriert wurden. Da Deutschland keine EU-Außengrenze hat, ist das praktisch für Deutschland. In der Praxis scheitern aber viele dieser Übernahmen, dass sich andere EU-Staaten oft weigern, die Personen zurückzunehmen. Und das wird jetzt anders durch GEAS?
3: Mal sehen, aber passt auf, wir müssen eins bedenken. Deutschland hat auch Außengrenzen und zwar, wenn die Menschen am Flughafen erstmals ankommen. Deshalb, das wissen die wenigsten, Deutschland muss auch schnelle Asylverfahren durchführen, zum Beispiel am Flughafen Frankfurt, Düsseldorf, München und weitere. Aber natürlich, das ist ein kleinerer Teil der Aufgabe. Ja, es ist problematisch und die große Wunde auch der europäischen Migrationspolitik ist, dass Menschen in der EU bleiben, die längst ein Nein bekommen haben auf ihren Asylantrag. Und weil es so schwierig ist, genau wie ihr sagt, die Menschen zurückzuführen, bislang ist es so, nur jeder Vierte, der gehen muss, geht auch wirklich. Das soll sich auch durch GEAS ändern. Es ist aber ein schwieriger Weg. Und letzter Satz, da kommt es vor allem auf die Zusammenarbeit mit vielen Partnerstaaten, sagen wir mal, an der nordafrikanischen Küste, mit denen man zum Teil auch schon Abkommen geschlossen hat, an, dass die ja auch Menschen zurücknehmen, vermutlich auch zum Teil gegen viel Geld aus der EU. Ja, das gehört auch zur Wahrheit dazu.
1: Unsere Brüssel-Korrespondentin über das neue gemeinsame europäische Asylsystem, das heute in Kraft getreten ist. Vielen Dank, Katrin Schmidt.
3: Gerne.

0: von den Sirens of Lesbos, Radio 1 am Freitag, 7.46 Uhr.
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0: Und jetzt erfahren wir auch schon mal das Thema vom kommenden Sonntag.
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0: Das ist der, der dann die Showtreppe runterkommt. Stimmt,
1: hallo.
0: Das bist du. Ja, ja. Genau. Und es wird am Sonntag auch wieder eine richtig interessante Runde mit Markus Feldenkirchen vom Spiegel, der dabei ist. Nikolaus Blome von RTL NTV, Jasmin Mbarek von der Zeit, Dagmar Rosenfeld von Podcast Machtwechsel und vom der Soziologe Harald Welzer, mit dem man sich auch wunderschön in die Haare bekommen kann, oder?
1: Ja, das wird auch passieren.
0: Alles zusammenhalten wird wie immer Marco und Florian Schröder sorgt auch wieder für satirische Zwischentöne. 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
1: Ja, und es kommt natürlich auch wieder ab 12 Uhr live im Fernsehen und im Radio und um 22 Uhr nochmal im Fernsehen.

0: am Kottbusser Damm von Elfi um 7.54 Uhr.
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2: Der Gott des Gemetzels in deutscher Gebärdensprache im Heimathafen Neukölln. Zoff zwischen zwei Kindern. Alltag. Die Eltern treffen sich zur Klärung im vernünftigen Gespräch. Aber der dünne Putz der Zivilisiertheit hält nicht lange. Die höfliche Begegnung wird zum Schlagabtausch. Alles eskaliert. Allianzen entstehen und zerfallen wieder. Die Erwachsenen benehmen sich selbst wie Kinder. Nein, schlimmer. Die Grenze zwischen Vernunft und Eskalation ist dünn. Und der Abend endet schließlich im Wüstenchaos. Die Visionäre, ein Kulturprojekt von Gehörlosen und Hörenden, haben das Kammerspiel von Jasmina Reza in Gebärdensprache inszeniert. Die Premiere von Der Gott des Gemetzels, heute um 20 Uhr. Die nächsten Aufführungen, morgen und übermorgen, jeweils im Heimathafen Neukölln. Mit Simultanübersetzung in Lautsprache.
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6: Wer haftet eigentlich, wenn ich auf dem Fußweg über einen achtlos hingeworfenen E-Roller stolpere und mir das Bein breche? Oder wenn so ein Ding gegen mein Auto knallt, weil es nicht richtig geparkt ist, umkippt und dort dann am Auto Schramm macht? Leider oft keiner. 12.000 Unfälle gab es im letzten Jahr und in den meisten Fällen bleiben die Geschädigten auf den Kosten sitzen. Alex, du hast das gleich in den Nachrichten drin, das will der Bundestag nämlich jetzt ändern.
7: Ja, die Abgeordneten haben sich am Abend mit einem Gesetzentwurf aus dem Justizministerium beschäftigt. Damit sollen die Anbieter der E-Scooter verantwortlich gemacht werden. Heißt, die sollen künftig rausfinden, wer zu dem Zeitpunkt gefahren ist und derjenige soll dann für die Schäden belangt werden.
0: Dieses und weitere Themen gleich in den

0: Teen Rebel von The Haunted Youth. Es ist 8 Uhr.
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0: Mit Alex Nestmann.
2: In der Europäischen Union gelten ab sofort neue Asylregeln. Damit sollen Verfahren beschleunigt und abgelehnte Asylbewerber schneller abgeschoben werden. Wer wenig Chancen hat zu bleiben, soll ein beschleunigtes Verfahren an den Außengrenzen bekommen, also gar nicht erst nach Europa einreisen. Das hat auch Auswirkungen am BER. Dort geht heute ein Zentrum für Außengrenzverfahren in Betrieb. Amelie Ernst.
3: Der Flughafen BER gilt als Außengrenze. Flüchtlingsverbände und Kirchen sehen die neuen Regeln kritisch. Das Deutsche Institut für Menschenrechte verweist darauf, dass auch Familien mit Kindern und Menschen mit psychischen Erkrankungen in den Grenzeinrichtungen festgehalten werden dürfen. Die, Zitat, Asylhaft von Kindern verstoße immer gegen das Kindeswohl. Kinder sollten daher niemals inhaftiert werden, so Nele Allenberg, die Leiterin der Abteilung Menschenrechtspolitik des Instituts.
2: Der Bundestag debattiert heute zum ersten Mal über die Sparpläne der Bundesregierung bei den Gesundheitsausgaben. Gesundheitsministerin Wacken rechnet nach eigenen Angaben inzwischen mit einem Defizit bei den gesetzlichen Krankenkassen von mehr als 18 Milliarden Euro. Mit dem Gesetzentwurf soll verhindert werden, dass die Beiträge für Versicherte und Arbeitgeber weiter steigen. Die geplanten Kürzungen betreffen Krankenhäuser, Ärztehonorare und die Pharmabranche. Außerdem sollen Patientinnen und Patienten zum Beispiel bei Medikamenten mehr zuzahlen und Ehepartner nicht mehr uneingeschränkt kostenlos mitversichert sein. Ein weiterer Streitpunkt ist bisher, inwieweit sich der Bund stärker an den Gesundheitskosten für Bürgergeldempfänger beteiligt. Wer haftet bei Schäden mit E-Scootern? Mit dieser Frage haben sich die Abgeordneten im Bundestag am Abend beschäftigt. Das Justizministerium hat einen Gesetzentwurf eingebracht, der Anbieter in die Verantwortung bringen soll. Jasper Ruppert.
4: Bisher bleiben Geschädigte oft auf ihrem Schaden sitzen, wenn sie beispielsweise über einen E-Scooter gestolpert sind und sich verletzt haben oder ein geparkter Roller gegen ihr Auto geknallt ist. Das Problem? In der Theorie haftet der jeweilige Fahrer, aber der ist oft nicht ausfindig zu machen. Deswegen sollen künftig die Anbieter haften. Sie müssten demnach herausfinden, wer verantwortlich für Schäden ist und das Geld eintreiben. Der Dachverband der E-Scooter-Anbieter kritisiert das. Er argumentiert, dass das oft nicht möglich sei und viele Fälle auf Kosten der Verbraucher vor Gericht landen könnten.
2: Vertreter verschiedener Parteien begrüßten aber den Gesetzentwurf. Er wurde an die zuständigen Ausschüsse verwiesen. Die USA wollen künftig deutlich weniger Flugzeuge und Kriegsschiffe für NATO-Einsätze in Europa zur Verfügung stellen. Die Zahl solle um ein Drittel reduziert werden, das berichtet die New York Times und beruft sich auf hochrangige europäische Insider. Demnach soll es zum Beispiel statt 150 nur noch 100 Kampfflugzeuge geben. Die Zahl der Seeaufklärungsflugzeuge soll von 26 auf 15 sinken. Eine Bestätigung dafür gibt es bisher nicht. US-Präsident Trump hat die für den Abend angekündigten schweren Angriffe auf den Iran abgesagt. Als Grund gab er erneut angebliche Verhandlungsfortschritte an. Samuel Jakisch.
5: Gespräche mit der Islamischen Republik seien, so Trump wörtlich, sowohl in ihrer Grundausrichtung als auch im Detail von allen beteiligten Parteien gebilligt worden. Details nannte Trump nicht. Auch eine Bestätigung von iranischer Seite blieb zunächst aus. Die Seeblockade iranischer Häfen durch die US-Marine solle aber zunächst aufrechterhalten werden. Seit Beginn des Krieges zwischen den USA und Iran vor 3 Monaten hatte Donald Trump bereits mehrfach angekündigt, dass eine Einigung mit der iranischen Führung oder erneute Angriffe durch die US-Streitkräfte kurz bevorstehen würden.
2: Bei der FIFA-Fußball-Weltmeisterschaft hat Gastgeber Mexiko das Eröffnungsspiel gewonnen. Die Partie in Mexiko-Stadt gegen Südafrika endete 2:0. Im zweiten Spiel besiegte Südkorea Tschechien mit 2:1. Und soweit unsere Radio 1 Nachrichten. 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
6: Heute gibt es viele Wolken, mitunter wird es auch nass, nur selten mal sonnige Momente, Höchstwerte 17 bis 20 Grad. Am Wochenende auch mäßig warm, ähnlich wie heute, dabei wohl mehr Wolken als Sonne, Schauer und Gewitter auch am Wochenende möglich.
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2: A2 Magdeburg Richtung Berlin zwischen Ziesa und Wohlin ist nach einem Unfall die rechte Spur blockiert. Stadtverkehr Berlin, Avus stadteinwärts zwischen Hüttenweg und Dreieck Funkturm ist die rechte Spur gesperrt. Dort steht ein defektes Fahrzeug. A100 Stadtring Richtung Wedding vor der Baustelle Detmolder Straße dauert's ab Kreuz Schöneberg etwa 10 Minuten länger. Voll ist es auch in Alt-Biesdorf auf der B1, B5 stadteinwärts sowie in beiden Richtungen vor der Elsenbrücke. Gute Fahrt für Sie.
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7: Schönen guten Morgen.
8: Guten Morgen.
7: Ja, jetzt hat's angefangen, die Fußball-WM. Es gibt viele, die sich freuen. Es gibt aber auch viele, die sagen, oh Gott, dieses Turnier ist so überlastet mit schlechten Nachrichten und man bietet Donald Trump eine Bühne und was noch alles. Und da ist die Frage, haben wir uns trotzdem diese fröhliche Auszeit verdient oder eben nicht? Wir fragen gleich Hajo Schumacher im Freitagskommentar nach seiner Meinung.

0: Pete Yone und Scarlett Johansson mit Relater. Es ist 8.08 Uhr.
1: Gestern Abend ist die Fußball-WM gestartet im Aztekenstadion in Mexiko. Zum Auftakt hat Mexiko gegen Südafrika 2:0 gewonnen. Heute Morgen dann Südkorea 2:1 gegen Tschechien. Die Vorfreude und Euphorie ist bisher bei vielen überschaubar. Im Vorfeld gab es viel Kritik an überteuerten Tickets, willkürlichen Einreiseverboten und der Bühne, die FIFA-Chef Infantino dem US-Präsidenten Donald Trump bietet. Wenn die Public-Viewing-Veranstalter hierzulande dann aber erstmal ihre Tore öffnen, das Bier fließt und die Sonne scheint, ist das für viele wahrscheinlich dann aber nur noch eine Randnotiz. Die WM könnte für viele auch eine Auszeit von einer von Krisen geprägten Zeit werden.
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0: Er ist Publizist und Podcaster. Guten Morgen, Hajo Schumacher.
3: Schönen guten Morgen.
1: Guten Morgen.
0: Haben wir uns denn diese Auszeit trotz aller Bedenken verdient?
3: Aber sowas, also Halleluja, sage ich nur, endlich Fußball. Ich meine, wieder unter suboptimalen Bedingungen in den USA, aber kennen wir das, Argentinien oder Russland hat es auch keinen gejuckt. Und immerhin, Fußball hat ja noch die Kraft, so einen wie Donald Trump so einfach auch mal aus dem Stadion fernzuhalten. Der hatte ja offenbar Muffe, dass er wieder ausgepfiffen wird von der ganzen Welt. Wie am Wochenende vorher beim Basketball, NBA Finals, Knicks gegen Spurs. Shoutout an Mickey Beisenherz, der sagt, die haben gar nicht geboot, die haben Boo-SA gerufen. Boo-SA. Sehr lustig, hochlebe die Albernheit. Also ja, Entlastung, endlich. Die brauchen wir nicht nur von der Bürokratie, auch vom politischen Alltag. Wenn man sich anguckt, wie gestern wieder die CDU sich im Bundestag von der AfD hat auf den Leim locken lassen und sich die Themen hat aufzwingen lassen, da wünscht man sich eine Triebabfuhr. Einfach so ein Ventil. Fun Fact, ich weiß nicht, ob ihr es gesehen habt, aber unsere Jungs, unsere Kicker haben sich ja so als Fashion-Victims in Chicago so rumgelümmelt. Ach, das sind so Spandau-Sommer-Vibes, die bringen es richtig nach vorne. Ja. Also hoffentlich 3 Wochen Spaß. Ablenkung durch Kimmich, Tar Havertz. Vielleicht nimmt das mal ein bisschen Mecker aus diesem Land. Herr Bundeskanzler, an dieser Stelle, ich weiß, Sie hören das hier, ein kleiner Hinweis, auch wegen der Umfragen, der Tankrabatt fällt ja weg und der ecuadorianische Präsident hat gerade die Biersteuer gesenkt. Also nur mal so, Zwinker-Smiley. Und weil an dieser Stelle ja auch immer ein bisschen was Politisches kommt, weise ich leise darauf hin, der Fußballsommer ist auch ein Geschenk für die Politik. Natürlich liegt es am parlamentarischen Kalender, dass in dieser Zeit vor der Sommerpause immer viel entschieden wird, aber es hat eine gewisse Tradition, dass gerade etwas heiklere Sachen gerne so rund um WM und EM auf dem Programm stehen. WM 1990 in Italien trat der Staatsvertrag zur Währungswirtschaftssozialunion in Kraft am 1. Juli. Gravierende Weichenstellung, so EM 96, Helmut Kohl, Sparprogramm von wegen Kürzung bei Rente und Lohnfortzahlung. 10 Jahre später Sommermärchen, Bundestag beschließt eine Woche vorm Finale Mehrwertsteuererhöhung, WM 2010, Südafrika, auch großes Sparpaket. Brasilien 4 Jahre später Mindestlohngesetz gegen das Gemaule der Arbeitgeber. Also wenn man sich so anguckt, was das Team Merz noch alles vorhat, dann sollten die Jungs auf jeden Fall ins Finale kommen. Immer mit Verlängerung und Elfmeterschießen, sonst kriegst du das nicht durch. Ansonsten gilt Spaß haben statt rummaulen, Außenspiegel, Überzieher, Festzurren und einfach den Sommer genießen und das Rumgeeier einer angeblichen Patriotenpartei ignorieren, der die deutsche Mannschaft wieder nicht arisch genug ist.
0: Der Freitagskommentar mit Hajo Schumacher. Vielen Dank.
3: Tschüss.
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1: Better Than Before von Pamela.
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0: Gotta Move On von Mr. Scruff um 8.19 Uhr.
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2: Freitag ist heute, der 12. Juni 2026, und Grund zum Feiern hat eine in Berlin geborene Schauspielerin und Regisseurin. Ihren großen Durchbruch feierte sie 2007 in dem Kinofilm Kein Ohrhasen, in dem sie an der Seite von Til Schweiger die Hauptrolle spielte. Von 2013 bis 2021 spielte sie die Weimarer Tatortkommissarin Kira Dorn. Zuletzt war sie im, wie ich finde, sehr unterhaltsamen Kinofilm No Hit Wonder zu sehen. Heute wird Nora Tschirner 45 Jahre alt. Happy Birthday!
1: Daran kommen Sie nicht vorbei.
0: Am gemeinsamen europäischen Asylsystem GEAS, das heute um Mitternacht in Kraft getreten ist. Jahrelang wurde um dieses neue gemeinsame EU-Asylsystem gerungen. Allerdings gibt es Kritik an Deutschland. Vor wenigen Wochen kritisierte die EU-Kommission massive Lücken, die dringend geschlossen werden müssten. GEAS soll zu strikten Kontrollen an den EU-Außengrenzen führen, zu beschleunigten Asylverfahren und einer gerechteren Verteilung der Kosten der Migration.
1: Direkt vor ihrer Haustür.
2: Findet in Bernau ab heute und bis Sonntag zum 33. Mal das Hussitenfest statt. Die Innenstadt wird dabei in einen mittelalterlichen Jahrmarkt verwandelt, mit Turnieren, Konzerten und jeder Menge Rummel. Heute um 16 Uhr geht's los. Das Hussitenfest erinnert an das Jahr 1432, als die Hussiten einen Feldzug gegen die Mark Brandenburg führten und so auch nach Bernau kamen. Offenbar haben sie versucht, Bernau auf ihrem Streitzug einzunehmen. Das gelang jedoch nicht und so waren die Bernauer über den Abzug der Hussiten natürlich froh. Das wird bis heute gefeiert, so auch in diesem Jahr.
1: Sportlich, sportlich.
0: Da steht das erste Finalspiel im Kampf um die deutsche Basketballmeisterschaft an. Alba Berlin tritt beim FC Bayern München an. Die Bayern sind als Titelverteidiger und Hauptrundenerster Favorit und haben in den ersten beiden Spielen Heimrecht. Wer zuerst drei Partien gewonnen hat, ist Meister. Spielbeginn heute Abend für Spiel 1 ist um 20.30 Uhr. Die Partie ist live bei Dein zu sehen.
1: Im weiten Rund.
2: Hat bei der Fußball-Weltmeisterschaft heute in den frühen Morgenstunden Südkorea gegen Tschechien mit 2:1 gewonnen. Nach Mexiko, das gestern Abend 2:0 gegen Südafrika gewonnen hat, greift heute Abend der zweite Gastgeber ins Geschehen ein. Kanada trifft um 21 Uhr in Toronto auf Bosnien-Herzegowina. In der Nacht zu Samstag spielt dann Gastgeber Nummer 3. Um 3 Uhr treffen die USA in Los Angeles auf Paraguay.
1: Und auf keinen Fall vergessen,
0: dass seit 2002 am 12. Juni der Welttag gegen Kinderarbeit ist. Am heutigen Tag soll besonders thematisiert werden, dass rund 138 Millionen Mädchen und Jungen nach aktueller Schätzung der Internationalen Arbeitsorganisation und von UNICEF von Kinderarbeit betroffen sind. Das heißt, sie müssen unter Bedingungen arbeiten, die sie ihrer elementaren Rechte und Chancen berauben. Mehr als die Hälfte der Kinder und Jugendlichen in Kinderarbeit sind unter 12 Jahre alt. Die meisten Mädchen und Jungen, die arbeiten müssen, leben in Afrika, gefolgt von Asien. Oft müssen Kinder in Goldminen, auf Baumwollfeldern oder in Steinbrüchen arbeiten.
1: 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Wir wünschen einen guten Start in den Tag.

0: Das musst du sein. It had to be you von Warhaus.
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4: Es ist 8:30.
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6: Der angepeilte Verzicht auf die nächste Diätenerhöhung ist im Bundestag auf einhellige Zustimmung gestoßen. Bei der ersten Lesung des Gesetzentwurfs der schwarz-roten Koalition signalisierten am späten Abend auch die Oppositionsfraktionen von AfD, Grünen und Linken ihre Unterstützung. Die Abstimmung findet voraussichtlich übernächste Woche statt. Vorgesehen ist, die eigentlich für Juli geplante Erhöhung dieses Jahr ausfallen zu lassen. Das neue Förderprogramm für Elektroautos ist sehr gefragt. Laut Umweltminister Schneider sind in den ersten 3 Wochen über 50.000 Anträge eingegangen. Viele davon kämen von Haushalten mit einem Bruttojahreseinkommen von unter 45.000 Euro. Laut Schneider zeigt das, dass die soziale Staffelung des Programms wirkt. Wie hoch der Zuschuss ausfällt, hängt von mehreren Bedingungen ab, unter anderem vom Haushaltseinkommen und vom Fahrzeugtyp. In Berlin und Brandenburg machen heute viele Schulen beim Anne-Frank-Tag mit. In Brandenburg sind es nach Angaben des Bildungsministeriums 40 Schulen und damit deutlich mehr als in den vergangenen Jahren. In Berlin sind etwa 70 Einrichtungen dabei. Der bundesweite Aktionstag findet jedes Jahr am Geburtstag von Anne Frank statt. Sie kam 1945 im Konzentrationslager Bergen-Belsen ums Leben. Heute wäre sie 97 geworden. US-Popsängerin Ariana Grande hat die Trump-Regierung aufgefordert, ihre Musik nicht länger für politische Zwecke zu nutzen. Auslöser ist ein Video des Weißen Hauses auf TikTok zur Einwanderungspolitik, das mit dem Song Bye unterlegt ist. Darin ist zu sehen, wie Bundesbeamte Menschen festnehmen und ihnen Handschellen anlegen. Bitte verwenden Sie meine Musik nie in Verbindung mit diesem barbarischen, unmenschlichen und abscheulichen Schwachsinn, schrieb die Grammy-Preisträgerin. Soweit die Meldungen, weitere Nachrichten auch aus der Region in der Radio 1 App.
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4: Heute recht grau, viele Wolken gibt's und mitunter wird's auch nass. Nur selten mal sonnige Momente bei 17 bis 20 Grad maximal. Auch am Wochenende mäßig warm, ähnlich wie heute. Dabei wohl mehr Wolken als Sonne, Schauer und Gewitter sind möglich.
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6: A2 Magdeburg Richtung Berlin. Zwischen Ciesa und Wohlin ist nach einem Unfall die rechte Spur blockiert. Stadtverkehr Berlin. AWUS stadteinwärts zwischen Hüttenweg und Dreieck Funkturm ist die rechte Spur gesperrt. Dort steht ein defektes Fahrzeug. Und A100 Stadtring Richtung Wedding. Vor der Baustelle Detmolder Straße dauert es ab Kreuz Schöneberg etwa 10 Minuten länger. Wir wünschen gute Fahrt.
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7: Schönen guten Morgen.
4: Guten Morgen.
7: Tom, dein Tipp für Sonntag 19 Uhr Deutschland gegen Curaçao.
4: Okay, ich habe es schon mal hier erwähnt und ich habe es auch beim WM-Tippspiel von Radio 1 so getippt. 1:1.
7: Und ich habe es ja auch schon mal erwähnt. 5:0 für Deutschland und jetzt kommt Alex und du kannst dazu
6: mit
7: sagen,
6: ganz dass großen Außenseiterchancen.
4: Ja. Hau was raus. Ja. Ja. Du, Curaçao.
6: 8:2.
4: Für Curaçao.
6: Ja, klar.
7: Ja, gut. Gut. Gott sei Dank, und das empfehle ich insbesondere Fassen Alex, könnte jetzt, Andreas Ulrich kommt gleich, der erklärt uns das allen.
4: In Curaçao hast du ganz viele neue Freundinnen und Freunde.
8: Und dann kommst du.

0: Hallo Euphoria. Hallo. Von die Sterne um 8.37 Uhr.
1: Und gestern Abend hat sie nun begonnen, die Fußball-WM 2026. Deshalb jetzt natürlich wie immer freitags um diese Zeit.
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1: Hallo Andreas.
3: Guten Morgen.
0: Schönen guten Morgen.
1: Die Eröffnungsfeier, wir haben vorhin schon drüber geredet. Wie ist es mit dem Sportlichen bei der WM? Diese ersten beiden Spiele, gab es für dich da schon erste Erkenntnisse?
3: Ja, erste zarte Erkenntnisse tatsächlich, weil erstens haben in beiden Spielen die Favoriten gewonnen. Eröffnungsspiel gestern Mexiko 2-0 gegen Südafrika und dann heute Nacht Südkorea gegen Tschechien 2-1. Südkorea ist seit Jahren die stärkste Mannschaft in Asien, zweifacher Asienmeister. Also sportlich waren das nicht gerade überragende Spiele, aber die Favoriten haben gewonnen. Aber das ist typisch. Erste Gruppenspiele sind häufig ein bisschen mau. Und das Zweite, was ich spannend finde, gleich im Eröffnungsspiel gab es 3 Platzverweise. Und ich mutmaße mal ganz vorsichtig, es könnte eine Weltmeisterschaft werden mit sehr hoher Intensität und vielleicht dann eben auch mit großer Dramatik.
1: Das klingt jetzt wiederum nicht schlecht. Und in jedem Fall auch eine WM, die von uns hier in Deutschland, vom Fernseher, alles abverlangt wegen dieser Zeitverschiebung. Andreas, wie könnte zum Beispiel ein optimales WM-Wochenende jetzt aussehen?
3: Also ich kann ja mal sagen, wie mein Plan aussieht. Der sieht so aus, heute Abend 21 Uhr, Bosnien gegen Kanada, den Gastgeber. Die Bosnier haben Italien rausgekickt aus der Weltmeisterschaft Quali. Die Italiener sind ja zum dritten Mal in Folge nicht dabei bei einer Fußball-Weltmeisterschaft. Deswegen heute Abend 21 Uhr ZDF Kanada gegen Bosnien. Und morgen dann von Sonnabend auf Sonntag ist mein Vorschlag, machen wir alle die erste richtige WM-Nachtschicht. Das geht dann los morgen Abend, 21 Uhr Schweiz gegen Katar. Schweiz gehört für mich wirklich zum erweiterten Favoritenkreis. Die sind ganz stark aktuell. Dann morgen Abend Mitternacht Brasilien, fünffacher Weltmeister gegen den Afrikameister Marokko. Und Sonntag früh müssen Sie überlegen. Also ich empfehle Türkei gegen Australien um 6 Uhr. Ist aber nicht bei ARD und ZDF. Da müssten Sie sich denn drum kümmern, dass Sie so ein Telekom-Abo abschließen. Also dieses Magenta-Ding kostet, glaube ich, so 10 Euro im Monat. Kommt man auch nach der WM wieder relativ leicht wohl raus aus dem Abo.
0: Ja, und dann gucken Sie bitte am Sonntag um 12 den Tippi-Talk und sehen meine Augenringe. Schöner Vorschlag, danke Andreas. Also Sonnabend und Sonntag schon mal die erste lange WM-Nacht und dann spielt am Sonntag um 19 Uhr, das ist ja sehr angenehm unserer Zeit, die DFB-Elf gegen Curaçao. Für unsere Hörerinnen und Hörer ist die Sache völlig klar. 98% im Radio 1 WM-Tippspiel tippen Sieg für Deutschland. Kann da noch was schiefgehen?
3: Nee, da kann wirklich nichts schiefgehen. Also sportlich ist der Unterschied der beiden Mannschaften einfach zu groß. Ich habe heute Morgen nochmal nachgeguckt. Der Marktwert der kompletten deutschen Mannschaft 700 Millionen Euro. Bei Curaçao sind es 25 Millionen.
0: Da hat ja Hertha mehr, verrückt.
3: Das lassen wir jetzt mal so stehen, Marco. Aber fast alle Curaçao-Spieler, und das ist dieser Abersatz, sind Einwandererkinder, sind in den Niederlanden aufgewachsen, die haben teilweise diese exzellenten Nachwuchsfußballakademien durchlaufen, einige spielen auch in der ersten niederländischen Liga. Also das sind jetzt nicht irgendwelche karibischen Strandfußballer und trotzdem nochmal, die DFB-Elf ist klarer Favorit, Sonntagabend gegen Curaçao.
0: Du hast es gerade gehört, Tom sagt 1-1, ich sag 5-0, was hast du?
3: Ich tippe übrigens auch 15-0.
1: Verrückt, ja, Marco. Okay. Und dieses Radio 1 WM-Tippspiel läuft ja generell. Wer jetzt bei diesen ersten beiden Spielen total daneben gelegen hat mit dem eigenen Tipp, hast du da einen aufbauenden Tipp?
3: Naja, vielleicht 2 Tipps. Also erster Tipp, es kommen ja noch 102 andere Spiele. Da können Sie also das Feld von hinten noch aufrollen. Und das andere ist immer wieder ein ganz praktischer Tipp. Tippen Sie am besten gleich die komplette Vorrunde, denn nichts ist ärgerlicher, als irgendwann festzustellen, auweia, ich habe ja die Spiele gestern Abend gar nicht getippt. Also Vorschlag, tippen Sie auf Vorrat. Korrigieren können Sie Ihre Tipps ja dann noch immer bis zum Anstoß des jeweiligen Spiels, so oft Sie wollen.
0: Ja, da kann man sagen, das war auf jeden Fall ein richtiger Tipp von Andreas Ulrich, vielen Dank und uns allen schöne Kondition abends und nachts vor dem Fernseher.
1: Tschüss, Andreas.
3: Ja, die brauchen wir.

0: Cowboy Maus von Sophie Royer um 8:45.
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3: Viele von uns haben ja noch gelernt, dass es 9 Planeten gibt, die um die Sonne kreisen. Aber im August 2006 hat Pluto diesen Planetenstatus verloren. Die Definition damals war, ein Planet ist, was um die Sonne kreist, was genug Masse hat, um eine schöne runde Form zu bekommen und was sozusagen den Weltraum um sich herum so aufgeräumt hat, dass da keine wilden Brocken mehr herumfliegen. Diese dritte Bedingung erfüllt Pluto nicht und deshalb wurde er zu einem Zwergplaneten runtergestuft. Für viele Menschen und auch Astronomen hat Pluto aber immer noch eine sehr sentimentale Bedeutung. Deshalb gibt es immer wieder Versuche, die Definition zu ändern, sodass Pluto wieder ein Planet wird. Das Problem aber ist, wenn man zum Beispiel diese dritte Bedingung wegnimmt und Pluto wieder zum Planeten macht, dann müsste man das auch Dutzenden anderen Himmelskörpern zugestehen, die in den letzten 20 Jahren entdeckt wurden. Und stellen Sie sich vor, die Kinder müssten nun in der Schule alle diese Namen lernen. Nein, Pluto wird wohl seinen Planetenstatus nicht wieder zurückbekommen und wir müssen uns damit begnügen, dass wir ihn allenfalls als den König der Zwergplaneten bezeichnen können.
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0: Children of the Stars von Paolo Nutini im schönen Morgen um 8:08.
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0: Am Insulaner in Berlin-Steglitz. Nächste Aufführungen morgen und in der kommenden Woche. Außerdem weiterhin auf dem Spielplan 8 andere Shakespeare-Stücke.
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8: Aus der Radio 1 Nachrichtenredaktion ist Alex Nestmann zu uns gekommen, um uns schon ein Thema der 9 Uhr Nachrichten vorzustellen. Sagen Ihnen denn die Zahlen 8647 oder auch 8647 als Kombi irgendwas? Nö, hat nichts mit Geld zu tun und Sie müssen sich das auch nicht merken. Die Zahlen könnten aber gelesen werden als Slogan oder sogar als verschlüsselte Morddrohung gegen US-Präsident Donald Trump. Sagt Trump. Und jetzt sind die Zahlen riesengroß in Washington aufgetaucht, Alex.
9: Ja, Unbekannte haben sie mit Farbe auf die legendäre National Mall geschrieben, genauer gesagt auf den Rasen dort zwischen Kapitol und Washington-Denkmal. Jetzt ermittelt die Polizei, jede Drohung gegen den Präsidenten wird ernst genommen, hieß es.
10: Mehr dazu gleich bei Alex in den Nachrichten um 9. Bis dahin noch Musik, eine Kombi aus Musik aus Düsseldorf und Hamburg. Aus Düsseldorf kommt die Soul-Sängerin Maya und aus Hamburg die Studioband Angel. Angels of Libra, ihr Song aus dem Jahre 2022, der heißt Obey und klingt so.

0: Maya und Angels of Libra mit Obey. Es ist 9 Uhr.
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2: Der Bundestag debattiert heute zum ersten Mal über die Sparpläne der Bundesregierung im Gesundheitsbereich. Damit soll verhindert werden, dass die Beiträge für Versicherte und Arbeitgeber weiter steigen. Die geplanten Kürzungen treffen aber nicht nur Versicherte, sondern auch Krankenhäuser, Ärztehonorare und die Pharmabranche. Die Berliner Vivantes-Kliniken warnen vor den Auswirkungen. Der Vorsitzende des kommunalen Berliner Krankenhausbetreibers Vivantes, Dankert, sagte im RBB24-Inforadio:
3: Wir stecken im Dilemma, dass wir gesetzliche Vorgaben und Strukturmerkmale erfüllen sollen und jederzeit 24/7 die Notaufnahmen offen halten sollen. Und auf der anderen Seite wird uns das nicht refinanziert. Wir dachten schon, wir wären weiter und jetzt kommt dieser Gesetzesentwurf. Das hat aber nichts damit zu tun, dass wir nicht reformwillig sind. Wir wollen, dass es eine Krankenhausreform gibt. Das wird viele kleinere Häuser treffen, auch in Berlin. Das ist auch in Ordnung so, weil wenn wir größere Häuser und größere Zentren haben, dann werden wir auch bessere Qualität in der Medizin erreichen können und auch in der Pflege.
2: Vivantes Geschäftsführer Johannes Dankert. Der Bundesrat berät heute abschließend über besseren Schutz vor häuslicher Gewalt, konkret über die elektronische Fußfessel. Das Gewaltschutzgesetz sieht vor, dass ein Gericht Täter zum Tragen der Fußfessel verpflichten kann, um so ein Annäherungsverbot durchzusetzen. Kommt der Täter zu nahe, wird das Opfer über ein Empfangsgerät gewarnt. In der Europäischen Union gelten seit heute neue Asylregeln. Damit sollen Verfahren beschleunigt und abgelehnte Asylbewerber schneller abgeschoben werden. Wer wenig Chancen hat zu bleiben, soll ein beschleunigtes Verfahren an den Außengrenzen bekommen, also gar nicht erst nach Europa einreisen. Das hat auch Auswirkungen am BER. Dort geht heute ein Zentrum für Außengrenzverfahren in Betrieb. Amelie Ernst.
4: Der Flughafen BER gilt als Außengrenze. Flüchtlingsverbände und Kirchen sehen die neuen Regeln kritisch. Das Deutsche Institut für Menschenrechte verweist darauf, dass auch Familien mit Kindern und Menschen mit psychischen Erkrankungen in den Grenzeinrichtungen festgehalten werden dürfen. Die, Zitat, Asylhaft von Kindern verstoße immer gegen das Kindeswohl. Kinder sollten daher niemals inhaftiert werden, so Nele Allenberg, die Leiterin der Abteilung Menschenrechtspolitik des Instituts.
2: Unbekannte haben in Washington eine Zahlenkombination auf die National Mall geschrieben, die als Slogan oder sogar verschlüsselte Morddrohung gegen Präsident Trump gelesen wird. Die Kombi 8647 prangt jetzt riesengroß auf dem Rasen zwischen Kapitol und Washington-Denkmal. Die Polizei ermittelt, jede Drohung gegen den Präsidenten werde sehr ernst genommen, hieß es. Der frühere FBI-Direktor Comey hatte die Zahlen in einem Post verwendet und war daraufhin angeklagt worden. Trump hatte erklärt, die Zahl 86 stehe für Töten und die Zahl 47 weise darauf hin, dass er der 47. Präsident der USA sei. Das sei also eine Morddrohung. Comey hatte die Anschuldigungen damals zurückgewiesen. In den USA steht heute der mit Abstand größte Börsengang der Geschichte bevor. Tech-Milliardär Elon Musk will mit seinem Raumfahrtkonzern SpaceX in New York an die Börse gehen. Das Unternehmen will damit bis zu 86 Milliarden Dollar, rund 74 Milliarden Euro einsammeln. Die Einzelaktie soll 135 Dollar kosten. Giselle Uecker.
5: Der tatsächliche Handelspreis könnte diesen Wert bei großem Interesse von Investoren und Tradern aber noch deutlich übersteigen. Falls das gelingt, könnte Musk auch zum ersten Billionär der Welt werden. Der Börsengang von Musk wird schon jetzt von Protesten begleitet. Vor dem Gebäude der Nasdaq auf dem berühmten Times Square haben Aktivisten eine aufblasbare Riesenfigur aufgestellt, die den Unternehmer darstellen soll. Kritik gibt es an Musks politischen Ansichten. Außerdem wird ihm vorgeworfen, unverantwortlich mit künstlicher Intelligenz umzugehen.
2: Und soweit die Radio 1 Nachrichten. Weitere Meldungen bei rbb24.de.
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0: Heute gibt es viele Wolken, mitunter wird es auch nass, nur selten mal Sonne bei 17 bis 20 Grad. Am Wochenende auch mäßig warm, ähnlich wie heute, dabei wohl mehr Wolken als Sonne. Schauer und Gewitter sind auch möglich.
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2: B198 Schmargendorf Richtung Joachimsthal. Zwischen dem Abzweig nach Senftenhütte und dem A11-Anschluss Joachimsthal gibt es Behinderungen nach einem Unfall. Stadtverkehr Berlin, AWUS stadteinwärts, zwischen Hüttenweg und Dreieck Funkturm ist die rechte Spur gesperrt. Dort steht ein defektes Fahrzeug. A100 Stadtring Richtung Wedding. Vor der Baustelle Detmolder Straße dauert es ab Kreuz Schöneberg etwa 10 Minuten länger. Und in Richtung Treptow staut es sich zwischen den Dreiecken Charlottenburg und Funkturm. Radio 1 wünscht Ihnen gute Fahrt.
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6: Schönen guten Morgen.
0: Guten Morgen.
6: In 100 Tagen wählt Berlin ein neues Abgeordnetenhaus. Und da gibt es ja viele Themen, über die diskutiert werden muss. Zum Beispiel auch über die Kulturpolitik. Deswegen waren gestern die Spitzenkandidatinnen und Kandidaten der Parteien eingeladen. Also die, die sich auch mit Kultur auskennen. Und unsere Reporterin Barbara Behrendt war dabei. Gleich sprechen wir mit ihr.

0: The Band von Bleachers. Der schöne Morgen bei Radio 1 am Freitag um 9.08 Uhr.
1: Es sind noch 100 Tage. Am 20. September wird in Berlin ein neues Abgeordnetenhaus gewählt. Und dabei ist natürlich auch wichtig, wie es mit der Kultur weitergeht. Nach den Kürzungen der vergangenen Jahre, nach der Fördermittelaffäre im Zuge der Antisemitismusprävention in der CDU, der Rat für die Künste und die Akademie der Künste haben die Parteien gestern zum Gespräch geladen. Zu Gast waren der amtierende Kultursenator Stefan Evers von der CDU und die Spitzenkandidatinnen und Kandidaten von SPD, Grünen und Linken. Titel der Veranstaltung: Was ist Berlin die Kultur wert?
0: Unsere Kulturreporterin Barbara Behrendt war dabei. Guten Morgen, Barbara.
2: Hi, guten Morgen.
1: Guten Morgen.
0: Hat der Abend denn gezeigt, was den verschiedenen Parteien kulturpolitisch wichtig ist?
2: Ja, schon. Die Moderatorin Anne Schneider vom Rat für die Künste, die hat nämlich gleich gefragt, was sind die Top 3 der Parteien? Was ist ihnen für die Kultur am wichtigsten? Und Steffen Kraft von der SPD hat da genannt, Räume für die Kultur schützen, Arbeitsbedingungen verbessern, ein Kulturfördergesetz auf den Weg bringen, das einfach Strukturen absichert. Auch Werner Graf von den Grünen ist so ein Kulturfördergesetz wichtig. Das ist klar. Die Grünen haben gerade ein Rechtsgutachten für so ein Gesetz vorgelegt. Ihm sind aber auch Mindesthonorare für die freie Szene wichtig. Plus, das war so sein Steckenpferd am gestrigen Abend, die Unabhängigkeit von Kunst und Kultur. Also keine Eingriffe in die Juryverfahren, wie es die zuletzt gegeben hat. Er würde auch gern leerstehenden Büroraum für die Kultur nutzen. Und Elif Erhal von der Linken, die hat gleich eine ganze Liste angeführt, was ihr wichtig ist. Bessere Arbeitsbedingungen, Tarifbedingungen, Stärkung der freien Szene statt so Großprojekte wie Olympia. Auch ein Kulturfördergesetz. Und sie will 3% vom Gesamthaushalt für die Kultur. Und ja, Stefan Evers, der hier ja als einziger, als amtierender Finanz- und Kultursenator saß, nicht als Spitzenkandidat, der hat sich da nochmal deutlich unterschieden. Sein Steckenpferd heißt Realitäten anerkennen, die Kultur resilient machen. Und Realitäten anerkennen heißt eben übersetzt nicht mehr Geld für die Kultur.
0: Jetzt saßen eben mit CDU und SPD die Regierungsparteien am Tisch, die ja die Kürzungen auf den Weg gebracht haben. Haben die sich dazu verhalten?
2: Ja, mussten sie, weil die Moderatorin sie damit konfrontiert hat. Sie hat nämlich nochmal aufgezählt, was laut Koalitionsvertrag für die Kultur hätte getan werden sollen. Das meiste davon ist nicht eingetreten. Im Gegenteil, das Budget für die Kultur ist ja erstmals unter 2% vom Gesamthaushalt gesunken. Und Steffen Krach hat sich da auch gezwungenermaßen demütig gezeigt, hat aber auch durchblicken lassen, dass er die Kultursenatorinnen und Senatoren der CDU nicht besonders für besonders satisfaktionsfähig hält. Wir brauchen eben Leute, die für die Kultur brennen, sagte er. Und damit meinte er wohl nicht Stefan Evers. Der saß jedoch sehr viel mehr als Finanzsenator denn als Kultursenator auf dem Podium. Hat sich auch keine Freunde im vollbesetzten Saal gemacht, als er meinte, mehr Geld für die Kultur sei eben nicht drin. Schon gar keine 3%, hören wir ihn mal.
3: Und wenn ich jetzt etwas von 3% höre, von 2,5% höre, das kann man jetzt alles sagen. Und ich möchte aber gleichzeitig unterstreichen, wenn jemand das hier glaubt, dann sind wir an dem Punkt, den ich anfangs dargestellt habe, lasst uns ehrlich miteinander umgehen, dann erkennt er die Realität der Lage nicht an. Ich glaube, wir müssen uns tatsächlich vor allem damit beschäftigen, wie wir Resilienz schaffen.
2: Ja, er hat sich hier also quasi als so der Realpolitiker geriert. Natürlich hatte Evers aber sowieso einen leicht schlechten Stand, weil ja noch der Untersuchungsausschuss zur Fördermittelaffäre bei der CDU tagt. Da ist er von Elif Erhalb auch scharf angegangen worden. Sie hält es bei den Finanzierungsfragen mit der Umverteilung, Luxusvillasteuer, mehr Gewerbesteuer, Grundsteuer, höheres Anwohnerparken, das dann eben auch der Kultur zugutekommen soll.
1: Eine Partei hat auf dem Podium gefehlt, die AfD. Die war nicht eingeladen?
2: Genau, man wollte, hieß es, mit den demokratischen Parteien diskutieren. Das kann man natürlich so sehen. Allerdings sehen die Umfragen von Infratest DIMAP die AfD bei 18%, also gleich auf mit Grünen und Linke. Die CDU steht bei 19%, die SPD nur bei 14. Es ist jetzt natürlich unwahrscheinlich, dass die AfD in Berlin regiert, aber trotzdem ging es hier ja um die Vorstellung von Wahlprogrammen, also von der Verwertung der Citytax bis hin zu der Frage nach einem Gewerbemietendeckel. Da hätte man schon auch die konkreten Pläne der AfD erfragen können.
0: Gestern wurde über die kulturpolitischen Pläne in der Akademie der Künste diskutiert. Wenn Sie das verpasst haben, auf der Homepage des Literaturhaus Berlin steht eine Aufzeichnung bereit. Vielen Dank an unsere Kulturreporterin Barbara Behrendt. Tschüss, Barbara.
2: Sehr gern. Ciao.

0: We Cannot Resist von Lamp um ganz genau 9.16 Uhr.
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0: Good Things von Kids Simius und Bonaparte im schönen Morgen um 10 vor halb 10.
1: Diese Geschichte zu Waka Waka, einer der erfolgreichsten BM-Songs aller Zeiten, und diesen berühmten Refrain hat eine Geschichte, die weit vor Shakira beginnt, davon sagt sie bloß nichts. Es geht um einen Hit aus Kamerun, globale Popproduktion und die Frage, wem musikalische Ideen eigentlich gehören bei unserem Dr. Pop.
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3: Ohne diesen Song kommt mittlerweile keine WM-Party mehr aus. Waka Waka, This Time for Africa. Von Shakira und der südafrikanischen Band Freshly Ground. Time for Africa. 2010 wurde der Song von der FIFA als offizielle Hymne zur Fußball-WM in Südafrika präsentiert. Und dann gab es diese Pressekonferenz, in der Shakira gefragt wurde, wie sie denn auf die Idee für den Song kam.
4: I walked from the barn to the house and on that walk, boom, it came to me. I got the lyrics and the music of the entire first verse and first pre-chorus.
3: Also auf einem Spaziergang sei ihr alles selber eingefallen. Dann schob sie aber hinterher Strophe und Pre-Chorus. Was sie aber nicht explizit erwähnte, ist, dass der Refrain von einer Band aus Kamerun stammt.

0: Golden Sounds heißt die Formation. Sie gründete sich 1984 und zwei Jahre später brachte sie den Song Sangalewa auf den Markt. Der wurde international bekannt. Aber ganz ursprünglich geht die Melodie auf alte Marsch- und Militärgesänge aus Kamerun zurück. Gut möglich, dass man im Team von Shakira dachte, och, das ist ja vielleicht gemeinfrei, da muss man die Rechte nicht klären. Denn bis heute ist nicht ganz klar, ab wann die Mitglieder von Golden Sounds am Hit von Shakira beteiligt wurden. Bevor es einen medialen Aufschrei gab oder danach. In späteren Interviews machte Shakira zumindest deutlich, dass der Refrain nicht von ihr stammt. Waka Waka ist wirklich sehr typisch für Shakira-Produktionen. Alles klingt sehr dicht, Mainstream-kompatibel und dazwischen tauchen immer wieder akustische Elemente auf, die nach etwas Ursprünglichem klingen. Ein Trommelschlag hier, ein paar gezupfte Sounds dort und es eröffnet sich ein vermeintlich leicht exotischer Klangraum. Die Spielweise der E-Gitarre hier in hoher Lage kennt man von afrikanischen Bands schon seit Jahrzehnten. Und es gibt die interessante These, dass dieser Gitarrenstil vom Klang der Kora beeinflusst ist, einem großen westafrikanischen Instrument mit 21 Saiten, das es seit Jahrhunderten gibt. Sich mit so etwas zu beschäftigen, kann, jetzt mal ganz positiv gesprochen, vielleicht eventuell mal durch einen Shakira-Song angestoßen werden, im Musikunterricht oder so. Kritische Stimmen sehen in Shakiras Musik allerdings ein ständiges Einsammeln von Musiktraditionen aus aller Welt, die in eine leicht konsumierbare Global-Pop-Ästhetik übersetzt werden. Waka Waka hat Shakira übrigens auch in ihrer Muttersprache Spanisch eingesungen. Im Vergleich zu vielen anderen WM-Songs wurde mit Waka Waka ein Hit geschaffen, den sich Menschen auch freiwillig nach einer WM immer noch gerne anhören. Das ist nicht so oft der Fall. Gleichzeitig wird bei diesem Song immer die Frage mitschwingen, wo kommen Klänge eigentlich her und werden diejenigen, auf deren Ideen solche Welthits beruhen, fair behandelt, wenn ihnen eine millionenschwere Popindustrie gegenübersteht.
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0: Billie Eilish, Birds of a Feather.
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6: Es ist 9.31 Uhr.
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7: Der Bundesrat beginnt in diesen Minuten mit abschließenden Beratungen für einen besseren Schutz vor häuslicher Gewalt. Konkret geht es um die elektronische Fußfessel. Gerichte sollen Täter zum Tragen einer solchen Fußfessel verpflichten können, um ein Annäherungsverbot durchzusetzen. Kommt der Täter zu nahe, wird das Opfer über ein Empfangsgerät gewarnt. Der angepeilte Verzicht auf die nächste Diätenerhöhung ist im Bundestag auf einhellige Zustimmung gestoßen. Bei der ersten Lesung des Gesetzentwurfs der schwarz-roten Koalition signalisierten am späten Abend auch die Oppositionsfraktionen von AfD, Grünen und Linken ihre Unterstützung. Die Abstimmung findet voraussichtlich übernächste Woche statt. Vorgesehen ist, die eigentlich für Juli geplante Erhöhung dieses Jahr ausfallen zu lassen. Die Zahl der Firmenpleiten in Deutschland ist im ersten Quartal deutlich gestiegen. Über 6.000 Unternehmensinsolvenzen wurden bei den Amtsgerichten beantragt und damit 6,5% mehr als im gleichen Zeitraum des vorigen Jahres, so das Statistische Bundesamt. Am stärksten betroffen war demnach der Bereich Verkehr und Lagerei, gefolgt vom Gastgewerbe und der Baubranche. Auf der Autobahn 11 im Barnim hat die Polizei eine stark betrunkene Autofahrerin gestoppt. Laut Polizei war sie mit fast 4 Promille unterwegs. Dazu soll sie Drogen genommen haben. Ein Schnelltest fiel positiv aus. Vorher hatte ein Zeuge die Polizei gerufen, der beobachtet hatte, wie unsicher die Frau fuhr. Soweit die Meldungen. 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
6: Heute gibt es viele Wolken, mitunter wird es auch mal nass, nur selten mal sonnige Momente, Höchstwerte 17 bis 20 Grad. Am Wochenende auch mäßig warm, ähnlich also wie heute, dabei wohl auch mehr Wolken als Sonne, Schauer und Gewitter sind möglich.
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7: Stadtverkehr Berlin, AWUS stadteinwärts zwischen Hüttenweg und Dreieck Funkturm ist die rechte Spur gesperrt. Dort steht ein defektes Fahrzeug. A100 Stadtring Richtung Wedding. Vor der Baustelle Detmolder Straße dauert es ab Kreuz Schöneberg etwa 10 Minuten länger. Und in Richtung Treptow staut es sich zwischen den Dreieck Charlottenburg und Funkturm. Wir wünschen gute Fahrt.
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8: Schönen guten Morgen.
6: Guten Morgen.
8: Ja, gerade bei Alex, diese Autofahrerin, ich weiß nicht, du trinkst ja ab und zu mal Alkohol, oder?
6: Ja, aber 4 Promille. Ja,
8: da, ich wäre da, weil ich trinke gar keinen, ich wäre tot, oder?
6: Ich wäre ab 2 wahrscheinlich schon tot, tatsächlich. Ja. Also 4 ist unmöglich.
8: Und dann hat sie noch Drogen dazu genommen. Könnte ich nicht, weil ich wäre ja schon tot. Naja.

0: Freezy von Wolf Alice. Freitag, 9.38 Uhr. Höchste Zeit für das hier.
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2: Ja, genau wie du sagst, kurz nach 9:30, da blicken wir akustisch auf ein Ereignis der Woche zurück. Das kann ein Weltereignis sein oder nur ein ganz, ganz kleines. Aber als erstes hören wir mal, wie es am Freitag der Vergangenheit

0: Ich finde die nicht ganz so richtigen Lösungen diesmal aber auch wirklich sehr plausibel. Zum Beispiel hat uns Berit geschrieben, liebes Radio 1 Team, ich glaube, es handelt sich um die Saisoneröffnung der Open-Air-Konzerte in der Zitadelle Spandau. Wurde ja was aufgeschlossen, dann gab es Musik, Jubel. Hoffentlich liege ich richtig, schreibt Berit noch. Und nö, du sagst dazu, ich wollte es schon sagen, nö. Und
1: wir haben sich bis auf die Knochen blamiert.
0: Dann haben wir uns noch gefreut, Heidrun, dass Sie uns geschrieben haben, nehmen Sie den Marco nicht zu ernst. Wir denken, also Heidrun spricht da von sich in der Mehrzahl.
1: Sie hat es nicht alleine verbockt, meinst du?
0: Ja, wir denken, dass es sich beim Geräusch der Woche um die Neuregelung der einst strikten Regelung der Sperrstunde für die Berliner Außengastronomie handelt. Hör auf zu brummen, ich lese noch weiter. Ja. Demnach ist eine neue Regelung für spezielle Ausgehviertel auf den Weg gebracht worden. So sieht eine Sperrstunde wochentags von 23 Uhr und freitags, samstags von 24 Uhr sieht sie sie vor, damit wir alle noch was lernen. Auf jeden Fall war es aber nicht die gesuchte Lösung. Heidrun, vielen Dank, dass Sie sich im Wir da beteiligt haben.
1: Ja, danke allen fürs Mitmachen. Ich sag mal so musikalisch, aber da muss man schon sehr genau aufgepasst haben. Das ist wirklich schwierig. Da war zu erkennen, dass da ein Songausschnitt von PR Cantata zu hören war.
0: Jetzt komme ich auch drauf tatsächlich.
1: Girlie, girlie. Guten Morgen, liebes Radio 1 Team. Ich versuche mal mein Glück und tippe auf und jetzt in Anführungsstrichen die Befreiung des Girlie, Zwinker-Smiley. Also die Gerichtsentscheidung, dass der Park zumindest vorerst wieder nachts offen bleiben muss, was zu spontanen Partys führte. Ich wünsche euch ein schönes Wochenende und mir viel Glück. Gruß aus Lichterfelde. Daniel, herzlichen Glückwunsch.
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0: Hey, sehr gut, Daniel. Das geht Ihnen schon mal zu. Und wenn Sie Bock haben auf diesen Preis und sagen, das Geräusch der Woche, dieser Woche, das knack ich doch einfach mal, dann hätten wir es jetzt hier für Sie. Also auch in dieser Woche ist wieder etwas passiert, was kleinere oder größere Schlagzeilen gemacht hat. Vielleicht ist es Ihnen begegnet, natürlich nicht in der Form, die wir hier präsentieren, weil wir benutzen keine Worte, eben nur Geräusche wegen Geräusch der Woche. Hier ist das Neue.
1: Ja, also ich schließe eins aus. Eröffnung der Fußball-WM. Das war's nicht.
0: Wir können es aber nochmal hören.
1: Ja. Finden Sie raus.
0: Viel Erfolg.
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0: Pete mit Middle of Nowhere um 9.45 Uhr, 9:45, im schönen Morgen auf Radio 1.
1: Am heutigen 12. Juni, der 12. Juni ist der Anne-Frank-Tag, ein bundesweiter Aktionstag für Schulen, der jährlich am 12. Juni, dem Geburtstag von Anne Frank, stattfindet. Organisiert wird er vom Anne-Frank-Zentrum.
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0: Pinball Wizard von Elton John, wo wir gerade festgestellt haben, den wir beide in der Mercedes-Benz-Arena.
1: Ich glaube, sie ist damals gerade Mercedes-Benz-Arena.
0: Gibt's ja heute nicht mehr, alles weg. Nee, ach so, nee, ist umbenannt.
1: Ja. Aber war super, oder?
0: Ein Mega-Konzert. Ja. Wir werden ihn wahrscheinlich nie wieder live sehen, aber das war toll. Und das war Elton John um 9:10.
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1: Gleich folgenden 10 Uhr Nachrichten mit Alex Nestmann werden alle große Ohren bekommen, die sich hier und da mal wieder über E-Roller ärgern. Wer haftet denn eigentlich, wenn ich ja auf dem Fußweg...
2: Hass. Was? Hass. Man kann die doch an den Rand abstellen, man muss sie doch nicht querstellen.
1: Sehr, sehr große Ohren.
3: Ich habe auch sowas Schönes beizutragen, um den Tees zu sprengen.
1: Okay, also wer haftet eigentlich, wenn ich auf dem Fußweg über einen achtlos hingeworfenen E-Roller stolpere, so wie Marco anscheinend, und mir dann das Bein breche? Oder wenn so ein Ding gegen mein Auto knallt, weil es nicht richtig geparkt ist, umkippt und dort eben halt am Auto Schrammen macht. Leider oft, Marco, keiner. 12.000 Unfälle gab es im letzten Jahr. In den meisten Fällen bleiben die Geschädigten auf den Kosten sitzen. Und da sind wir bei den Nachrichten und bei Alex' Geschichte. Das möchte der Bundestag jetzt ändern, Alex.
4: Die Abgeordneten haben sich mit einem Gesetzentwurf aus dem Justizministerium beschäftigt. Damit sollen die Anbieter der E-Scooter verantwortlich gemacht werden. Heißt, die sollen künftig rausfinden, wer zu dem Zeitpunkt gefahren ist. Und derjenige soll dann für Schäden belangt werden.
5: Geil.
4: Wollt ihr gar nicht wissen, was ich noch zu sagen habe?
1: Natürlich will ich wissen, was du zu sagen hast.
4: Ich habe so einen Post gelesen, so ein Typ hat geschrieben, das ist super, die sind genauso groß, dass sie genau in den Müllcontainer passen.
5: Hey. Ja, das haben wir jetzt nicht gehört. Das war der schöne Morgen vom Freitagmorgen mit Top-Oetcher Marco Seifert und Alex Nestmann. Danke, dass Sie dabei waren. Und jetzt geht's hier gleich weiter mit Katja Weber und die Weber. Wer wird Millionär, muss Reichtum mehr besteuert werden? Sie möchte mit Ihnen darüber reden. Viel Spaß.
1: Und bis dahin Archive und Wake Up Strange.

0: 10 Uhr, mit anderen Worten, Zeit für dies. Radio 1 vom RBB. Nachrichten. Die hat Alexandra Nestmann für uns.
1: Bundesinnenminister Dobrindt hat in Aussicht gestellt, dass die Grenzkontrollen bei Einreisen nach Deutschland zurückgefahren werden könnten. Wenn das neue europäische Asylsystem wirke, dann sei auch sukzessive ein Wegfall möglich, sagte Dobrindt im ZDF-Morgenmagazin. Im Moment sei es aber noch nicht so weit. Die neuen Asylregeln gelten seit Mitternacht. Damit werden unter anderem die Kontrollen der Außengrenzen verschärft.
2: Wir kommen aus einer Dysfunktionalität in der Europäischen Union hin jetzt zu einem funktionierenden europäischen Migrationssystem. Man muss jetzt nicht gleich immer an Familien mit Kindern denken, sondern das, was wir sie erleben, sind alleinreisende männliche Personen in einem ganz hohen Zahl. Und sich damit auseinanderzusetzen, sagen wir, brauchen schnelle Verfahren an den Außengrenzen.
1: Bundesinnenminister Alexander Dobrindt. Menschenrechtsorganisationen hatten vor haftähnlichen Bedingungen, die auch Kinder treffen, gewarnt. Der Bundestag debattiert heute zum ersten Mal über die Sparpläne der Bundesregierung bei den Gesundheitsausgaben. Damit soll verhindert werden, dass die Beiträge für Versicherte und Arbeitgeber weiter steigen. Die geplanten Kürzungen betreffen nicht nur Versicherte, sondern auch Krankenhäuser, Ärztehonorare und die Pharmabranche. Die Berliner Vivantes-Kliniken warnen vor den Auswirkungen. Der Vorsitzende des kommunalen Berliner Krankenhausbetreibers Dankert sagte im RBB 24 Inforadio:
3: Wir stecken im Dilemma, dass wir gesetzliche Vorgaben und Strukturmerkmale erfüllen sollen und jederzeit 24/7 die Notaufnahmen offen halten sollen. Und auf der anderen Seite wird uns das nicht refinanziert. Wir dachten schon, wir wären weiter und jetzt kommt dieser Gesetzesentwurf. Das hat aber nichts damit zu tun, dass wir nicht reformwillig sind. Wir wollen, dass es eine Krankenhausreform gibt. Das wird viele kleinere Häuser treffen, auch in Berlin. Das ist auch in Ordnung so, weil wenn wir größere Häuser und größere Zentren haben, dann werden wir auch bessere Qualität in der Medizin erreichen können und auch in der Pflege.
1: Vivantes Geschäftsführer Johannes Dankert. Wer haftet bei Schäden mit E-Scootern? Mit dieser Frage haben sich die Abgeordneten im Bundestag am Abend beschäftigt. Das Justizministerium hat einen Gesetzentwurf eingebracht, der Anbieter in die Verantwortung bringen soll. Jasper Ruppert.
4: Bisher bleiben Geschädigte oft auf ihrem Schaden sitzen, wenn sie beispielsweise über einen E-Scooter gestolpert sind und sich verletzt haben oder ein geparkter Roller gegen ihr Auto geknallt ist. Das Problem? In der Theorie haftet der jeweilige Fahrer, aber der ist oft nicht ausfindig zu machen. Deswegen sollen künftig die Anbieter haften. Sie müssten demnach herausfinden, wer verantwortlich für Schäden ist und das Geld eintreiben. Der Dachverband der E-Scooter-Anbieter kritisiert das. Er argumentiert, dass das oft nicht möglich sei und viele Fälle auf Kosten der Verbraucher vor Gericht landen könnten.
1: Vertreter verschiedener Parteien hatten den Gesetzentwurf begrüßt. Er wurde an die zuständigen Ausschüsse verwiesen. In Berlin wird am Vormittag eine Großdemo von Stahlarbeitern erwartet. Die IG Metall will am Brandenburger Tor und vor dem Bundeswirtschaftsministerium in Berlin demonstrieren. Sie fordert verlässliche politische Rahmenbedingungen für den Umbau zu klimafreundlicher Stahlproduktion. Außerdem richtet sich der Protest gegen Billigimporte. Der Betriebsratsvorsitzende bei ArcelorMittal Eisenhüttenstadt Vogeler sagte Antenne Brandenburg vom RBB, die Politik müsse auch dafür sorgen, dass die Branche in der Region bleibt.
5: Unsere zentralen Forderungen sind wettbewerbsfähiger Strompreis, effektiver Handelsschutz und natürlich Local Content beim Einsatz öffentlicher Gelder. Das heißt also, dass Aufträge, die, sag ich mal, in den Stahlbereich vergeben werden, auch aus Europa und auch aus Deutschland gestellt werden und dass dort die Verwaltungen natürlich auch so handeln, dass die Arbeit auch hier bleibt.
1: Dirk Vogler, Betriebsratsvorsitzender bei ArcelorMittal Eisenhüttenstadt. Und soweit unsere Radio 1 Nachrichten. Weitere Meldungen bei rbb24.de.
0: Danke dir. 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Stark bewölkt ist dieser Freitag. Es gibt manchmal schwache Regenschauer. Ab Nachmittag aus dem Westen kommen neue Schauer hinzu. Zwischendrin ein bisschen Sonne bei 17 bis 19 Grad. Nachts wechselnd bis stark bewölkt. Manchmal regnet es dann auch bei minimal 14 bis 12 Grad. Und morgen zum Sonnabend bleibt es so ähnlich. Sonne, Wolken und Schauer im Wechsel. Selten gesellen sich noch Gewitter hinzu. Dann bei Temperaturen zwischen maximal 19 bis 22 Grad.
1: Verkehr. In Brandenburg-Rolz, da haben wir keine Störungsmeldungen. Stadtverkehr Berlin, A100 Stadtring Richtung Wedding. Vor der Baustelle Detmolder Straße dauert es ab Kreuz Schöneberg etwa 10 Minuten länger. Wir wünschen gute Fahrt.
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6: Herzlich willkommen.

Wieso tragen Fernsehkommentatoren und Kommentatorinnen im Kommentierjob stets und ständig blütend weiße Sneaker? Wieso sind deren Turnschuhe weißer als weiß? Und was machen sie, wenn sie die einmal angehabt haben und dann vielleicht die Schuhsohle dreckig geworden ist? Wandern die dann in den Müll? Das sind Fragen, die mich am heutigen Morgen bewegen. Aber daraus lässt sich nun wirklich keine dreistündige Sendung stricken. Vielmehr haben wir diese Sendung genannt: Wer wird Millionär? Muss Reichtum mehr besteuert werden angesichts der laufenden Debatten? Angesichts der Reformen und der Kürzungen in allen möglichen Bereichen, die da diskutiert werden, wo soll das Geld herkommen? Für Bildung, für die Infrastruktur, für die Dinge, die wir gemeinsam nutzen. Wer wird Millionär? Muss Reichtum mehr besteuert werden? Was denken Sie? Sind Sie für eine höhere Vermögenssteuer, für eine Erbschaftssteuer oder sagen Sie, nee, Leute, das ist eine Neiddebatte? 0331 70 99 111. Ist die Nummer für Ihre Steuermodelle. Entweder die passen auf den Bierdeckel oder nicht. 0331 70 99 111.

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0: Surf- und Garagenpop aus Berlin kommt von Gör. Das schreibt man G-U-R-R. She Says, haben wir hier gehört. Laut Bundesbank hatte im Jahr 2023 das reichste Zehntel der Bevölkerung in Deutschland mehr als die Hälfte des gesamten Nettovermögens des Landes inne, wohingegen die vermögensärmere Hälfte der Bevölkerung 2023 insgesamt nur 2,5% des gesamten Vermögens besessen hat. Es gibt jede Menge unterschiedliche Studien und folglich auch Zahlen zur Verteilung von Besitz von Wohlstand in Deutschland. Das wird mal so gemessen. Was dabei immer rauskommt, ist der Befund einer Schieflage. Der Wirtschaftshistoriker Marc Buggeln von der Europa-Universität Flensburg hat dazu auf Radio 1 gesagt, dass die Vermögensungleichheit in der Vergangenheit schon mal größer war. Erst ab dem Jahr 1900 habe sich das so langsam geändert. Dennoch meint er, wir hätten es heute weiterhin mit großen Unterschieden zu tun. Und vor allen Dingen mit einer Sache hat er ein Problem.
1: Diese Freistellung von Unternehmensvermögen, die wir aktuell haben, die lässt sich eigentlich mit keinerlei Gleichheits- oder auch Gerechtigkeitstheorie irgendwie rechtfertigen.
0: Das sagt der Wirtschaftshistoriker Buggeln und die Rede ist von der Erbschaftssteuer, wenn Vermögen in Unternehmen beispielsweise auch gebunden ist. Er sagt, teilweise würden wir die Zeiten der Vermögens- und Erbschaftssteuer, die es ja durchaus in der Bundesrepublik schon gab, verklären. Aber er sieht da schon auch Aspekte, die er heute wiederum für sinnvoll halten würde und von denen er sagt, die verdienten eine Neuauflage.
1: Auch weil wir uns ja jetzt gerade sehr stark verschuldet haben im Hinblick auf die Kriegsgefahren und die Zinsen gerade sehr hoch sind. Deswegen macht es jetzt eigentlich Sinn, auch wieder stärker in die Besteuerung zu gehen, damit wir nicht so hohe Zinsen zahlen müssen.
0: Und wir diskutieren aktuell ja beispielsweise eine Pflegereform, wo eben auch die unterschiedlichsten Beteiligten sagen, boah, das ist ungerecht, wir sind hier zu stark betroffen, uns wird zu tief in die Tasche gegriffen. Ob das jetzt die Versicherten sind, die Krankenkassen oder die Krankenhäuser. Überall wird gekürzt, wird Geld gesucht. Ja, finden Sie vielleicht welches? Also Sie, die Radio 1 Gemeinde, beispielsweise bei der Besteuerung hoher Vermögen. Wer wird Millionär, haben wir diese Sendung genannt. Brauchen wir eine höhere Besteuerung von Vermögen? Muss Reichtum höher besteuert werden? Das wollen wir mit Ihnen diskutieren und Ihre Ansichten dazu einsammeln. 0331 70 99 111. Wie schauen Sie aufs Thema? Finden Sie, das ist eine Neiddebatte und Wohlstand ist in Deutschland doch ganz gut verteilt und auch das Steueraufkommen okay? Oder sehen Sie da Stellschrauben, die Sie gern drehen würden? 0331 70 99 111 ist unsere Nummer. Und die musikalische Einleitung übernimmt Lee Fields mit seinen Expressions Money is King.

0: Little Money singt Lee Fields. Und das stimmt auch für den Staat. Auch der braucht Geld, um alle möglichen Dienstleistungen sicherzustellen, um Straßen zu bauen, um Brücken zu bauen. Die Bonner wissen, was ich damit meine, beziehungsweise auch Brücken zu erhalten. Die Dresdner wissen es auch. Kindergarten, Infrastruktur, Feuerwehr, fließendes Wasser, wie wäre es mit Glasfaser, um all solche Dinge zu ermöglichen, braucht der Staat Geld. Aktuell führen wir viele Debatten um die Verteilung von Geld. Da gibt es natürlich jede Menge Begehrlichkeiten, aber das Staatssäckel ist jetzt nicht gerade ausgesprochen prall gefüllt. Die Wirtschaft lahmt. Wo soll's also herkommen? Steuern hoch? Und wenn ja, welche? Martin hat sich schon dazu gemeldet bei uns unter 0331 70 99 111.
1: Wenn die Politik kein echtes Gerechtigkeitsgefühl bei der Steuer-, Erbschafts- und Vermögensverteilung herstellt, gibt es für die Bürgerinnen und Bürger keine Motivation, unser sehr wertvolles System zu unterstützen. Im Gegenteil, unsere Demokratie gerät noch weiter unter Druck.
0: Das sagt Martin. Gemeldet hat sich auch Mario.
2: Ich finde, es wird viel zu wenig über Doppel- und Mehrfachbesteuerung geredet. Das heißt, das Vermögen, was hier immer zur Diskussion steht, das ist ja mal erworben worden und stammt ja aus zu versteuernden Einkommen. Ist also schon mal versteuert worden und bei Erbschaftssteuern ist es umso mehr. Das heißt, man sollte die bestehenden Mittel ausnutzen, aber eben auch strikt darauf achten, dass es nicht zu einer Steuerungerechtigkeit führt von Mehrfachbesteuerung.
0: Also auch Mario geht's um Gerechtigkeit bei der Besteuerung und er sagt, Mehrfachbesteuerung, Doppelbesteuerung, das sei tunlichst zu vermeiden. Wie sehen Sie das? Welche Stellschrauben würden Sie drehen wollen? Oder sagen Sie, nee, ist alles gut geregelt, das Problem liegt woanders. Wo denn? Verraten Sie es uns. Wo soll das Geld herkommen? Die beliebte Frage, follow the money, 0331 70 99 111. Da nehmen wir Ihre Eingaben zum Thema entgegen und einen Klick würden wir uns mal erbitten auf radio1.de bei unserer Umfrage zum Thema. Sollten Erben von Großvermögen und oder Unternehmen höhere Steuern zahlen, fragen wir Sie da und da gibt es nicht 50 Shades of Grey zu beantworten, sondern nur Ja oder Nein auf radio1.de und den Kommentartext dann bitte verbal unter 0331 70 99 111. We'll be right back.

0: Musik aus Kalifornien von Vince Staples. Neu bei uns auf der Playlist mit Cotton. Neu bei uns auf der Playlist auch Stefan.
1: Wir haben in Deutschland, stehen wir an Stelle 4 der meisten Milliardäre weltweit mit gerade mal 84 Millionen Einwohnern. Indien mit 1,1 Milliarden, China und USA sind noch vor uns. Da muss man sich ja schon fragen, ob da nicht ein Problem besteht. Und ich würde jetzt ja gar nicht unbedingt sagen, dass man jetzt irgendwie die Vermögen kappt oder so, aber man kann ja die Erlöse, die sekundär aus den Vermögen entstehen, abgreifen. Weil niemand braucht dann, wenn er schon so viel Geld hat und daraus dann, sagen wir mal, mehr als 1 Million Euro pro Jahr an Zinsgewinnen generiert, da kann man dann auf jeden Fall eingreifen und das wird überhaupt nicht verhandelt, das wird überhaupt nicht thematisiert.
0: Also Geld, das durch schon vorhandenes Vermögen entsteht, das sollte besteuert werden, sagt Stefan. Stimmen Sie ihm zu oder haben Sie Argumente dagegen oder ganz anderes zum Thema beizutragen? 0331 70 99 111.
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0: Gott zum Gruße.

0: Jungle mit The Wave. Wir sprechen über die Frage, wie sich ein höheres Steueraufkommen generieren ließe und fragen aktuell nach einer Erbschaftssteuer. Vielleicht haben Sie ja auch mal was geerbt, ne? So dieses sprichwörtliche, mein Oma ihr klein Häuschen. Vielleicht war es bei Ihnen ein Armband aus Bernstein oder eine Vase aus Meißner Porzellan. Manche Menschen treten ein Erbe nicht anschlagendes aus, weil es nur aus Schulden bestehen würde. Und dann gibt es Menschen, die erben weitaus Großformatiker. Yannick Hahn hat geerbt. Er ist Co-Vorsitzender des SPD-Kreisverbandes in Berlin-Mitte. Das ist eine ehrenamtliche Tätigkeit. Sein Geld verdient er durch seine Mitarbeit bei einem Think Tank. Und dann hat er geerbt, also jetzt nicht so ein Unternehmen wie SpaceX oder so, aber muss schon ganz beachtlich gewesen sein. Und das hat ihn in die Arme der Initiative Tax Me Now getrieben, für die er jetzt aktivistisch unterwegs ist.
1: Also erstens habe ich ein Erbe bekommen, für das ich gar nichts selber gemacht habe. Das ist erstmal ein leistungsloses Erbe, was ich bekomme durch Zufall der Geburt, in welche Familie man reingeboren wird. Und ich habe das bekommen, ohne dass ich Steuern drauf bezahlt habe. Und das war auch so ein bisschen bei mir der Denkprozess, der angefangen hat, weil ich auf der einen Seite mein Arbeitseinkommen hatte, wo wir alle 30-40% Steuern und Abgaben zahlen, geht eher weiter nach oben in der letzten Zeit. Und auf der anderen Seite dann so ein Erbe, was leistungslos ist und wir eigentlich in einer Leistungsgesellschaft leben und da keine Steuern drauf zahlen.
0: Plumps ist es ihm in den Schoß gefallen und er hat darüber nachgedacht, ist das gerecht, und ist zu dem Schluss gekommen, nein, und fordert Vater Staat jetzt auf, besteuere mich doch endlich mal. Das Gespräch mit ihm habe ich geführt am 1. Mai anlässlich unseres Radio Days Verteilen. Sie finden das auch noch auf radio1.de, und heute diskutieren wir dieses Thema in einem etwas größeren Maßstab. Wir fragen, wer wird Millionär? Muss Reichtum höher besteuert werden? Ihre Meinung dazu ist gefragt unter 0331 70 99 111.

0: Arlo Parks, Too Good, hören Sie auf Radio 1 in Die Weber, der Sendung, in der wir diskutieren, ein Thema zur Diskussion stellen, 3 Stunden lang und Sie dazu befragen. In diesem Fall sind wir auf der Suche nach Geld. Wir versuchen, die Regierungskoalition zu unterstützen, die es ja auch ist, also auf der Suche nach Geld. Wir fragen nach der Steuer. Wo, denken Sie, wäre da Geld zu generieren für das Staatssäckel? Und da soll es natürlich nicht bleiben, sondern dann zu unser aller Wohl und Gemeinsinn ausgegeben werden. Dazu gemeldet hat sich Gesine und sie wählte die Nummer 0331 70 99 111.
1: Auf jeden Fall sollte Vermögen stärker besteuert werden. Wenn wir uns im OECD-Vergleich angucken, ist Deutschland eins der Länder, das Arbeit viel stärker besteuert als Vermögen. Das ist eine Gerechtigkeitsfrage. Auch übrigens zwischen Ost und West, wenn wir uns angucken, wie Vermögen verteilt ist. Und deswegen auf jeden Fall Vermögen bitte stärker besteuern.
0: Das ist nochmal ein wichtiger Punkt, Gesine. Dieser Blick auf die beiden Deutschländer und der Sachverhalt, dass im Osten des Landes über Jahrzehnte ja kein Privatvermögen im nennenswerten Ausmaß angehäuft werden konnte, keine großen Unternehmen da sind, die jetzt folglich auch nicht vererbt werden. Und Gesine sagt, wenn Arbeit hoch besteuert wird, wieso soll Geld, das rumliegt und weiteres Geld nach sich zieht, warum soll das nicht besteuert werden? Peter hat sich auch gemeldet und ich glaube, er reagiert auf das, was Mario hier früher in der Sendung gesagt hat. Mario nämlich sagte, bitte keine Doppelbesteuerung, und das knüpft sich Peter nochmal vor.
2: Ich bin nicht der Ansicht, dass, wenn große Vermögen vererbt werden, es zu einer Doppelbesteuerung kommt, weil die Leute, die es erben, die haben ja nichts dazu beigetragen. Die haben es einfach bekommen und daher können sie das versteuern. Wenn man jetzt also die Freibeträge hoch genug setzt, sagen wir mal 1 Million, von mir aus 2 Millionen, dann kann man eigentlich alles versteuern, was darüber hinaus anfällt. Also auch Betriebsvermögen.
0: Also wir reden hier nicht, sagt Peter, von ja kleinen Erbschaften, die angetreten werden über die Generationen hinweg, sondern wenn es dann wirklich schon ein bisschen größer wird, 1-2 Millionen formuliert Peter hier, als das, was er für eine große Erbschaft hält. Und wir wissen, es geht auch noch weitaus größer. 0331 70 99 111. Wie umgehen mit der Steuer? Wo sehen Sie sprudelnde Einnahmemöglichkeiten für unseren Staat? 0331 70 99 111.

0: Bill Withers mit seinem notorischen Use Me. Wir sprechen über Fragen der Besteuerung. Bei uns in Deutschland läuft die Debatte über eine Besteuerung von Vermögen noch, beispielsweise hier in dieser Sendung, wo wir am Diskutieren sind. Anderswo gibt es bereits Modelle zur Besteuerung von besonders wohlhabenden Menschen, unter anderem auch in Spanien. Das ist das Land, das neben Deutschland und Estland zu den europäischen Staaten zählt, in denen Vermögen besonders ungleich verteilt ist. Zu diesem Schluss kommt die Europäische Stiftung zur Verbesserung der Lebens- und Arbeitsbedingungen. Wie sieht dieses Modell, dieses spanische Modell aus? Das berichtet uns Hans-Günther Kellner aus Madrid.
1: Die Vermögenssteuer hat dem spanischen Fiskus im letzten Jahr mehr als 2 Milliarden Euro eingebracht. Das ist ein kräftiger Zuwachs von mehr als 11% im Vergleich zum Vorjahr. Experten führen dies auf die Entwicklung der Aktienmärkte 2024 zurück, aber auch auf die Entscheidung mehrerer spanischer Regionen, Vermögen ab einer Höhe von 3,7 Millionen Euro wieder mit bis zu 3,5% zu besteuern. Diese Abgabe erheben in Spanien die 17 sogenannten autonomen Gemeinschaften, was zu starken regionalen Unterschieden führt. Die Regionen Madrid und Andalusien haben zum Beispiel lange gar keine Vermögensteuer mehr erhoben, während Katalonien schon Vermögen ab 500.000 Euro besteuert. Um die völlige Befreiung von dieser Steuer in manchen Regionen auszugleichen, hat die spanische Regierung vor 3 Jahren eine Sondersteuer auf große Vermögen ab 3,7 Millionen Euro eingeführt. Für sie gelten Steuersätze zwischen 1,7 und 3,5%. Vermögen, das bereits in den Regionen versteuert wurde, wird dabei nicht doppelt besteuert. Auf die Staatsfinanzen wirkt sich die Vermögensteuer eher marginal aus. Die 2 Milliarden Euro, die Spanien darüber einnimmt, machen 0,7% der gesamten Steuereinnahmen aus. Einer Studie der Europäischen Stiftung zur Verbesserung der Lebens- und Arbeitsbedingungen zufolge besitzen in Spanien die reichsten 5% mehr als 40% des Gesamtvermögens. Eine besondere Bedeutung hat dabei der Wohnungsmarkt. Junge Familien können sich anders als noch vor wenigen Jahren kaum noch Wohneigentum leisten. Die eigene Wohnung stellt bei den spanischen Haushalten mit mittlerem Einkommen traditionell einen Großteil ihres Vermögens dar. Hans-Günther Kellner, Madrid.
0: Ganz genau. Und das mit den Immobilien dürfte bei uns in Deutschland recht ähnlich sein. Schauen wir nach Frankreich. Da wird auf ein Modell gesetzt, das sich eben am Immobilienvermögen orientiert, kommt dabei numerisch auf ähnliche Ergebnisse wie Spanien. Für uns berichtet Kai Rienecker aus dem ARD-Studio in Paris.
2: In Frankreich gibt es seit 8 Jahren auf maßgebliches Betreiben von Präsident Macron nur noch eine Vermögensteuer für Immobilien. L'impôt sur la fortune immobilière, kurz IFI. Betroffen ist jeder Haushalt, der über ein privates Immobiliennettovermögen von 1,3 Millionen Euro verfügt. Die ersten 800.000 Euro sind steuerfrei, dann steigt der Steuersatz langsam an bis auf 1,5% für den Vermögensteil, der oberhalb von 10 Millionen Euro liegt. Die Einnahmen aus dieser Immobiliensteuer lagen im vergangenen Jahr bei 2,3 Milliarden Euro. Das ist etwas mehr als bei Einführung im Jahr 2018, aber nur knapp die Hälfte der Einnahmen, die es vorher durch die allgemeine Vermögensteuer gegeben hatte. Der Anteil am Staatshaushalt ist mit rund 0,5% sowieso eher gering. Im vergangenen Herbst hatte es im französischen Parlament größere Diskussionen darüber gegeben, ob die Vermögensteuer in Frankreich angesichts der hohen Verschuldung des Staates nicht wieder ausgeweitet werden sollte. Vor einigen Monaten sickerte aus dem Finanzministerium durch, dass ein erheblicher Anteil der Haushalte, die Vermögensteuer auf Immobilien zahlen, die also über 1,3 Millionen Euro privates Immobilienvermögen haben, überhaupt keine Einkommensteuer zahlen. Inzwischen wurde eine Untersuchungskommission des Parlaments eingesetzt, die eine verlässliche Zahlenbasis zusammentragen soll, wie es um die Versteuerung hoher Vermögen in Frankreich bestellt ist. Vor der Präsidentschaftswahl im kommenden Jahr wird hier aber nichts Entscheidendes mehr passieren.
0: Das berichtet Kai Rienecker für uns aus Paris. Welches Besteuerungsmodell wünschen Sie sich für Deutschland? 0331 70 99 111.

0: von Birgit Paul.
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9: Und zwar die der Nachrichten um 11 Uhr. Dobrindt verteidigt neue Asylregeln gegen Kritik. Mehr Firmenpleiten in Deutschland. Und das Wetter, mehr Wolken als Sonne, vereinzelt Schauer heute bei maximal 20 Grad. Alex Nestmann weiß das gleich um 11 genauer. Bis dahin Musik von J. Jerome, 87.

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1: Alex Nestmann übernimmt.
2: Bundesgesundheitsministerin Wagen hat ihre Reformpläne für die gesetzliche Krankenversicherung im Bundestag verteidigt. Das Gesetz sei gerecht und verlange allen etwas ab, aber niemandem etwas Unzumutbares. Uwe Berndt.
3: Einnahmen und Ausgaben ins Gleichgewicht bringen und nur noch Leistungen finanzieren, die nachweislich einen medizinischen Nutzen haben. Diese beiden Grundsätze bezeichnet die Ministerin als Kern ihrer Reform. Nur so könne verhindert werden, dass die Krankenkassenbeiträge im kommenden Jahr weiter steigen. Denn ohne die Einsparungen würde das Defizit schon im kommenden Jahr um weitere 19 Milliarden wachsen. Wagen verteidigte, dass zum Beispiel die beitragsfreie Mitversicherung von Ehepartnern eingeschränkt wird und dass die Zuzahlung zu Medikamenten für die Patienten weiter steigen soll.
2: Bundesinnenminister Dobrindt hat in Aussicht gestellt, dass die Grenzkontrollen bei Einreisen nach Deutschland zurückgefahren werden könnten. Wenn das neue europäische Asylsystem wirke, dann sei auch sukzessive ein Wegfall der Binnengrenzkontrollen möglich, so Dobrindt im ZDF-Morgenmagazin. Im Moment sei es aber noch nicht so weit. Die neuen Asylregeln gelten seit Mitternacht. Damit werden unter anderem die Kontrollen der Außengrenzen verschärft.
4: Wir kommen aus einer Dysfunktionalität in der Europäischen Union hin jetzt zu einem funktionierenden europäischen Migrationssystem. Man muss jetzt nicht gleich immer an Familien mit Kindern denken, sondern das, was wir sie erleben, sind alleinreisende männliche Personen in einem ganz hohen Zahl. Und sich damit auseinanderzusetzen, sagen wir, brauchen schnelle Verfahren an den Außengrenzen.
2: Bundesinnenminister Alexander Dobrindt. Menschenrechtsorganisationen warnen vor haftähnlichen Bedingungen, die auch Kinder treffen. In Berlin wird am Vormittag eine Großdemo von Stahlarbeitern erwartet. Die IG Metall will am Brandenburger Tor und vor dem Bundeswirtschaftsministerium demonstrieren. Sie fordert verlässliche politische Rahmenbedingungen für den Umbau zu klimafreundlicher Stahlproduktion. Außerdem richtet sich der Protest gegen Billigimporte. Der Betriebsratsvorsitzende bei ArcelorMittal Eisenhüttenstadt Vogler sagte Antenne Brandenburg vom RBB, die Politik müsse auch dafür sorgen, dass die Branche in der Region bleibt.
5: Unsere zentralen Forderungen sind wettbewerbsfähiger Strompreis, effektiver Handelsschutz und natürlich Local Content beim Einsatz öffentlicher Gelder. Das heißt also, dass Aufträge, die, sag ich mal, in den Stahlbereich vergeben werden, auch aus Europa und auch aus Deutschland gestellt werden und dass dort die Verwaltung natürlich auch so handeln, dass die Arbeit auch hier bleibt.
2: Dirk Vogler, Betriebsratsvorsitzender bei ArcelorMittal Eisenhüttenstadt. Die Zahl der Firmenpleiten in Deutschland ist im ersten Quartal deutlich gestiegen. Über 6.000 Unternehmensinsolvenzen wurden bei den Amtsgerichten beantragt und damit 6,5% mehr als im gleichen Zeitraum des vorherigen Jahres. Am stärksten betroffen war der Bereich Verkehr und Lagerei, gefolgt von Gastgewerbe und Baubranche. In den USA steht der mit Abstand größte Börsengang der Geschichte bevor. Tech-Milliardär Elon Musk will mit seinem Raumfahrtkonzern SpaceX in New York an die Börse gehen. Das Unternehmen will damit bis zu 86 Milliarden Dollar, rund 74 Milliarden Euro einsammeln. Die Einzelaktie soll 135 Dollar kosten. Giselle Uka.
6: Der tatsächliche Handelspreis könnte diesen Wert bei großem Interesse von Investoren und Tradern aber noch deutlich übersteigen. Falls das gelingt, könnte Musk auch zum ersten Billionär der Welt werden. Der Börsengang von Musk wird schon jetzt von Protesten begleitet. Vor dem Gebäude der Nasdaq auf dem berühmten Times Square haben Aktivisten eine aufblasbare Riesenfigur aufgestellt, die den Unternehmer darstellen soll. Kritik gibt es an Musks politischen Ansichten. Außerdem wird ihm vorgeworfen, unverantwortlich mit künstlicher Intelligenz umzugehen.
2: Und soweit die Radio 1 Nachrichten. 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
1: Danke dir.
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1: Ein Freitag zum Durchlüften. Höchste Temperaturen heute bei 17 bis 19 Grad. Es kann ein paar Schauer geben. Zwischendurch wenig Sonne, auf jeden Fall starke Bewölkung heute. So ähnlich dann auch in der Nacht, nur minus Sonne und bei Temperaturen zwischen 14 und 12 Grad. Morgen weiterhin ein Wechsel aus Sonne, Wolken und Schauern. Morgen gesellt sich vielleicht auch nochmal ein Gewitter dazu. Zum Abend lassen die Regenfälle nach, morgen bei maximal 19 bis 22 Grad. Dazu pustet ein westlicher Wind mit starken bis stürmischen Böen.
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2: A12 Berlin Richtung Frankfurt oder zwischen Frankfurt West und dem Grenzübergang nach Polen staut es sich. Sie brauchen dort 20 Minuten länger. B101 Trebin Richtung Berlin zwischen Trebin Ost und Trebin Nord blockiert ein defekter LKW die rechte Spur. Achtung, dort liegen Reifenteile auf der Fahrbahn. Stadtverkehr Berlin A100 Stadtring Richtung Wedding. Vor der Baustelle Detmolder Straße dauert es ab Kreuz Schöneberg etwa 10 Minuten länger. Richtung Treptow brauchen Sie zwischen den drei Ecken Charlottenburg und Funkturm zurzeit bis zu 15 Minuten mehr. Wir wünschen gute Fahrt.
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6: Guten Tag.

0: Für die Seele gibt's kein Krankenhaus, wurde hier gesungen von Slut. Wir sprechen heute aber weniger über seelische Werte als vielmehr über monetäre. Wir sprechen übers Geld und daraus abgeleitet über Steuern. Wer wird Millionär? Muss Reichtum höher besteuert werden? Das fragen wir Sie und Sie antworten zahlreich. Schönen Dank dafür. Zum Beispiel Isabel, und die versucht nochmal zu definieren, von wem sprechen wir hier überhaupt?
1: Die Zielgruppe, die das Häuschen von der Oma erbt oder von den Eltern, die ist gar nicht im Fokus. Also praktisch diejenigen, die wirklich richtig vererben, reiben sich die Hände, weil praktisch diejenigen mit dem Einfamilienhäuschen kläffen. Aber die werden gar nicht belastet. Also ich habe ein Haus geerbt, dafür hat mein Onkel 256.000 Mark bezahlt. Ein rein Mittelhäuschen. Das kann ich heute für 1,2 Millionen verkaufen. Ich habe dafür Erbschaftssteuer bezahlt. Natürlich fand ich das in dem Moment viel. Ja, ich habe 70.000 Erbschaftssteuer bezahlt. Aber was ist denn das für ein, also weißt du, das habe ich in 2 Jahren mit der Miete drin.
0: Isabel sagt, also ich übersetze mal Isabel und ich hoffe korrekt, prima, dass der Staat mich besteuert und entsprechend sollte das dann auch bei proportional höheren Werten der Fall sein. Und da sieht sie das aktuell nicht gegeben. Gemeldet hat sich auch Christoph.
2: Das Wohngeld fließt ja wieder dahin zurück, wo eigentlich vermögende Leute sind, die das in Form von Miete einkassieren. Ne? Großteils haben die ja auch sogar Zuschüsse bekommen für ihre Immobilien. Oder haben die auf Krediten gekauft, wo 4,7 Milliarden alleine, die quasi in Form von Wohngeld wieder an diese Leute zurückfließen. Ne? Aus Steuergeldern zahlen das Leute, die arbeiten. Und eben nicht Leute, die davon profitieren und die ganze Infrastruktur nutzen, die der Staat bezahlt.
0: Also Christoph sagt, Sozialabgaben, die fließen dann über Wohngeld und Miete in die Taschen von Menschen, die ohnehin viel haben. Momentan habe ich das Gefühl, dass die Radio 1 Community unsere Frage, sollten Großvermögen oder sollten Erben höher besteuert werden, sagen, jo, das ist der Fall, auch wenn ich auf unser Voting gucke auf radio1.de, da fragen wir. Sie sollten Erben von Großvermögen und oder Unternehmen höhere Steuern zahlen. Da sind 95% der Menschen, die bislang mitgemacht haben, der Ansicht, jo, so soll das sein. Nur 5% sagen nein. Ich wette, zu beiden Klicks gibt es noch Dinge, die sich sagen ließen. Also melden Sie sich gern unter 0331 70 99 111. Und insbesondere interessieren mich natürlich die 5%, die nein geklickt haben. Welche Argumente führen Sie ins Feld, da wir schon viele fürs Ja gehört haben? 0331 70 99 111.
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0: Neues von Danger Dan. Die meisten meiner Freunde haben wir gehört. Ich könnte mir vorstellen, dass sie das auch live erleben können, so sie bereits Karten ergattert haben für sein Konzert am 6. und am 7. November im Tempodrom. Die beiden Konzerte sind bereits ausverkauft. Wir hätten ja sehr gern mit einem ganz zentralen Akteur in der Vermögenssteuerdebatte gesprochen, mit der Stiftung der Familienunternehmer. Die haben uns aber leider abgesagt. Zugesagt dagegen hat Sebastian Kraus, der ist der Bundesgeschäftsleiter für Politik Inland beim Bundesverband der mittelständischen Wirtschaft. Und damit einen schönen guten Morgen, Herr Kraus.
1: Frau Weber.
0: Aktuell werden Menschen, die ein Betriebsvermögen von über 26 Millionen Euro als Erbe antreten, in puncto Steuern verschont. Es zieht dann die sogenannte, und Achtung, jetzt festhalten, sehr langes Wort, Verschonungsbedarfsprüfung. Ist das okay Ihrer Ansicht nach?
1: Also das ist eine Ungerechtigkeit, die aktuell im Gesetz drin ist, dass gerade so Großerwerbe deutlich von der Abschlagsteuer verschont werden. Das geht nach unserem Dafürhalten nicht. Was aber dennoch gehen muss, ist, dass grundsätzlich Betriebsvermögen begünstigt ist und bleibt bei der Erbschafts- und Schenkungssteuer. Und hier haben wir als Verband eine ganz einfache und praktikable Linie.
0: Ja, das klingt doch vielversprechend. Welche wäre das?
1: Also als erstes, wie gesagt, man darf uns nicht falsch verstehen. Wir wollen nicht, dass KMUs, also kleine und mittlere Unternehmen, in der Unternehmensnachfolge stärker belastet werden als aktuell. Allerdings muss man sagen, das aktuelle Recht mit der Verschonungsbedarfsprüfung oder den Verschonungstatbeständen ist sehr kompliziert, bürokratisch.
0: Schon allein das Wort.
1: Genau, richtig. Und für viele Unternehmen, und das ist halt das Wichtige, für viele Unternehmer einfach nicht planbar in der Praxis. Und deshalb sagen wir, dieser Status quo, den müssen wir nicht verteidigen, sondern wir müssen das System ein bisschen neu denken, neu ordnen. Unser Modell ist, wir schaffen die heutigen Verschonungsregeln ab, insbesondere auch die Verschonungsbedarfsprüfung für Großerwerber, auf die Sie eben abgehoben haben. Mhm. Und dafür führen wir einen hohen Freibetrag ein von 5 Millionen oder mehr für die Übertragung von Betriebsvermögen. Wir setzen auch an der Bewertungsebene an. Aktuell wird Unternehmensvermögen mit einem utopischen Multiplikator im Bewertungsgesetz für steuerliche Zwecke bewertet. Den müssen wir nach unten schrauben, dass wir eine marktgerechte Bewertung hinbekommen. Und dann, wenn eine Steuer anfällt, muss die über einen längeren Zeitraum bis zu 20 Jahre ratierlich verteilt zahlbar sein.
0: Also Sie setzen auf einen Steuerfreibetrag von 5 Millionen Euro und auf eine lange Frist, in der dann, wenn Steuern anfallen, diese verteilt werden können. Die Stiftung der Familienunternehmer, die malt bei der Diskussion um eine höhere Erbschaftssteuer bzw. Abschaffung dieser Verschonungsbedarfsprüfung allerdings immer das Szenario der dann drohenden Unternehmensschließung. Der Vorstand der Stiftung, Rainer Kirchdörfer, der konnte in einem Interview mit der Taz kaum glauben, dass Sie vom Bundesverband der mittelständischen Wirtschaft, dass Sie das nicht ganz genauso sehen wie er. Wieso kommen Sie zu einem anderen Schluss? Sie haben gesagt, das, was aktuell im Gesetz drinsteht, sei ungerecht.
1: Ja, dabei bleibe ich auch. Also man muss jetzt einmal sehen, dass halt die weit überwiegende Zahl der deutschen Unternehmen im Kleinst- und kleineren Mittelstand zu Hause sind. Die Verschonungsbedarfsprüfung, die halt als ab sogenannten Großerwerben von 26 Millionen Euro greift, die ist jetzt nicht das Kernklientel vom BVMW im Sinne von Kleinst-, kleinen und mittleren Unternehmen. Und es ist einfach ungerecht, dass aktuell über diese Verschonungsbedarfsprüfung Großerwerbe gar keine Steuern zahlen müssen. Mhm. Also man kann sich da komplett aus der Abschlagssteuer rausstrukturieren. Das ist etwas, wo wir sagen, das ist eigentlich nicht in Ordnung. Und hier muss der Steuergesetzgeber dann auch aktiv werden und ein Stück weit auch eine Gerechtigkeit bei der Besteuerung herstellen.
0: Jetzt haben Sie sowas Schönes gesagt, das muss ich mir erstmal aufschreiben. Aus der Erbschaftssteuer rausstrukturieren. Sehr, sehr schön. Jetzt ist die Zahl der Firmenpleiten in Deutschland im ersten Quartal deutlich gestiegen. Das haben wir gerade in den Nachrichten hier auf Radio 1 gehört. Es gab über 6.000 Unternehmensinsolvenzen. Das bedeutet 6,5% mehr als im Vorjahreszeitraum. Sie fürchten also nicht dieses Horrorszenario, wenn eben diese Verschonungsbedarfsprüfung entfallen sollte, dass die Zahl der Pleiten weiter nach oben geht. Wir sind ja sowieso gerade in einer wirtschaftlichen Bässe.
1: Ja, also das fürchte ich aus dem Grund nicht, dass wir ja für eine langfristige ratierliche Begleichung der Steuerschuld werben.
0: Ne? Ratierlich also heißt gestreckt, vermute ich.
1: Genau, richtig. Ja. Also wo ich natürlich dem Herrn Kirchdörfer recht geben muss, ist, was in jedem Fall vermieden werden muss, ist, dass die Unternehmenssubstanz durch die Erbschaftssteuer angegriffen wird. Das ist etwas, das ist nicht im gesamtwirtschaftlichen Interesse. Da müssen wir was gegen machen. Und unser
0: Kennen
1: Vorschlag
0: Sie denn,
1: ist
0: entschuldigen
1: gerade,
0: Sie, wenn ich unterbreche, kennen Sie Fälle, wo die Erbschaftssteuer Unternehmen derart belastet hat, dass die in die Knie gegangen sind?
1: Sicherlich. Also das gibt es immer wieder, weil der Tod kommt halt teilweise nicht planbar. Und wenn der Unternehmer da nicht vorgesorgt hat und jetzt auf einmal wegen der sehr hohen im Gesetz angelegten Bewertung von Unternehmensvermögen auch eine hohe Steuer auf einmal auf die Erben kommt, dann kann es durchaus sein, dass man das Unternehmensvermögen liquidieren muss, um die Steuer zahlen zu können. Und das ist nicht erwünscht.
0: Das sagt Sebastian Kraus. Er ist zuständig für den Fachbereich Politik Inland beim Bundesverband Mittelständische Wirtschaft. Wie er sich das vorstellt mit der Besteuerung von Betriebsvermögen im Erbschaftsfall und wie verhindert werden soll, dass man sich künftig aus Erbschaftssteuern rausstrukturieren kann. Vielen Dank auch dafür nochmal. Das hat er auf Radio 1 gesagt. Schönen Tag für Sie.
1: Danke.

0: mit großer Freude am Synthesizer zugange. Fever Ray, When I Grow Up. Friedrich Merz und Lars Klingbeil hören hoffentlich beide Radio 1, denn wir machen uns Kopfgedanken, die auch aktuell die Bundesregierung umtreibt, die Koalition aus Union und SPD auf der Suche nach Geld für Infrastruktur, für Ausgaben, die in einem Sozialwesen ebenso anfallen. Und dazu gemeldet hat sich Claudia.
1: Es gibt eine Kapitalsertragssteuer, aber die beträgt nur 25%, während Verdienste bis zu 42%, also aus Arbeit, besteuert werden. Und das finde ich schon lange mega ungerecht. Ja? Also warum ist Kapitalsertragssteuer niedriger als eine Steuer, die aus Arbeit generiert wird? Zwar bei Gutverdienern, ne, mit 40%, aber trotzdem finde ich die Differenz überhaupt nicht in Ordnung. Und dann finde ich auch das Argument immer so merkwürdig, dass wenn man jetzt die Vermögenden stärker besteuert, dass die dann ins Ausland abwandern. Das ist immer so ein Totschlagargument. Ich bin mir da gar nicht so sicher.
0: Da, Claudia, kann ich Ihnen was versprechen. Ich habe kurz vor der Sendung ein Interview aufgezeichnet mit Kevin Kühnert, der jetzt zuständig ist beim Verein Finanzwende für exakt das Thema Steuern. Und da kommt genau dieser Aspekt, wandern Unternehmen dann ab zur Sprache. Hören wir so in etwa einer Viertelstunde. Sie können weiterhin anrufen 0331 70 99 111 und uns sagen, wo Sie gern Steuern generieren würden.

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9: Heute gibt's viele Wolken und ab und zu wird's nass. Zwischendrin nur mal kurz sonnige Momente, heute bei 17 bis 19 Grad.
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10: A9 Leipzig Richtung Berlin zwischen Kleinmarzehns und Niemeck steht ein defektes Fahrzeug auf der rechten Spur. Vorsicht, daneben sind Leute auf der Fahrbahn. Südlicher A10 Richtung Dreieck Spreeau. Auf der Überleitung zur A13 Richtung Dresden gibt's Behinderungen nach einem Unfall. A12 Berlin Richtung Frankfurt-Oder zwischen Frankfurt-West und dem Grenzübergang nach Polen staut es sich. Dort brauchen Sie bis zu 30 Minuten länger. B101 Trebin Richtung Berlin zwischen Trebin-Ost und Trebin-Nord blockiert ein defekter LKW die rechte Spur. Stadtverkehr Berlin, A100 Stadtring Richtung Wedding. Vor der Baustelle Detmolder Straße dauert es ab Kreuz Schöneberg etwa 10 Minuten länger. In Richtung Treptow staut es sich zwischen den Dreiecken Charlottenburg und Funkturm sowie vor der Abfahrt Treptow. Wir wünschen gute Fahrt.
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0: Ein singender Panda auf Radio 1. Panda Bear, Praise. Und direkt danach Bianca.
1: Es gibt ja wahnsinnig viele Hilfsorganisationen, die eigentlich Staatsaufgaben übernehmen. Wir kümmern uns alle um sozial benachteiligte Kinder. Wir bekämpfen Armut. Wir kümmern uns um alte Menschen, Natur, Umweltschutz, um Tierschutz, Klimaschutz. Und das sind Staatsaufgaben. Und wenn vermögende Menschen nicht weiter besteuert werden können oder sollen, dann gäbe es auch die Möglichkeit, diese sozialen Organisationen zu unterstützen mit dem Vermögen. Das hilft allen, das entlastet den Staat, das hilft den Organisationen und ist sogar noch ein Steuersparmodell für vermögende Menschen. Also eigentlich 3 in 1 und eine wundervolle Lösung.
0: Das sagt Bianca, die selbst für so eine Organisation arbeitet, nämlich für das Schutzengelwerk in Berlin. Und sie sagt, da fehlt Geld. Eigentlich sind das Staatsaufgaben, die wir wahrnehmen. Also Geldflüsse gerne zu uns. So ihr Vorschlag. Welchen hat Martin?
2: Ja, was viele gar nicht wissen, ist, dass wenn man Immobilien kauft in Deutschland, nach 10 Jahren, wenn man sie wieder verkauft, die Gewinne komplett steuerfrei sind. Man zahlt keinen Pfennig auf die Gewinne, die ja zum Teil riesig sind. Was natürlich die Spekulation anheizt, weil es sich lohnt, Immobilien zu kaufen und nach 10 Jahren wieder zu verkaufen. Auf jede andere Einkaufsart werden Steuern fällig, aber auf diesen Sektor der Immobilien, auch Spekulation, wird kein Pfennig bezahlt, was wirklich ein Skandal ist und ich verstehe es auch nicht. Ich profitiere selber davon, aber würde gerne es nicht mehr haben.
0: Sagt Martin, ich profitiere davon, aber ich halte es für Quatsch. Kann das bitte mal anders geregelt werden? Sicher gibt es weitere Ideen unter Ihnen, wo der Staat Einnahmen generieren könnte. 0331 70 99 111.

0: Mit Steuern kann der Staat steuern. Gucken wir uns mal die Wortwurzel an. Althochdeutsch, Stiura, Stütze, Unterstützung oder Steuerruder. Wieso eine Stütze aussehen kann, darüber gehen naturgemäß die Meinungen auseinander. Sehr klar für eine Reform der Erbschaftssteuer setzt sich der Verein Finanzwende ein. Und dort zuständig für das Thema Steuern ist der ehemalige SPD-Generalsekretär Kevin Kühnert. Schönen guten Morgen, Herr Kühnert.
1: Guten Morgen, ich grüße Sie.
0: Der Taz haben Sie in einem Interview, das war im April, auf die Frage danach, wie gerecht es in Deutschland zugeht, auf einer Skala von 1, sehr ungerecht, bis 10, sehr gerecht gesagt, eine 5, Tendenz sinkend. Was würde eine höhere Erbschaftssteuer daran ändern?
1: Sie würde den Prozess verlangsamen, in dem die Ungleichverteilung zu einem immer größeren Problem wird. Wahrscheinlich würde sie aber die Grundwurzel des Problems, so ehrlich muss man sein, auch noch nicht angehen, nämlich dass wir ein paar wenige Riesenvermögen in unserer Gesellschaft haben, die in einem so exorbitanten Ausmaß Jahr für Jahr wachsen, dass kleine Stellschrauben im Steuersystem dem gar nicht mehr Herr werden können. Wo das hinführen kann, sehen wir beim Blick über den großen Teich in den USA.
0: Wenn Sie jetzt das Problem bei dieser von Ihnen so benannten Grundwurzel packen wollen und die Erbschaftssteuer ist nicht das Instrument dafür, wo müssten Sie ansetzen?
1: Naja, die Erbschaftssteuer ist insofern schon ein guter Anfang. Also einerseits, weil es ein Anlass ist, um in unserer Gesellschaft überhaupt mal über das Thema Vermögen zu sprechen und die Menschen daran zu erinnern, dass die großen Ungerechtigkeiten nicht in der Frage liegen, ob der eine doppelt so viel Gehalt bekommt wie der andere, sondern ob einige das zigtausendfache an Vermögen haben von anderen Leuten. Da wird das mithin auch demokratiegefährdend. Und würden wir die Erbschaftssteuer in Deutschland reparieren, dann hätten wir auch ein paar technische Probleme nicht, die uns in anderen Steuerdebatten begegnen. Beispielsweise, dass es immer wieder heißt, man könnte Vermögen gar nicht richtig erfassen von besonders reichen Leuten. Es wäre also schlicht und ergreifend technisch schwierig, überhaupt zu ermessen, wie viel da besteuert werden müsste.
0: Was genau sind Ihre Vorschläge? Was wäre ein gerechtes Erbschaftssteuermodell und wie viel Geld würde das per anno in die Staatskasse spülen?
1: Uns geht es bei der Bürgerbewegung Finanzwende da gar nicht so sehr um konkrete Steuersätze. Also wir sagen jetzt auch nicht, die Steuer muss hoch, sondern wir beziehen uns vor allem auf einen Ausnahmetatbestand in der aktuellen Erbschaftssteuer. Und das ist die sogenannte, Achtung, kompliziertes Wort, die Verschonungsbedarfsprüfung.
0: Love
1: auf
0: it.
1: Hochdeutsch, ja genau. Auf Hochdeutsch heißt das nichts anderes, als wenn Sie einen Unternehmensanteil im Wert von 26 Millionen Euro oder mehr erben. Also es geht wirklich um was ganz, ganz Großes. Dann haben Sie mit einem guten Steuerberater die Möglichkeit, sich weitgehend von der Erbschaftssteuer zu befreien, denn Sie können sich quasi arm rechnen lassen. Also wenn das Amt kommt und sagt, jetzt wäre Erbschaftssteuer fällig, dann verschieben Sie Ihr bisher verfügbares Vermögen in verschiedene Assetklassen, wie es dann so schön heißt. Und dann sind Sie quasi mittellos vor dem Gesetzgeber und müssen das Ganze nicht bezahlen. Es ist eine offensichtliche Ungerechtigkeit und die könnte man tilgen im Gesetz.
0: Es ist eine offensichtliche Ungerechtigkeit, sagen Sie, und auf die fokussieren Sie, also auf diesen Tatbestand der Verschonungsbedarfsprüfung. Ich weiß nicht, wie viele Menschen es gibt pro Jahr in Deutschland, die ein Unternehmen oder ein Betriebsvermögen, das mehr als 26 Mios schwer ist, erben. Wie viel käme dadurch denn in die Staatskasse? Also ist das eher ein symbolischer Kampf, den Sie fechten? Oder haben dann die Sozialsysteme was davon?
1: Na, da hätten schon wir alle was von. Es ist bei Erb- und Schenkungssteuern immer ein bisschen schwer zu ermessen, wie viel es im Jahr ist, weil in der Natur der Sache liegt, es unterliegt gewissen Schwankungen, wann wie viel vererbt und verschenkt wird. Aber man kann sagen, die Ausnahmen für Unternehmensanteile beim Erben und Schenken in Deutschland, die belaufen sich auf so gut 10 Milliarden im Jahr. Und wenn man jetzt mal nur auf die Verschonungsbedarfsprüfung guckt, dann gehen wir davon aus, dass das alleine etwa 4 Milliarden Erbschaftssteueraufkommen im Jahr ausmachen würde, die in diesem Fall konkret den Bundesländern fehlen, denn die Erbschaftssteuer ist eine Ländersteuer. Also sie fehlt dort, wo beispielsweise in unser Schulsystem oder auch in die Verkehrsinfrastruktur investiert werden könnte.
0: Das zentrale Gegenargument, das lautet ja immer, Sie schaden damit den Unternehmen. Wenn ich als Unternehmenserbin mit einer hohen Besteuerung rechnen muss, vielleicht auch mein Vermögen in Deutschland zusätzlich noch hohen Steuern unterläge, dann mache ich ganz einfach das Unternehmen zu und gehe mit meinem Zaster in Länder, die mir und dem Geld freundlicher gesonnen sind.
1: Ja, es ist gut, dass wir darüber sprechen, denn vielen Menschen fehlt ja die Vorstellungskraft, wie das in diesen Vermögensgrößenordnungen ist, denn sie haben sowas ja selbst nicht. Erstmal muss man wissen, es gibt seit über 50 Jahren eine Wegzugssteuer in Deutschland. Der Gesetzgeber hat sich eben genau mal überlegt, wie gehe ich denn mit Leuten um, die sich der Steuerpflicht entziehen wollen, indem sie einfach ins Ausland gehen. Also wenn sie solche Anteile besitzen und ins Ausland ihren Wohnsitz verlagern würden, dann müssten sie eine Ersatzsteuer sozusagen bezahlen. Damit können sie also den Fiskus nicht entkommen, wenn man so möchte. Und generell muss man sagen, besteuert werden ja eben die Erben, nicht die Unternehmen. Und es gibt im Prinzip, das erfahren wir auch, wenn wir mit Vermögensverwaltern sprechen, immer wieder, es gibt keine Multimillionärs- und Milliardenerben, deren ganzes Vermögen in einem Unternehmen liegt, wo sie dann was verkaufen oder vielleicht sogar Leute entlassen müssten, sondern Menschen in dieser Größenordnung, die haben ihr Vermögen gestreut. Da gibt es viel Immobilienbesitz, da gibt es Holdingstrukturen und Unternehmensanteile. Und in den wenigen Fällen, wo mal wirklich die Erbschaftssteuer bei solchen Familien zugeschlagen hat, in Anführungszeichen, da wird man dann auch schnell sehen können, da wurde nichts verkauft und auch niemand entlassen. Bei Knorr Bremse und deren Eigentümerfamilie, einem Automobilzulieferer, war das vor wenigen Jahren der Fall. Dem Unternehmen gibt es weiter gut. Die Eigentümer sind auch weiterhin Milliardäre, nur dass sie eben auch 4 Milliarden Erbschaftssteuer zahlen mussten.
0: Kritiker ihrer Position können argumentieren, sie führen da eine Neiddebatte, Herr Kühnert, und sie gönnen anderen Menschen ihren Reichtum nicht.
1: Ja, das ist ein ganz wichtiger Punkt in der Diskussion. Es geht ja eben nicht darum, eine Strafsteuer für besonders reiche Menschen zu erheben, sondern es geht darum, dass besonders reiche Menschen genau derselben Gesetzgebung unterliegen sollen, wie jeder andere Mensch in Deutschland auch. Die Erbschaftssteuerlast wird hauptsächlich von den mittleren Erbschaften in Deutschland getragen. Also wenn Sie vielleicht 2 oder 3 Immobilien in der Familie weiter vererbt bekommen oder wenn Sie ein mittelgroßes Unternehmen vererbt bekommen, da werden regelmäßig Erbschaftssteuern fällig, denen man sich auch nicht vollständig entziehen kann. Also dort zahlen Leute ehrlich ihren gerechten Anteil. Aber wenn die Allerreichsten immer eine Extrawurst haben, dann geht es eben bei einer Erbschaftssteuerreform nicht darum, sie mehr zu belasten, sondern sie gleich zu belasten. Und dann sind wir direkt in einer ganz anderen Diskussion.
0: Das sagt Kevin Kühnert. Er ist zuständig für das Thema Steuern beim Verein Finanzwende. Haben Sie schönen Dank für Ihre Zeit heute früh.
1: Ich danke Ihnen für die Einladung.
0: Und wir haben dieses Gespräch, ich sagte es schon mal kurz vor der Sendung, aufgezeichnet. Jetzt hat Kevin Kühnert im hinteren Teil des Interviews gesagt, ihm ist nicht bekannt, dass Firmenpleiten entstanden wären aus einer übermäßigen Besteuerung im Erbschaftsfall. Vorher sprach ich ja mit Sebastian Kraus, der ist Bundesgeschäftsleiter für den Fachbereich Politik beim Bundesverband der mittelständischen Wirtschaft. Er sagte, doch, solche Fälle gibt's durchaus. Wie würden Sie argumentieren oder vielleicht führen Sie eine kleine mittelständische Firma und sind genau mit diesen Fragen konfrontiert, dann würde mich natürlich sehr, sehr, sehr Ihre Ansicht interessieren, was denn nun richtig ist. Also würde eine solche Besteuerung Ihnen schaden, Ihrem Unternehmen, Ihren Angestellten oder aber nicht? 0331 70 99 111.

0: Musik von Molly Hamilton und Michael Stasiak aus Washington, USA. Die beiden nennen sich, wenn sie Musik machen, Widow Speak. Und so haben wir sie hier gehört. Soft Cover hieß das Ganze. Und gefolgt wird das Ganze von Karl.
1: Es wird immer darüber gesprochen, dass vererbt wird und was weiß ich was. Das haben die Leute ja hart erarbeitet, darauf auch Steuern bezahlt, dass viele Leute für ihr Altersruhegeld erarbeitet haben, wenn Politiker, Beamte und so weiter hohe Pensionen bekommen und andere, zum Beispiel Selbstständige, von diesem Ersparten leben müssen, dann finde ich es nicht fair, wenn das anders besteuert wird. Es gibt genug Wirtschaftsexperten,

0: 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Die Sammlung Scharf-Gerstenberg bietet zusätzlich zu Führungen ein offenes Atelier an. Das Rathgen-Forschungslabor hat in seiner Ausstellung zahlreiche Live-Speaker eingeladen und in der Abgusssammlung antiker Plastik wird gezeigt, wie man Abgüsse herstellen kann. 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Das gemeinsame Sommerfest der Charlottenburger Museen von 17.30 Uhr bis 22 Uhr am Schloss Charlottenburg bei freiem Eintritt.
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5: Und zwar die der Nachrichten um 12 Uhr. Gesundheitsministerin Warken verteidigt ihre Sparpläne als ausgewogen und gerecht. Der Flughafen Hamburg wurde geräumt und das Wetter mehr Wolken als Sonne, vereinzelt Schauer heute bei maximal 20 Grad. Gleich gibt's das Ganze ausführlicher nach Musik von Michael Kiwanuka. Floating Parade.

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1: Die kommen jetzt von Alex Nestmann.
2: Bundesgesundheitsministerin Wagen hat ihre Reformpläne für die gesetzliche Krankenversicherung im Bundestag verteidigt. Das Gesetz sei gerecht und verlange allen etwas ab, aber niemandem etwas Unzumutbares.
3: Mit dem Gesetz wollen wir verhindern, dass die Beitragssätze immer weiter steigen. Und das ist ja kein Selbstzweck. Wir wollen die Bürger entlasten und wir wollen, dass die Unternehmen mehr Planungssicherheit haben, statt von immer weiter steigenden Sozialbeiträgen ausgebremst zu werden.
2: Gesundheitsministerin Nina Wagen. Ganz anders sieht das die Opposition der Linken. Die linken Abgeordnete Merendino sprach von einer Kettensägenreform. Der AfD-Gesundheitsexperte Sichert warf der Bundesregierung vor, die Versicherten zu gefährden. Der grünen Abgeordnete Dahmen sagte, das Ziel der Reform werde schon jetzt absehbar nicht erreicht.
4: Mit diesem unzureichend wirksamen, unausgewogenen und offensichtlich schlecht gemachten Gesetz lassen Sie trotz verheerendem Kahlschlag in der Versorgung Beitragssteigerung für 2027 nicht verhindern, sondern Sie werden eintreten, wenn Sie nicht den Kahlschlag, den Sie hier offensichtlich mit diesem Gesetz einleiten, sogar noch weiter verschärfen wollen. Sie muten Patienten, Personal, Arbeitnehmern und Arbeitgebern existenzielle Einschnitte zu und liefern nicht einmal das, womit sie diese teilweise verheerenden Einschnitte begründen.
2: Janosch Dahmen von den Grünen. Der Flughafen Hamburg ist geräumt worden. Es soll dort einen Sicherheitsvorfall gegeben haben. Frauke Reinig.
5: Der Flughafen wird wegen einer polizeilichen Lage geräumt, heißt es offiziell. Ob eine mögliche Gefahr von einem Gegenstand oder Menschen ausgeht, ist noch unklar. Klar ist, alle Menschen müssen den Sicherheitsbereich des Flughafens verlassen, also den Abschnitt hinter den Sicherheitskontrollen. Außerdem sind auch Passagiere, die bereits in startbereiten Flugzeugen saßen, aufgefordert, die wieder zu verlassen. Anschließend soll die Bundespolizei ein Terminal absuchen. Dies dauert demnach wahrscheinlich mehrere Stunden. Aktuell landen noch Flugzeuge am Airport. Wann und ob auch Starts stattfinden können, ist ungewiss.
2: Künstliche Intelligenz ist für immer mehr Unternehmen eine Alternative zu herkömmlichen Qualifikationen und Berufserfahrung. Knapp 20% der KI-einsetzenden Firmen halten es für leicht oder sehr leicht, Hochschulabsolventen durch weniger qualifizierte Beschäftigte zu ersetzen, wenn diese mit KI arbeiten. Das geht aus einer Umfrage des Münchner IFO-Instituts hervor. Jonathan Schulenburg.
6: Etwa 15% meinen sogar, auch Berufserfahrung lasse sich so ausgleichen. Besonders deutlich ist das im Handel. Fast jedes dritte Unternehmen findet Abschlüsse dank KI austauschbar. IFO-Forscherin Anna Ruffert betont, KI verändere die Arbeitswelt radikal, auch wenn Erfahrung schwerer zu ersetzen sei als ein Diplom. Noch bleibt die Skepsis bei den Firmen. Mehr als die Hälfte hält es für schwer oder gar unmöglich, Wissen und Erfahrung wirklich durch künstliche Intelligenz zu ersetzen. Weltweit sorgt der Wandel aber dennoch für Zukunftsängste, da Großkonzerne bereits tausende Jobs streichen.
2: Der britische Künstler David Hockney ist tot. Er starb gestern im Alter von 88 Jahren in London, wie seine Agentin heute mitteilte. Hockney gehörte zu den einflussreichsten Vertretern der zeitgenössischen Kunst. Sein Bild Portrait of an Artist erzielte bei einer Versteigerung bei Christie's 90 Millionen US-Dollar und war bis 2019 das teuerste auf einer Auktion versteigerte Bild eines lebenden Künstlers weltweit. Der Buckelwal aus der Ostsee hat nach seiner Freilassung im Meer offenbar noch mindestens 4 Tage gelebt und rund 200 Kilometer zurückgelegt. Das geht aus den Tracker-Daten hervor, gab heute Mecklenburg-Vorpommerns Umweltminister Backhaus bekannt. Die Todesursache ist nicht bekannt. Mitte Mai war vor der dänischen Insel Arnholt zwischen Dänemark und Schweden ein Walkadaver entdeckt worden. Kurz darauf bestätigten Behörden, dass es das Tier war, das mit einem Lastkahn in die Nordsee bugsiert wurde. Soweit unsere Radio 1 Nachrichten. 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
1: Dankeschön.
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1: Stark bewölkt ist dieser Freitag, mitunter fällt schwacher Regen, soll aber auch oft trocken bleiben. Am Nachmittag kommen aus Westen neue Schauer rein. Zwischendrin nur ein paar einzelne Sonnenstrahlen bei 17 bis 19 Grad. Nachts weiterhin stark bewölkt, zeitweise auch Regen bei minimal 14 bis 12 Grad und morgen am Sonnabend ähnliche Mischung, Sonne, Wolken und Schauer. Ab und zu kommen auch noch ein paar Gewitter dazu. Zum Abend lassen die Schauer nach, morgen die Höchsttemperaturen zwischen 19 und 22 Grad. Grad. Dazu gibt es starke bis stürmische Böen.
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2: A9 Leipzig Richtung Berlin. Zwischen Kleinmarzens und Niemeck steht ein defektes Fahrzeug auf der rechten Spur. A12 Berlin Richtung Frankfurt-Oder. Zwischen Frankfurt-West und dem Grenzübergang nach Polen staut es sich. Dort brauchen Sie bis zu 30 Minuten länger. Stadtverkehr Berlin, A100 Stadtring Richtung Wedding. Vor der Baustelle Detmolder Straße dauert es ab Kreuz Schöneberg etwa 10 Minuten länger und in Richtung Treptow staut es sich zwischen den Dreiecken Charlottenburg und Funkturm sowie vor der Abfahrt Treptow. Wir wünschen gute Fahrt.
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1: Wie schön, dass Sie dabei sind. Willkommen.

0: Wer soll das bezahlen? So lautet eine beliebte Frage, egal über welche Ausgaben im Staatswesen wir diskutieren. Rente, Pflege, Gesundheit, ja auch Verkehrsinfrastruktur. Am Ende muss einer zahlen und im Idealfall wird dieses Geld bereitgestellt von uns, von den Bürgerinnen und Bürgern per Steuer. Und genau darüber diskutieren wir heute. Wer sollte wie besteuert werden? Und dazu gemeldet bei uns unter 0331 70 99 111 hat sich Anna.
1: Natürlich braucht es eine Millionärsteuer, eine höhere Erbschaftssteuer. Ich denke, es ist ein Armutszeugnis der Gesellschaft, dass Vermögen so ungleich verteilt ist, dass es Milliardäre gibt, während andere Menschen Angst haben am Ende des Monats. Ich habe das Gefühl, dass die aktuelle Politik diese Menschen verhämt. Und anstatt, dass wir mehr Debatten brauchen über mehr Leistungen, brauchen wir halt ernsthafte Gerechtigkeit, weil oft wird das eben vererbt. Es wurden schon die systematischen ungleichen Startvoraussetzungen angesprochen, gerade auch mit der ostdeutschen Vergangenheit und so weiter, wo es einfach nicht die Möglichkeit gab, so Vermögen anzuhäufen. Unabhängig davon ist es Zufall, in welche Familie man geboren wird. Und ich denke, dass eine große Ungleichheit von Vermögen ein echtes Demokratiedefizit ist, was unbedingt aufgehoben werden sollte. Deshalb brauchen wir höhere Vermögenssteuern jetzt.
0: Ich vermute, Matthias würde zustimmen, aber er sagt, wir müssen genau gucken, von welchem Vermögen sprechen wir denn.
2: Ich glaube, es gibt schon Unterschiede. Wenn ein großes Vermögen letztendlich darin begründet liegt, dass eine riesige Firma, ich sage mal eine Zahl, 100.000 Mitarbeiter hat ja alle in Lohn und Brot stehen und dementsprechend auch zum Steueraufkommen dadurch indirekt beiträgt, ist das was anderes, als wenn Milliardäre einen Großteil ihres Vermögens in Aktienwerten oder Immobilien oder solchen Werten haben, die eben nur auf Rendite aus sind und der einzelnen Person nutzen und nicht der Allgemeinheit. Und da wir heutzutage ja für alles irgendwelche schlauen Leute haben, die Algorithmen berechnen können, gibt es bestimmt auch jemanden, der diese Sache lösen könnte, dass halt eben es gerechter besteuert wird, die großen Vermögen.
0: Sagt Matthias. Und was meint Micha?
3: Ich halte auch eine Doppelbesteuerung für falsch. Allerdings halte ich eine Luxussteuer, die man eventuell einführen könnte, für etwas tragbar, für Produkte, die im weitesten Sinne sinnlos sind, auch für Fahrzeuge, die weit über 200.000 Euro kosten. Oder man muss sich mal vielleicht auch ein Beispiel nehmen an dem Bürgermeister von New York, was der da gemacht hat in den letzten Tagen, dass er seinen ausgeglichenen Haushalt hingekriegt hat. Eine große Wohnungssteuer auf wesentlich teurere Wohnungen als normal. Die Möglichkeiten sind unendlich, die da gemacht werden könnten, wenn man wollte. Aber scheinbar ist das nirgendwo gewollt.
0: Micha sagt, es scheint der politische Wille zu fehlen. Mal sehen, was die Professorin für Volkswirtschaft aus der Universität Erlangen-Nürnberg gleich zu sagen hat. Sarah Necker, mit der sind wir verabredet für ein Interview hier auf Radio 1.

0: Nicht Seattle nennt sich diese Künstlerin. Mit bürgerlichem Namen Katharina Kollmann aus Berlin-Karlshorst.
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0: Und Dallas, so hieß die Nummer, und ihr Bandname oder Künstlerinnenname, nicht Seattle, der scheint sich ihrer musikalischen Sozialisation zu verdanken, ist nämlich angelehnt an Song von Tokotronic, Wir sind hier nicht in Seattle, Dirk. Wer wird Millionär, muss Reichtum höher besteuert werden, so haben wir diese Sendung genannt und uns redlich bemüht, jemanden zu finden, die oder der hier gegen eine höhere Erbschaftssteuer argumentiert. Hat bislang noch nicht 100% geklappt, aber vielleicht haben wir doch noch so eine Stimme gefunden, nämlich die von Sarah Necker. Sie ist Professorin für Volkswirtschaft an der Universität Erlangen-Nürnberg und sie leitet das Ludwig-Erhard-IFO-Zentrum für soziale Marktwirtschaft und Industrieökonomik. Mal sehen. Schönen guten Tag, Frau Necker.
2: Hallo, Frau Weber.
0: Da Sie ja das entsprechende Zentrum leiten, was macht eine soziale Marktwirtschaft aus?
2: Also die soziale Marktwirtschaft ist unsere Wirtschafts- und Gesellschaftsordnung seit 1949 ungefähr. Das wurde eingeführt nach dem Krieg. Und es geht dabei darum, dass man eine Marktwirtschaft, einen Wettbewerb mit einem sozialen Ausgleich verbindet. Mhm. Insbesondere ist dabei wichtig, dass man eine Marktwirtschaft hat. Und das Versprechen ist, dass wenn alle an diesem Markt teilnehmen können, wenn es Chancengerechtigkeit gibt, alle haben gleichen Zugang, dann ist das schon sehr sozial.
0: Wenn das eben der Fall ist. Und Sie haben gesagt, seit 1949, it's been a while, da nahm das natürlich schon unterschiedliche Ausprägungen an. Ist es sozial im Sinne der Gesellschaft, dass Menschen, und kommen wir damit ins Jahr 2026, dass Menschen, die ein Unternehmensvermögen im Wert von mehr als 26 Millionen Euro erben, dass die von der sogenannten Verschonungsbedarfsprüfung Gebrauch machen können, mit dem Ziel, einen Steuererlass rauszuholen?
2: Ja, das kann man natürlich sehr gut verstehen, wenn man das nicht sozial findet. Allerdings muss man sich überlegen, was damit verbunden ist. Es geht dabei ja um große Betriebsvermögen und Betriebsvermögen sind bei Erbschaften schon besonders zu behandeln. Das hat auch das Bundesverfassungsgericht so entschieden, weil diese Betriebsvermögen werden ja produktiv eingesetzt. Damit werden Arbeitsplätze geschaffen, die Wirtschaft wird damit angekurbelt und dementsprechend ist es so gewollt, dass Betriebsvermögen ausgenommen werden. Wie genau man das macht, ist allerdings sehr umstritten. Es wird gerade ja auch vor Gericht verhandelt, wie man es besser organisieren kann, weil schon klar ist, das ist irgendwie nicht gerecht.
0: Das Knifflige ist ja, in so einem Erbschaftsfall wirklich sauber zu trennen und zu unterscheiden zwischen dem Betriebsvermögen, der Substanz des Unternehmens, wie Sie sagten, und dem Privatvermögen. Weil wenn ich ein riesiges Unternehmen erbe, ist nicht so total unwahrscheinlich, dass ich auch ansonsten noch hier und da gut gefüllte Konten, Aktiendepots, vielleicht auch Immobilien besitze. Wie einfach oder schwierig ist das denn aktuell? Als hochvermögende Person stehen mir in Deutschland sogenannte Wealth Manager zur Verfügung, die ja dafür da sind, so viel Geld wie möglich vor staatlichem Zugriff zu sichern.
2: Genau, das ist immer eine Herausforderung, wenn man Ausnahmen einführt. Also wenn man Dinge unterschiedlich behandelt, dann lädt das natürlich dazu ein, dass man diese unterschiedlichen Behandlungen auch für sich nutzt. Da muss man ja sagen, das ist ein rationales Verhalten. Das machen halt Vermögende auf diesem sehr hohen Niveau. Das machen andere Leute aber eben vielleicht auch auf einem kleineren Niveau. Und was man deswegen idealerweise am besten macht, ist, solche Ausnahmen gar nicht zu schaffen, sondern im Falle der Erbschaftssteuer wäre eine Möglichkeit, dass man die Ausnahmen abschafft und dafür aber auch den Steuersatz deutlich niedriger setzt. Mhm. Schlussendlich würde es vielleicht zum gleichen Ergebnis führen. Man hätte halt eine größere Basis, Steuerbasis, also das, was besteuert wird, aber es wird halt weniger besteuert.
0: Okay, jetzt ahne ich so langsam, dass Sie kein Fan sind der Verschonungsbedarfsprüfung. Sehe ich das richtig?
2: Genau, also das ist schon ungerecht. Insbesondere solche Schwellenwerte sind immer ungünstig. Und wenn man Ausnahmen schafft, also die Erbschaftssteuer wird ja auch als dumme Steuer bezeichnet, man muss nur ausreichend gut planen, dann zahlt man sie nicht. Deswegen wäre ich dafür, dass man möglichst diese Ausnahmen halt eben abschafft, tatsächlich, ja.
0: Es gibt beispielsweise eine Forsa-Umfrage aus dem vergangenen Jahr, da sagen 57% der Befragten große Erbschaften. Also wir reden hier wirklich von richtig viel Geld und Vermögen. Große Erbschaften, die sollten stärker besteuert werden. Auch Wähler der Union sagen das. Die Debatte zum Thema ist gefühlt uralt. Die SPD hat Anfang des Jahres einen neuen Vorstoß diesbezüglich geführt. Wieso ändert sich aber nichts Grundsätzliches? Der Staat selbst hat ja ein Interesse an einem höheren Steueraufkommen. Siehe sämtliche aktuellen Diskussionen beispielsweise um eine Gesundheits- und Pflegereform.
2: Das stimmt, aber man muss sich einfach vor Augen führen, welche Kosten damit verbunden sind, wenn man höher besteuert. Wie gerade gesagt, das ist ja produktives Vermögen. Das wird eingesetzt, um Arbeitsplätze zu schaffen, um die Wirtschaft zu erhalten. Wenn wir das jetzt stärker besteuern, dann besteht eben da der Fall, dass das international verlagert wird. Und man muss sagen, die Unternehmensbesteuerung ist im internationalen Vergleich schon recht hoch. Wir sehen gerade, dass viele Investitionen aus Deutschland verlagert werden. Die privaten Investitionen sind in Deutschland abnehmend. Und deswegen wäre es sehr kontraproduktiv, wenn wir jetzt die Erbschaftssteuer erhöhen würden. Deswegen möchte ich nochmal betonen, wenn man Ausnahmen abschafft, muss man gleichzeitig den Satz senken.
0: Irgendwann noch in diesem Jahr, es wurde schon mehrfach verschoben, wird sich das Bundesverfassungsgericht in Karlsruhe äußern zur Erbschaftssteuer in ihrer aktuellen Verfassung. Womit rechnen Sie?
2: Das kann ich Ihnen tatsächlich nicht sagen. Also man sieht natürlich schon daran, dass es verschoben wurde und dass uns diese Debatte ja schon länger begleitet. Das ist keine einfache Frage, weil diese Ausnahmen immer problematisch sind. Wie macht man es jetzt besser? Man hat das ja schon vor etwa 10 Jahren hat man sich damit beschäftigt und ist eben zu dieser Verschuldungsbedarfsprüfung gekommen. Man sieht, die war jetzt keine gute Lösung. Wir brauchen eine neue, welche besser ist. Ich glaube, das müssen wir dem Gericht überlassen.
0: Okay, eine leise Ahnung haben Sie nicht? Ich vermute mal, dass Sie schon in den Busch ein bisschen hineinlauschen.
2: Also ich möchte mich da ungern in Spekulationen tatsächlich begeben.
0: Dazu konnte ich Sie nicht verführen, die Volkswirtschaftlerin Sarah Necker. Sie leitet das Ludwig-Erhard-IFO-Zentrum für soziale Marktwirtschaft und Institutionenökonomik, also das entsprechende Urteil, das überlässt sie dem Bundesverfassungsgericht in Karlsruhe. Was sie für einen sinnvollen Weg halten würde, hat sie hier dargelegt, nämlich Ausnahmen weg. Also diese Sonderregelungen, die aktuellen weg, dafür aber die Besteuerung von Betriebsvermögen senken. Haben Sie besten Dank für Ihre Zeit heute.
2: Vielen Dank.
0: Adieu.

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11: Ja, so ein bisschen grau dieser Freitag. Stark bewölkt auf jeden Fall. Die Wolken bringen mitunter schwachen Regen. Ab Nachmittag aus Westen dann neue Schauer. Nur ganz wenig und vereinzelt Sonnenschein bei 17 bis 19 Grad. Nachts dann 14 bis 12 Grad. Stark bewölkt und zeitweise regnerisch. Und morgen weiterhin ein Wechsel aus Sonne, Wolken und Schauern. Es gesellen sich unter Umständen noch Gewitter hinzu. Zum Abend hin lässt der Regen nach. Bei maximalen Temperaturen morgen zwischen 19 und 22 Grad.
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12: A9 Leipzig Richtung Berlin. Zwischen Köselitz und Kleinmarzehns staut es sich. Dort brauchen Sie 20 Minuten mehr. Westliche A10 Richtung Dreieck Havelland. Zwischen Großkreuz und Vöben staut es sich an einer Baustelle. Dort dauert es eine halbe Stunde länger. A12 Berlin Richtung Frankfurt oder zwischen Frankfurt West und dem Grenzübergang nach Polen staut es sich. Auch dort eine halbe Stunde plus. Stadtverkehr Berlin A113 stadteinwärts. Zwischen Spätstraße und Dreieck Neukölln steht ein defektes Fahrzeug und die rechte Spur ist gesperrt. Davor staut es sich. A100 Stadtring Richtung Wedding. Vor der Baustelle Detmolder Straße dauert es ab Kreuz Schöneberg etwa 10 Minuten länger. Und in Richtung Treptow staut es sich zwischen den Dreiecken Charlottenburg und Funkturm sowie vor der Abfahrt Treptow. Voll ist es auch in beiden Richtungen an der Elsenbrücke. Wir wünschen gute Fahrt.
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11: Eine halbe Stunde lang noch. Willkommen.

0: Wenn Männer schluchzend singen, bin ich auf jeden Fall dabei. Wie in diesem Falle, Brigitte Calls Me Baby, haben wir gehört. They're always. Schauen wir mal auf das Abstimmungsverhalten von Ihnen, den Radio 1 Hörerinnen und Hörern. Wir haben Sie online gefragt, ob die Erben von Großvermögen und oder Unternehmen, ob die höhere Steuern zahlen sollten. 95% haben ein Ja dagelassen. Ich würde sagen, bei uns on air war die Debatte ähnlich oder die Mehrheitsverhältnisse ähnlich. Jetzt gucken wir mal in die sozialen Netzwerke. Da stellen wir ja manchmal durchaus Abweichungen fest, also Facebook, Instagram. Und jemand, der diese Medien fest im Blicke hat, ist jetzt bei mir im Studio, unser Social-Redakteur Fabian Friedmann. Hi.
1: Hallo.
0: Also, wie war denn der Rücklauf bei euch? Ich habe das Gefühl, ich habe hier on air noch nicht alle Stimmen gespielt, die sich gemeldet haben.
1: Ja, also bei uns gab es auch enormen Rücklauf, das muss man wirklich sagen. Das Thema Besteuerung von Reichtum ist offenbar eines, was viele Menschen beschäftigt und auch, ja, es polarisiert auch. Das wurde auch in der laufenden Sendung ja schon recht deutlich. Mhm. Vor allem, was auffällig war, wir haben konkret danach gefragt, wie Reichtum stärker besteuert werden sollte. Und da kamen sehr viele konstruktive, aber auch ausführliche Antworten. Das ist jetzt nicht bei jedem Thema so, muss man
0: also
1: sagen.
0: Also, da ging es ins Detail. Was ist inhaltlich reingekommen?
1: Ja, also es gab wirklich zwei Lager. Also die User, die eindeutig pro größere Besteuerung von Reichtum sind und die, die dagegen sind. Das hielt sich auch erstaunlicherweise ziemlich die Waage. Mhm. Drösen wir es mal auf. Die, die sich für eine Steuer aussprechen, sagen immer wieder, es gehe um Gerechtigkeit natürlich, gerade bei der Erbschaftssteuer. Denn Erbschaft ist ja der häufigste Grund, dass man in Deutschland vermögend wird. Bentina schreibt dazu, das Geld, das vererbt wird, ist nicht das Firmengeld, sondern Privatvermögen. Das wird teils durch diverse Schlupflöcher, Stiftungen etc. vermehrt und dort arbeitet das Geld dann. Und niemand von uns Normalbürgern könnte so etwas generieren. Also gehört es auch ordentlich besteuert. Wolfgang sagt, die Besteuerung muss gerecht und für alle erfolgen, keinerlei Ausnahmen, verbunden mit einer grundgesetzkonform gerechten Erbschaftssteuer. Sinn und Ziel einer solchen kann in der bayerischen Landesverfassung nachgelesen werden, sagt er. Er kennt sich da offensichtlich aus. Verhinderung einer zu großen Vermögensanhäufung.
0: Was sind die Argumente derer, die sich gegen eine höhere Besteuerung von Reichtum aussprechen?
1: Ja, also die argumentieren zunächst mal mit Fairness und dann natürlich mit Investitionen. Denn wer Reichtum erarbeitet habe, der würde dann ja auch wiederum in Deutschland investieren. Würde dieses Kapital zu sehr besteuert, würden Investitionen wegfallen oder ins Ausland verlagert werden. Haben wir auch ja gerade schon bei der Volkswirtschaftlerin gehört. Die hat ja auch so argumentiert gerade. Würde man dann Kapitalerträge zum Beispiel aus Aktien stärker besteuern, dann trifft es alle, sagen die Gegner, auch den kleinen Bürger, der eben jeden Monat ein paar Euro in Aktien anlegen würde. Aber selbst Anna, die so argumentiert, spricht sich für eine Erhöhung der Erbschaftssteuer aus. Also da scheint die Hoffnung nach einer Reform weit verbreitet zu sein. Christoph und Carsten vertreten beispielsweise die Meinung, bevor man den Bürgern noch mehr in die Tasche greift, sollte der Staat mal die Ausgabenseite prüfen, also Strukturen und Prozesse neu denken, digitalisieren, Verwaltung verschlanken, Bürokratie abbauen und solche Sachen. Und Yannick spricht sich beispielsweise als einer der wenigen auch gegen eine Erhöhung der Erbschaftssteuer aus. Hierzulande müssen viele Leute aktuell schon einen Kredit aufnehmen, um die Erbschaftssteuer überhaupt bezahlen zu können, sagt er. Das ist Diebstahl an der Bevölkerung und von bereits versteuertem Geld.
0: Sind weitere Vorschläge oder Hinweise reingekommen?
1: Ja, also wirklich bei Facebook kamen sehr viele detaillierte Vorschläge. Also bei einigen hatte ich schon wirklich das Gefühl, da schreiben Steuerberater oder Rechtsexperten. Chris war so einer. Er ist für mehr Besteuerung, hat ziemlich radikale Vorschläge, muss man sagen. Er sagt erstens, stufenlose, progressive Einkommenssteuer. Jeder zusätzliche Euro wird stärker besteuert als die vorherigen. Keine Bemessungsgrenzen. Zweitens, zusätzlich die Beitragsbemessungsgrenze für die Krankenversicherung abschaffen und private Krankenversicherung auflösen, Finanzgewinne genauso besteuern wie Arbeit, dann könnten wir einige Steuern abschaffen und unser Sozial- und Gesundheitsversorgungssystem angemessen sanieren, sagt er. Florian hat ähnliche Vorschläge. Er sagt, Kapitalerträge über 100.000 Euro im Jahr so besteuern, wie man Lohnarbeit besteuert, Vermögen ab 5 Millionen Euro mit 5% zusätzlich besteuern, und zum Beispiel Immobilien und alles, was dann in Versicherungspolicen hinterlegt ist.
0: Ja, das war auch hier on air ein häufiger Punkt, dass eben das Besteuern einer Erbschaft oder eines hohen Vermögens vergleichbar sein soll mit dem Besteuern auf Erwerbsarbeit. Was ist dir noch aufgefallen beim Blick in die Netze?
1: Ja, grundsätzlich, da schwang natürlich bei vielen auch so ein bisschen eine deutliche Kritik am System, also eine Kapitalismuskritik mit. Holgers Kommentar hatte dabei auch die meisten Likes auf Facebook bei uns. Er schrieb, die Reichen privatisieren Gewinne und sie sozialisieren Verluste. Erhebt man die Forderung nach einer gerechten Besteuerung, folgt sofort das Totschlagargument Neiddebatte. Wir leben im Kapitalismus, die Ungleichverteilung der Lasten und die immer weiter aufklaffende Schere zwischen Arm und Reich gehört zur DNA dieses Systems, sagt er. Würde man das Steuerrecht heute so anwenden, wie es ist, und weniger Schlupflöcher zulassen, könnten aus seiner Sicht letztlich alle Finanzlöcher in den Sozialsystemen auch gestopft werden.
0: Fabian Friedmann hatte die, glaube ich, nicht ganz einfache Aufgabe, all ihre Kommentare auf Instagram und Facebook auf einen Nenner zu bringen. Mission accomplished. Vielen Dank.
1: Danke. 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

sagen, bitte besteuert uns. Auf der anderen Seite initiiert jede Bundesregierung regelmäßig eine Untersuchung der Armutssituation in Deutschland. Und es gibt auch das seit Jahrzehnten nicht, nämlich eine Untersuchung der Situation der Reichen. Dem wird immer aus dem Weg gegangen, das ist alles hochproblematisch. Und das Letzte dazu, der Reichtum, der sich von Jahr zu Jahr immer weiter anhäuft, in den Händen einiger weniger, wird natürlich nicht zur Ausgestaltung der Demokratie eingesetzt.

0: Elvis und Julia Stone in der Karaoke-Bar auf Radio 1. Wer wird Millionär? Muss Reichtum mehr besteuert werden? Das haben wir diskutiert 3 Stunden lang. Zumindest in unserer Umfrage auf radio1.de haben 95% der Menschen, die da geklickt haben, gesagt, jo, so muss es sein. Mein Eindruck war, dass auch on-air diese Ansicht weit überwiegend vertreten worden ist, beispielsweise von Flo.
1: Bei Reichtum geht es nicht nur um Wohlstand und Geld, sondern es geht auch um Macht und Machtkonzentration und die Konzentration von wichtigen Gütern. Sprich, wenn wir ein paar Menschen haben in Deutschland, die unglaublich viel Geld haben, ist ihre Macht, ihr Einfluss auf die Politik und das Geschehen unglaublich stark. Und auch wenn sie die Kontrolle über die meisten Güter, sagen wir zum Beispiel über viele Wohnungen haben, haben sie auch da wieder Kontrolle, die uns direkt beeinflusst.
0: Ausführlich diskutiert haben wir hier das Thema Erbschaftssteuer bei großen Vermögen, auch Betriebsvermögen. Durchaus ein kontroverses Thema. Da gibt es Sonderregelungen. Also ich sage Ihnen mal ein Wort, wenn Sie das beim Scrabble legen. Glückwunsch, Verschonungsbedarfsprüfung. Die kann nämlich greifen, wenn da Vermögen von mehr als 26 Millionen Euro zur Diskussion stehen. Da gibt es also Sonderregelungen und Ausnahmebestände, von denen uns Kevin Kühnert von der Bürgerbewegung Finanzwende sagt, da könnte/sollte man mal rangehen.
2: Weil es ein Anlass ist, um in unserer Gesellschaft überhaupt mal über das Thema Vermögen zu sprechen und die Menschen daran zu erinnern, dass die großen Ungerechtigkeiten nicht in der Frage liegen, ob der eine doppelt so viel Gehalt bekommt wie der andere, sondern ob einige das zigtausendfache an Vermögen haben von anderen Leuten. Da wird das mithin auch demokratiegefährdend. Wir beziehen uns vor allem auf einen Ausnahmetatbestand in der aktuellen Erbschaftssteuer, die Verschonungsbedarfsprüfung. Auf Hochdeutsch heißt das nichts anderes als, wenn Sie einen Unternehmensanteil im Wert von 26 Millionen Euro oder mehr erben, also es geht wirklich um was ganz, ganz Großes, dann haben Sie mit einem guten Steuerberater die Möglichkeit, sich weitgehend von der Erbschaftssteuer zu befreien.
0: Und da würde Kevin Kühnert sehr gerne dran gehen. Das Modell des Bundesverbandes Mittelständische Wirtschaft haben wir hier besprochen. Und ich habe auch gesprochen mit der Volkswirtschaftlerin Sarah Necker vom Ludwig-Erhard-Zentrum für soziale Marktwirtschaft. Und die sagt, naja, Unternehmensvermögen ist schon auch wichtig und sollte einem gewissen Schutz unterliegen.
3: Es geht dabei ja um große Betriebsvermögen. Und Betriebsvermögen sind bei Erbschaften schon besonders zu behandeln. Das hat auch das Bundesverfassungsgericht so entschieden, weil diese Betriebsvermögen werden ja produktiv eingesetzt. Damit werden Arbeitsplätze geschaffen, die Wirtschaft wird damit angekurbelt und dementsprechend ist es so gewollt, dass Betriebsvermögen ausgenommen werden. Wie genau man das macht, ist allerdings sehr umstritten. Im Falle der Erbschaftssteuer wäre eine Möglichkeit, dass man die Ausnahmen abschafft und dafür aber auch den Steuersatz deutlich niedriger setzt.
0: Das Bundesverfassungsgericht in Karlsruhe wird wohl noch dieses Jahr sprechen zum Thema Erbschaftssteuer. Da dürfen wir gespannt sein und wir hören uns mal an, was Isabel noch zu sagen hat, die sich bei uns gemeldet hat.
4: Ich habe ein Haus geerbt, dafür hat mein Onkel 256.000 Mark bezahlt. Das kann ich heute für 1,2 Millionen verkaufen. Ich habe dafür Erbschaftssteuer bezahlt. Natürlich fand ich das in dem Moment viel. Ja, ich habe 70.000 Erbschaftssteuer bezahlt. Aber was ist denn das für ein, also weißt du, das habe ich in 2 Jahren mit der Miete drin.
0: Sagt Isabel, und auch bei ihr höre ich den Wunsch raus, Vermögen und Besitz solle besteuert werden. Vielen Dank für Ihre zahlreichen, wirklich, wirklich zahlreichen Eingaben, wirklich zu Lande, zu Wasser und in der Luft, also hier on air, genauso wie auf Social Media wurde rege diskutiert in einem guten Ton, wie ich finde, das ist prima. Danke dafür. Und wenn Sie ein Thema spazieren tragen, bei dem Sie finden, ja, sollen mal die Leute in der Redaktion bei Radio 1 dafür ein paar Sachverständige zusammentrommeln und das dann auch noch mit den Argumenten der geneigten Hörerschaft diskutieren, also wenn es so ein Thema gibt, das Sie umtreibt, also so wie das Thema Erbschaftssteuer heute ja offenbar viele bewegt, dann schreiben Sie uns bitte. Und zwar eine E-Mail an die weber@radio1.de. Skizzieren Sie Ihr Thema, vielleicht auch welche Pro- und Kontra-Argumente Sie dafür finden und dann mal gucken, ob das hier am kommenden Freitag Thema sein wird auf Radio 1.

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1: Trotz allem 13 Uhr und hier sind die Nachrichten mit Alexander Nestmann.
2: Apotheken bekommen mehr Befugnisse. Der Bundesrat hat die Apothekenreform verabschiedet. Damit dürfen Apotheken auch verschiedene Vorsorgeuntersuchungen, Bluttests oder Schutzimpfungen anbieten. Nicole Markwald.
3: In bestimmten Fällen können Apotheken auch verschreibungspflichtige Medikamente ohne neues Rezept ausgeben, wie bei chronischen Krankheiten oder einfachen akuten Erkrankungen. Die schwarz-rote Koalition erhofft sich von der Reform Verbesserungen für Kundinnen und Kunden, weniger Arzttermine, kürzere Wege und schnellere Hilfe. Insbesondere der Apothekenbetrieb auf dem Land soll davon profitieren. Opposition und Krankenkassen warnen dagegen vor hohen Mehrkosten. Sie zweifeln an der Wirkung der neuen Regeln. Auch Ärzte befürchten eine schlechtere Versorgung der Bevölkerung.
2: Sogenannte elektronische Fußfesseln sollen Opfer häuslicher Gewalt künftig besser schützen. Der Bundesrat billigte abschließend die vom Bundestag bereits beschlossene Reform des Gewaltschutzgesetzes. Gabor Hallas.
4: Es geht um Männer, die Frauen bereits Gewalt angetan haben, also Täter sind. Hier ist es nun möglich, sie dazu zu verpflichten, eine elektronische Fußfessel zu tragen an einem Band über dem Knöchel. Die soll dann Auskunft darüber geben, wo sich Gewalttäter aufhalten und verhindern, dass sie sich ihren Opfern wieder nähern. Auch die betroffenen Frauen bekommen ein Gerät zur Verfügung gestellt. Es zeigt ihnen an, wenn sich der Täter unerlaubt nähert. Möglich ist es, das Tragen der Fußfessel für 6 Monate anzuordnen, das kann aber auch mehrfach verlängert werden und die Täter müssen ein Mobiltelefon mitführen, damit sie jederzeit kontaktiert werden können.
2: Nach einem Sicherheitsvorfall am Morgen nimmt der Hamburger Flughafen den Betrieb wieder auf. Er war geräumt worden, nachdem ein Mann unbefugt in den Sicherheitsbereich gelangt war. Elias Bartel.
5: Daraufhin wurde der Flughafen evakuiert. Passagiere, die bereits in ihren Flugzeugen saßen, mussten diese wieder verlassen. Starts und Landungen wurden verschoben oder fielen ganz aus. Wie viele Flüge genau betroffen waren, ist noch unklar. Bundespolizisten konnten den Mann schließlich im Sicherheitsbereich identifizieren und vorläufig festnehmen. Er befindet sich noch im Gewahrsam der Polizei am Flughafen.
2: Der britische Künstler David Hockney ist tot. Er starb gestern im Alter von 88 Jahren in London. Bekannt ist er vor allem für seine Bilder

0: von leuchtenden Swimmingpools. Franziska Hoppen.
1: Das Spiel aus Licht und Farbe wurde zu seinem Markenzeichen. Als eines der Werke 2018 für mehr als 90 Millionen US-Dollar versteigert wurde, trug Hockney sogar zeitweise den Titel als weltweit teuerster lebender Künstler. In den Jahren zuvor hatte er begonnen, intensiv auf dem iPad zu malen, etwa Landschaften in Yorkshire und den Wechsel der Jahreszeiten. So gestaltete der Brite auch etwa ein mehr als 6 Meter hohes Fenster in der Londoner Westminster Abbey, das Queen's Window, das er ebenfalls auf dem iPad entwickelt hatte. Die britische Tate-Galerie beschrieb ihn einst als vielleicht beliebtesten und vielseitigsten Künstler des 20. Jahrhunderts.
0: Und soweit unsere Radio 1 Nachrichten. 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
3: Zur allgemeinen und besonderen Wetterlage äußere ich mich folgendermaßen. Kein schöner Tag für Sonnenfreunde, nur ganz gelegentlich zeigt sich das strahlende Element am Himmel. Zunächst meist trocken, aber es gibt auch gelegentlich mal eine Husche, Schauer genannt, 17 bis 20 in Berlin um 18, 19 Grad. Nachts dann wechselhaft, stark bewölkt, zeitweise Regen, minimal 14 bis 11 in Berlin um 13 Grad. Morgen ein Wechsel aus Sonne und Wolken und Schauern, maximal 19 bis 22 Grad in Berlin 20. Gucken wir noch auf den Sonntag, mehr Wolken als Sonne, auch wieder Schauer und einzelne Gewitter.
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0: A9 Leipzig Richtung Berlin. Zwischen Coswig und Kleinmarzins blockiert ein defekter PKW die rechte Spur. A9 Leipzig Richtung Berlin. Zwischen Köselitz und Kleinmarzins staut es sich. Dort brauchen Sie 20 Minuten länger. Südliche A10 Richtung Dreieck Spreeau. In der Einfahrt Ludwigsfelde West steht ein defekter PKW. Westliche A10 Richtung Dreieck Havelland. Zwischen Großkreuz und Vöben Stau an einer Baustelle. Dort eine halbe Stunde. Plus. A12 Berlin Richtung Frankfurt-Oder, zwischen Frankfurt-West und dem Grenzübergang nach Polen staut es sich, auch dort 30 Minuten Verzögerung. Stadtverkehr Berlin, A100 Stadtring Richtung Wedding, vor der Baustelle Detmolder Straße dauert es ab Kreuz Schöneberg etwa 10 Minuten länger. Voll ist es auch in beiden Richtungen an der Elsenbrücke sowie auf der Treskoallee Richtung Tierpark. Neukölln Grenzallee zwischen Naumburger und Karl-Marx-Straße ist in beiden Richtungen gesperrt wegen eines Feuerwehreinsatzes. Wir wünschen Ihnen gute Fahrt.
3: Dankeschön.
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3: Dann wünsche ich Ihnen mal viel Sonne im Herzen.

Das war Tandy Adebimp und God Knows. 13:09. Da ist sie wieder, die allwöchentliche Frage, wie geht's mir denn? Die ich Ihnen aufdränge und die Antwort in Musikform bringe und blicke zurück auf das Jahr 2011. Du, da war's. Wir sind in Los Angeles und angeblich sitzt dort ein Drummer namens Andrew Klinko in seinem Schlafzimmer und spielt Musik ein und ist selber ganz erschrocken davon, was ihm da eingefallen ist, weil sowas hat er selbst noch nicht gehört. Jedenfalls nicht aus seiner Feder, ist er doch eigentlich Gitarrist. Er beschließt daraufhin, das mache ich zu meiner Profession. Ich werde mich umbenennen und zwar von Andrew Klinko in Deb Demiurge, was ja sehr wie der Demiurge klingt bei Platon, der göttliche Weltenerschaffer. Und Deb Demiurge, aka Andrew Klinko, malt sich im Gesicht weiß an, gibt sich sehr theatralisch, androgyn und macht Musik, die man, glaube ich, Gothic nennt. Dark Wave, so eine Art Traumzustand. Er selbst sagt, es sei Tragic Wave. Der Sound ist sehr 80er betont, als wären die 80er nie vorbei gewesen. Hallende Gitarren, schwere Synthesizer. Und 2016 schreibt er dann schlussendlich einen Song, nachdem er übrigens auch noch eine musikalische Partnerin gefunden hat, die sich natürlich auch weiß anmalt. Und beide sehen sich auf den Plattencovern auch immer sehr ähnlich. Er schreibt einen Song, der heißt Cold Souls, über einen Mann oder ein Wesen, das einfach das Haus verlässt am frühen Morgen ohne Erklärung und über die Frage, die bleibt, war diese Person eigentlich jemals wirklich da oder war sie nur ein Schatten? Und die Antwort ist, ich dachte, du wärst ein Schatten, aber du bist immer das Licht gewesen. Zu spät, zu spät, zu spät. Die Kritik feiert sein Duo Drap Majesty als wichtigste Darkwave-Band und dem möchte ich mich dann doch anschließen, auch wenn ich es erst letzte Woche entdeckt habe. Drap Majesty.

0: Trap Majesty aus L.A. und der Song aus dem Jahr 2016 heißt Cold Souls. Damit 13 Uhr und gleich 16 Minuten. Sie hören die schöne Woche, den Wochenrückblick. Alexander Zverev hat die letzte Woche nicht nur mit seinem ersten French Open-Sieg feiern verbracht und auch für Schlagzeilen gesorgt. Seine Partnerin Sofia Tomalla hat ihm auch zum Sieg noch einen zweiten Dackel geschenkt. Und beide, also die Dackel wohlgemerkt, haben einen gemeinsamen Insta-Account mit 23.000 Followern. Mischka und Buba heißen die Dackel, sind sogenannte Petfluencer. Und ihre Fotos und Videos erfreuen regelmäßig eine Community, die vor allen Dingen ihre Zeit damit hergeben möchte, andere zu beobachten, was immer die sonst auch noch so tun. Die Tiere aber in sozialen Medien, die sind nicht einfach nur süß und unterhaltsam, sondern da muss man, glaube ich, sensibel sein. Das macht unter anderem die Social Media Animal Cruelty Coalition, kurz SMAC. Die sorgen dafür nämlich, dass das Bündnis gegen Tierquälerei in sozialen Medien A Furore macht. Und gestern hat man auch und heute die erste internationale Konferenz zu diesem Thema ausgerichtet. Und mit dabei war auch Wiebke Plasse von der Welttierschutzgesellschaft. Sie ist verantwortlich für die Kampagne Stoppt Tierleid in sozialen Netzwerken. Und gerade ist sie vor Ort in der Konferenz. Ich grüße Sie. Guten Tag, Frau Plasse.
1: Guten Tag, beziehungsweise guten Abend von hier aus.
0: Ich glaube, Bali war es, ne, in dem Zusammenhang.
1: Ganz genau.
0: Warum trifft man sich von hier aus betrachtet in weiter Ferne? Sind die Asiaten beim Kampf gegen die Tierquälerei besonders, sag mal, nachhilfebedürftig oder besonders weit vorne?
1: Irgendwas dazwischen, beziehungsweise beides ein wenig. Also der Mittelpunkt der Koalition liegt einfach in Südostasien und in Indonesien, weil die Koalition gegründet wurde von Asia for Animals und die haben ihren Hauptsitz in Indonesien. Dadurch sind hier auch sehr, sehr viele Kapazitäten im Einsatz gegen Tierleid auf Social Media und es ist quasi der Mittelpunkt, wie gesagt, also dieses Bündnisses. Bali wurde ausgewählt, weil das natürlich auch, was Social Media Content angeht, sehr relevant ist und wir hier dann auch ein paar NetzwerkvertreterInnen gewinnen konnten, dabei zu sein.
0: Genau, also ultrascharfe Chips essen geht und Hunde und Katzen gehen auch immer. Aber was ist denn daran Tierquälerei bzw. Tierleid?
1: Das kommt immer ganz auf den Inhalt drauf an. Das heißt, so ganz pauschal kann man das nicht sagen. Man muss sich wirklich als NutzerIn ganz sensibel, sagten Sie gerade schon, an jeden Inhalt so ein bisschen herantasten. Eine Grunddevise muss immer sein, ist das, was ich da sehe, wirklich tiergerecht oder ist das eigentlich nur für die Reichweite und damit sich jemand darüber lustig macht? Und wenn man dann ja sich vorstellt, man steckt in der Haut des Tieres und das ist irgendwie eigentlich nicht so richtig schön und natürlich, dann sollte ich skeptisch sein als NutzerIn und dann kann es schnell eben auch Tierleid und Tiergewalt, Misshandlung werden.
0: Also ich bin nicht mehr bei Instagram, weil mir das da furchtbar auf die Nerven geht. Aber mittlerweile habe ich, glaube ich, ungefähr 2.000 bis 4.000 Katzen lassen sich von Gurken erschrecken Videos gesehen. Ist genau das, was Sie meinen?
1: Das ist, ich sage mal, die erste Stufe von einem Umgang mit Tieren, den wir absolut nicht gut heißen, weil man dem Tier Angst einjagt, um sich darüber lustig zu machen. Ich finde, oder wir finden, dass das natürlich aus Tierschutzsicht jetzt nicht für eine tolle Mensch-Tier-Beziehung steht, dass man sich darüber amüsiert, wenn das Tier Unwohlsein oder eine unschöne Situation erlebt. Das ist aber, wie gesagt, so ein bisschen die Vorstufe, ich sag mal noch die sanftere Thematik. Wir haben uns die letzten zwei Tage hiermit leider sehr viel schlimmerer Tiergewalt auch beschäftigt, die nicht unbedingt in 2000 Videos in jedem Algorithmus stattfinden, aber eben auch eine Problematik sind.
0: Also es geht tatsächlich sozusagen also bis hin zu Tierquälerei mit Blut und körperlicher Verletzung.
1: Absolut, mit boshaftiger, sadistischer Tiergewalt aus Reichweitengründen und monetären Gründen.
0: Es gab ja auch mal diesen Babyaffen Punch, glaube ich, der aus seiner Makakenfamilie verstoßen wurde und hatte da so einen kleinen Plüschaffen und der kuschelte dann damit und alle, also wirklich jeder, oh, ist der süß. Was haben Sie gesagt?
1: Wir sagen auch, dass der süß ist und wir haben uns im ersten Moment total gefreut, dass ganz viele Menschen so viel Mitgefühl für ein einzelnes Tier und dann insbesondere für Makaken empfinden können, was uns absolut fehlt, weil das sind die größten Opfer im Grunde genommen von massiver Tiergewalt, auch mit der Quelle hier in Indonesien. Die werden wirklich absolut ganz schlimm sadistisch misshandelt. Affenqual, Netzwerke und Gruppen gibt es, wo ich mir Videos kaufen könnte, wie diese Tiere eben ganz schlimm gequält werden. Das heißt, es war erstmal ganz positiv und hat uns auch sehr berührt, dass die Menschen Menschen so mitfühlen. Es ergab sich dann aber gleich wieder die Problematik, über die wir immer wieder sprechen, dass die Menschen dieses Tier retten wollten und als Haustier aufnehmen wollten, adoptieren wollten, wieder glücklich streicheln. Und das ist eben der falsche Impuls. Ich habe Wildtieren nicht zu nahe zu kommen als Mensch. Wildtiere gehören in die Wildnis, im allerbesten Falle, und eben nicht ins Wohnzimmer von Nutzerin XY, die eben aus dem Mitgefühl direkt einen Rettungsgedanken bekommt. Das heißt, hier sehen wir, dass diese Grenzen verschwimmen zwischen Haustier und Wildtier, und da spielt Social Media eine ganz, ganz große Rolle.
0: Wie blicken Sie denn auf den Fall Timmy, also des gestrandeten Wals? Also ein dänischer Walforscher hat sich da ja eindeutig erklärt, jeder Wal hat eine Bombenorientierung, und wenn der da liegt, dann ohnehin, um genau da zu sterben. Alles andere war danach nur noch Tierquälerei im Namen des vorgeblichen Tierschutzes und der Tierliebe. Was ist Ihr Blick da drauf im Nachhinein?
1: Da haben wir uns tatsächlich gar nicht mit beschäftigen können, weil es gar nicht im Rahmen des Kampagnenthemas auch Tierleid auf Social Media da nicht reingehört. Das heißt, da fehlt mir jetzt die Expertise, Ihnen da eine gute Aussage geben zu können.
0: Okay, Sie dürfen von Ihrem Aussageverweigerungsrecht Gebrauch machen. Woran erkennt denn der unwissende Tierleid in sozialen Medien? Also wo, sagen Sie, fängt es an? Also sagen wir mal, bei Tötungen und Kränkungen bzw. Verletzungen ist es, glaube ich, eindeutig. Da müssen wir nicht drüber diskutieren. Aber wo, sagen Sie, da hört der Spaß wirklich auf?
1: Also ich denke immer, als tierliebender Mensch weiß ich im Grunde genommen ganz grob zumindest, wenn ein Tier Angst oder Unwohlsein empfindet. Und wenn ich das schon auf einem Bild sehe und es eine unnatürliche Situation ist, dann sollte ich schon vorsichtig sein und gegebenenfalls diesem Inhalt nicht mein Like oder meine Teilung schenken. Und dann genau einfach tatsächlich je nach Inhalt immer vorsichtiger sein. Und ja, die ganz große Devise ist immer keine Likes für Tierleid.
0: Ja, kein
1: und
0: Problem.
1: Da dann lieber nicht drauf zu reagieren, lieber einmal mehr nicht im Zweifel, als tatsächlich da Tierleid zu befördern.
0: Dann habe ich aber noch einen Grenzfall für Sie. Also der Klassiker sind ja drei Hunde, die vor Herrchen sitzen, und jeder hat eine Schüssel vor sich. Der erste Hund, Schüssel wird hochgehoben, Riesenfresschen, wobei die Hunde müssen sich das immer aussuchen. Der zweite Hund, Riesenfresschen, und beim dritten wird es hochgehoben, der hat nur einen kleinen Drops und guckt dann irgendwie sehr mitleidig. Das ist schon lustig. Lachen Sie da?
1: Weiß ich nicht. Ich bin immer am Anfang sehr skeptisch geworden. Natürlich, nach 6 Jahren Kampagnenarbeit haben wir immer eher den vorsichtigen Blick drauf. Ich finde grundsätzlich, dass es schwierig ist, dass ich mich darüber lustig machen möchte. Das ist natürlich überhaupt kein Tierleid. Und es kommt total auf die Mensch-Tier-Beziehung an. In dem Moment wahrscheinlich hat der Hund danach eine Riesenportion bekommen. Das heißt, da wollen wir auch nicht die Spielverderber sein und sagen, da darf jetzt niemand drüber lächeln. Aber es ist fragwürdig. Also worin mündet das irgendwann?
0: Das mündet in Ihrem Fall, dass Sie eine Reform fordern, nämlich des Paragraphen 131 des Strafgesetzbuches und des Paragraphen 17 des Tierschutzgesetzes. Was würde das bedeuten? In welchem Sinne muss er mit der Bitte um kurze Antwort geändert werden, damit all das nicht mehr zu Lasten der Tiere geht?
1: Ich versuche es gerade bei der Frage so kurz wie möglich zu halten. Also es ist entweder der Paragraph 131 StGB oder 17a des Tierschutzgesetzes. Das heißt, es sind zwei Alternativvorschläge, die im Grunde genommen aber das Gleiche fordern. Und zwar die verherrlichende und verharmlosende Darstellung von Gewalttätigkeiten gegenüber Tieren zu verbieten. Sowohl in der Darstellung als auch der Verbreitung und des Bewerbens. Das heißt, ich kann diese Gewaltvideos nicht mehr kaufen. Ich darf sie nicht darstellen. Das wäre unerlässlich, damit die Netzwerke tatsächlich endlich mal ins Handeln kommen und eine Strafverfolgung ermöglichen. Denn diese schwere Tiergewalt, die ich eben immer schon mit erwähnte, ist nicht nachvollziehbar für uns.
0: Von der ersten internationalen Konferenz gegen Tierquälerei in sozialen Medien haben wir gehört. In Bali derzeit tagen Wiebke Plasse von der Welttierschutzgesellschaft. Vielen herzlichen Dank für das Gespräch und eine erfolgreiche Tagung wünschen wir Ihnen, Frau Plasse. Danke, dass Sie sich uns Ihre Zeit gewidmet haben. Danke sehr. Tschüss.
1: Vielen Dank.

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0: Bulgarian Card Trader und In My Zone, 13:40 Uhr. Vielleicht wissen Sie ja, dass die Kryonik ein Fachbegriff für den Umstand ist, dass verstorbene Menschen direkt nach ihrem Tod bei extremen Minustemperaturen eingefroren werden, mit dem Ziel, sie irgendwann mal später wieder aufzutauen, wenn möglicherweise ein ewiges Leben quasi durch Medikament oder auf Knopfdruck, wie auch immer, möglich ist oder die Krankheit, an der man verstorben ist, geheilt werden kann. Funktioniert bislang nur in der Theorie, nicht in der Praxis, und wer möchte das auch schon vorzeitig ausprobieren, hat nämlich den Nachteil, dass man sterben muss erstmal. Frage ist also, will man das überhaupt in einer Welt aufwachen, deren Entwicklung man nicht mitbekommen hat, an deren man auch keinen Anteil hatte an der Entwicklung, die angesichts der rasanten Veränderungen heutzutage dann völlig anders ist, als man das verlassen kann, beziehungsweise die Welt, die man verlassen hat. Und zudem, der Chefsatiriker Oliver Kalkofe müsste es dann ja auch machen, weil ohne den kommt man ja nicht so gut aus, wie Sie gleich auch sehen werden.
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2: Kürzlich fand ich in einer dunklen Ecke meines Kellers eine sehr alte und längst vergessene mannshohe Kühltruhe, in der sich ein tiefgefrorener Fernsehzuschauer aus dem vergangenen Jahrtausend befand. Nachdem ich ihn aus seinen mehr als 5 Dekaden Schockfrostung aufgetaut hatte, erzählte er mir, dass er sich damals im Jahr 1970 gerade so ein verrücktes Nogger zur Abkühlung holen wollte, als er in die Truhe stolperte und sich die Tür hinter ihm schloss. Er war nämlich noch ganz erhitzt und benommen gewesen, wegen des wohl unglaublichsten TV-Moments aller Zeiten, den er gerade live vor der Glotze miterlebt hatte. Ja, in der Samstagabendshow Wünsch dir was vom ZDF hatte sich eine 17-Jährige bei einem Familienspiel eine nicht ganz blickdichte Bluse angezogen, durch die man trotz des verwaschenen Fernsehbilds schemenhaft ihre Brüste und, wenn man nah genug an das Gerät ging, sogar ansatzweise die Nippel erkennen konnte. Hohoho. Nun wollte er natürlich von mir wissen, was im Anschluss geschehen war. Waren die Telefonleitungen zusammengebrochen und wie viel 1000 Säcke empörter Beschwerdepostkarten hatte der Sender erhalten? Wurde das ZDF von der Politik zur Rechenschaft gezogen und als Konsequenz sofort abgeschaltet? Waren die Verantwortlichen immer noch im Gefängnis? Da hatte man das Verblödungsmedium Fernsehen nach diesem Skandal endgültig abgeschafft? Und falls doch nicht, hatten Frauen ohne BH dort inzwischen Auftrittsverbot? Behutsam versuchte ich ihm bei einer Tasse frisch gebrühtem Filterkaffee zu erklären, dass sich inzwischen doch einiges verändert hätte. Die Sender waren keineswegs weniger geworden, sondern mehr. Irgendwann sogar unendlich viel mehr. Nicht bloß von öffentlich-rechtlichen Kulturkreuzrittern betreut, sondern auch privat finanziert. Dazu gab es Werbung rund um die Uhr mit massenhaft beklopptem Blut und blanken Brüsten drumherum. Postkarten verschickt man schon längst nicht mehr. Aber als ich einen Witz über veraltete Faxgeräte machte, verstand er nicht, über was für futuristisches Teufelszeug ich da eigentlich fasele. Da wurde mir bewusst, dass er die Ära der blattweisen Faksimile-Versendung ebenso übersprungen hatte wie die VHS- und Videotheken-Ära. Im Grunde auch die DVD und Blu-ray, von selbst erstellten Mixtapes und der CD ganz zu schweigen. Als ich ihm erzählte, dass heute praktisch jeder Mensch zum eigenen Nachrichtenportal oder Alleinunterhalter werden könne und allen zu jeder Zeit die gesamte Welt des Entertainment zur Verfügung stände, die man einfach mit Hilfe magischer Kommunikationsgeräte aus unsichtbaren Zauberwolken zieht und über die man sich zudem auch mit frei erfundenen Lügengeschichten gegenseitig manipulieren oder hasserfüllt anpöbeln kann, wurde ihm langsam übel. Aus Rücksicht verzichtete ich deshalb auf die verlockende Idee, als Beweis für den technischen Fortschritt mit KI ein Deepfake-Porno von ihm zu erstellen. Dann zeigte ich ihm, dass Fernsehen wie einst zwar immer noch existiert, sich dort aber heute in den meisten Sendungen nur noch extrem verhaltensauffällige Soziopathen zum Querfeldeinbumsen unter Palmen treffen. Nach knapp 10 Minuten Love Island verschwand er schluchzend in der dunklen Tiefe meines Kellers. Und es war nur noch das leise Zisch-Saug-Geräusch der sich schließenden Kühlschranktür zu hören. Zum Abschied musste ich ihm schwören, sie nie wieder zu öffnen.
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1: Der Gott des Gemetzels in deutscher Gebärdensprache im Heimathafen Neukölln. Zoff zwischen zwei Kindern. Alltag. Die Eltern treffen sich zur Klärung im vernünftigen Gespräch. Aber der dünne Putz der Zivilisiertheit hält nicht lange. Die höfliche Begegnung wird zum Schlagabtausch. Alles eskaliert. Allianzen entstehen und zerfallen wieder. Die Erwachsenen benehmen sich selbst wie Kinder. Nein, schlimmer. Die Grenze zwischen Vernunft und Eskalation ist dünn. Und der Abend endet schließlich im wüsten Chaos. Die Visionäre, ein Kulturprojekt von Gehörlosen und Hörenden, haben das Kammerspiel von Jasmina Reza in Gebärdensprache inszeniert. Die Premiere von Der Gott des Gemetzels, heute um 20 Uhr. Die nächsten Aufführungen, morgen und übermorgen, jeweils im Heimathafen Neukölln, mit Simultanübersetzung in Lautsprache.
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10: Die Schlagzeilen der kommenden 14 Uhr Nachrichten lauten... Ja, wo lauten sie denn? Da. Apotheken bekommen mehr Befugnisse. Am Flughafen BER gibt es heute eine Asylprüfstelle. Seit heute, pardon. Und das Wetter, viele Wolken, vereinzelt Schauer bei maximal 20 Grad.

0: ist David Hockney vor allem für seine Bilder von leuchtenden Swimmingpools. Ein Nachruf von Franziska Hoppen.
1: Das Spiel aus Licht und Farbe wurde zu seinem Markenzeichen. Als eines der Werke 2018 für mehr als 90 Millionen US-Dollar versteigert wurde, trug Hockney sogar zeitweise den Titel als weltweit teuerster lebender Künstler. In den Jahren zuvor hatte er begonnen, intensiv auf dem iPad zu malen, etwa Landschaften in Yorkshire und den Wechsel der Jahreszeiten. So gestaltete der Brite auch etwa ein mehr als 6 Meter hohes Fenster in der Londoner Westminster Abbey, das Queen's Window, das er ebenfalls auf dem iPad entwickelt hatte. Die britische Tate-Galerie beschrieb ihn einst als vielleicht beliebtesten und vielseitigsten Künstler des 20. Jahrhunderts.
0: Und das waren unsere Radio 1 Nachrichten um 14.03 Uhr. Mehr Meldungen finden Sie auch auf unserer Homepage.
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3: Also ein mega Kracherwetter wird es nicht. Heute sehen Sie kaum die Sonne und 20 Grad, mehr ist eigentlich nicht drin. Im besten Falle des Nachts dann wirklich kühl um 10 Grad und es wird weiterhin Schauer geben. Morgen auch nicht viel besser, immer mal wieder Regen auch und die Höchsttemperaturen erreichen 18, 19 Grad.
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0: Auf Radio 1, Vorsicht auf der A9 Leipzig Richtung Berlin. Auf der Überleitung im Dreieck Potsdam zur A10 Richtung Dreieck Spreeau gibt es Behinderungen durch ein liegen gebliebenes Fahrzeug. Nochmal A9 Leipzig Richtung Berlin zwischen Köselitz und Kleinmarzehn stehen Sie für etwa eine halbe Stunde im Stau. Nördliche A10 Richtung Dreieck Havelland auf der Überleitung zur A111 Richtung Berlin steht ein kaputtes Fahrzeug. Westliche A10 Richtung Dreieck Havelland zwischen Großkreuz und Vöben Stau an einer Baustelle plus 20 Minuten dort. Genauso lange dauert es auch im Stau auf der A12 Berlin Richtung Frankfurt-Oder. Zwischen Frankfurt-West und dem Grenzübergang nach Polen. Schauen wir nach Berlin. A111 stadtauswärts zwischen Tunnel Forst am Tegel und Beischlag-Tunnel. Da blockiert ein liegen gebliebenes Fahrzeug die rechte Spur. A100 Stadtring Richtung Wedding vor der Baustelle Detmolder Straße dauert es ab Kreuz Schöneberg etwa 10 Minuten länger. Und in der Gegenrichtung brauchen Sie Geduld zwischen den Dreiecken Charlottenburg und Funkturm sowie an der Abfahrt Treptow. Voll ist es außerdem rund um die Elsenbrücke und das Ostkreuz sowie auf der Gürtelstraße vor der Frankfurter Allee. Wir wünschen Ihnen eine gute Fahrt.
3: Ich habe nochmal nachgeguckt, habe noch 1 Grad gefunden, dass ich Ihnen vorenthalten habe. Also nicht 19 Grad, sondern 20 Grad.
0: Puh, na dann ist ja gut.
3: Da war richtig heiß, ne, vor Folge.
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3: Und ein Stück Musik habe ich auch noch für Sie. Also, pff, das ist herrlich, oder? Ein Überfluss ist das

0: Sebastian Tellier und im Mr. Dance Mix der Song La Ritornelle. Und turnusgemäß und auch rituell kommen wir jetzt zu einer Rubrik, die Sie aus dem Häuschen bringt.
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0: Sie rätseln und suchen ein Kulturobjekt und wenn Sie es als Erster finden, treten Sie bei mehreren Veranstaltungen auf und zwar als A. Statist oder B. als Zuschauer oder auch als Gast und Kunde.
2: Diese volle Packung Kultur beginnt heute Abend mit der Konzertreihe Global Sound Stories – Akkordeon trifft Literatur im Kammermusiksaal der Berliner Philharmonie. In Piazzolla Reloaded wird die Musik des argentinischen Komponisten neu interpretiert. Im Zentrum das Akkordeon, Instrument des Jahres 2026. Morgen geht es für Sie zur internationalen Luft- und Raumfahrtausstellung auf dem Messegelände Berlin Expo Center Airport am Rande des Flughafens BER. Freuen Sie sich auf Flugvorführungen, Luftfahrzeuge zum Anfassen und spannende Panels über die Zukunft der Luft- und Raumfahrt. Aus der Luft geht's dann aufs Wasser. Am Sonntag schippern Sie auf einem der Van Loon Restaurantschiffe über den Landwehrkanal und die Spree. Während der dreistündigen Tour werden Sie mit reichhaltigem Frühstücksbuffet und Getränken nach Wahl verwöhnt. Wir wünschen viel Spaß mit dieser vollen Packung Kultur.
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0: Ich muss eine kleine Korrektur anfügen. Also das Restaurantschiff, genau das, auf dem Sie gebucht waren oder gebucht wären, fährt am Sonntag nicht, aus welchen Gründen auch immer. Was ja gar nicht so schlecht ist, ganz ehrlich, bei dem Wetter möchte man ja auch nicht am Oberdeck sitzen und sich den Kaffee durch Regen verdünnen lassen. Lange Rede, kurzer Sinn. Die können dann an einem anderen Sonntag mit Ihnen an Bord lostuckern. Frühstück gibt's trotzdem auch und wahrscheinlich dann auch mehr Sonne. Schön wäre es ja. Also, Sie haben also das Konzert heute Abend, die Akkordeonmusik, die Literatur trifft, dann sind Sie morgen auf der ELA. Diesmal gibt es nichts zu essen, also entscheiden Sie selber, ob Sie dann genau der Richtige dafür sind oder erstmal vorher richtig nochmal Happen-Pappen reinstopfen. Ne? 031 für Potsdam 70 99 111.

0: Band Bauer Frick zusammen mit Sophie Hunger und The Feeling.
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0: Es kann ja nicht jeder Xavier heißen. Es muss auch mal exotische Namen wie Thomas und Michael geben. Guten Tag, Thomas. Hallo.
2: Hallo, hier ist Thomas.
0: Ja, das finde ich gut. Und grüße dich und das. Ja. Hallo, Michael. Guten Tag.
3: Ja, hallo, hier ist der Michael.
0: Sehr gut. Ich nehme mal an, dass ihr beide 60er Jahre geboren seid. Thomas?
2: Ja, am Ende der 60er Jahre.
0: Und Michael?
3: Ja, so Mitte der 60er Jahre.
0: Mitte der 60er Jahre. Ja, komisch. Also es sind einfach so wenig Leute in der Zeit, also mit Thomas und Michael bezeichnet und benannt worden, dass man da relativ leicht drauf kommt, ne, wann es also losging bei euch in dem Fall. Ja, ihr habt euch trotz eures raren Namens in der Gesellschaft breit gemacht. Was ist denn aus dir geworden, Thomas?
2: Aus dem Thomas ist ein Bauingenieur geworden,
0: ja.
2: Der jetzt im Moment im öffentlichen Dienst arbeitet und für Brücken zuständig ist. Ich muss sagen, ich komme aus dem Bundesland Sachsen-Anhalt, wohne in Lutherstadt-Wittenberg.
0: Das ist A, in Ordnung, B, sehr erwünscht und ich freue mich, dass du hier bei uns zu Gast bist und wir wissen, dass du bis zum Ende deiner Tage bei dem Sanierungsstau, den wir in diesem Land haben, einiges zu tun hast. Thomas, wir brauchen dich, ja?
2: Genau.
0: Halt dich wacker.
2: Volle Kraft voraus.
0: Sehr gut. Michael, was ist aus dir geworden, du Prachtexemplar?
3: Ja, ich bin Datenbankadministrator und auch im öffentlichen Dienst tätig.
0: Du bist Bergwacht?
3: Nee, Datenbankadministrator.
0: Gartenbank?
3: Daten, wie
0: gut. Ich bin ja Hörgeräteakustiker, aber selber mein einziger und bester Kunde. Also jetzt habe ich jetzt auch Datenbankadministrator. Ja. Ich denke, hä? Gartenbauadministrator, was ist das denn? Nein, der Baum kommt nicht dahin. Sehr schön.
3: Ja, mal was Neues, ja.
0: Womit bist du inhaltlich beschäftigt? Also Datenbanken sagt mir jetzt einiges. Also einfach nur mit abstrakten, administrativen, architektonischen Datenfragen oder auch inhaltlich?
3: Nee, mit administrativen Tätigkeiten für Datenbankserver.
0: Aha. Ja, wer kennt es nicht, das Problem. Gut. Ja, also genau. Also hier sind wirklich zwei am Werke, die überall gebraucht werden. Und schön, dann will ich euch nicht lange von der Arbeit abhalten. Wir suchen heute, ich sag's mal unumwunden, einen Film. Und wer zuerst den Film nennen kann, Name muss sein. Und Erscheinungsjahr, muss nicht sein. Also, dann legen wir mal los. Ich halte kurz nach den einzelnen Hinweisen inne und frage danach und dann schauen wir mal, wer von euch zum Akkordeon trifft Literatur und dann zu Eder geht und die Kahntour bzw. Bootstour mit dem Restaurantschiff macht er dann an einem anderen Wochenende eurer Wahl. Ne? Soweit so klar? Thomas, ready? Steady? Ja. Go?
2: Jawohl.
0: Michael kennt auch noch Licht aus, Warm Spot an.
3: Ja.
0: Yeah, genau, richtig.
4: Die Regie des gesuchten Klassikers aus dem Jahr 2001 führte Jean-Pierre Jeunet. Er ist bekannt dafür, viel Zeit in Details und eine originelle Gestaltung zu investieren.
0: Also es scheint offensichtlich ein Film zu sein oder ein Theaterstück. Ja, soweit so klar, noch nichts. Ich mach weiter.
4: Der Film hat mehrere Preise in Frankreich und Europa gewonnen. Bei den Oscars 2002 war er unter anderem für die Kategorie Bester fremdsprachiger Film nominiert.
0: Seid ihr Kinogänger, Thomas?
2: Nein. Ja, teilweise.
0: Welcher Teil von dir geht denn ins Kino und was macht der andere Teil? Bleibt der dann zu Hause? Gut, Michael?
3: Keine Ahnung, aber ich gehe eigentlich auch ins Kino, ja.
0: Also, wir gucken mal, ihr kennt den Film.
4: Bei dem Film handelt es sich um eine französische Liebeskomödie mit Arthouse-Elementen.
0: Mhm. Okay.
4: Eine Besonderheit des Films, die Hauptfigur schaut immer wieder in Großaufnahme in die Kamera und kommuniziert direkt mit den Zuschauerinnen und Zuschauern.
0: Das ist wirklich lustig.
3: Also,
0: ich freue mich schon darauf, euch meine Lieblingsszene zu erzählen. Aber erstmal machen wir weiter.
4: Audrey Tautou spielt eine junge Frau, die in einem Café im Pariser Stadtteil Montmartre arbeitet und heimlich ihren Mitmenschen hilft.
0: Ich mache einfach den sechsten Hinweis auch noch. Moment.
4: Die Filmmusik des französischen Komponisten Jan Tiersen ist weltberühmt. Eines der bekanntesten Stücke und Teil fast jeden Klavierunterrichts ist Cantine d'un autre été.

0: Und an einer Stelle des Films steht eine kleine Nachttischlampe, ein Schweinchen, das einen Lampenschirm hält und sich selber an der Kordel zieht und damit das Licht ausmacht. Ihr wisst es nicht, echt nicht? Okay. Thomas, es ist ein wirklich ein betörender Film im Jahre 2001 in Paris gedreht und alle Welt ist danach nach Montmartre gefahren. Ganze Reisetruppen standen an einem Gemüseladen und waren erstaunt. Und alle wunderten sich, warum beispielsweise Schuhe von Tag zu Tag kleiner werden können. Und Gartenzwerge durch die Welt reisen konnten und Postkarten schrieben. Okay, na dann löse ich es auf. Dann gibt es eine Scherzfrage. Die zauberhafte Welt der Amelie ist der Film. Habt ihr den gesehen, Thomas?
1: Nein.
0: Okay, dann gratuliere ich dir sehr herzlich, weil dann hast du noch etwas sehr, sehr Schönes vor dir. Also hast du ihn gesehen, Michael?
2: Nein, auch nicht.
0: Okay, also dann habt ihr beides sehr Schönes vor. So, also, dann machen wir eine Schätzfrage. Ich sag mal so, es ist der umsatzstärkste französischsprachige Film der Welt, ja, Stand 2025. Wie viel Millionen US-Dollar inflationsbereinigt hat er denn seitdem eingenommen? Eine Zahl, das ist dein Reich, Michael. Wie viel Millionen US-Dollar hat er seitdem eingespielt, inflationsbereinigt?
2: 5 Millionen.
0: 5 Millionen, okay, wer dich drin landet, hat gewonnen. Thomas, zweite Zahl?
1: Ich würde sagen mehr. Ich sage 15 Millionen.
0: Ja, gut. Ihr seid sehr freundliche, nüchterne Menschen. Der Film hat 248 Millionen US-Dollar eingespielt.
2: Wow.
0: Und ich kann nur sagen, wenn ihr am Sonntag jetzt nicht auf die Kanutour beziehungsweise auf die Bootsfahrt geht, ne, was immer ihr am Sonntag macht, aber dieser Film, finde ich, ist ein absoluter Teil unseres kulturellen Welterbes. Also wirklich so zauberhaft. Allein am Anfang die kleinen Details, was die einzelnen Leute mögen. Ja, also Tapetenränder abknipsen und alles Mögliche. Also I love it very much and I recommend it highly, wie wir in Frankreich sagen. Thomas, Michael hat mich sehr gefreut. Der hat nochmal gewonnen. Ja. Ich glaube, es war der Thomas, ne?
2: Thomas, ja.
0: Knapp dich da dran, in diesem Sinne. Ja, wer hätte das gedacht, Thomas, ne? Ungefähr 900% unterm eigentlichen Einspielwert und trotzdem gewonnen. In diesem Sinne, Prost, meine Herren. Tschüss, danke.
1: Genau, das Schweigen zahlt sich aus.
0: Das Schweigen zahlt sich aus. Das Schweinchen zahlt sich aus, wenn man das auf dem Nachttisch hat.

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0: Rachel Blank und Ain't Quite Right. 14:38 Uhr. Sie hören die schöne Woche, den Wochenrückblick auf Radio 1. In Deutschland wird ja bekanntlich gerade viel gemeckert, genörgelt und gemäkelt. Und wer will, findet dafür auch viele Gründe. Die anderen suchen lieber nach Lösungen. Auch die werden händeringend gesucht, denn die Wirtschaft läuft schlecht. Der Kanzler ist im Umfragetief. Geplante Reformen wie die Pflege sorgen für viel Unmut und Frustration auf vielen Seiten. Aber, es gibt auch gute Nachrichten, denn das Qualitätssiegel Made in Germany genießt im Ausland offenbar immer noch einen guten Ruf. Ein Beispiel. An diesem Mittwoch, dem 100. Todestag des spanischen Architekten Antoni Gaudi, hat der Papst höchstpersönlich den neuen Christusturm der Sagrada Familie in Barcelona eingeweiht. Und damit ist die Basilika mit 172,5 Metern jetzt die höchste Kirche der Welt. Und jetzt aber, tusch, das Heilige Kreuz auf dem Turm stammt aus... Richtig, Deutschland, angefertigt von dem bayerisch-schwäbischen Fassadenbauspezialisten Josef Gartner. Und wir sprechen darüber mit dem Projektlogistikmanager von Josef Gartner, der GmbH, nämlich Johannes Weißenburger. Schönen guten Tag, Herr Weißenburger.
1: Ja, hallo, grüß Gott.
0: Wir haben uns gerade schon kurz unterhalten. Ich habe Sie gefragt, was sagen Sie auf einer Party? Was sind Sie von Beruf?
1: Träumewahrmacher.
0: Träumewahrmacher. War es immer schon Ihr Traum, tatsächlich mal das höchste Kreuz Europas aufzustellen?
1: Das war im Endeffekt so nie geplant, aber durch mehr als Glück, denke ich mal, bin ich da direkt in dieses Projekt nach meinem Studium mit reingerutscht.
0: Also wie lange arbeiten Sie jetzt oder haben Sie an diesem Kreuz gearbeitet? Denn es scheint ja fertig zu sein.
1: Wir haben dran seit kurz vor Corona-Beginn gearbeitet, also im Jahr 2020.
0: Ja, also normalerweise sagt man ja, Kreuz ist eine Latte links und eine Latte rechts, beziehungsweise waagerecht und senkrecht. Aber Ihr Kreuz ist 17 Meter hoch, 13 Meter breit und wiegt rund 100 Tonnen und wird zukünftig begehbar sein. Beschreiben Sie es doch mal. Was ist da oben in luftigen Höhen?
1: Im Endeffekt ist es zum einen die allerbeste Aussicht auf die komplette Stadt Barcelona. In alle vier Himmelsrichtungen durch ein mehr als wunderschönes Glas, welches alle Spektralfarben des Lichts aufsplittert. Also im Endeffekt sieht man alle Farben des Lichts und somit ein wunderschön buntes Barcelona.
0: Also sag mal, architektonisch bzw. vom Design würde ich mir ein Kreuz auch zutrauen. Aber was sind denn die Herausforderungen? Weil ich habe den Auftrag ja nicht bekommen.
1: Die Hauptherausforderungen waren im Endeffekt, ja, wie Sie es schon sagen, 100 Tonnen aufgeteilt auf 7 Hauptbauteile nach Barcelona zu bekommen und natürlich auch auf den Kirchturm dann drauf zu montieren. Im Endeffekt, das Kreuz ist insgesamt am Turm nur mit insgesamt 40 Schrauben befestigt. Und das war auch eine Hauptherausforderung, das Ganze so zu berechnen, dass es passt.
0: Also nur nochmal, damit ich es auch verstehe, das ist jetzt schon oben oder immer noch auf dem Weg oder...
1: Das ist bereits oben, sonst hätte der Papst am Dienstag ja nicht einweihen können.
0: Na, hätte ja sein können, dass er erstmal am Boden der Tatsachen bleibt und sagt, bitteschön Kreuz, ich weihe dich allen jetzt, gute Reise. Und es dauert dann auch nochmal. Also weil ein Kran, 170 Meter Höhe, oder wurde es in Einzelteilen hochgetragen, die Kirchturmtreppe hoch?
1: Im Endeffekt wurde es Gott sei Dank nicht die Kirchturmtreppe hochgetragen, sondern mit dem Kran in 7 Einzelbauteilen hochgezogen, von circa 25 bis 11 Tonnen Gesamtgewicht, je Einzelteil.
0: Gegen welche Kreuze haben Sie sich denn durchgesetzt? Kennen Sie die Konkurrenz? Die schläft ja auch nicht.
1: Richtig, es gab einige Konkurrenz, die auch mit auf das Kreuz sich beworben hat. Glücklicherweise haben wir uns hier aber definitiv durchsetzen können. Und ich meine, das, was wir geschaffen haben, lässt sich auch sehen.
0: Man hat mir gesagt, Sie seien noch jung. Darf ich fragen, wie jung?
1: Ich bin aktuell 25 Jahre alt.
0: Aber also das ist doch furchtbar. Was soll denn jetzt noch in Ihrem Leben kommen?
1: Ganz genau, die Frage stelle ich mir auch relativ oft, muss ich ehrlich sagen. Und das sage ich auch meinen Arbeitskollegen relativ oft.
0: Und die wissen auch nichts, oder was?
1: Die wissen auch nichts. Nee, die meisten sind um die 60 rum. Die haben jetzt ein tolles kurz vor der Rente-Projekt, aber das kann ich bei mir definitiv nicht sagen.
0: Na gut, wenn Sie jetzt Kreuzspezialist oder einfach Logistik-Transportmeister, weil also Brückenbauteile beispielsweise werden ja auch ständig durch Europa gegondelt, weil die sind ja auch mächtig gewaltig. Machen Sie auch in Brücken oder sind Sie jetzt einfach sozusagen nur in Gottes Namen unterwegs?
1: Wir waren da nur in Gottes Namen unterwegs, aber so verfahren wir auch riesen Fassadenbauteile durch ganz Europa.
0: Mhm. Was hat man Ihnen eigentlich, als Sie auf 25 im letzten Jahr auf der Baustelle zugange waren, gesagt? Also willkommen, du guter deutscher Ingenieur. Danke, dass du aus dem Land der Dichter, Denker und Ingenieure kommst. Oder wie wurden Sie da wahrgenommen?
1: Im Endeffekt sehr, sehr respektvoll. denen hat das nichts ausgemacht, dass ich so jung war. Die waren alle freundlich und waren mehr als glücklich, dass wir so engagiert im kompletten Projektverlauf dabei waren.
0: Was machen Sie eigentlich sonst in Ihrer Firma? Also, dass Sie jetzt ein Problem haben, alle haben wir ja schon geklärt, psychologisch. Lassen Sie uns vielleicht mal was finden, was noch quasi ein weiteres Geschäftsfeld sein könnte. Vielleicht der Todesstern, der wurde ja im Krieg der Sterne gebaut, sowas in der Art.
1: Das wäre noch eine sehr gute Möglichkeit, ja. Also ein Stern ist ja immer was Interessantes dazu.
0: Na gut, war jetzt nicht so ganz ernst gemeint, vor allem die Todesaspekte dabei nicht. Vielleicht irgendwas friedlich stiften. Was macht denn Ihre Firma sonst so?
1: Also hauptsächlich bauen wir Aluglas- und Stahlglasfassaden für den europäischen, hauptsächlich aber auch für den Weltmarkt. Ja. Also unter anderem die Elbphilharmonie in Hamburg waren wir mit beteiligt. Und viele, viele weitere Gebäude auf der ganzen Welt.
0: Also wir müssen uns aber jetzt keine Sorgen machen, dass Sie sich am Wochenende grämen, ne?
1: Nein, definitiv nicht.
0: Was machen Sie denn am Wochenende? Wenn man immer wieder die Bilder angucken, wie der Turm beziehungsweise durch Ihr Kreuz verändert wurde?
1: Definitiv, das muss ich noch machen, weil ich diese Woche auf Geschäftsreise war und somit eigentlich noch gar nichts, wirklich viel vom Trubel mitbekommen habe. Also ich habe jetzt noch einiges nachzuholen und mit anzuschauen.
0: Der Weißenburger Jonas, der Projektlogistikmanager der Josef Gardner GmbH, und die haben das Kreuz gebaut, das auf der Sagrada Familia jetzt den krönenden Abschluss bildet, im wahrsten Sinne des Wortes, in 172,5 Metern Höhe. Es war mir ein Vergnügen, und Sie wissen ja, gute Menschen wie Sie werden überall gebraucht, Herr Weißenburger. Nicht verzweifeln, Chaka, weiter so. Alles Gute, tschüss.
1: Danke. Ciao. Danke, schönes Wochenende. Tschüss.
0: Gleichfalls.

0: Das war die Sonne, beziehungsweise die Susanne, die zur Sonne und zur Freiheit aufbrach, besungen von Fischmob in 8 Minuten, 15 Uhr.
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0: 5:03 und hier sind die Schlagzeilen der kommenden 15 Uhr Nachrichten. Bundesrat billigt Fußfesseleinsatz und Apothekenreform. Am Flughafen BR gibt es seit heute eine Asylprüfstelle und das Wetter viele Wolken und manchmal Schauer bei maximal 19 bis 22 Grad. Besser wird es auch am Wochenende nicht.

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1: Um 15:01 mit Ina Dietz.
2: Apotheken bekommen mehr Befugnisse. Der Bundesrat hat die entsprechende Reform verabschiedet. Damit dürfen Apotheken auch Vorsorgeuntersuchungen, Bluttests oder Schutzimpfungen anbieten. Was sich dadurch außerdem für Patientinnen und Patienten ändert, erklärt

0: Nicole Markwald.
1: In bestimmten Fällen können Apotheken auch verschreibungspflichtige Medikamente ohne neues Rezept ausgeben, wie bei chronischen Krankheiten oder einfachen akuten Erkrankungen. Die schwarz-rote Koalition erhofft sich von der Reform Verbesserungen für Kundinnen und Kunden, weniger Arzttermine, kürzere Wege und schnellere Hilfe. Insbesondere der Apothekenbetrieb auf dem Land soll davon profitieren. Opposition und Krankenkassen warnen dagegen vor hohen Mehrkosten. Sie zweifeln an der Wirkung der neuen Regeln. Auch Ärzte befürchten eine schlechtere Versorgung der Bevölkerung.
0: Sogenannte elektronische Fußfesseln sollen Opfer häuslicher Gewalt bald besser schützen. Der Bundesrat hat abschließend die vom Bundestag bereits beschlossene Reform des Gewaltschutzgesetzes verabschiedet. Einzelheiten von Gabor Hallas.
2: Es geht um Männer, die Frauen bereits Gewalt angetan haben, also Täter sind. Hier ist es nun möglich, sie dazu zu verpflichten, eine elektronische Fußfessel zu tragen an einem Band über dem Knöchel. Die soll dann Auskunft darüber geben, wo sich Gewalttäter aufhalten und verhindern, dass sie sich ihren Opfern wieder nähern. Auch die betroffenen Frauen bekommen ein Gerät zur Verfügung gestellt. Es zeigt ihnen an, wenn sich der Täter unerlaubt nähert. Möglich ist es, das Tragen der Fußfessel für 6 Monate anzuordnen, das kann aber auch mehrfach verlängert werden und die Täter müssen ein Mobiltelefon mitführen, damit sie jederzeit kontaktiert werden können.
0: Im Rahmen der EU-Asylreform ist am Flughafen BER eine sogenannte Außengrenzeinrichtung in Betrieb gegangen. An der Eröffnung nahmen Bundesinnenminister Dobrindt, Brandenburgs Innenminister Redmann und Landesmigrationsminister Wilke teil. In solchen Einrichtungen sollen Asylbewerberinnen und Bewerber untergebracht werden, über deren Anträge die Behörden noch entscheiden müssen. Gleich nach den Nachrichten spricht Volker darüber im Detail mit unserer Reporterin Amelie Ernst. Am Mittag haben in Berlin Mitte Beschäftigte der Stahlindustrie demonstriert. Nach Angaben der IG Metall beteiligten sich rund 1.700 Menschen an dem Protest. Zu den Hintergründen Anja Dobrodinsky.
3: Gesunken ist die Stahlproduktion hierzulande im vergangenen Jahr, und zwar auf 34 Millionen Tonnen. Das ist der niedrigste Wert seit der Finanzkrise. Einige Betriebe haben angefangen, Jobs abzubauen. Auf einem Stahlgipfel im Herbst versprach die Politik zu helfen. Aber noch ist nicht genug passiert, klagt Jan Otto, Bezirksleiter bei der Gewerkschaft IG Metall für Berlin, Brandenburg und Sachsen. Die Zukunft sei unklar. Rund 5.500 Beschäftigte in 12 Betrieben gibt es in der Stahlindustrie in der Region Berlin und Brandenburg. Das größte Werk ist das von ArcelorMittal in Eisenhüttenstadt. 2 weitere große Standorte hat Riva in Brandenburg an der Havel und in Hennigsdorf.
0: Der britische Künstler David Hockney ist gestern im Alter von 88 Jahren gestorben. Das teilte seine Sprecherin heute mit. Bekannt ist David Hockney vor allem für seine Bilder von leuchtenden Swimmingpools. Ein Nachruf von Franziska Hoppen.
4: Das Spiel aus Licht und Farbe wurde zu seinem Markenzeichen. Als eines der Werke 2018 für mehr als 90 Millionen US-Dollar versteigert wurde, trug Hockney sogar zeitweise den Titel als weltweit teuerster lebender Künstler. In den Jahren zuvor hatte er begonnen, intensiv auf dem iPad zu malen, etwa Landschaften in Yorkshire und den Wechsel der Jahreszeiten. So gestaltete der Brite auch etwa ein mehr als 6 Meter hohes Fenster in der Londoner Westminster Abbey, das Queen's Window, das er ebenfalls auf dem iPad entwickelt hatte. Die britische Tate-Galerie beschrieb ihn einst als vielleicht beliebtesten und vielseitigsten Künstler des 20. Jahrhunderts.
0: Das waren unsere Radio 1 Nachrichten um 15.05 Uhr. 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
6: Also wie meine KI mir sagt, ich gehe das mal ganz sauber, akkurat, ohne Nebenbemerkungen und faktisch für dich durch. Also das Wetter, 18 bis 19 Grad, es gibt mitunter Regen und Schauer und ansonsten stark bewölkt. Auch des Nachts immer wieder Regen, minimal 14 bis 11, in Berlin um 13 Grad. Ich verlasse jetzt den KI-Sound. Also Sonne haben dann Sonne, Wolken und Schauer und auch Gewitter, nachlassende Schauer bei maximal 19 bis 22 Grad und am Sonntag mehr Wolken als Sonne mit Schauern und einzelnen Gewittern. Tagsüber allenfalls mäßig warm.
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0: Auf Radio 1, ganz ohne KI, A9 Leipzig Richtung Berlin. Zwischen Köselitz und Kleinmarzehn stehen sie eine Viertelstunde im Stau. A10 südlicher Berliner Ring Richtung Dreieck-Spreeau. Zwischen Genshagen und Rangsdorf gibt es Behinderungen nach einem Unfall. Westlicher Berliner Ring Richtung Dreieck-Havelland zwischen Großkreuz und Vöben dauert es an einer Baustelle 20 Minuten länger. A12 Berlin Richtung Frankfurt-Oder zwischen Frankfurt-West und Polen brauchen Sie eine Stunde Geduld. B158 Blumberger Chaussee zwischen Ahrensfelde und der A10 Hohenschönhausen. Da ist die Straße nach einem Unfall in beiden Richtungen gesperrt. Stadtverkehr Berlin, 100 Stadtring Richtung Wedding vor der Baustelle Detmolder Straße, dauert es ab Kreuz Schöneberg etwa 10 Minuten länger. In der Gegenrichtung brauchen Sie Geduld zwischen dem Dreieck Charlottenburg und Funkturm sowie an der Abfahrt Treptow. Wir wünschen Ihnen eine gute Fahrt.
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6: Dies ist kein Test, sondern Musik. Hallo.

0: The Sound und Winning, 16 Uhr und gleich 17 Minuten. Sie hören die schöne Woche. Und wir blicken mal auf die Zukunft und auch leicht zurück, denn schnellere Asylverfahren, konsequentere Abschiebungen, eine zentrale Datenbank mit Informationen von irregulär eingereisten Migranten und ein Solidaritätsmechanismus, der eine Umverteilung von Flüchtlingen innerhalb der EU-Länder vorsieht. Das sind neue Regeln, die heute mit der Reform der GEAS, also der gemeinsamen europäischen Asylsystems, in Kraft treten. Vor 2 Jahren wurden sie beschlossen. Und sie gelten als umfassendste Asylreform seit Jahrzehnten. Und um diese neuen Regeln umzusetzen, ist am Flughafen BER heute eine Außengrenzeinrichtung in Betrieb genommen worden. Wer dort ankommt und geringe Chancen auf Asyl hat, soll sich zur Prüfung des Asylverfahrens auch erst einmal genau dort weiter aufhalten. Unsere RBB-Reporterin Amelie Ernst ist vor Ort. Hallo Amelie, ich grüße dich.
1: Hallo aus Schönefeld, hallo Volker.
0: Zunächst mal, was ist das? Ein Gebäude, ein Distrikt?
1: Ja, beides so ein bisschen. Also ein sehr abgelegenes, industrielles Gelände, sag ich mal, ein älterer Flachbau, wo die Menschen dann untergebracht werden sollen. Alles, grob renoviert, würde ich mal sagen. Einfach gehalten. Es gibt Zimmer mit jeweils 4 Doppelstockbetten aus Metall, ein Tisch, ein paar Stühle, Waschraum, Aufenthaltsraum, draußen ein kleiner Kinderspielplatz, ein paar Quadratmeter Rasen und drumherum ein 3 Meter hoher grüner Metallzaun und natürlich Kameras, Wachschutz an den Eingängen und genau so soll das eben auch aussehen, sagte eben der Bundesinnenminister Alexander Dobrindt bei seinem kurzen Rundgang.
2: Es ist in der Tat keine Luxuseinrichtung, das ist hier aber auch nicht gefordert, aber es ist eine Einrichtung, die genau den Erfordernissen entspricht. Sie ist ausreichend, sie bietet Aufenthaltsmöglichkeiten, Versorgungsmöglichkeiten, Küchen, Aufenthaltsräume, Schlafräume entsprechend.
1: Denn der Gedanke ist ja, dass man die Menschen hier festhält, damit man sie nach der entsprechenden Prüfung eben schneller abschieben oder auch zurückführen kann.
0: Wie viele Menschen denn?
1: Das ist im Moment für 40 Personen ausgelegt, die eben am Flughafen ankommen aus einem möglicherweise sicheren Drittstaat ohne Visum, die eben eine geringe Bleibeperspektive haben, wo die Behörden sagen, nee, aus dem und dem Land, das wird sehr wahrscheinlich nichts. Und es geht auch um Straftäterinnen, Straftäter und Personen mit unklarer Identität, wo man also nicht weiß, wo kommen die wirklich her oder haben sie vielleicht gelogen. Das soll alles geprüft werden. Innerhalb von maximal 3 Monaten soll geguckt werden, ist das Asylgesuch berechtigt oder nicht. Und wenn es da auch noch mehr Bedarf geben sollte, mehr als diese 40 Plätze, dann würde man hier die Kapazitäten auch noch mal erweitern, sagte Brandenburgs Sozialminister René Wilke vorhin.
3: Natürlich ist das Einreisen per Flugzeug nicht die Hauptart, in das Land zu kommen. Insofern hoffen wir, dass wir mit den 40 Plätzen zunächst einmal gut zurechtkommen werden. Wenn es Erweiterungsbedarf gibt, dann werden wir den aber auch gewährleisten.
1: Also erstmal geht man nicht davon aus, dass es so viele Menschen sind, weil die meisten eben noch über den Landweg sozusagen nach Deutschland kommen.
0: Und die warten dann da und warten, solange bis die Behörden fertig gearbeitet haben.
1: Genau, sie müssen in dieser Einrichtung bleiben. Da ist das Stichwort Bett, Brot, Seife. Also man bekommt nichts, auch kein Bargeld, auch keine Einkaufsmöglichkeit, kommt da nicht raus. Kinder sollen wahrscheinlich betreut werden. Wie gesagt, es gibt einen kleinen Platz draußen, aber groß ist das alles wirklich nicht. Und da setzen dann auch die Menschenrechts- und Flüchtlingsorganisationen an, wie Pro Asyl, und sagen, also erstens Kinder hier festzuhalten oder auch zum Beispiel Menschen mit psychischen Beeinträchtigungen, das geht so gar nicht. Und de facto sei das Ganze tatsächlich eine Haftanstalt, sagte hier vorhin auch Wiebke Judith von Pro Asyl.
4: Es gibt eben schon Gerichtsurteile, die in vergleichbaren Situationen sagen, ja, das ist Haft. Was die Bundesregierung aber selber klar sagt, diese Menschen dürfen die Zentren eben nicht verlassen. Es sind mindestens Freiheitsbeschränkungen und auch das wird die Menschen enorm belasten, psychisch belasten, denn 3 Monate sich hier in diesem Zentrum aufzuhalten fürs Asylverfahren, das ist wirklich keine Kleinigkeit. Und dann eben auch noch mal 3 Monate sollten sie abgelehnt werden.
1: Aber der Bundesinnenminister sagt eben, nein, das sei keine Haftanstalt, weil die Menschen ja de facto nicht EU-Boden oder deutschen Boden auch betreten haben. Man braucht das einfach, sagt Dobrindt, damit man das schnell prüfen kann und auch schnell abschieben kann.
0: Der Bundesinnenminister hat heute auch um 12.55 Uhr die Eröffnung. Ja, was sagt man? Abgehalten? Weil eine Feier kann man ja wohl nicht, kann man das ja wohl nicht nennen.
1: Nee, eine Feier war das jetzt nicht, aber es war so eine gegenseitige Bestätigung. Wir sind auf dem richtigen Weg. Also der Brandenburger Innenminister war ja auch da und eben der Sozialminister, auch die Leiterin der zentralen Ausländerbehörde. Also man hat sich sozusagen gegenseitig nochmal in die Augen geschaut und gesagt, wir machen hier das Richtige. Wir müssen das alles neu sortieren. Wir müssen das so wörtlich Chaos in diesem Bereich in Europa irgendwie in den Griff kriegen. Und das machen wir mit solchen Einrichtungen. Und das war eher so eine Bestätigungsveranstaltung, würde ich mal sagen.
0: Also nur noch mal im Klartext, es kommt jemand an, aus irgendwelchen Gründen ist eingereist und wird dann quasi unterteilt oder gefragt, ob er entweder zu der Gruppe derer gehört, die aus den Staaten kommen, die mit ihrer Anerkennungsquote in Europa unter 20% liegen und alle anderen dürfen dann doch weitergehen. Also es ist sozusagen nochmal von den Ankommenden nochmal eine ganz kleine Gruppe.
1: Genau, das ist nochmal eine kleine Gruppe, die, wie gesagt, kein Visum hat oder wo man sagt, okay, aus dem und dem Land, da erkennen wir sowieso kaum an. Oder man findet schon relativ schnell raus, da ist eine Straftat, die vorliegt oder eine falsche Identität, da ist irgendwas nicht ganz richtig mit den Papieren, dann wäre das möglicherweise auch ein Fall für diese Außengrenzeinrichtung.
0: Und die Außenwirkung soll sein, indem die Bilder sich verteilen, abschrecken, das ist nicht gemütlich, nach Europa zu kommen, auch nicht in Berlin.
1: Genau, das wirkt so, so soll das Signal sein. Also es wird sozusagen nach außen das Signal gesendet, es wird schwerer, hier Asyl zu bekommen und es gibt eine große Hürde und die heißt eben in diesem Fall Außengrenzeinrichtung.
0: Das heißt aber nicht, dass die Betroffenen, die sich davon nicht haben abschrecken lassen, nicht auch ihre Kinder mitbringen. Und da gibt es einen weiteren, sag mal, Aufschrei, nämlich das widerspreche im Fall, wenn da Kinder sind, von Kindern der UN-Kinderrechtskonvention. Wurde das erwähnt während der Eröffnung?
1: Das wurde nicht erwähnt, aber eben umso mehr von den Organisationen, die sich eben um dieses Thema kümmern. Ein paar waren hier, nicht wirklich viele, also eine große Demo gab es hier nicht. Aber im Vorfeld haben wir da schon einiges gehört von Organisationen, die sagen, wir werden da genau hingucken, ob da gerade mit Blick auf Kinder zum Beispiel die Bedingungen eingehalten werden. Es soll hier eine Art von Unterricht geben, muss man sich auch überlegen, wie soll das aussehen, ne? Für 3 Monate in verschiedenen Sprachen, Fragezeichen. Und die rechtliche Situation ist natürlich auch sowas, wo man sagt, sind das hier wirklich Menschen, die auch noch rechtlich beraten werden oder fällt das auch komplett weg? Denn darauf gibt es eigentlich auch ein Recht als Asylsuchender, dass man eine juristische Beratung bekommt in diesem Verfahren und all das will man im Blick behalten, heißt es.
0: Was man auf jeden Fall mitbekommt, dass du am Flughafen bist, also man kann also nur hoffen, dass da Schallschutzscheiben sind, sonst wird es auch mit dem Schlaf einigermaßen schwer. Was ist denn mit den anderen Flugreisenden, die reguläre Reisepässe haben, kriegen die das eigentlich mit oder ist das fernab vom Schuss?
1: Das wird fernab vom Schuss sein, also das Gebäude sowieso und ich glaube auch, erstens sind es wenige Menschen, aber die da rausgezogen werden aus dem Strom der sonstigen Ankommenden. Ich glaube nicht, dass das andere mitbekommen werden und die Bundespolizei wird ja genau gucken, wen sie da möglicherweise so genau kontrolliert und hierher bringt.
0: Heute tritt die Reform des gemeinsamen europäischen Asylsystems in Kraft. Das war unsere RBB-Reporterin am Flughafen BER von der neuen sogenannten Außengrenzeneinrichtung. Amelie Ernst, Dankeschön.
1: Gerne.

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12: Ja, ein regnerisches Wochenende, immer mal wieder mit wenig Sonne im Verhältnis zu dem, was man eigentlich von dieser Jahreszeit erwartet, steht an bei 18 bis 19 Grad heute, immer mal wieder etwas Regen und Schauer und kaum Sonne. Nachts wechselnd bis stark bewölkt, zeitweise Regen, minimal 14 bis 11 in Berlin um 13 Grad. Morgen ein Wechsel aus Sonne, Wolken und Schauern, selten auch Gewittern. Zum Abend lassen die Schauer danach, maximal 19 bis 22 Grad in Berlin 20. Die weiteren Aussichten, Sonntag mehr Wolken als Sonne mit Schauern und einzelne Gewitter. Tagsüber dann allenfalls mäßig warm und dann auch noch windig zu allem Überfluss.
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13: Auf Radio 1 A9 Leipzig Richtung Berlin zwischen Köselitz und Kleinmarzehn stehen Sie eine Viertelstunde im Stau. A10 südlicher Berliner Ring Richtung Dreieck-Spreeau zwischen Rangsdorf und Königs Wusterhausen müssen Sie 20 Minuten anstehen. Westlicher Berliner Ring Richtung Dreieck-Havelland zwischen Großkreuz und Vöben dauert es an einer Baustelle 20 Minuten länger. A12 Berlin Richtung Frankfurt-Oder zwischen Mühlrose und Polen brauchen Sie eine halbe Stunde Geduld. B158 Blumberger Chaussee zwischen Ahrensfelde und der A10. Da ist die Straße nach einem Unfall in beiden Richtungen gesperrt. Schauen wir nach Berlin. A100 Stadtring Richtung Wedding. Der Britzer Tunnel ist gesperrt. Die Höhenkontrolle wurde ausgelöst. Und im weiteren Verlauf Richtung Wedding vor der Baustelle Detmolder Straße dauert es ab Kreuz Schöneberg etwa 10 Minuten länger. In der Gegenrichtung brauchen Sie Geduld zwischen dem Dreieck Charlottenburg und Funkturm sowie an der Abfahrt Treptow. Voll ist es außerdem rund um die Elsenbrücke und das Ostkreuz und auf der Treskoallee Richtung Tierpark. Wir wünschen Ihnen eine gute Fahrt.
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0: Idols heißt die Band und der Song heißt The Beachland Ballroom und damit 9 Minuten nach 3:30 in Bälde. Sie hören Radio 1 mit dem Wochenrückblick. Zwischen den Jahren 21 und 24 endeten einige der größten Bundeswehreinsätze in ihrer Geschichte. 20 Jahre Afghanistan, 10 Jahre Mali. Und 2024 gerät die Fregatte Hessen im EU-Einsatz Aspides im Roten Meer selbst unter Beschuss, während sie Handelsschiffe vor der Houthi-Miliz schützen sollte. Für viele Soldatinnen und Soldaten endet der Einsatz aber nicht mit dem Ende der Mission, sondern Bilder brennen sich ein, bleiben oft so tief, dass sie einfach nicht mehr verschwinden wollen und nicht wenige kämpfen mittlerweile mit posttraumatischen Belastungsstörungen. Der Landtag Brandenburg befasst sich genau damit heute, kurz vor dem Veteranentag. Und darüber möchten wir auch sprechen mit Frau Dr. Sophia Wilk-Vollmann. Sie ist Militärärztin im Einsatz in Afghanistan, Mali und auf der Hessen gewesen und heute Notfallmedizinerin im Bundeswehrkrankenhaus Berlin. Schönen guten Tag, Frau Wilk-Vollmann. Ich grüße Sie ganz herzlich.
1: Ja, schönen guten Tag, hallo.
0: Sie sind erst 35 Jahre alt, schon sehr lange bei der Bundeswehr, 17 Jahre und sind selbst unter Beschuss geraten. Sind das Szenen, die immer wieder auf Vorlage kommen? Können Sie die sofort abrufen?
1: Zum Glück nicht, aber ich weiß, dass das Kameraden immer noch mit belastet, die das nicht so einfach aus dem Kopf loswerden können.
0: Wie wirkt sich das denn aus? Also ich habe auch Erinnerungen, die ich nicht loswerden kann, aber ist die Angst dann immer wieder auch zugegen oder wie wird sowas verarbeitet?
1: Ja, es ist die Angst und vor allem auch die Angst vor der Angst, weil man eben nicht weiß, wann so ein Flashback kommt oder es über die Kameraden kommt. Und das erleben wir eben auch, wenn wir die Patientinnen dann bei uns in der Notaufnahme sehen, in solchen akuten Ausnahmezuständen.
0: In den 60er Jahren, als die Bundeswehr eine Inlandsarmee war, im Sinne von im Ausland gab es keine Einsätze, also von, sagen wir, Aufenthalt in den Kasernen hat man ja keine posttraumatischen Belastungsstörungen. Seit wann ist dieses Phänomen eigentlich unter Bundeswehrsoldaten verbreitet und auch am Veteranentag so dringend anzusprechen?
1: Das kommt, seitdem wir in den Auslandseinsätzen und verschiedenen internationalen Verwendungen ja eigentlich auch schon in den 90er Jahren waren, jetzt zunehmend aber auch durch die großen Kontingente dann in Afghanistan und Mali. Und das bleibt natürlich auch dann, wenn die Einsätze schon längst abgeschlossen sind.
0: Was hat Sie damals in jungen Jahren mit 17 eigentlich zur Bundeswehr gebracht oder 18?
1: Das war bei mir schon das Interesse, was sich entwickelt hat über ja so das Dorfmädchen, was angefangen hat, in der Feuerwehr tätig zu sein, über die Wasserwacht bis hin zu der Tätigkeit als Rettungsschwimmerin, schon immer ganz dicht am Blaulichtmilieu dran und im technisches Interesse und auch Interesse an der Katastrophenmedizin. Und das konnte man eben bei der Bundeswehr und kann man immer noch am besten mit umsetzen und bekommt man da eben auch beigebracht.
0: Ich habe im letzten Jahr zum ersten Mal gehört, dass Sanitäter eigentlich und Ärzte das erste Ziel der feindlichen, sagen wir mal, Angriffe sind, weil das im Grunde genommen besonders traumatisierend auch für die jeweils angegriffene Truppe gilt. Ist das ein Standardwissen, das man in der Armee hat?
1: Das ist etwas, was wir jetzt auch in der Ukraine sehen und erleben und dass das eine moralische Verletzung für die Truppe macht, wenn keiner mehr da ist, der hilft und selber die eben ein eigentlich schützenswertes Gut sind, verwundet werden, dann hat das Auswirkungen auf alle und vor allem auch in die Köpfe brennt sich das ein.
0: Ich habe im letzten Jahr einen Soldaten kennengelernt, der in Afghanistan verwundet wurde, da selber auch Kampfeinsätze hatte, wie es so schön heißt, Abschüsse hatte, aber der eigentlich seines Lebens nicht mehr froh wird, in dauerpsychotherapeutischer Behandlung ist, weil die Eindrücke einfach so belastend waren. Kann man posttraumatische Belastungsstörungen eigentlich in irgendeiner Weise lindern oder heilen?
1: Wir haben zum Glück ein posttraumatisches Zentrum bzw. Fokus auch bei uns hier in der Bundeswehr, ganz direkt auch im Bundeswehrkrankenhaus in Berlin. Und die Kolleginnen und Kollegen dort an diesem Psychotraumazentrum sind spezialisiert, genau so etwas zu therapieren und zu heilen. Und da gibt es ganz verschiedene Krankheitsverläufe. Aber das sehen wir schon, die Bundeswehr hat einen Schwerpunkt darauf, genau diesen Kameraden zu helfen. Und das ist auch wichtig und richtig.
0: Dieser Kampftag. Der Veteranentag wird von vielen Soldaten als endlich wird das mal anerkannt, was wir da eigentlich geleistet haben. Die Öffentlichkeit hat sich einigermaßen schwer getan zu begreifen, dass die Bundeswehr zwar eine Friedensarmee ist, aber die Zeiten eben kriegerisch geworden sind und entsprechend andere Anforderungen auch daraus erwachsen sind. Was wollen Sie mit Ihrem Buch Kampfzonen, das am 22. Juni erscheint, denn bewirken?
1: Dass wir uns darüber unterhalten, dass es eben verschiedene Perspektiven gibt, die einmal beleuchtet werden können und auch Menschen in die Sichtbarkeit bringen, die sonst eher im Alltag untergehen. Und das sind mitunter eben auch Soldaten, die ihre eigene psychische Gesundheit, körperliche Gesundheit dafür aufgeben, dass wir eine Gesellschaft haben dürfen, wie sie eben gerade auch ist, mit all den Freiheiten, wie wir sie genießen.
0: Der betreffende Soldat, von dem ich gerade erzählt habe, den habe ich gefragt, ob er es begrüßen würde, wenn man im Grunde genommen wie in Amerika Thank you for your service anerkennenderweise in der Öffentlichkeit die betreffenden Leute anspreche und ihnen auch nochmal dankt. Wäre das etwas, was Sie begrüßen würden?
1: Das würde ich auch begrüßen für die Kameraden bei der Feuerwehr, der Polizei, aber auch für unsere Lehrerinnen und Kindergärtnerinnen, also alle die, die ein Funktionieren der Gesellschaft möglich machen und vor allem im Interesse aller arbeiten.
0: In Berlin sollen Offiziere verstärkt an Schulen über Sicherheitspolitik sprechen. Wie reagieren Sie denn auf die Kritik an dieser Kooperation, im Grunde genommen sozusagen Verführung zum Militärdienst? Und ist das noch die freundliche Variante?
1: Das kommt darauf an, wie man das versteht. Es wird ja nicht für den Militärdienst geworben. Es wird dafür geworben, dass man sich mit sicherheitspolitischen Themen auseinandersetzt. Und das ist was anderes, als Menschen vom Dienst an der Waffe zu überzeugen. Viel wichtiger ist, dass wir sehen, dass jeder einen gesellschaftlichen Auftrag hat, ob nun im Zivildienst, Ehrenamt in anderen Funktionen oder eben zur Bundeswehr gehen möchte. Die Entscheidung bleibt zum Glück jedem selber überlassen. Aber sicherheitspolitische Diskussionen, die gehören in alle Gesellschaftsschichten und auch in die Schule.
0: Wir wissen, dass im Bundeswehrkrankenhaus nicht nur Bundeswehrsoldaten behandelt werden. Aber kriegen wir eigentlich mit tatsächlich, wenn Soldaten vom Auslandseinsatz zurückkommen und dort behandelt werden müssen? Also quasi in der Mitte der Gesellschaft, was alltäglich schon geschieht?
1: Wir halten das nicht geheim, wenn die Kameraden zurück nach Hause kommen. Die Frage ist immer, wie groß ist das Interesse der Gesellschaft, sich daran zu partizipieren und auch die Lebenswege der Soldaten einmal zu verstehen. Das ist ja auch ein Stück weit die Intention gewesen, das Buch zu schreiben. Ich glaube, wir haben da keinen Fokus drauf. Wir sind viel zu sehr da noch im Verborgenen.
0: Wie hat sich eigentlich die Atmosphäre bei der Bundeswehr selber aus innerer Sicht eigentlich in den letzten 10, 20 Jahren verändert?
1: Ich würde meinen, das ist robuster geworden. Ich glaube, jeder, der zur Bundeswehr gegangen ist in den letzten 20 Jahren, weiß, worauf er oder sie sich eingelassen hat. Einsatzländer wie Afghanistan und Mali waren immer präsent. Jetzt kommt zunehmend der Fokus auf Landes- und Bündnisverteidigung durch die Herausforderungen, wie wir sie in der Ukraine gerade sehen. Die Soldaten per se, die sind darauf eingestellt. Nun ist aber das Wichtigere vielmehr, dass wir auch in der Gesellschaft ein Bewusstsein dafür herstellen können, wie vulnerabel wir eigentlich sind. Und dass wir alle unseren Sorgen dafür eben auch beitragen müssen.
0: Sie antworten, wenn ich Ihnen das sagen darf, mit einer gewissen Präzision und Akkuratesse. Also offensichtlich ist man gewohnt, große Informationen in einer sehr präzisen, kurzen Zeit rüberzubringen. Wenn wir jetzt mal eine Ebene tiefer gucken, was bewegt eigentlich Ihr Herz, wenn Sie an die Bundeswehr denken? Also was macht Ihnen diesen Job so wertvoll, dass Sie ihn ausüben?
1: Das ist für mich immer noch das zu beschützen, was ich hier genießen kann, ob das in der Heimat ist, im Spreewald. Oder Tatsache auch hier in Berlin. Ich würde sagen, bin sehr liberal eingestellt und das ausleben zu dürfen und die Restriktion nicht zu haben. Das ist für mich so ein hohes Gut einer Gesellschaft, dass es nicht selbstverständlich ist und die Zeiten schlecht sind, um unpolitisch zu sein und sich nicht zu engagieren.
0: Dr. Sophia Wilk-Wollmann, Militärärztin, Notfallmedizinerin am Berliner Bundeswehrkrankenhaus und auch frisch gebackene Autorin. Am 22. Juni erscheint ihr Buch Kampfzonen, eine Militärärztin zwischen Krieg, Körper und Schönheit. Ich danke Ihnen für das Gespräch und ein angenehmes Wochenende.
1: Vielen Dank.
0: Tschüss.

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12: Die Schlagzeilen der kommenden 16 Uhr Nachrichten lauten: Am Flughafen BR gibt es seit heute eine Asylprüfstelle. Opposition kritisiert die geplante Gesundheitsreform und das Wetter. Viele Wolken, manchmal auch Schauer bei maximal 19 bis 22 Grad. Das ganze Wochenende über wird es immer mal wieder Regen geben.

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1: Gleich 16 Uhr und hier ist Ina Dietz.
2: Im Rahmen der EU-Asylreform ist am Flughafen BER eine sogenannte Außengrenzeinrichtung in Betrieb gegangen. An der Eröffnung nahmen Bundesinnenminister Dobrindt, Brandenburgs Innenminister Rethmann und Landesmigrationsminister Wilke teil. Die Anlage ist für insgesamt 40 Menschen angelegt. Das hat unsere Reporterin Amelie Ernst vorhin hier auf Radio 1 erklärt.
3: Es gibt Zimmer mit jeweils 4 Doppelstockbetten aus Metall, einen Tisch, ein paar Stühle, Waschraum, Aufenthaltsraum, draußen ein kleiner Kinderspielplatz, ein paar Quadratmeter Rasen und drumherum ein 3 Meter hoher grüner Metallzaun und natürlich Kameras, Wachschutz an den Eingängen. Denn der Gedanke ist ja, dass man die Menschen hier festhält, damit man sie nach der entsprechenden Prüfung eben schneller abschieben oder auch zurückführen kann. Kinder sollen wahrscheinlich betreut werden. Und da setzen dann auch die Menschenrechts- und Flüchtlingsorganisationen an wie Pro Asyl und sagen also erstens Kinder hier festzuhalten oder auch zum Beispiel Menschen mit psychischen Beeinträchtigungen, das geht so gar nicht. Und de facto sei das Ganze tatsächlich eine Haftanstalt.
2: Soweit unsere Reporterin Amelie Ernst. Die Opposition kritisiert die geplante Gesundheitsreform von Bundesgesundheitsministerin Baken heftig. Politikerinnen und Politiker von Grünen, Linken und AfD nannten sie unsozial und unwirksam. Auch die Länder haben im Bundesrat die Pläne kritisiert. Baken selbst verteidigte ihr Gesetz und die damit einhergehenden Einsparungen. Uwe Berndt mit den Details.
4: Einnahmen und Ausgaben ins Gleichgewicht bringen und nur noch Leistungen finanzieren, die nachweislich einen medizinischen Nutzen haben. Diese beiden Grundsätze bezeichnet die Ministerin als Kern ihrer Reform. Nur so könne verhindert werden, dass die Krankenkassenbeiträge im kommenden Jahr weiter steigen. Denn ohne die Einsparungen würde das Defizit schon im kommenden Jahr um weitere 19 Milliarden wachsen. Baken verteidigte, dass zum Beispiel die beitragsfreie Mitversicherung von Ehepartnern eingeschränkt wird und dass die Zuzahlung zu Medikamenten für die Patienten weiter steigen soll. Das Gesetz verlange allen Gruppen etwas ab, aber niemanden etwas Unzumutbares.
2: Der Ebola-Ausbruch in der Demokratischen Republik Kongo weitet sich aus. Nach Angaben der Weltgesundheitsorganisation wurden bislang knapp 680 Krankheitsfälle erfasst. Es gebe 136 Todesfälle. Fast jeden Tag würden neue Fälle in weiteren Bezirken registriert. Für die

0: aktuelle Variante des Ebola-Virus gibt es bisher weder Medikamente noch eine Impfung. Der Gesamtbetriebsrat der Commerzbank wirft der italienischen Großbank UniCredit irreführende Angaben bei ihrem Übernahmeangebot vor und will jetzt Strafanzeige stellen. Das sagte Betriebsratschef Ubel dem Hessischen Rundfunk. Zu den Hintergründen Lars Hofmann.
1: Dabei geht es um den Vorwurf von Marktmanipulation und Irreführung im Zusammenhang eben mit dem Übernahmeangebot der italienischen Großbank UniCredit an die Aktionäre der Commerzbank. Der Betriebsrat sagt, es könne der Eindruck entstehen, die Übernahme der Commerzbank durch die UniCredit, gegen die man sich ja schon lange wehrt, sei schon so gut wie sicher und das sei aber falsch. Deshalb eben jetzt die Strafanzeige bei der Staatsanwaltschaft in Frankfurt.
0: Am Mittag haben in Berlin-Mitte Beschäftigte der Stahlindustrie demonstriert. Nach Angaben der IG Metall beteiligten sich rund 1700 Menschen an dem Protest. Zu den Hintergründen Anja Dobrodinsky.
2: Gesunken ist die Stahlproduktion hierzulande im vergangenen Jahr, und zwar auf 34 Millionen Tonnen. Das ist der niedrigste Wert seit der Finanzkrise. Einige Betriebe haben angefangen, Jobs abzubauen. Auf einem Stahlgipfel im Herbst versprach die Politik zu helfen. Aber noch ist nicht genug passiert, klagt Jan Otto, Bezirksleiter bei der Gewerkschaft IG Metall für Berlin, Brandenburg und Sachsen. Die Zukunft sei unklar. Rund 5.500 Beschäftigte in 12 Betrieben gibt es in der Stahlindustrie in der Region Berlin und Brandenburg. Das größte Werk ist das von ArcelorMittal in Eisenhüttenstadt. Zwei weitere große Standorte hat Riva in Brandenburg an der Havel und in Hennigsdorf.
0: Das waren unsere Radio 1 Nachrichten um 16.04 Uhr. 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
4: Regen steht an, heute Nachmittag, heute Abend und auch des Nachts immer noch mal bei 18 bis 19 Grad tagsüber und nachts bei um die 13 Grad. Morgen ein Wechsel aus Sonne, Wolken und Schauern, seltener auch Gewitter, aber zum Abend lassen die Schauer danach. 19 bis 22 mit einem 20 Grad. Es kann teilweise auch starke und stürmische Böen geben morgen. Und am Sonntag mehr Wolken als Sonne mit Schauern und einzelne Gewitter, tagsüber allenfalls mäßig warm und auch wieder windig.
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0: Auf Radio 1 A10 südlicher Berliner Ring Richtung Dreieck Spreeau zwischen Genshagen und Königswurst stockender Verkehr mit 20 Minuten plus. Genauso lange dauert es auf dem westlichen Berliner Ring Richtung Dreieck-Havelland zwischen Großkreuz und Vöben an einer Baustelle. A12 Berlin Richtung Frankfurt-Oder zwischen Mülrose und Polen brauchen Sie eine halbe Stunde Geduld. A113 Richtung Dresden zwischen Waltersdorfer Dreieck und Schönefelder Kreuz gibt es Stau mit 15 Minuten plus. B158 Blumberger Chaussee zwischen Ahrensfelde und der A10. Da ist die Straße nach einem Unfall in beiden Richtungen gesperrt. Schauen wir nach Berlin. A100 Richtung Wedding zwischen Detmolder Straße und Dreieck Funkturm dauert es 20 Minuten länger. Eine halbe Stunde mehr brauchen Sie Richtung Treptow zwischen Beusselstraße und Funkturm. 40 Minuten zusätzlich brauchen Sie auf der B2 zwischen Malchow und Dreieck Barnim. Ebenso 20 Minuten extra auf der Ahrensfelder Straße Richtung Lindenberg. Voll ist es außerdem rund um die Elsenbrücke und das Ostkreuz. Wir wünschen trotzdem eine gute Fahrt.
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4: Ein Klassiker aus Deutschland, jedenfalls in meinem Leben. Klee, guten Tag.

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1: Es ist soweit, Ratezeit. Was ist da los gewesen? Am Montag, am Dienstag, am Mittwoch, am Donnerstag, Freitag, Samstag, Sonntag, jeder Tag. Ach, das war ein anderes Lied. Entschuldigung, hab mich gerade im Film vertan. Wir spielen nur bis Donnerstag und wenn es dann zum Gleichstand kommt, dann gibt's noch einen Joker. Und es geht wie immer um Begehrlichkeiten.
2: Die Herstellung von Keramik zählt zu den ältesten Kunsthandwerkstechniken der Menschheit. Das Wort Keramik kommt von dem altgriechischen Wort Keramos. Das war die Bezeichnung für Ton. Und gleichzeitig die aus ihm geformten und gebrannten Produkte im antiken Athener Bezirk Keramikos. 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
1: Endlich gediegen, Tee und Kaffee trinken. Also, lange Rede, kurzer Sinn. Herr mit Ihnen, 0331 für Potsdam, 70 99 111, wenn Sie was von dieser Woche mitbekommen haben.

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1: In der Arena der schönen O-Ton-Woche treten heute ein Mann und eine Frau an. Ich begrüße zunächst die Dame. Guten Tag, Kerstin.
2: Hallo. Ja, hallo, schönen guten Tag.
1: Ja, wie ist denn das allgemeine Befinden, liebe Kerstin?
2: Ja, gut, Freitagnachmittag ist immer ganz nett.
1: Was gibt es für Planung fürs Wochenende?
2: Eigentlich noch nicht so viele.
1: Wird was Schönes gekocht?
2: Ja, Spargel natürlich.
1: Gut, schade, dass ich nicht eingeladen bin. Nicht. Gut, Ulf, hallo.
3: Hallo.
1: Ja, wie geht's?
3: Ja, hallo.
1: Ja, hallo.
3: Dann musst du eine Frage stellen, wenn du eine Antwort haben willst.
1: Na, die Frage ist ja wohl deutlich in dem Hallo zu hören gewesen, oder? Also, was würdest du machen, wenn du Moderator... Bitte was?
3: Ja, also ich würde zumindest meinen Kandidaten erstmal fragen, was es am Wochenende zu essen gibt.
1: Gut, da du dir die Frage selber gestellt hast, hast du mir die Arbeit abgenommen. Dankeschön. Was gibt's denn?
3: Na, Spargel, damit du nicht kommst.
1: Ja, möchtest du dich für immer in mein Herz spielen, Ulf? Du bist auf dem besten Wege.
3: Ja, ich wollte nicht unfair gewinnen. Ja. Nicht anbiedern.
1: Nee, das ist gut. Also das hast du wirklich nicht gemacht. Da kannst du ganz beruhigt heute Abend ins Bett gehen und sagen, sehr gut, dem Typ im Radio, dem habe ich mit dem Spargel mal richtig gezeigt, wo die Hake hängt in dem Fall. Also, wie wirst du denn den Spargel machen, Ulf?
3: Ja, grüner Spargel und dann in der Pfanne mit Salat.
1: Aber das ist doch was, also grüner Spargel ist doch nun wirklich eigentlich kein Spargel. Das ist doch irgendwie eine Fingerübung für Köche. 2 Minuten in die Pfanne und fertig.
3: Habe ich irgendwann behauptet, ich wäre Koch?
1: Okay. Ich glaube, das ist der Beginn einer sehr langen, intensiven Beziehung zwischen dir und mir. Da freue ich mich aber, Ulf. Sehr schön. Was machst du denn sonst so, wenn du nicht wieder Worte gibst?
3: Ja, Ehemann.
1: Okay. Ja, ich verlasse das Feld und gebe den Punkt an. Tada, sehr schön. Ulf, sehr gut. Kerstin, bist du auch verheiratet?
2: Ja, ich bin auch Ehefrau.
1: Sehr, sehr gut. Dann seid ihr beide Liebenswürdigkeiten gewohnt ohne Ende. Und da die Kerstin mit K beginnt, wird sie den Montag und den Mittwoch übernehmen. Wer dichter dran ist am A, gewinnt ja immer. Und der Ulf hat sich schon gedacht, dass er dann den Dienstag und den Donnerstag an der Backe hat. Seid ihr willens in der Lage, so antwortet jetzt gemeinsam, obwohl ihr verheiratet seid, mit Ja, ich will.
2: Ja, ich will.
3: Ja, ich will.
1: Ja, das geht doch, siehst du mal.
0: Montag.
4: Wüst oder März?
5: März. Merz oder Söder? Hab ich beide gleich
4: Mann.
5: Gern. Hab ich beide gleich.
4: Beide gleich gern, wow. Schwarz-Rot oder Ampel? Beide gleich gern?
5: Ich, genau, danke. Ja, beide gleich.
1: Wer hat da mit wem geredet?
2: Ja, ich glaube, das war Frau Maischberger. Die, ja, oh Gott, das weiß ich leider nicht, mit wem.
1: Okay, vielleicht fangen wir mal mit dem Mann an, der die Antworten geben sollte. Wer war das denn?
2: Oh Gott, nee, weiß ich leider nicht mehr.
1: Gott, auch nicht, okay. Das, ja, da stimmte so, letzten Endes kann man da nicht mal, sagen wir, homöopathische Punkte geben, weil das war der Vizekanzler und Finanzminister und SPD-Chef Lars Klingbeil in der ARD-Arena, der sich den Fragen des Publikums stellte und den der Moderatorin Jessie Wellmer und Louis Klamroth. Kein Punkt, Ulf ist dran. Los geht's, Ulf.
0: Dienstag.
6: First and foremost, I'm grateful. There are many parts that need to come together for a space launch, and you need a launch pad. And for me, that launch pad is my country, Italy.
1: Da möchte ich jetzt nicht den Namen wissen, aber wer ist dieser Mann und was wird er tun? Ulf?
3: Ich hätte gedacht, der bringt SpaceX an die Börse, aber das war, glaube ich, völlig falsch, oder?
1: Nee, der bringt doch keinen Spargel auf den Mond. Nee, auch nicht.
3: Nee, schade.
1: Ja, macht doch nichts. Gleichstand dann. Das war Luca Parmitano, italienischer Astronaut der Artemis-3-Mission. Da hat nämlich die NASA am Dienstag bekannt gegeben, welche Astronauten dann 2027 bei der Artemis-3-Mission mitfliegen und nicht wie geplant zum Mond, sondern...
3: Kein Deutscher.
1: Nee, kein Deutscher dabei. Genau. Ja. Kein Sitz im Sicherheitsrat, kein Mann im Mond. Mann. Die Mondlandung ist 2028 dann vorgesehen. Da können wir uns ja noch bewerben. Ich fühle mich richtig fit. Artemis 4 und Artemis 5 sollen dann auf dem Mond landen. Gleichstand, also von 0 Punkten jeweils. Und es geht weiter mit Kerstin.
0: Mittwoch.
7: Es ist ein Slogan, der auf Zukunft setzt. Es ist ein Slogan, der deutlich macht, wir haben eine ganze Menge geschafft, aber wir haben noch eine ganze Menge vor uns. Es wird.
1: Wer hat da erklärt, welcher Slogan wie wirksam ist?
2: War das der Chef von der Deutschen Bahn?
1: Nee, das war der. Also, das ist gut, dass du mit einer Gegenfrage antwortest. Ja, also, das kann ich mit Nein beantworten. Okay. Die Antwort weiß ich. Kriege ich jetzt auch mal einen Punkt?
2: Ja, gerne.
1: die mir an die Backen nageln kann. Sehr schön. Nee, das war Stefan Evers, der Kultur- und Finanzsenator. Denn am Dienstag wurde auf dem Berliner CDU-Parteitag Kai Wegner zum Spitzenkandidaten gewählt für die Abgeordnetenauswahl. Und das neue Wahlprogramm wurde auch vorgestellt. Es trägt den Slogan Berlin wird. Und darüber berichteten alle Medien darüber, auch Radio 1. Und wie sie es dann gemacht haben, wisst ihr ja. Dann sind wir bei der letzten großen Punktmöglichkeit, bevor es ein Stechen geht, von Ulf, der den Donnerstag zu wuppen hat.
0: Donnerstag.
8: Die Ukraine verteidigt seit mehr als 4 Jahren ihre Freiheit und damit zugleich, ja, dass sie darüber lachen. Das ist ein bezeichnendes Zeichen, meine Damen und Herren.
1: Ja, was haben wir denn da gehört? Und aus welchem Anlass?
3: Das war der Friedrich Merz, das war der Bundeskanzler im Bundestag. Und zwar hat er ja eine Stellungnahme über seine Regierungszeit gegeben.
1: Ja, wie nennt man so eine Stellungnahme denn?
3: Was hat er denn? Ich dachte, du wolltest mal den Namen hören.
1: Bitte was?
3: Wie heißt denn das?
1: Ja.
3: Wie heißt denn das?
1: Man denkt so viel, ne?
3: Regierungserklärung.
1: Ja, das heißt richtig. Ich denke auch mal den ganzen Tag viel, aber die Realität denkt sich immer was anderes aus als ich. Deshalb muss ich ja da immer im Gleichklang bleiben. Ja, also da kam es dann dazu, Ulf, du müsstest deinen Gewinn nächste Woche persönlich abholen. Ja, ich möchte dich gerne mal kennenlernen.
3: Ach, das ist ja schön. Also doch ein Beginn einer sehr langen Freundschaft.
1: Nein, das war natürlich ein Scherz. Also, der sei der ja, Punkt.
3: Mir auch.
1: Gut, ich gebe es einfach, der Klügere gibt nach. Ich habe zuerst nachgegeben. So, Schluss jetzt hier.
3: Glückwunsch.
1: Ja, Alpha-Männchen-Gehabe, sehr schön, ich mag das. Also, lange Rede, kurzer Sinn, das war Friedrich Merz, der am Donnerstag gestern seine Regierungserklärung abgegeben hat. Und ich bedanke mich ganz herzlich bei Kerstin, die mitgespielt hat, und Ulf, dir von Herzen alles Gute und herzlichen Glückwunsch.
2: Ja, herzlichen Glückwunsch auch von mir.
1: Ja, Ding Dong.
3: Ja, danke. Tut mir leid, Kerstin. Tschüss.
1: Meint er nicht so, Kerstin. Tschüss.

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9: 16.30 Uhr.
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11: Im Rahmen der EU-Asylreform ist am Flughafen BER heute eine sogenannte Außengrenzeinrichtung in Betrieb gegangen. In Einrichtungen wie dieser sollen Asylbewerber untergebracht werden, über deren Anträge die Behörden noch entscheiden müssen. Menschenrechtler kritisieren, dass auch Kinder dort bleiben müssen. Ziel der EU-Reform ist es, Asylverfahren zu vereinheitlichen und zu beschleunigen. Der Bundesrat hat mehrere Beschlüsse der Bundesregierung abschließend gebilligt. Apotheken dürfen künftig mehr Leistungen anbieten, darunter Impfungen und Vorsorgeuntersuchungen. Außerdem sinkt die Flugticketsteuer ab dem nächsten Monat um bis zu 11,40 Euro. Ob die Tickets dadurch tatsächlich günstiger werden, ist offen. Beschlossen wurde außerdem, dass die Renten ab dem 1. Juli um 4,24% steigen. Ein ehemaliger Lehrer ist wegen sexuellen Missbrauchs von Schülerinnen zu 5 Jahren und 3 Monaten Haft verurteilt worden. Der 39-Jährige habe bewusst seine Autoritätsstellung als Lehrer und das Vertrauen der 4 betroffenen Schülerinnen ausgenutzt, so das Berliner Landgericht. Insgesamt wurde der Verurteilte in 19 Fällen schuldig gesprochen. Seine Opfer waren 15 bis 17 Jahre alt. Der Berliner Tagesspiegel hat seinen ehemaligen Herausgeber und Chefredakteur Karsdorf mit sofortiger Wirkung von seinen Aufgaben entbunden. Grund ist, dass Karsdorf laut Tagesspiegel mehrfach Meinungsartikel mithilfe von KI verfasst hat. Karsdorf selbst wird im Tagesspiegel mit der Bitte um Entschuldigung zitiert, er habe einen Riesenfehler gemacht. Der Fernsehmoderator Günther Jauch hat für sein Engagement zur Sanierung historischer Bauwerke in Potsdam den Verdienstorden des Landes Brandenburg erhalten. Ministerpräsident Woidke verlieh ihm und 12 weiteren Männern und Frauen in der Staatskanzlei die höchste Auszeichnung des Landes. Das war unser Nachrichtenupdate um 16.32 Uhr. 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
9: Ach, das bin ich ja. Entschuldigung, ich habe gerade ganz kurz geträumt.
11: Kuckuck.
9: Ja, hallo wach. 18 bis 20 Grad heute im besten Falle. Zwischendurch dann immer mal wieder Regen, wenig Sonne. Und es wird weiter Regen geben, auch am Abend und in der Nacht bei Temperaturen um die 10 Grad. Morgen erneut Temperaturen gen 20 Grad, aber immer auch mal wieder Regen, bisschen mehr Sonne. Und am Sonntag auch kühl und auch recht bewölkt und auch wieder Regen.
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11: Auf Radio 1 A10 westlicher Berliner Ring Richtung Dreikafelland zwischen Großkreuz und Vöben dauert es an einer Baustelle eine halbe Stunde länger. 20 Minuten zusätzlich sind es in der Gegenrichtung zwischen Potsdam Nord und Vöben. A12 Berlin Richtung Frankfurt-Oder zwischen Mülrose und Polen brauchen Sie 20 Minuten Geduld. A113 Richtung Dresden zwischen Tunnel Rudower Höhe und Tunnel Altglienicke steht ein defektes Fahrzeug auf der rechten Spur. B158 Blumberger Chaussee zwischen Ahrensfelde und der A10. Da ist die Straße nach einem Unfall in beiden Richtungen wieder frei. Sie müssen aber noch mit Stau rechnen. Schauen wir nach Berlin. A100 Richtung Wedding zwischen Kreuz Schöneberg und Funkturm stockt es mit 20 Minuten Verzögerung. Richtung Treptow brauchen Sie zwischen Beusselstraße und Funkturm 10 Minuten länger. Genauso lange brauchen Sie länger auf der B2 zwischen Malchow und Dreieck-Barnim und Stau auch an der Elsenbrücke sowie stadteinwärts auf der Treskow-Allee. Wir wünschen Ihnen da, wo es geht, eine gute Fahrt.
9: Schönen Dank.
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9: Und in der letzten halben Stunde geht ein Blick nochmal nach Amerika. Aber es geht nicht um Fußball, sondern um einen anderen Mann, von dem man sagt, er wolle König werden. Und das wollen die Amerikaner nicht.

0: 6 Hour und Knowledge zusammen mit Anderson Park und Everybody Gets Down. 16 Uhr und gleich 37 Minuten. Ein letzter Blick noch auf über den großen Teich, wie es früher mal hieß. Und wir sind bei Donald Trump. Der geht vielen Kritikern ja als narzisstisch und genau das halten einige für gefährlich. Denn wer ein solches Persönlichkeitsprofil hat, so die Argumentation, tue sich oft schwer, aus Niederlagen zu lernen. Wobei anders zu lernen gibt's derzeit genug. Kurz vor seinem 80. Geburtstag gerät Trump gleich mehrfach unter Druck. Da sind die Buhrufe bei den NBA Finals, prominente Absagen für seine Happy Birthday Käfigkämpfe, zig schwebende juristische Verfahren, Spott gegen Dozy Don, also den dösenden Donald, nach öffentlichem Auftritt, außenpolitischer Gegenwind, ein Gericht, das ihm die Vergabe umstrittener Visa untersagt. Alles in einer Woche, und das ist eigentlich noch nicht alles, aber wir können hier mal einen Schlussstrich ziehen. Da könnten auch selbst weniger umstrittene Figuren ins Grübeln oder gar Straucheln kommen. Und darüber sprechen wir mit Professor Dr. Rolf Pohl, ehemals Professor für Sozialpsychologie an der Leibniz-Universität Hannover und Gründungsmitglied der Arbeitsgemeinschaft Politische Psychologie und seit über 30 Jahren Forscher zu Männlichkeitskonzepten. Herr Pohl, ich grüße Sie. Einen schönen guten Tag.
1: Ja, guten Tag.
0: Also, zunächst erstmal, ist der Mann ein Narzisst oder ist das eine Zuschreibung, die unbillig ist?
1: Beides ist richtig. Er ist ein Narzisst, aber man darf ihn natürlich nicht unbedingt pathologisieren. Da gibt es ja auch ein Einverständnis und eine Übereinkunft unter Psychiatern und Psychologen, das ist die sogenannte Goldwater-Regel in den USA, dass es keine Ferndiagnosen geben soll oder geben darf. Also deswegen ist es eigentlich unerheblich, ob man ihn als pathologisch bezeichnet oder nicht, aber die Kennzeichnung als Narzissten, als übertriebene Narzissten, vielleicht auch als bösartige Narzissten, ist vollkommen angemessen, weil, also wenn man sieht, wie er auftritt, seine ganze Clownerie, das ist ja eher wie so eine Art bösartiger Clown, nicht? Er tritt ja wie ein Clown auf. Das hat unglaublich narzisstische Züge mit ganz großen, hohen Größenfantasien gegen sich selbst.
0: Auf der anderen Seite muss man von einer gewissen Robustheit ausgehen, offensichtlich, denn ich wüsste jetzt nicht, wie man sich angesichts solcher Anfeindungen permanent selber im Recht und alle anderen stets im Unrecht sehen kann. Das gilt ja nicht nur für ihn. Also wie schafft eine Psyche oder wie schafft das nur eine männliche Psyche?
1: Naja, wenn man sich mit genügend Speichelleckern umgibt, die einen immer hofieren und einen irgendwie auch verwöhnen ständig und Komplimente machen und ihn aufs Schild heben, dann glaubt man offensichtlich selber auch daran, dass man dass diese Größe, die man vorspielt, auch tatsächlich selber repräsentiert. Bei diesen narzisstischen Persönlichkeiten ist es ja so, dass sie dass hinter ihrer Persönlichkeit eigentlich ein äußerst zerbrechliches Selbstwertgefühl lauert. Und das wird dann durch diesen ständigen Aktionismus, nicht? Der schickt ja seine Tweets, die schickt er ja nachts irgendwie ständig los. Also immer, nicht jederzeit, permanent, ist so ein drastischer Aktionismus, der eigentlich kompensiert, dass diese Schwäche dahinter ist, mit der er sich selber nicht auseinandersetzen mag und die aber auch immer dadurch geschützt wird, dass es genug Klaköre, Speichelecker, Kumpel, alle nicht, die ihm nach dem Mund reden, die ihn hofieren. Es gab ja mal so ein Enthüllungsbuch von seiner Nichte, die ja wirklich sehr viel auch den familiären Hintergrund beleuchtet hat, weil sie ihn kannte, die selber auch Psychologin ist und sich auskennt, die ihn auch als Narzissten bezeichnet, die meint, dass hinter seinem großen Ego ein so eine Art zerbrechliches Gebilde eigentlich steckt, das ständig irgendwie gepampert, hat sie es genannt, das ständig gepampert werden müsse, also verwöhnt, beweihräuchert werden muss. Aber tief im Innern weiß er eigentlich genau, dass er nichts von dem ist, was er zu sein vorgibt.
0: Aber weiß er das oder fühlt er das? Also für mich ist das eigentlich eher eine hypothetische Konstruktion, denn wenn ich mir angucke, was er macht, ist im Grunde genommen Martialisierung um sich herum, also das Friedensministerium, Verteidigungsministerium wird in Kriegsministerium kämpft, die Käfigkämpfe, auf die Idee muss man ja auch mal kommen, also zu seinem 80. Geburtstag, da mehr und mehr so ein Mixed Martial Arts Kämpfe um sich herum stattfinden zu lassen. Und dann aber, und das spricht dann wiederum für ihre These, in einem Interview mit der NBC-Moderatorin Kristen Welker, dass er am Wochenende einfach mal abgebrochen hat, wirklich aus der Haut zu fahren, weil sie eigentlich immer nur eine Frage wiederholt. Wie wollen Sie das beweisen? Ich spiel's mal kurz vor.
2: You're either crooked or you're stupid. You know that these elections are rigged.
3: But you've never presented evidence.
2: You have more evidence. There's more evidence than ever presented. Your elections are crooked. And you're crooked. And Meet the Press is crooked.
0: Also es geht so weiter. Alle sind korrupt. Nur er hat recht. Und es gäbe längst Beweise dafür. Und sie fragt einfach immer nur wieder, legen Sie doch mal die Beweise vor. Legen Sie Beweise vor. Und dann nimmt er das Mikrofon, knallt es auf den Boden, tritt auch einmal drauf. Aber dann kommt das Entscheidende. Dann toucht er ihr auch noch auf die Schulter und sagt, mach's mal gut. Ja, also Also das ist ja wirklich, also diese Kombination kann ich mir psychologisch nicht ohne weiteres erklären. Also wenn jetzt wutentbrannt rausgerauscht wäre, das hätte ich ja noch verstanden. Aber warum dann noch so diese paternalistische Geste, touch, touch, touch, quasi Schüsschen?
1: Das ist die Karikatur von dem, was man als patriarchalisches Gehabe irgendwie kennzeichnen kann. Diese Toucherei mit den Händen, was er sowieso mit seinen Händen macht, nicht diese ungelenken Handbewegungen, wenn er versucht zu tanzen. Das ist ja hochnotpeinlich, wie er da irgendwie sich da inszeniert. Und dass er dem Bundeskanzler auf dem Knie toucht, dieses Antatschen, das ist das Gefühl, ja, mach's mal gut, aber ich stehe eigentlich über dir, ich beschütze dich, ich habe meine Hand über dir, auch wenn du irgendwie Mist machst oder wenn du irgendwie falsch bist. Das gehört zu seinem Rollengehabe, was einfach zu dieser Selbsttäuschung und zu diesem prahlerischen, angebenden und schamlosen Verhältnis, was er da an den Tag legt, eigentlich auch gehört. Weil im Prinzip ist er ja von drei Maximen oder drei Handlungsmaximen bestimmt, die immer wieder auftauchen bei ihm, die seit der Kindheit eigentlich in ihn auch eingeimpft worden sind. Nämlich erstens keine Niederlage akzeptieren, zweitens nie eine Schuld oder einen Fehler eingestehen und drittens immer im Angriffsmodus bleiben. Und wenn er dann plötzlich danach so noch so einen Touch so hinterher macht, dann ist das so dieses pseudo-väterlich-patriarchale Beschützende, naja, macht's mal gut, aber eigentlich seid ihr alle Leute, die weit, weit unter mir stehen, die unter meiner Würde sind und so. Und deswegen kann ich mir auch jedes Recht von Vulgarismus rausnehmen. Ich kann vulgär sein, ich kann skrupellos sein, ich kann obszön sein, aufgeblasen sein. Und so weiter. Alle diese Eigenschaften, die jetzt zu seinem Narzissmus gehören.
0: Es hieß lange, der autoritäre Charakter sei sozusagen der Ausdruck der jeweiligen Zeit. Ich meine, ist der narzisstische Charakter der Ausdruck unserer Zeit? Aber das würde ja im Grunde genommen bedeuten, dass seine Macht eigentlich, und dafür spricht ja alles, entgegen aller Prophezeiung schon während seiner ersten Amtszeit noch stabil ist. Obwohl die Zeit beispielsweise mutmaßt, jetzt verpufft die Macht. Jetzt kriegen auch die Amerikaner mit, was für einen in ihren Worten Clown sich da mehr oder weniger zum Präsidenten gemacht haben.
1: Das glaube ich nicht. Ich glaube schon, dass es ein Zeitalter des Narzissmus ist, aber Narzissmus, narzisstische Persönlichkeiten und Autokraten oder autoritäre Persönlichkeiten schließen sich offensichtlich nicht miteinander aus. Dass sie so lange an der Macht bleiben und ihre Macht aufrechterhalten können, liegt daran, dass sie den Massen suggerieren, sie kriegen eine Entschädigung für alles das, was an Zurücksetzungen, an Demütigungen, an Entmündigungen und so weiter, an Krisen, die sie erfahren haben, an Kränkungen, die sie erlitten haben, kommt, indem das ersetzt wird durch das, was man kollektiven Narzissmus nennt. Und das bedient er. Und deswegen hält er sich offensichtlich auch so lange für diese Art von. Es ist eine falsche Alternative zu sagen, entweder ist er ein Autokrat oder eine autoritäre Persönlichkeit oder er ist Narzisst, passt beides zusammen. Marilyn Monroe hat mal einen sehr schönen Begriff für so einen Typ von Mann eigentlich gefunden. Das passt eigentlich auch für Trump. Sie hat von halbfaschistischen Hampelmännern geredet. Und das finde ich eine sehr treffende Bezeichnung für Donald Trump.
0: Ist das heilbar?
1: Ich glaube nicht, ich möchte auch als Psychiater oder Psychoanalytiker, wenn ich einer wäre, möchte ich nicht so jemanden wie Trump auf meiner Couch haben. Ich glaube nicht, dass das heilbar ist. Das ist so tief eingeimpft und eingeprägt in sein Habitus, in seine Persönlichkeitsstruktur, dass das eigentlich ganz schwer dabei rauszukommt. Die andere Frage ist, ob dieser Massenzuspruch, ob der politisch in Anführungszeichen heilbar ist, ob das veränderbar ist. Aber da müsste wirklich sehr viel passieren an Aufklärung und an Veränderung innerhalb der amerikanischen Gesellschaft. Und wir sind eigentlich auf gegenteiligen Weg.
0: Sieht so aus, ob mehr oder weniger nochmal von ihr seine Entourage, die ihm nach dem Munde redet, mit Sicherheit herzlichste Glückwünsche für den großartigsten Präsidenten aller Zeiten bekommt. Ich weiß nicht, wie das Küsschen ausfällt, das Melania ihm geben wird. Bleibt aber die Frage, was er eigentlich für ein Verhältnis von Frauen zu Frauen hat. Das ist ja von an Despektierlichkeit durch nichts zu überbieten. I can grab them by their pussy. Oder hat er sich da gewandelt und gebessert?
1: Nein, überhaupt nicht. Frauenfeindlichkeit ist ein Kernelement seiner gesamten Bewegung. Der ganze Trumpismus hat im Kern diese Frauenfeindlichkeit kombiniert mit einer gewissen rassistischen Anteilen. Das zeigt sich jetzt auch, kann man auch sehen, nicht an dieser Inszenierung von diesem MMA-Käfigkämpfen vor seinem. Das ist ja eine Demonstration von männlicher Stärke. Ich, und ein Zeichen, was er da demonstrieren will, von Virilität, von Männlichkeit, von Hypermännlichkeit, Stärke. Und dazu gehört immer auch ein Stück weit Frauenfeindlichkeit, Frauenverachtung. Und das ist etwas, was eigentlich seine Anhänger und die ganzen Trumpisten auch miteinander verbindet. Es geht immer nicht nur um die Propaganda, was ja zum Motto seiner ganzen Bewegung geworden ist, Make America Great Again, sondern es geht immer auch darum, Make Masculinity Great Again. Und zwar eine weiße Männlichkeit, die wieder stark werden soll und wieder in ihre alten Position hineinversetzt werden soll.
4: Ich habe schon eine Menge Menschen gehört, die 80 Jahre alt geworden sind, aber so eine Geburtstagswürdigung habe ich auch noch nicht mit jemandem besprochen. Vielen herzlichen Dank. Professor Dr. Rolf Pohl, Gründungsmitglied der Arbeitsgemeinschaft Politische Psychologie und ehemaliger Professor für Sozialpsychologie. Käfigkämpfe und viele Probleme. Trumps 80. Geburtstag. Ich danke Ihnen. Schönes Wochenende.
1: Ihnen auch. Dankeschön.
4: Tschüss.
1: Tschüss.

0: Und damit, hochverehrtes Publikum, bedanke ich mich sehr herzlich fürs Zuhören, Ihre geschätzte Aufmerksamkeit und wünsche Ihnen ein möglichst sonniges, wenn schon nicht von oben, dann von innen kommendes Wochenende. Bis dann, tschüss.
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2: FKA Twigs im Velodrom. And if they ask you, say you feel it, but bereits als Teenager hat sie unter dem Namen Twigs Musik geschrieben. Mittlerweile ist die 38-jährige Britin Singer, Songwriterin, Producerin, Tänzerin, Choreografin, Schauspielerin, Visual Artist und Modevisionärin in einer Person. Und Grammy-Gewinnerin ist FKA Twigs auch. 2025 brachte sie Eusexuer heraus, gefolgt im November von Eusexuer Afterglow. Ihre Live-Auftritte sind absolut sehenswert, denn FKA Twigs vereint ihren Sound aus R&B, Avant-Pop, Trip-Hop und elektronischer Musik mit radikalem optischem Erscheinungsbild und Choreografie und progressiver Mode. Auf ihrer Body High Tour macht FKA Twigs heute Station in Berlin um 19.45 Uhr im Velodrom in Berlin-Prenzlauer Berg.
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2: Der gleich folgenden 17 Uhr Nachrichten. Am Flughafen BER gibt es seit heute eine Asylprüfstelle. Gesamtbetriebsrat der Commerzbank will offenbar Strafanzeige gegen Großbank UniCredit stellen. Und das Wetter, viele Wolken und manchmal Schauer bei 15 bis 17 Grad aktuell.

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0: mit Ina Dietz. Im Rahmen der EU-Asylreform ist am Flughafen BER eine sogenannte Außengrenzeinrichtung in Betrieb gegangen. An der Eröffnung nahmen Bundesinnenminister Dobrindt, Brandenburgs Innenminister Rethmann und Landesmigrationsminister Wilke teil. Die Anlage ist für insgesamt 40 Menschen angelegt. Das hat unsere Reporterin Amelie Ernst vorhin hier auf Radio 1 erklärt.
2: Es gibt Zimmer mit jeweils 4 Doppelstockbetten aus Metall, einen Tisch, ein paar Stühle, Waschraum, Aufenthaltsraum, draußen ein kleiner Kinderspielplatz, ein paar Quadratmeter Rasen und drumherum ein 3 Meter hoher grüner Metallzaun und natürlich Kameras, Wachschutz an den Eingängen. Denn der Gedanke ist ja, dass man die Menschen hier festhält, damit man sie nach der entsprechenden Prüfung eben schneller abschieben oder auch zurückführen kann. Kinder sollen wahrscheinlich betreut werden. Und da setzen dann auch die Menschenrechts- und Flüchtlingsorganisationen an, wie Pro Asyl, und sagen, also erstens Kinder hier festzuhalten oder auch zum Beispiel Menschen mit psychischen Beeinträchtigungen, das geht so gar nicht. Und de facto sei das Ganze tatsächlich eine Haftanstalt.
0: Soweit Amelie Ernst. Der Bundesrat hat heute mehrere Beschlüsse der Bundesregierung abschließend gebilligt. Apotheken dürfen künftig mehr Leistungen anbieten, darunter Impfungen und Vorsorgeuntersuchungen. Außerdem sinkt die Flugticketsteuer ab dem nächsten Monat um bis zu 11,40 Euro. Ob die Tickets dadurch tatsächlich günstiger werden, ist unklar. Beschlossen wurde außerdem, dass die Renten ab dem 1. Juli um 4,24% steigen. Die Opposition kritisiert die geplante Gesundheitsreform von Bundesgesundheitsministerin Baken heftig. Politikerinnen und Politiker von Grünen, Linken und AfD nannten sie unsozial und unwirksam. Auch die Länder haben im Bundesrat die Pläne kritisiert. Baken selbst verteidigte ihr Gesetz und die damit einhergehenden Einsparungen. Uwe Bernd mit den Details.
3: Einnahmen und Ausgaben ins Gleichgewicht bringen und nur noch Leistungen finanzieren, die nachweislich einen medizinischen Nutzen haben. Diese beiden Grundsätze bezeichnet die Ministerin als Kern ihrer Reform. Nur so könne verhindert werden, dass die Krankenkassenbeiträge im kommenden Jahr weiter steigen. Denn ohne die Einsparungen würde das Defizit schon im kommenden Jahr um weitere 19 Milliarden wachsen. Baken verteidigte, dass zum Beispiel die beitragsfreie Mitversicherung von Ehepartnern eingeschränkt wird und dass die Zuzahlung zu Medikamenten für die Patienten weiter steigen soll. Das Gesetz verlange allen Gruppen etwas ab, aber niemanden etwas Unzumutbares.
0: Bezahlbare Energie, Wohnen und sicherer Verkehr, das sind die Themen, auf die die Berliner Grünen im Abgeordnetenhauswahlkampf setzen wollen. Die Fraktion hat das bei einer Klausurtagung beschlossen. Was sonst noch auf dem Wahlkampfprogramm steht,

0: fasst Sabine Müller zusammen.
1: Unter anderem sollen Menschen mit niedrigem Einkommen einen Teil ihres Stroms kostenlos bekommen, leere Büros zu Wohnungen werden und in allen Bezirken soll es Schulzonen ohne Durchgangsverkehr geben, um Kinder besser zu schützen. Die grüne Fraktion sieht ihre Pläne als Gegenentwurf zur Politik der schwarz-roten Koalition und betont, anders als die Mitbewerber, mache sie realistische Versprechen. 100 Tage vor der Wahl zeigten sich die Grünen optimistisch, bald wieder in Regierungsverantwortung zu sein.
0: Der Gesamtbetriebsrat der Commerzbank wirft der italienischen Großbank UniCredit irreführende Angaben bei ihrem Übernahmeangebot vor und will jetzt Strafanzeige stellen. Das sagte Betriebsratschef Ubel dem Hessischen Rundfunk. Zu den Hintergründen Lars Hofmann.
2: Dabei geht es um den Vorwurf von Marktmanipulation und Irreführung im Zusammenhang eben mit dem Übernahmeangebot der italienischen Großbank UniCredit an die Aktionäre der Commerzbank. Der Betriebsrat sagt, es könne der Eindruck entstehen, die Übernahme der Commerzbank durch die UniCredit, gegen die man sich ja schon lange wehrt, sei schon so gut wie sicher und das sei aber falsch. Deshalb eben jetzt die Strafanzeige bei der Staatsanwaltschaft in Frankfurt.
0: Das waren unsere Radio 1 Nachrichten um 17.04 Uhr. 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
0: Im Moment haben wir 15 bis 17 Grad. Bis zum Abend kann es immer wieder Schauer geben. In der Nacht dann zeitweise regnerisch, aber manchmal auch sternenklar. Die Luft kühlt sich ab bis auf 11 Grad. Morgen am Samstag Sonne und Wolken im Wechsel mit ein paar Schauern und Gewittern maximal 22 Grad.
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0: Auf Radio 1 A12 Berlin Richtung Frankfurt-Oder. Zwischen Fürstenwalde Ost und Briesen steht ein defektes Fahrzeug auf der Standspur. Vorsicht auf der A13 Berlin Richtung Dresden. Zwischen Duben und Lübbenau sind Tiere auf der Fahrbahn. Und in der Einfahrt Schwarzheide steht ein defektes Fahrzeug. A10 westlicher Berliner Ring Richtung Dreikaffeland. Zwischen Großkreuz und Vöben dauert es an der Baustelle eine halbe Stunde länger. 20 Minuten zusätzlich sind es in der Gegenrichtung zwischen Potsdam Nord und Vöben. Schauen wir nach Berlin, 100 Richtung Wedding zwischen Kreuz Schöneberg und Funkturm stockt es mit 20 Minuten Verzögerung. Richtung Treptow brauchen Sie zwischen Beusselstraße und Funkturm 10 Minuten länger. 10 Minuten mehr sind es auch noch auf der B2 zwischen Malchow und Dreieck-Barnim. Außerdem Stau an der Elsenbrücke sowie stadteinwärts auf der Treskow-Allee. Wir wünschen Ihnen da, wo es geht, eine gute Fahrt.
4: Liebe Fußballfreunde und liebe Fußballfreundinnen im Herrn, heute ist Freitag, der 13. Nein, 12. 11.
5: Weil Freitag der 13. würden wir wissen.
4: Nee, ich nicht.
5: Ja, aber würde ich ja überall lesen.
4: Gib mir doch
5: bitte. Heute ist der 12.
4: Danke. Heute ist Freitag, der, von vorne an, liebe Feiergemeinde im Fußball. Also liebe Fußballfeiergemeinde, ich fange nochmal von vorne an, ja?
5: Mhm.
4: Liebe HörerInnen und Hörer mit Fußballaffinität, heute ist Freitag, der 12. und in das Logbuch unseres Lebens trage ich heute ein, ich habe doch gar kein Auto. Ich hab doch gar kein Auto.
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0: Wir machen zusammen Wochenende.
1: Und heute sind wir... warte mal, ich fange nochmal an. Freitags immer auch mit unseren Radio 1 HörerInnen und Hörern.
0: Ja.
1: Nee, kann ich nochmal?
0: Mach, so oft du willst.
1: Also.
0: Deine Sendung.
1: Richtig. Aber es muss ja auch geschnitten werden dann, ne? Also,
0: ich schneide hier gar nichts.
1: Aber...
0: Kannst du selber machen.
1: Du schaust also zu, wie ich ständig neu ansetze und sagst mir dann, dass du nichts schneiden wirst? Nein, das ist ja ein performativer Akt. Ich versuche euch nur klarzumachen, wie andere Podcaste arbeiten. Da wird ein Wort gesprochen, dann wird es zurückgenommen, wieder gesprochen, geschnitten, nochmal gesprochen. Zum Schluss hast du eine 7 Stunden Aufnahme mit nur Scheiße und ich rede hier auch von den erfolgreichsten Podcasts.
0: Aber wirklich,
1: nur
0: das ist mir
1: Scheiße.
0: Diese Woche auch wieder aufgefallen.
1: Dann setzt sich der Techniker hin und versucht aus einzelnen Buchstaben eine 60-Minuten-Sendung zusammenzuschneiden.
0: Ohne Haltung sind die meisten. Die labern ja wirklich, die drehen sich nur um sich selber.
1: Galertartige, egozentrische Scheiße und
0: richtige Scheiße.
1: Deswegen
0: guck
1: werden,
0: dir die Top 10 an, richtige Scheiße.
1: Deswegen werden diese Podcasts auch nicht bei Radio 1 gesendet, sondern nur mich.
0: Aber warum sind die so erfolgreich? Weil Menschen nur Scheiße sind.
1: Weil Leute nur Kacke sind. Wir wissen gar nicht, obwohl doch wir wissen das schon. Ich wusste das ab dem ersten Tag, als ich meinen großen Fuß auf das Gelände des ORBs gesetzt habe. Marlene Dietrich-Allee. Damals war ich unterwegs zu einer Baracke. Es war wirklich eine Baracke namens Fritz. Warum eine Baracke? Weil alle angesagten Sender waren im Haupthaus untergebracht oder schön in diesen Steinhäusern und so. Das war eine fliegende Baute. Müsst ihr euch so vorstellen, wenn irgendwo eine Baustelle ist und dann da, wo die Bauarbeiter drin frühstücken oder so. So sah Fritz aus. Und ich wusste sofort, this is the home. This is the home of quality.
0: Da habe ich als Studentin im Jahr 2001 eine Führung gehabt. Also da durften 6 Studentinnen aus meinem Fach hingehen und sich Fritz angucken.
1: Also
0: habe ich dich gesucht, habe ich dich nicht gefunden. Nee, ich kannte dich da überhaupt noch nicht.
1: Da sage ich jetzt mal so, warte mal, ich kriege jetzt den schwäbischen Dialekt leider nicht hin. Da gibt's schlimmere Termine. Also da war eine dabei, eine Studentin, die hatte so rehbraune Augen. Ich glaube, ich kann mich nur an Namen erinnern. Das war die Thymi. So rehbraune Augen und so eine Esprit-Hose, so eine weiße, die also wirklich runtergezogen war bis kurz über die Ritze. Also da kannst dich schlimmer erwischen, beruflich.
0: Ja, stimmt, aber ich hatte grüne Augen. Hm? Immer noch. Also das war dann ich nicht.
1: Ah, jetzt berichtige ich mich. Die hat grüne Augen gehabt. Nicht wie die andere da in der Schule, wo ich dann als Lehrer auch mal... Also quasi bitte ich als Politiker, als junger Politiker, es gibt schlimmere Termine im Leben. So.
0: Und wie hat es in der Baracke gerochen?
1: Mal so, meistens ganz, ganz, ganz derbe nach Kiff.
0: Igitt.
1: Naja, Igitt. Was heißt hier Igitt? Ich weiß noch, wie ich mich mit den Fantas vorbereiten wollte auf eine gemeinsame 3-Stunden-Sendung. Und ich war in da also überhaupt nicht, was war komplett, ich hatte einen kalten Entzug gehabt nach dem Studium, was irgendwie Cannabisprodukte anbelangt. Und wir saßen so im kleinen Zimmerchen und danach bin ich da voll gedröhnt rausgegangen, weil also was die da in der halben Stunde, naja, es waren andere Zeiten.
0: Mhm.
1: Also ich glaube, für die haben sich die Zeiten vielleicht gar nicht
0: also
1: so
0: als ich da war, hat es nach Mann gerochen.
1: Nach Mann.
0: Und nach Kippe.
1: Okay, ja, stimmt. Damals wurde ja noch geraucht rund um die Uhr. So, wir wollen jetzt hier gar nicht lang rumlabern, weil wir sind offizieller WM-Podcast. Da bin ich übrigens auch sehr, sehr stolz. Bei dieser Vielzahl von Podcasten hat sich der Infantino unseren Podcast rausgesucht. Und er sagte, ja, Lab 17. Ich muss das heute mit diesem Dialekt mal echt sein lassen. Da sitzt ja kein
0: nicht
1: einziger.
0: Nicht nur heute.
1: Ja, stimmt. Also, aber er spürt in unserem Podcast viel deutsche Vita und viel Fachwissen und deswegen hat er gesagt.
0: Aber wenn so ein sympathischer Mann unseren Podcast liebt.
1: Du verwechselst ihn übrigens. Das ist nicht der, der rumgeknutscht hat. Das ist nicht der, der da rumgeknutscht hat.
0: Das weiß ich. Das ist einfach der FIFA-Arsch. Wer für die FIFA arbeitet, der kann nicht super sympathisch sein.
1: Er hat uns als WM-Podcast gepickt. Timmy und Tommy. Jeden Tag live von der WM in Mexiko.
2: La Sierra Morena, Cielito Lindo, viene mal.
1: Bum, bum, bum, bum.
0: Ja, und gestern
1: so der Jingle.
0: War ja das Eröffnungsspiel.
1: Findest du gut, dass der Jingle mit Bum, Bum, Bum, Bum endet? Oder?
0: Das, was du dann sagst, oder?
1: Naja, irgendwie muss der Jingle ja zu Ende gehen. Also,
0: ich würde ja Handerle, Handerle rufen.
1: Na, dann machen wir so.

0: Tommy live aus Mexiko.
1: Ándale, ándale.
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3: So, und jetzt würden wir hier drauf moderieren, so macht man das.
4: Ah ja, gut.
3: Vielleicht wollen wir erstmal mit einer kleinen Medienkritik anfangen.
4: Ja.
3: Wir haben gestern erstmal stundenlang versucht, unseren eigentlich aktiven Magenta-Account juckig zu machen.
4: Ja, und ich habe auch in jeder Werbung gesehen, dass man jetzt zusätzlich nichts bezahlen muss. Yes. Muss ich aber 11 Euro abdrücken.
3: Wie jetzt?
4: Man muss zusätzlich für die FIFA noch 11 Euro abdrücken im Monat. Muss man natürlich nicht machen, weil man kann es auch einfach bei ZDF gucken. Aber das halte ich jetzt aber nicht aus.
0: Tommy, die geilste Maus von Mexiko!
3: Nee, die geilste Maus von Mexiko ist immer noch Laura von Torra. Und zwar sitzt die aber gar nicht in Mexiko, sondern in New York. Und ich sag dir eins, du kennst du von, ich weiß, du erschrickst dich jetzt, weil ich Laura von Torra die geilste Maus von Mexiko nenne. Aber ich kann dir das auch sagen. Geil gibt's ja da unterschiedliche, sozusagen, da gibt's ja, ne, also man kann ja sagen geil, weil jemand geil ist. Man kann aber auch geil sagen.
4: Ich finde Maus noch schlimmer.
3: Ja, pass auf, jetzt kommt's aber. Ich habe das ganz bewusst so, diese Provokation hier gesetzt, weil ich dachte, mein Schwein pfeift. Kennst du das bei Austin Powers zum Beispiel, wenn Austin Powers vor dem Typen mit der Warze steht?
4: Warze, ja.
3: Warze. Austin, jetzt lass es doch mal. Warze, ja, aber gut, ja, lieber Warze. So, und sie steht neben Mats Hummels auf einer Dachterrasse über New York. Und es hat ihr wirklich komplett die Sinne vernebelt. Neben diesem gut aussehenden Mann auf einer Dachterrasse in New York

0: Und weißt du, was sie sagt direkt? Also sie macht nur Anspielungen die ganze Zeit. Sie sagt zum Beispiel so Sachen wie, das sind ja sehr viele Vorrundenspiele, ein ganz schön dicker Riemen. Und dann guckt er sie so an und sie schaut ihn an und dann geht's weiter. Und es geht die ganze Zeit
1: ja,
0: nur...
1: Ja, was hast du noch für ein Beispiel? Das finde ich jetzt überhaupt gar kein gutes.
0: Ein dicker Riemen? Was hat das mit
1: dem... Nee, was hast du noch?
0: Also, ja, dann eine dicke ungarische Salami ist noch in der Moderation vorgekommen. Mhm. Dann eine echt lange Gurke, also da ging es um Guacamole oder irgendwie sowas.
1: Okay, na gut.
0: Also ja. Nur die ganze Zeit, dicke Salami, dicke Gurke, dicker... Du glaubst es nicht, oder? Soll ich es einspielen?
1: Warum soll ich dir das nicht glauben?
0: Ich hab's hier.
1: Warum soll ich... Ich glaube es dir.
0: Und dann gibt sie zum Schluss ab in Richtung Klopp, Kerner und Müller. Und sagt, und jetzt gehen wir rüber in die Schnatterbude Mexiko. Das sollte sich ein Mann mal rausnehmen, mit da drei Frauen stehen zu sagen, jetzt geben wir ab in die Schnatterbude. Hallo?
1: Schrei nicht so immer gleich. Kannst du mir doch ganz ruhig erzählen, dann kann ich auch drüber nachdenken.
0: Ja.
1: In die Schnatterbude.
0: In die Schnatterbude.
1: Oh, wenn ich den Kerner schon sehe, dann würde ich in die Kotzbude rübergehen.
0: Johannes Baptist, wirklich, deine Zeit ist schon so lange abgelaufen.
1: Warum?
0: Naja.
1: Warum? Jetzt hat der schon wieder einen täglichen Podcast da bekommen.
0: Mhm.
1: Warum?
0: Na gut, also Magenta.
1: Johannes B. Kerner, wirklich, das ist
0: nochmal ganz uncool, kurz zu Magenta.
1: Unvogue.
0: Übrigens, Unvogue, weiß ich jetzt nicht.
1: Der Typ.
0: Also da hat sie doch gar nichts zu Schulden kommen lassen. Also man kann es jetzt jedem unterstellen.
1: Du hast recht, Unvogue nehme ich zurück,
0: ja,
1: ÖD.
0: Bitte. Wenn du Unvogue zurücknimmst, dann nehme ich,
1: ja,
0: zurück,
1: Unvogue,
0: dass Laura von Tora die geilste Maus von Mexiko ist.
1: Ich bin Unvogue und zu mir durfte man das sagen.
0: Die geilste Maus von Mexiko?
1: Ja.
0: Ja, natürlich.
1: Die geilste Maus aus dem Mühlenberger Land bin ich nämlich.
0: Die geilste Maus von Radio 1 diese Woche wieder zu hören in der Frühshow. Gott,
1: hast du was
0: das
1: gehört?
0: Ja, natürlich.
1: Und?
0: Jeden
1: und?
0: Morgen.
1: Erzähl, gib mir Feedback.
0: Naja, ist halt immer so, du sagst was und dann habe ich schon 15 Witze parat, die ich jetzt machen würde. Und dann sagt Tom aber sowas wie...
1: Die Uhrzeit.
0: Genau. Und dann denke ich mir, siehste, nicht schlecht, dieser Tom. Der hält den Ball einfach flach.
1: Ja, der macht einfach, der zieht einfach durch. Wenn der da noch mitmachen würde, dann würden wir ja zu nichts kommen.
0: Ja.
1: Weißt du?
0: Nee, war sehr gut, hat mir sehr, sehr gut gefallen. Deswegen, also du hast zum Beispiel einmal zu, da ging es um Roboter und da hast du zu Tom gesagt, ja, vielleicht sitzt ja hier demnächst auch ein Roboter und dann hat er gesagt, du, was keinen Sinn gemacht hat und eigentlich hätte er sagen sollen, ach stimmt, Marco kommt ja bald zurück und dann hättest du zum Beispiel da aufgreifen können und dann hätte man irgendwie das so hindrehen können, dass Marco nie wieder zurückkommen darf. So, und ihr jetzt,
1: hey, so einfach wäre das?
0: Ja.
1: Scheiße.
0: Also das Gute ist, wenn du da diese Morgensendung machst, dann kann ich mir meine eigene Morgenroutine mit den Mädchen morgens aufbauen. Also morgens eine Morgenroutine.
1: Das könntest du auch übrigens, wenn ich nicht die Frühsendung mache.
0: Überhaupt nicht, geht gar nicht. Haben wir heute ja schon gesehen. Ich habe gestern mich angemeldet, ich würde gerne Tochter Nummer 2 zur
1: Schule fahren. Dafür müsstest du dich aber wecken.
0: Nein, daran scheidet es nicht. Aber das lassen wir vielleicht mal an dieser Stelle ruhen und kommen mal zurück zu Magenta TV. Wir sind seit, ich glaube, mindestens 15 Jahren Magenta TV Kunden wegen Basketball, Basketball.
1: Du hast da sogar da einen Handyvertrag.
0: Basketball. Richtig. Und dann haben wir uns halt so gedacht, Mensch, Magenta überträgt, das ist ja super.
1: Top, endlich mal was Positives.
0: Da müssen wir mal endlich mal nichts zahlen.
1: Ja.
0: Da müssen wir uns vielleicht auch dieses verforzte ZDF nicht anschauen. ZDF, also...
1: Mit dem zweiten sieht man besser.
0: So.
1: Ganz liebe Grüße an meine Freundin Miley Scheidemann, die ist nämlich für die WM für ZDF da.
0: Ja. Naja, und dann mussten wir gestern eben da ewig rumfuhrwerken und dann dieses verlauste Studio, Magenta-Studio sah gar nicht gut aus. Dann eben dieser durchgekratzte Johannes B. Kerner.
1: Ja, beim ZDF haben wir vorher noch immer einen Mann gesehen, den ich nicht kannte, der ganz langweilig und tot in die Kamera geguckt hat und Sachen erzählt hat, die so öde waren, dass man nicht zuhören konnte, der da vor seinem Publikum stand.
0: Ich habe es sowieso überhaupt gar nicht verstanden. Wirklich, das war gestern, also ich war ja sowas von bereit.
1: Wir wollten doch die Feier sehen, wir wollten eine Party haben.
0: Dann steht auf einmal Selma Hayek da und sabbelt auch irgendwas. Ich habe ja,
1: wo ist Shakira?
0: Ja, wo ist Shakira und wo ist eigentlich hier die gute Laune und was ist hier eigentlich los? Dann ständig erzählst, dann nölst du mich noch voll, oh, das sind 130.000 Menschen, sind da irgendwie, dann hat dir das Tunwort gefehlt, ach so, verschwunden. Ja, na und, Drogenkartelle, all das, was ist denn hier los? Wollen wir jetzt mal ein bisschen Spaß haben am Fußball? Wollen wir das feiern? Shakira, Shakira, nichts. Traurige, öde Gesichter, wo man hinguckt. Grau, frustriert. Es war also, diese Eröffnungsshow war ein...
1: Aber im Publikum nicht.
0: Ja.
1: Da war nichts frustriert, das war Mexiko.
0: So, und dann...
1: Naja, und dann hat man ja ganz lange erstmal Drohnenbilder gesehen von einem eingenebelten Stadion.
0: Das war auch geil. Der Reporter beschreibt, was da drin gerade Geiles vor sich geht. Und dann fliegt eine Drohne immer 3 Meter nach links, 3 Meter nach rechts, 3 Meter nach links, 3 Meter nach rechts und denkt sich, okay.
1: Also wir würden ganz gerne sehen, was drin ist.
0: Ja, und ich dachte mir schon, vielleicht bleibt das jetzt einfach so für die nächsten 1,5 Monate, dass man einfach nur so eine Drohne vorm Stadion hat. Ja. Du hörst im Prinzip halt den Reporter und die Drohne fährt so 3 Meter nach links, 3 Meter nach rechts. Also das Azteken, das umgebaute Aztekenstadion sieht aber schon ziemlich spektakulär aus. Ich finde, der Charme ist verloren gegangen, aber es sieht trotzdem scharf aus. Also die Runde Müller, Klopp und Kerner, die brauche ich so nicht. Ich brauche übrigens aber auch nicht, um das jetzt mal ganz klar zu sagen, liebes ZDF, ich brauche auch nicht irgendwelche wirren Frauen da. Also dass man einfach so sagt, ja, jetzt muss da irgendwie noch eine Frau dahin.
1: Was meinst du mit wirre Frauen?
0: Naja, so Weirdos halt.
1: Habe ich keine gesehen. Meinst du Katrin Müller-Hohenstein?
0: Nein.
1: Na doch, muss ja, oder Fritzi?
0: Es ist wirklich, ich muss mir das abgewöhnen.
1: Nee, und dann immer so ein Quatsch zu sagen, weil du es gegen mich machst, so ein Quatsch.
0: Nein, aber das war nicht gerade, nur Frauen deinen Blick hier, das so sehen müssen, das ist so. Also nee, ich meine jetzt, dass man dann so sagt, ja, jetzt hat man die Torhüterin.
1: Man braucht keine langweilige Frau und man braucht keinen langweiligen Mann.
0: Ja, man braucht einfach... Genau. Also erstmal sollte man nur dann Gast einladen, wenn der einen Unterhaltungswert hat, Mehrwert hat. Also gerade jetzt zum Beispiel bei so einem Eröffnungstag hätte ich gerne Leute, die einen Unterhaltungswert haben. Da brauche ich jetzt nicht die Ersatztorhüterin von den Ulmer Spatzen zum Beispiel, nee. Die keiner kennt. Die.
1: Naja, da wird aber gesagt, sonst sitzen da 10 Männer.
0: Ja, dann sollen sie halt einfach nur einen Mann und eine Frau nehmen. Und wie dem auch sei.
1: Geht ja beim Tennis auch.
0: Also das gilt natürlich auch für Männer, nur bei Männern ist es halt nie so, dass jemand meint, eine Quote erfüllen zu müssen, so nach dem Motto, wir brauchen jetzt unbedingt noch einen 10. Mann. So, jetzt nehmen wir den Ersatztorhüter von den Ulmer Spatzen. So, wer ist das denn? Ist doch scheißegal, er ist ein Mann.
1: Ja, so. Hauptsache da sitzt mal ein Mann.
0: Und dann so, und hier ist noch der Norbert.
1: Und bezieht den mit ein.
0: Norbert ist der Ersatztorhüter von den Ulmer Spatzen, die spielen in der 5. Liga. Norbert, dies Jahr keine Minute. Wie kam's? Ja, der Hupsi, der hat dies Jahr gut gehalten, also bin ich die ganze Zeit auf der Bank gesessen. Und gut, Norbert, wie siehst du denn die Chance der Deutschen? Ja, also das ist ein großes Turnier, also viel größer als wir hier in der Bezirksoberliga zum Beispiel. Und deswegen glaube ich, dass sich wahrscheinlich die beste Mannschaft durchsetzen wird. Danke, Norbert. So, Das ist mal bewusst umgedreht. Ja, Johannes B. Kerner geht gar nicht. Ich möchte den nicht sehen. Ich möchte ihn nicht sehen.
1: Das ist vielleicht auch so ein Ding, was wir beide am Laufen haben. Nein, die meisten Deutschen denken wahrscheinlich, der gibt mir gute Vibes, den kenne ich schon 50 Jahre.
0: Nein.
1: Aber für mich ist er auch unangenehm.

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5: Johannes. Thomas Müller finde ich aber okay. Den sehe ich gerne. Thomas. Der kommt mir vor, als hätte der immer eine gute Laune.
6: Ja,
5: und das jetzt, dass ihm alles scheißegal
6: auch sehr
5: ist.
6: Aufgesetzt. Und gestern hat er sich zum Beispiel selber verraten, da wollte er mit Klopp abklatschen, aber der hatte ja gerade keine Lust auf abklatschen. Und der
5: hat sich unterhalten zur anderen Seite hin.
6: Ja, und er wollte jetzt, glaube ich, auch nicht unbedingt die ganze Zeit abklatschen mit Thomas Müller. Wie dem auch sei, dann hat Thomas Müller einfach die Hand von Klopp genommen und mit sich selber abgeklatscht. Und man kennt es ja, also man gibt so...
5: Ja, weil es eine super peinliche Szene
6: genau.
5: war. Er steht in der Mitte und hat die ganze Zeit so den Arm hoch, während die Kamera auf ihn hält und niemand klatscht mit ihm ab.
6: Wird aber nicht besser dadurch...
5: Wie hättest du es gemacht? Hättest du so den Wischer an deine, als er die Haare gelegt, oder?
6: Weißt du, was mich schon so ankotzt ist? Wenn es so diffuse Situationen gibt, wo man gar nicht weiß, gibt man die Hand
5: dann
6: oder
5: hat
6: nicht.
5: Das ist so schlimm.
6: Und dann entscheide ich mich also aus purer Nettigkeit, jemandem die Hand zu geben, dem ich eigentlich gar nicht gerne die Hand geben würde. Und dann ignoriert er meine Hand und reicht dir die Hand und sagt, Ladies first. Und ich komme mir dann so doof dabei vor und richtig dumm. Und sowas macht man nicht. Das ist keine Form von Höflichkeit. Das ist sehr unhöflich gegenüber dem Weltstar, der einem gerade die Dreckspfote kraulen wollte. Und also spart euch so eine Grütze, sonst gibt es das nächste Mal direkt einen zwischen die Nase.
5: Mein Sohn hat gesagt, das Allerschlimmste findet er oder auch seine ganze Mannschaft, Mütter, damit bin wahrscheinlich auch ich gemeint, die mit den anderen Jungs abklatschen. So man, das sehe ich auch bei anderen Müttern, dass man nicht weiß, okay, die kommen jetzt, die Hand ist uncool, so richtig abschlagen, sondern so die Hand nach oben halten, so wie High Five und dann müssen die Jungs da so ranklatschen und dann sagen die, darüber machen die sich in der Kabine dann ewig lustig.
6: Ja, Mütter, hört euch das an, ihr gehört nicht mit dazu, das ist eine Jungsmannschaft, haltet einfach Abstand. Also ich als cooler Vater kann das schon mal bringen. Ne? Ich gebe dann auch noch gute Tipps nach dem Motto.
5: Ja, du versuchst ja dann auch noch einen Witz zu machen.
6: Ja.
5: Du hast neulich auch, da waren wir an einer Badestelle und da waren sehr junge Männer und haben sich Bäume angeguckt, sich an Bäume rangehangen, waren Städter.
6: Das waren drei Städter, die ein bisschen klettern auf unseren,
5: Ja, und dann haben die gefragt, entschuldigen Sie bitte, wissen Sie, was das hier für ein Baum ist? Und dann hast du gesagt... Ja, Erwachsene wissen sowas manchmal, ne?
6: Wahnsinn. Es ist so. Das ist toxisch.
5: Das ist dein Lieblingswort, egal was ich sage.
6: Das ist toxisch. Weißt du, wie es wirklich war?
5: Nein.
6: Da sind diese drei echt netten Jungs und die klettern auf dem Baum rum. Die waren wahrscheinlich auch bekifft. So. Aber die hatten einfach Spaß, fahren jetzt mal raus an den See, zünden sich einen an.
5: Und gucken mal, was der Baum mit dem weißen Stiel ist.
6: So, und dann klettern die da rum. Und wir gehen vorbei und dann reden die gerade drüber, was das denn überhaupt für ein Baum sein könnte. Und dann sagt einer von denen, Erwachsene wissen sowas ja manchmal. Und dann habe ich mich umgedreht und gesagt, ja, Erwachsene wissen sowas manchmal. Ich aber nicht. So, und dann bist du ja mit dazu gekommen mit deinem Fachwissen. Das ist eine Eiche. Nee, das ist eine Birke. In Wirklichkeit hatten sich da drei Bäume ineinander verschlungen. Es war ein Ahorn. Also das, was du als Eiche bezeichnet hast, war übrigens ein Ahorn. Also so viel war mein... Aber erzähl du die Geschichte nur immer so.
5: Wir haben ja Glück, jetzt hast du es ja nochmal richtig gestellt.
6: Ja, aber wie kann denn, wie unterschiedlich kann man die, so eine Geschichte erzählen? In deiner Version komme ich rüber, wieder ein anbiedernder Halbpedo ohne Humor.
5: Und bei 20-jährigen Jungs ist man kein Pedo mehr.
6: Ein humorloser Halbpedo.
5: Das wird nicht so inflationär benutzt, bitte.
6: So. Was haben wir denn gestern noch gesehen? Grottenschlechtes Eröffnungsspiel, also wirklich lächerlich niveauloser Fußball.
5: Aber mir hat es trotzdem Spaß gemacht. Wieder das geht doch, ich hatte wieder das Gefühl.
6: Nee. Ich meine, ich mache ja wirklich alles. Ich habe gestern einen Tequila rausgeholt. Ich habe mir auch einen reingeholfen. Ich habe mitgesungen. Ich habe unseren Jingle hier kreiert.
5: Da hat übrigens auch Tochter Nummer 2 gefragt: Mama, kannst du dir vorstellen, dass manche Familien gar keinen Alkohol trinken?
6: Also wirklich.
5: Ihre Freundin aus Tunesien, die Eltern, hat gesagt, ihr Vater trinkt nie Alkohol.
6: Ja gut, jetzt schiebst du wieder auf mich. Mich haben die Mädchen gefragt, warum nimmt Mama immer Rotwein mit zur Badestelle? Da habe ich einfach nur gesagt, ja, weil es ihr schmeckt.
5: Nee, du hast gesagt, weil es gemütlich ist.
6: Ja, weil es gemütlich ist.
5: Übrigens, das ist du hast was Neues erfunden und den Tipp würde ich gerne als Verbrauchertipp rausgeben. Mhm. Und zwar, wenn ihr mit einem Glas Wein zum Wasser geht, ihr könnt es einfach mit reinnehmen.
6: Ja, man kann ein Rotweinglas, kann man einfach ins Wasser reinstellen.
5: Ja, erstens sieht es wunderschön aus. Der Rotwein wird ein bisschen zu kalt, finde ich, aber dann kannst du wie Sangria trinken. Und das Glas schwimmt dann so neben dir her, wenn du schwimmst.
6: Ja, das ist wahnsinnig elegant. Das hat was. Also das erste Spiel war, wie gesagt, unerträglich und dann auch noch hinten raus unerträglich dumm. Die Mexikaner spielen 11-9.
5: Weil zwei Südafrikaner ja schon runter waren. Das habe ich nicht mehr gesehen.
6: Führen mit 2 Toren und dann hackt er den noch um und kriegt auch noch die rote Karte. Also das war schlecht, schlecht, schlecht. Tschechien, Südkorea, habe ich nur die Zusammenfassung gesehen. Finde ich jetzt erstmal interessant, dass Südkorea die Tschechen wegmacht. Meine Diagnose für diese Gruppe, Südafrika, wird wahrscheinlich noch nicht einmal ein Tor schießen, aber geschweige denn einen Punkt holen.
5: Und du warst ja für Südafrika.
6: Ja, und Wahnsinn sind die schlecht. Und Mexiko, für die sehe ich auch schlimme Zeiten hochziehen. Wie gesagt, ich bin offen wie eine Hose für diese WM und es passiert nichts.
5: Jetzt war ja gerade erstmal die Eröffnung. Es passiert
6: die Eröffnung
5: nichts.
6: Es
5: sind
6: war,
5: ja noch 102 Spiele
6: nein,
5: da.
6: Nein, es ging los mit diesem Vorbereitungsspiel, mit dieser eigenartigen Auflösung. Es sah im Fernsehen alles scheiße aus. Ich fand, das gestern sah es auch scheiße aus, richtig scheiße.
5: Daran musst du dich gewöhnen, so sieht es aus.
6: Ja, das ist hat was mit Herz zu tun und ich weiß nicht, was in irgendwas. Also es sieht nicht scharf aus, es sieht nicht knackig farbig aus.
5: Es sieht alt aus.
6: Es sieht alt aus, die Kameras sind zu weit weg, es macht überhaupt keinen Spaß. Und irgendwo freue ich mich dann aber auch und denke mir, seht ihr, scheiß Amis, ihr könnt es eben doch nicht. Ihr könnt nur euren Primitivo-Mist. Das hat mir mein Vater damals beigebracht. Da kam ein neues Segelboot auf den Markt. Das war der Laser. Und der Laser war ein Ein-Mann-Boot. Also hat, muss man fairerweise Pointe wegnehmen, ein Weltkarriere, das meistverkaufteste Yacht auf der ganzen Welt. Heißt nicht, dass mein Vater Unrecht hat. Er hat gesagt, guck mal, du kannst hier nichts trimmen, du kannst hier nichts machen. Das ist was für Deppen. Ja. So zum Beispiel so eine A-Jolle oder eine O-Jolle oder eine H-Jolle und Flying Dutchman, 470er, 420er, da kannst du trimmen, kannst du machen, nachdenken, da musst du klug sein, klug und versiert. Ein Laser, da schiebst du unter deinen fetten Arsch rein, das ist typisch amerikanisch, hat er gesagt, so sind die Amis. Alles, was schön ist, muss einfach gemacht werden, einfach. Deswegen spielen die auch nur so Drecksspiele wie Baseball oder Football, einfach und dumm und einfach. Und Fußball ist nicht dumm und nicht einfach. Das ist ein Sport, ja, also brauche ich nicht drüber reden, über England, über die ganze Tradition, über auch die Klugheit, so eine Abseitsregel. Wer hat sie verstanden? Ja, vielleicht der eine oder andere. Oder wie kann es sein, dass der eine im Elfmeter angeschossen wird und kriegt den Ball an die Hand, dann ist es Elfer und der andere, dann ist es kein Elfer. Von hinten angeschossen, von vorne angeschossen. Also es ist alles hochkompliziert und hat eine lange Tradition und die Amerikaner machen einen scheiß Burger draus.
5: Soll ich irgendwas dazu sagen? Ich habe nichts dazu zu sagen.
6: Ja.

0: Geh mir so auf den Keks und deswegen bin ich halt hin und her gerissen. Einerseits freue ich mich, wenn das alles so scheiße ist. Also wenn jetzt die ganze WM auf Kreisliga-Niveau durchgespielt wird, dann freue ich mich, wenn wir alle sagen, es war die niveauloseste WM aller Zeiten. Und aber auf der anderen Seite, als Fan ist es wirklich eine Tragödie.
1: Ach Quatsch, weil Mexiko und Südafrika jetzt scheiße gespielt haben.
0: Naja.
1: Das sagt ja gar nichts.
0: Extrem scheiße.
1: Ich wollte dir noch was erzählen und dich fragen, wie du dazu stehst.
0: Gehört es zur WM?
1: Nee.
0: Warte mal, aber dann muss ich jetzt meinen Abbinder-Jingle machen.
1: Bitte gerne.

0: Mexiko!
1: Ándale, ándale!
2: Nein.
3: Ich weiß auch ja nicht, was ich da rufe.
2: Also, erstens heißt es Iwa, Iwa, andale, andale, andale. Und zweitens sollte das so sein, dass der dann direkt danach anfängt zu singen. Also ich mach's dir mal ganz kurz vor, ja? Lass mal hören, dann komm ich.
0: Timmy und Tommy live von der WM in Mexiko.
2: Jetzt.
4: De la Sierra Morena.
3: Hab ich doch genau richtig gemacht davor.
2: Nein, das war, die Pause war zu lang. Also der soll direkt, das nennt man Rampen übrigens, ich weiß, das ist eine verloren gegangene Kunstform, zumindest bei Radio 1. Der soll direkt danach anfangen zu singen.
3: Dafür gibt es Privatradio, die können Ramp-talken.
2: Ja, ich kann's auch.
3: Na dann, mach, geh doch, sende doch da.
2: Also, dann mach ich's dir doch jetzt einfach mal vor, ja?
3: Ja, okay.
2: Also erstmal hier komplett Sende, jetzt komme ich.
0: Und Tommy live von der WM in Mexiko. Andale, andale. Iva, nee. Iva.
3: Hast du selber gemacht, da hast du schnell noch Iva, Iva da hinten ran geschrien. Schlecht.
2: Was denn? So
3: schlecht.
2: Ich hätte es jetzt voll getroffen.
3: Schlecht.
2: Und so geht Ramtalk. Man spart sich irgendwas zum Ende auf, wenn man das dann aufhört.
3: Dann rülpst man da nochmal rein.
2: Zum Beispiel, Hauptsache es funktioniert. Also soll ich es jetzt mal machen oder traust du es dir jetzt zu?
3: Ich traue es mir zu.
2: Okay.

0: Rico!
1: Andale, andale!
0: Iva, Iva, andale!
1: Ah, beide scheiße.
2: Wie beide scheiße? Du hast es schon wieder verhackt, deswegen habe ich dich gerettet.
1: Hättest du aber nicht machen müssen. Lass doch einfach mal mich machen. Ja. Vielleicht hätte ich ja noch was rausgerülpst.
2: So,
1: also,
2: bleiben kurz beim Sport. Ja,
1: achso. Nein, ich will noch eine Sache kurz erzählen und wie du die findest. Mal ein bisschen weg vom Sport jetzt mal kurz. So wichtig zu den wichtigen Themen und zwar zu Mami-Makeovers. Mhm. Kannst du dir vorstellen, was es ist?
2: Nope.
1: Überleg bitte.
2: Mami-Makeover. Also Makeover heißt, wenn man zum Beispiel seinen Stil ändert oder so bei Germany's Next Topmodel, wenn die umgestylt werden, ist das ein Makeover? Oder ist Makeover, ja, dass man es auffrischt?
1: Auffrischen eigentlich.
2: Auffrischen.
1: Mhm.
2: Mami-Makeover. Okay, das heißt, wenn eine Frau in die Wechseljahre kommt, kein Kind mehr bekommen kann, dann
1: ja?
2: Nimmt sie zu, damit es so aussieht, als wenn sie nochmal ein Kind bekommen würde?
1: Nein.
2: Nein.
1: Es geht um eine Verlosung bei einem Privatradio in Berlin. Da kann man gerade ein Mami-Makeover gewinnen.
2: Mhm.
1: Und zwar bei einem plastischen Chirurgen. Mami-Makeover, also die Moderatoren und Moderatorinnen sagen dann, das ist wirklich, sie haben, kennen viele Frauen, die nach der Geburt mit ihrem Körper unzufrieden sind. Der Ranzen hängt noch.
2: Ah.
1: Die Muschi sieht nicht mehr aus, wie man sie eigentlich haben will.
2: Ach, jetzt hör mal auf, ey, wirklich. Das ist doch wirklich ganz schlimm, was du da erzählst.
1: Ist es ja auch.
2: Das ist ganz grässlicher Männersprech.
1: Aber ich habe die Moderatorin gehört, die sagt, ja, ich habe auch viel, und die Moderatorin mag ich eigentlich, ich habe auch viele Freundinnen in meinem Bekanntenkreis, die ihren Körper richtig eklig danach fanden. Und deswegen haben wir einen ganz, ganz tollen
2: eklig?
1: Preis hier.
2: Es reicht mir jetzt.
1: Haben wir einen ganz, ganz tollen Preis hier, dass wir haben nämlich eine Kooperation mit Herrn von und zu Kackwurst. Der ist plastischer Chirurg und der eine von euch, die kann nochmal einen Körper haben, der dann schön ist. Und ich dachte einfach, ich falle nach hinten um und meine Töchter so, hä, wieso, was ist denn dann mit dem Körper? Hört da nicht hin.
2: Es ist ja so wahnsinnig vielschichtig. Also, natürlich darf eine Frau, ganz egal, ob sie Mami ist oder nicht,
1: ihren Körper
2: schön oder nicht schön finden. Wir alle würden ihr theoretisch wünschen, dass sie ihren Körper nicht
1: begradet.
2: Ja,
1: aber so ist ja die Realität
2: nicht. Aber so ist die Realität nicht. Und Männer haben da sowieso die Fresse zu halten, weil die Frau hat gerade das Kind bekommen, dann gehen die Männer abends noch feiern, saufen und am nächsten Tag eine Stunde auf den Ergometer und dann ist der Körper wieder gestellt. Bei den Frauen stellen sich dann natürlich möglicherweise Dinge ein, die man dann an sich eben nicht so schön findet. Und insofern, wie gesagt, ob Geburt oder nicht Geburt, Mami oder nicht Mami, finde ich schon schwachsinnig. Weil das heißt ja im Prinzip auch so ein bisschen übersetzt, nee, ihr müsst schon ein Kind bekommen haben, damit wir euch die OP zahlen. Also ihr, die ihr noch keine Kinder bekommen habt und euch nicht irgendwie so hübsch findet, euch zahlen wir nichts, wollen wir schon eine Mami sein. Das finde ich schwach, denn die Beschreibung der Körper, finde ich, würde ich mir komplett verkneifen. Also finde ich unangenehm.
1: Mhm.
2: Und ansonsten, warum machen die das?
1: Na, weil der plastische Chirurg dafür Geld bezahlt und weil sehr viele Frauen dann denken,
2: ach so,
1: ich fühle mich auch unwohl. Ich meine, ich habe auch gedacht, es wird auch viele Frauen geben, die sich unwohl fühlen und das ist wahrscheinlich ein teures Unterfangen, da irgendwie eine Bauchstraffung machen zu lassen nach Zwillingen oder was weiß ich was. Und da die es gewinnt, die wird sich wahrscheinlich freuen. Aber das Zeichen fand ich trotzdem komisch. Es war so eine komische Werbung, als ob man, es wurde so gesagt, als wäre es nicht die Ausnahme, sondern als würde jede Mami, jetzt guck mal kurz an dir runter, würde dir wahrscheinlich auch gut tun.
2: Also ich möchte jetzt hier nicht weiteren Zündstoff einbringen, aber wenn ich dich jetzt anschaue nach diesen drei Geburten und du siehst ja immer noch, ne, nicht zu Unrecht hast du dich vorhin als die geilste Maus von
1: Mexiko und Mühlenbecker Land.
2: Die geilste Maus von Mühlenbecker Land genannt und das stimmt auch zu 100%.
1: Mhm.
2: Ich glaube auch, dass diese Geburten deinem Hochleistungsschönheitskörper einfach nichts anhaben konnten. Ne?
1: Also ich habe ja immer 30 Kilo zugenommen,
2: ja.
1: 30. Und es hat dann 1,5 Jahre gedauert, jedes Mal, dann waren die wieder weg.
2: Ja.
1: Aber einfach, weil mein Körper so ist und weil ich die Gene habe. Meine Mutter und meine Oma, die haben auch
2: jetzt
1: das
2: jetzt mach
1: so.
2: Dich mal nicht so klein.
1: Es sind die Gene, das hat meine Ärztin neulich auch gesagt.
2: Nein, also du hast ja wirklich auch drum gekämpft.
1: Null. Mit Snickers.
2: Nein, Quatsch. Also das war jetzt, ne? Also liebe Frauen, das war jetzt wieder ein performativer Akt. Ich wollte niemanden provozieren. Und
1: ich muss dafür nichts tun. Ich musste nur stillen.
2: Ja, stillen.

0: Premiere. Ein Kulturprojekt von Gehörlosen und Hörenden haben das Kammerspiel von Jasmina Reza in Gebärdensprache inszeniert. Die Premiere von Der Gott des Gemetzels, heute um 20 Uhr. Die nächsten Aufführungen, morgen und übermorgen, jeweils im Heimathafen Neukölln. Mit Simultanübersetzung in Lautsprache.
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7: Es ist 18 Uhr.
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7: mit Ina Dietz. Der Bundesrat hat heute mehrere Beschlüsse der Bundesregierung abschließend gebilligt. Apotheken dürfen künftig mehr Leistungen anbieten, darunter Impfungen und Vorsorgeuntersuchungen. Außerdem sinkt die Flugticketsteuer ab dem nächsten Monat um bis zu 11,40 Euro. Ob die Tickets dadurch tatsächlich günstiger werden, ist unklar. Beschlossen wurde außerdem, dass die Renten ab dem 1. Juli um 4,24% steigen. Im Rahmen der EU-Asylreform ist am Flughafen BER eine sogenannte Außengrenzeinrichtung in Betrieb gegangen. An der Eröffnung nahmen Bundesinnenminister Dobrindt, Brandenburgs Innenminister Redmann und Landesmigrationsminister Wilke teil. Die Anlage ist für insgesamt 40 Menschen angelegt. Das hat unsere Reporterin Amelie Ernst vorhin hier auf Radio 1 erklärt.
8: Es gibt Zimmer mit jeweils 4 Doppelstockbetten aus Metall, einen Tisch, ein paar Stühle, Waschraum, Aufenthaltsraum, draußen ein kleiner Kinderspielplatz, ein paar Quadratmeter Rasen und drumherum ein 3 Meter hoher grüner Metallzaun und natürlich Kameras, Wachschutz an den Eingängen. Denn der Gedanke ist ja, dass man die Menschen hier festhält, damit man sie nach der entsprechenden Prüfung eben schneller abschieben oder auch zurückführen kann. Kinder sollen wahrscheinlich betreut werden. Und da setzen dann auch die Menschenrechts- und Flüchtlingsorganisationen an wie Pro Asyl und sagen also erstens Kinder hier festzuhalten oder auch zum Beispiel Menschen mit psychischen Beeinträchtigungen, das geht so gar nicht. Und de facto sei das Ganze tatsächlich eine Haftanstalt.
7: Soweit Amelie Ernst. Drohende Einschnitte bei Fluggastrechten in der EU sind erstmal vom Tisch. In den Verhandlungen mit dem EU-Parlament gaben Vertreter der EU-Staaten entsprechende Forderungen auf. Demnach bleibt es dabei, dass Fluggäste bei Verspätungen ab 3 Stunden eine Entschädigung bekommen können. Auch die Höhe soll gleich bleiben. Jetzt steht noch die formale Zustimmung der Abgeordneten aus. Es ist der größte Börsengang, den es bislang gab. Die Aktien des US-Raumfahrtunternehmens SpaceX sind an der New Yorker Börse mit einem Aufschlag von rund 30% gestartet. Damit kostete eine Aktie laut Medienberichten umgerechnet rund $170. Samuel Jakisch berichtet.
9: Das übersteigt deutlich den von SpaceX zuvor selbst festgelegten Ausgabepreis. Ein erster offizieller Aktienkurs von SpaceX wird erst gegen Abend deutscher Zeit erwartet. Durch den Verkauf der Anteile nimmt SpaceX auf einen Schlag mindestens 75 Milliarden US-Dollar ein. Das Unternehmen insgesamt wird mit fast 1,8 Billionen US-Dollar bewertet. Firmenchef Elon Musk wird dadurch zum ersten Billionär der Welt. Das Unternehmen SpaceX hat im vergangenen Jahr mehrere Milliarden Verluste gemacht, vor allem mit seiner Raumfahrtsparte.
7: Ein ehemaliger Lehrer ist wegen sexuellen Missbrauchs von Schülerinnen zu 5 Jahren und 3 Monaten Haft verurteilt worden. Der

0: 30-Jährige habe bewusst seine Autoritätsstellung als Lehrer und das Vertrauen der 4 betroffenen Schülerinnen ausgenutzt, so das Berliner Landgericht. Timo Maschewski mit Einzelheiten.
1: Der Mann hatte als Vertretungslehrer für Physik und Geografie gearbeitet. Über Jahre hinweg soll er sich in seiner Laube mit 15- bis 17-jährigen Schülerinnen zum Sex getroffen haben. Insgesamt wurden ihm 19 Fälle zur Last gelegt. Dabei soll er immer nach einem ähnlichen Schema vorgegangen sein. Das Gericht geht davon aus, dass er familiäre Probleme der Mädchen ausgenutzt und ihnen Hilfe angeboten habe, um ihr Vertrauen zu gewinnen. Im Prozess hatte der Lehrer zugegeben, mit den Schülerinnen Sex gehabt zu haben und um Entschuldigung gebeten. Das Urteil ist noch nicht rechtskräftig.
0: Das waren unsere Radio 1 Nachrichten um 18.04 Uhr. 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
0: 15 bis 17 Grad haben wir im Moment. Bis zum Abend kann es immer wieder Schauer geben. In der Nacht dann zeitweise regnerisch, aber manchmal auch sternenklar. Die Luft kühlt sich ab bis auf 11 Grad. Morgen am Samstag Sonne und Wolken im Wechsel mit ein paar Schauern und Gewittern, maximal 19 bis 22 Grad.
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0: Auf Radio 1 Vorsicht auf der A10, nördlicher Berliner Ring Richtung Dreieckhafenland. Zwischen Dreieck Barnim und Rastplatz Kappgraben Nord steht ein defektes Fahrzeug auf der rechten Spur. Und zwischen Rastplatz Hohenneuendorf und Mühlenbeck liegt ein Rad auf der Fahrbahn. A2 in Magdeburg Richtung Berlin. Zwischen Rastplatz Wüstenforst und Ciesa gibt es Stau nach einem Unfall mit 30 Minuten Wartezeit. A10 westlicher Berliner Ring Richtung Dreieckhafenland. Zwischen Großkreuz und Vöben dauert es an einer Baustelle 10 Minuten länger. 15 Minuten plus sind es in der Gegenrichtung zwischen Potsdam Nord und Vöben. A12 Berlin Richtung Frankfurt-Oder zwischen Fürstenwalde-Ost und Briesen ist die Fahrbahn wieder frei. Der Stau löst sich auf. Im Moment müssen Sie noch eine halbe Stunde mehr einplanen. Schauen wir nach Berlin 100 Richtung Treptow. Der Britzer Tunnel ist nach einem Unfall zurzeit gesperrt. Wir wünschen Ihnen eine gute Fahrt.
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3: Nee, also ich finde das, ich fühle mich da nicht wohl damit, wenn ich das höre. Nee. Ich würde es vielleicht als Programmchef natürlich machen, wenn ich wüsste, dass wir 100.000 HörerInnen mehr bekommen.
4: Deswegen habe ich überlegt, wenn die bei uns jetzt anfragen, nachdem wir so schön darüber gesprochen haben.
3: Wie wäre es zum Beispiel, wenn jetzt Darth M. so ein Alki-Makeover macht? So. Du warst 30 Jahre Schwerstalkoholiker, die Plauze hängt, du hast jetzt ein bisschen abgenommen, aber hast jetzt eine Fettschürze. Und wir hier bei Star FN machen ein Alki-Makeover. Wir haben eine Kooperation mit einem...
4: Ey, komischerweise würde ich das nicht schlimm finden. Mhm. Ich würde auch denken, ja, da soll sich jeder Hörer angesprochen fühlen.
3: Sehr, okay, pass auf, der Unterschied ist ja, Kinder kriegen ist eine sinnvolle Art.
4: Naja, ein Alkoholiker ist eine Krankheit, wenn man richtig Alkoholiker ist. Wir gehen jetzt mal nicht von richtigen Alkis aus, sondern von Typen wie dir.
3: Also, ich bin wirklich richtiger Alkoholiker.
4: Ja, das stimmt, aber...
3: Du denkst nur, weil ich das noch ausbauen werde in der Rente, dass ich es im Moment noch nicht bin, aber natürlich bin ich es. Ach Gott, wirklich, wir fassen hier in ein Fettnäpfchen nach dem anderen. Ich bin natürlich kein Alkoholiker. Wir machen uns nicht lustig über Alkohol. Wir reden jetzt einfach so Genusstypen, die sich jeden Abend 3 Kästen Bier reinstellen. So. Und der macht es 30 Jahre lang.
4: Ja, auch Typen, die sich einfach gehen lassen.
3: Gehen lassen, genau. Und der guckt irgendwann sich runter und sagt so, diese 250 Kilo, die müssen jetzt weg. Dann trainiert er. Und es ist übrigens Wahnsinn, was in den Fitnessstudios los ist. Ich bin ja noch die Generation, die The Rise and the Fall der Fitnesscenter miterlebt haben. Also erstmal so schießen die wie die Pilze aus dem Boden, Ketten, einzelne, private, große, bla. Dann gehen die alle ein, dann sind in den ganzen Fitnesscentern auf einmal, weiß nicht was, was war in der hier, das Elixier zum Beispiel in Tegel, was haben die da reingebaut, ein Schuhladen oder so?
4: Das wusste ich gar nicht, dass es das nicht mehr gibt.
3: Ja, Elixier, aber die waren die ersten, glaube ich, die da. Ich möchte jetzt auch nichts Falsches sagen. Nicht, dass sich jetzt alle hier gerade ihren Mitgliederausweis rauskramen und sagen, Mensch, wirklich, haben die zugemacht. Wie dem auch sei. Und jetzt ist mein Sohn Nummer 1 hat mir erzählt, der musste 10 Minuten warten, bis er bei McFit reingekommen ist.
4: Echt?
3: Und,
4: na gut, es kostet 3 Euro im Monat.
3: Ja.
4: Und es hat 24 Stunden offen. Aber ja, das ist irre. Ich würde nicht mal für 3 Euro. Ich würde da trotzdem nicht hingehen. Das ist eine andere Generation.
3: Sind wir schon wieder bei Sport. Ich habe eine neue WhatsApp-Gruppe heute ins Leben berufen. Die heißt Kein Arsch schießen. Hat folgenden Hintergrund.
4: Arsch schießen?
3: Kein Arsch schießen.
4: Ah, okay.
3: Das hat folgenden Hintergrund. Ich habe hier eine Gruppe junger Männer um mich gesammelt. mit denen ich auch nochmal jung sein darf. Also wir spielen dumme Spiele, wir machen Dreikampf, wir spielen Tennis, Fußballtennis und Tischtennis in der Regel, manchmal auch Basketball und das stundenlang und quatschen uns dabei blöd voll. Und genau, und dann gibt es halt noch Strafen, wenn man verloren hat, oder Belohnungen. Also Belohnung ist zum Beispiel bei...
4: Fanta oder wie?
3: Nee, es gibt am Rosenthaler Platz scheinbar einen Hühnchenladen, da muss man unbedingt hin, Snack Chicken oder so ähnlich heißt der. Das ist eine beliebte Belohnung und eine beliebte Strafe ist halt Arschschießen auf den nackten Arsch, aufschlagen mit 200. So, da gab es letztens aber ein kleines Intermezzo mit einem der Trainer, der hat zu Recht gesagt, Arschschießen wird jetzt hier nicht mehr gemacht.
4: Weil da nämlich ein Auge bei rausfallen kann.
3: So, deswegen heißt die Gruppe auch kein Arschschießen. Und ich habe heute Morgen diese Gruppe gegründet und gefragt, ob wir heute, wie jeden Freitagnachmittag, uns wieder treffen. Und als erstes geantwortet hat unser Sohn Nummer zwei, der auch in der Gruppe ist. Mhm. Also ich schreibe morgen die Herren, wie sieht es heute mit Spielenachmittag aus? Fragezeichen. Jetzt Sohn Nummer zwei. Ich bin am Start.
4: Mhm.
3: Vielleicht. Und zweite Nachricht direkt drauf, also noch in derselben Minute. Aber ich bin mir noch nicht sicher. Dann schreibe ich, okay, das hilft schon mal sehr. Humor hat er, schreibt er, danke.
4: Danke.
3: Und dann noch eine Nachricht, auch in der Minute. Du müsstest dann aber Mama schreiben.
4: Das bin ich, oder?
3: Ja.
4: Und macht ihr das jetzt so?
3: Nee, also das geht jetzt hier, ich könnte jetzt ewig weiterlesen. Ich könnte nur um 17 Uhr vom Herrentraining, passt für mich. Hab Platz gebucht, nee, alles belegt, aber ihr habt doch schon gebucht. Dann Halle oder nein, Halle haben wir keinen Bock. 15 Uhr wird schwer für mich. Wie sieht's aus? 15.30 Uhr? Ja, nein, ja,
4: okay,
3: ich gerne, so bla.
4: Okay, ich weiß wieder, warum ich WhatsApp-Gruppen hasse.
3: Ja, aber was mir wieder so klar geworden ist, also wir sind die letzte Generation, mit denen man noch wirklich Verabredungen treffen konnte, und zwar relativ schnell. Und es lag einfach auch daran, wir hatten ja keine Handys und keine WhatsApp-Gruppen
4: ich
3: oder
4: auch
3: so.
4: Ich auch nicht übrigens.
3: Du warst in der Schule, hast gesagt, heute 16 Uhr auf dem Fußballplatz, ja, nein. Und dann war das einfach so, da konntest du nicht noch tausendmal anrufen. Oder zum Beispiel, wir sehen uns vor Stalingrad, ja, waren wir alle da.
4: Ich bin nach der Jugendweihe von meinem Jugendweihegeld mit 14 nach Lorettemar mit meiner Freundin Krausi, da haben wir neulich drüber gesprochen, 27 Stunden im Bus, 10 Tage da gewesen. Wir können uns nicht daran erinnern, dass wir irgendeine Telefonzelle gesucht haben, um unsere Eltern anzurufen, sondern die wussten, in 10 Tagen kommen die mit dieser Schüssel wieder in Magdeburg an. Und dann waren die da abends. Das ist doch irre.
3: Fällt mir gerade ein, dass ich direkt am ersten Abend von der Klassenfahrt in Rom verloren gegangen bin. Und dann habe ich um so gegen 12 habe ich von einem Fernsprecher meine Mutter angerufen. Meine Mutter hat dann wiederum andere Eltern angerufen, bis irgendjemand wusste, in was für einem Hotel wir in Rom sind. Dann hat meine Mutter in dem Hotel in Rom angerufen. Da ist dann Pater Walter dran gegangen. Da war schon 13:30. Pater Walter hat gesagt, ja, ihr Sohn kann morgen direkt die Koffer packen. Wir schicken den sofort zurück. Und sie hat mir aber die Adresse von dem Hotel dann gegeben. Und ich war dann so, ja.
4: Aber es, ja genau, ich war zum Beispiel mit meinem Freund Pumpi auf der Halbinsel Sinai.
3: Mhm.
4: Und wir haben es gar nicht mitbekommen, aber da waren irgendwelche Anschläge zu der Zeit. Und meine Mutter hat nicht geschlafen diese Nacht, weil sie dachte, die ist auf dieser Halbinsel. Und irgendwie 2 Tage später konnten wir dann mit ihr telefonieren. Und da wusste ich, sie hat jetzt also 48 Stunden nicht geschlafen.
3: Aber jetzt frage ich dich nochmal. Also können wir heute Nachmittag, ich bin am Start, vielleicht. Nächste Nachricht, aber ich bin mir noch nicht sicher.
4: Ich hätte Lust.
3: Heißt übersetzt,
4: ich bin am Start, heißt, ich hätte darauf Lust.
3: Mhm.
4: Vielleicht.
3: Also heißt,
4: vielleicht schaffe ich, dass der Zug kommt. Ich muss nochmal mit Mama sprechen, zieht die dann zappen.
3: Ich bin am Start, heißt, ich hätte Lust, heißt es vielleicht, dann ich hätte vielleicht Lust.
4: Nee.
3: Oder ich habe jetzt vielleicht Lust oder ich habe dann vielleicht Lust.
4: Nee, ich glaube wirklich, dass er auch mich mitdenkt.
3: Mhm.
4: Also, dass er denkt, ist das jetzt, weil eigentlich wollte die mich da abholen und so. Er hat eigentlich Lust, aber jetzt schon steht ihm eine Frau im Wege und das ist seine Mutter. So einfach ist es zu lesen.
3: Achso, okay.
4: Was hältst du eigentlich davon, Kindern diese Smartwatches zu geben? Weil Tochter Nummer 3 ist jetzt die einzige, die nicht hat. Eine Smartwatch ist ja, dass du sehen kannst, wo dein Kind ist. Also du trackst dieses Kind und dieses Kind kann dich jederzeit mit dieser Uhr anrufen.
3: Mhm.
4: Also 3 Nummern kann man da abspeichern und sehr viele empfinden das als für sich sehr gut und sicher.
3: Ja, also ist ja bescheuert jetzt, wenn jetzt ich halte das für Quatsch und heute wirft aber Rübezahl einen Blick auf unsere Tochter, also der Rübezahl aus der Unterwelt und denkt sich, was für eine wunderschöne Prinzessin.
4: Ah, das ist die
3: Prinzessin.
4: Einzige, die keine Smartwatch umhat.
3: Ja. Und die hole ich jetzt aber runter und dann baue ich aus Rüben irgendwelche Freundinnen von ihr nach. Dann bin ich natürlich gelackmeiert, weil ich gesagt, nee, ich finde es scheiße. Die sollen auch mal ihre Freiheiten haben. Die sollen einfach mal, ja, ich will doch auch sehen, wie gehen meine Kinder mit diesen Freiheiten um? Nutzen sie sie aus? So, das ist.
4: Ich werde sehr verstört angeguckt, wenn ich sage, dass ich unseren Sohn nicht tracke, der in Cottbus ist. Dass ich nicht weiß, wo der sich aufhält.
3: Ja.
4: Von Müttern, die 13- und 14-jährige Söhne haben.

0: Ich finde das, find das super. Wenn wir schon bei Kindergeschichten sind, möchte ich dir mal kurz was vorspielen.
1: Mhm.
0: Also, ich versuche ja morgens immer uplifting Titel. Wenn ich meine Morgenroutine ist, wenn ich die Kinder habe morgens, ne, dann versuche ich denen immer einfach ein gutes Gefühl zu geben. Das ist ein toller Tag. Das finde ich das Allerwichtigste.
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0: So. Das wollte ich eigentlich. Das habe ich heute, Tochter Nummer 3 vorgespielt. Ich habe gesagt, liebe Tochter Nummer 3.
3: Ja, der Montag ist mal wieder.
0: Wir haben hier in Deutschland ja viel nachgemacht, jetzt zum Beispiel Hip-Hop-Musik, kennst du ja und so.
1: Mhm.
0: Der erste Versuch war, Rock'n'Roll-Musik nachzumachen und das war zum Beispiel die Spider-Murphy-Gang. Und so hat sich das dann angehört. Ja, habe eine kleine Einführung gegeben und dann den Titel gespielt. Und der geht
1: Horror.
0: Ungefähr so.
1: Mhm.

0: Kopf hoch, Günther. So und, ein schöner Tag.
1: Oh, und das kenne ich auch noch. Wenn der Pfarrer sagt, jetzt hör dir das mal an und man denkt sich, nein, bitte, oh ja.
0: Also du fällst mir da wirklich in jede Tabs, in
1: das
0: jede
1: Falle. Das davor war doch gut.
0: Als wenn ich da irgendeinen Vortrag halten würde über deutsche Replikas. Aber jetzt hör mal zu.

0: So.
1: Also, nee.
0: Und dann frage ich sie, sag mal, weißt du denn, das ist ja bayerisch, verstehst du überhaupt, was der singt? Und dann sagt sie, ja, so ein schöner Hund.
1: So ein schöner Dog. So ein schöner Dog, ist es süß. Ja, mein
0: und dann, hä? Sagt sie, ja, Dog heißt doch Hund. Was machst du da? Gib mir ein Handy. Was willst du?
1: Hä, was ist denn? Warum bist du jetzt so empfindlich mit deinem Handy? Ich will dir was vorspielen. Gib mein Handy.
0: Hey, checkst du gerade mein Handy ab?
1: Ich check gerade dein Handy ab. Ey, was machst du da? Gib mein Handy.
0: So ein schöner Dog.
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0: Was ist das?
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1: Das hat mir ein Hörer geschickt. Das wünscht er sich, weil viele hassen ja, wenn du Musik spielst.
0: Hey.
1: Ist das...
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1: Zu Mickey Beisenherz.
0: Sag mal, ey, gib mal her. Ey, diese Hörer, übrigens, ich möchte das heute nochmal nutzen, diese Show zu privaten Zwecken. Ich suche immer noch ein Auto.
1: Ja, Mensch, wir haben uns zudem nicht zurückgemeldet. Aus Thüringen hat uns jemand ja sein Auto angeboten. Der hat mir auch nochmal ein Bild geschickt. Aber es ist halt zu weit weg. Aber wir haben dann nie wieder geantwortet. Wir sind wirklich...
0: Naja, also wir haben deswegen nicht geantwortet, weil das Auto halt in Thüringen ist. Und dann habe ich dich tausendmal gefragt, der hat doch gesagt, dass er mit dem Auto jetzt irgendwo anders ist und dann konntest du mir leider oder wolltest mir nicht mehr sagen, wo er ist mit dem Auto. Also wie gesagt, es haben sich jetzt diverse HörerInnen gemeldet mit ihren Autos.
1: Was auch echt lieb ist.
0: Ja, es ist total lieb.
1: Aber wir brauchen eben noch eins, wo du reinpasst.
0: Naja, also und vor allem, es ist kein Meet-and-Greet-Angebot. Es ist wirklich in der Tat, letztens komme ich da noch hoch, also am Anfang haben wir uns jetzt ja hier immer noch vor dem Haus verabredet, so, da bin ich aus Schaden klug geworden. Und treffe da oben einen Mann und dann will ich, sage ich, ah, das, ja, aber das ist doch gar keine Automatik. Und er sagt er, ja, das ist ja mein Auto. Und sage ich, ja, und ach so, und das Auto, das ich kaufen kann, dann sagt er, ich habe gar kein Auto. Mhm. Also ich habe gar kein Auto zu verkaufen.
1: Ach so.
0: So, also,
1: und dann habt ihr noch ein bisschen.
0: Nee, dann war ich kurz davor, so ein bisschen aufgewühlt zu sein, aber dachte, ja, so ist das halt, so ist das, wenn man so dumm ist und privat ist und
1: ja, weil wir Idioten sind. Aber wir versuchen es jetzt nochmal und der Preis muss höher sein.
0: Wie, der Preis muss höher sein?
1: 5.000 geht nicht.
0: Doch.
1: Es ist zu laut.
0: Nein, es gibt auch leise. Das eine Auto war perfekt, nur mal liebe Grüße in die Richtung.
1: Liebe Grüße, Steven, das war wirklich gut.
0: Ein lilafarbener Audi A6 Kombi war wirklich perfekt, aber die Kiste war so dröhnend laut und das geht leider nicht, weil ich ja viel arbeite aus dem Auto auch raus. Und
1: bis 12.000 Euro. Ein schönes Auto. Automatik, wo ihr denkt, da passt die ganze Familie drin und vorne der Typ ist 2 Meter. Also,
0: ne? Ich war gestern bei einem Autohaus und weil die haben wirklich ganz, ganz viele Autos in Bernau. Und ich dachte mir, ich gehe da jetzt rein, sag hallo, kennt ihr Ab17, kennt ihr Tommy Wosch? Ja, das bin ich. Und
1: dann wisst ihr ja schon, was ich suche.
0: Nee, und ihr gebt mir jetzt mal endlich einen fairen Preis hier für ein gutes Auto. Und dafür erzähle ich das dann lang und breit, auch in der Freitagsfolge bei
1: ja,
0: Radio
1: genau.
0: 1.
1: Wenn du das machen würdest, würden wir übrigens fliegen, weil man das beim Öffentlich-Rechtlichen nicht darf.
0: Ja, aber wie gesagt, das Angebot steht, Autohaus Zemke. Nein, Quatsch. Ich habe das jetzt heute gesagt, damit ich nie in Versuchung komme, das zu machen. Aber zum Beispiel in unserem Podcast könnten wir es ja machen, können wir sagen.
1: Ja
0: aber,
1: klar, wir können Werbung für euer Autohaus dann machen.
0: Lieber wäre es mir jetzt wirklich, wenn sich jetzt mal irgendeine Hörerin oder irgendein Hörer ein Herz in die Hand nimmt und sagt, ja, das, ich habe ein.
1: Ja, ich liebe zwar mein Auto, ich brauche es selber.
0: Genau, aber ich opfere es für Tommy Wosch, damit er jetzt endlich wieder rumfahren kann.
1: Ja, und wir wollen ja auch mal in Urlaub im Auto fahren. Und mit meinem Golf geht es nicht.
0: Oh, wir werden dies Jahr im Schwarzwald Urlaub machen übrigens.
1: Ja, freue ich mich schon drauf. Ey, nächste Woche, wenn 38 Grad da ist, erstmal viel hitzefrei.
0: Ja. Richtig.
1: Wir hatten ja gestern schon einen Mann, der in den Supermarkt gegangen ist. Mhm. sich eine Senfglas, so eine Senftube rausgenommen hat, ja, die nicht bezahlt hat und die auf Ex ausgesoffen hat.
0: Ja, warte mal, da habe ich nochmal drüber nachgedacht. War das jetzt wirklich eine Tube oder war das so das eine war, große Bautzen-Flasche?
1: Es also, war eine Flasche, so eine
0: also
1: große.
0: So eine große, ja. Also das heißt, da waren ungefähr 750 ja. Milliliter Senf ja. drin. Es ist schon wirklich, dann muss ich meine Theorie auch nochmal ein bisschen revidieren, weil selbst wenn er davor 4 Eier gegessen hatte und seinem Magen irgendwie quasi live Senfeier machen wollte, ist schon viel Senf, oder? Oder
1: ist viel Senf.
0: Wie viel Senf braucht man für 4 Eier, die man davor gegessen hat?
1: Ich habe ja neulich zum ersten Mal Senfeier gemacht. Lecker!
0: Es ist übrigens, apropos Eier, Leute, ich weiß nicht, ob es bei euch schon angekommen ist. Früher hat man ja gesagt, nicht so viel Eier wegen...
1: Cholesterin.
0: Nee, weil man sonst anfängt zu gackern. Ja, genau, wegen Cholesterin. Und Cholesterin sorgt dann für irgendwie Bluthoch- oder Niedrigdruck oder irgendwas und verklebt einem irgendwie die Arterien und dann hast du irgendwann einen Schlaganfall und weiß der Geier was. Oder du gackerst halt einfach. Also früher hat man gesagt, nicht so viele Eier, 2 in der Woche, ne? Inzwischen sollen, ist ganz klar, jeder Mann sollte jeden Tag mindestens 2 Eier essen. Erstens, damit er ordentlich Tinte auf den Füller bekommt. Das ist jetzt,
1: wofür braucht er das?
0: Hä?
1: Wofür braucht er das?
0: Ja, da kommen wir jetzt gerade hin. Der braucht es deswegen, weil er im besten Fall jeden Tag auch einen Akt der Selbstliebe durchziehen sollte, damit das, damit halt die, ja, also, das muss alles halt einfach gewartet werden untenrum und dann hat man auch weiterhin Spaß dran. Also man geht davon aus, einmal am Tag Selbstliebe oder auch Liebe mit der Frau machen und damit es funktioniert, jeden Tag 2 Eier und die schaden nicht und die schmecken gut und so, Ende des Vortrags. Gilt auch für junge Männer.

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3: Wie sind wir da jetzt hingekommen? Du willst einfach manchmal Sachen unterkriegen, nee. So untenrum Sachen doch, und dann nimmst du, dann brauchst du nur sagen, da brauchst du sagen, da steht ein Baum, oh. Und dann sagst du, apropos Baum,
4: okay,
3: pass der mal Penis.
4: Auf. Ich bastel mir jetzt hier für das Thema einen Jingle.
3: Nein, bitte nicht, doch. Bitte nicht schon wieder Musik, dann spiel erst mal ab, der Dreckschwein spielt schon wieder Musik.
4: So, warte. Damit jeder weiß, dass es eine Rubrik war und nicht einfach nur.
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3: Ach so, na gut, das habe ich ja nicht gewusst, dass wir jetzt eine Rubrik haben. Ein Polizist in Amerika, genauer gesagt in North Carolina, der hatte während der Dienstzeit Sex in seinem Streifenwagen.
4: Jetzt muss ich aber nur ganz kurz fragen. Du, wenn ich dich nicht gestört hätte, hättest du von dem Typen, der ein Senfglas ausgetrunken hätte, wärst du jetzt im Sex im Streifenwagen gekommen.
3: Richtig.
4: Und beschwerst dich darüber, dass ich hier so einen kleinen medizinischen Zwischeninternet so.
3: Du machst es aus deinem Leben. Ich nehme aktuelle Meldungen, die ich da suche. Da gebe ich bei Google ein Sexmeldung, Fragezeichen aktuell, und dann komme ich dahin. Er hatte Sex im Streifenwagen und ist jetzt in Big Trouble. Samuel Markum heißt er, denn es wäre, weiß ich nicht, ob es rausgekommen wäre, aber er wollte dieses Stell-Dich-Ein vertuschen und hat seine Bodycam gelöscht. In den See geschmissen.
4: In den See geschmissen.
3: Der da in seiner Stadt ist. Das ist aufgeflogen. Jetzt wurde er direkt gefeuert.
4: Oh nein.
3: Jetzt gibt es nämlich so ein Bild hier, so ein amerikanisches Bild von ihm, ne, wo er vor so einer...
4: Ach, wie süß.
3: Vor so einer Scheibe steht mit seinem Bart, und ja, jetzt ist er angeklagt wegen Beschädigung von Eigentum, Behinderung der Justiz, Falschaussagen und unangenehmes Verhalten für einen Polizisten.
4: Ach Mann, das ist wirklich, also das finde ich jetzt richtig beschissen, weil wenn ich mich da reinversetze, also erstmal Sex im Streifenwagen, ja, warum nicht? Also
3: finde ich auch.
4: Ich meine, es kommt ein bisschen auf die Situation an. Wenn der Streifenwagen jetzt vor der Bank stand und da wurden gerade 13 Frauen gekidnappt und er denkt sich, ach, wieso jetzt die Schüsse ihre Weste anlegen und da reingehen, ich vögele lieber eine Runde, dann ist es sicherlich zu diskutieren, sag jetzt mal. Aber wenn es jetzt zum Beispiel, er hat Feierabend und hat sich da mit seiner Verlobten getroffen, die zu ihm gesagt hat, kein Sex vor der Ehe, und dann aber irgendwann sagt, außer...
3: In der Uniform siehst du geil aus.
4: Im Streifenwagen, da könnte ich mich dazu durchringen. Und er natürlich in seiner Not, weil er auch treu ist und jetzt wirklich schon fünf
3: Jahre
4: drauf
3: wartet. Und weil er
4: ja
3: wahrscheinlich deine Gesundheitsmeldung gehört hat, dass man das schon jeden Tag machen sollte.
4: Und dann fährt er irgendwie einen schönen Hotspot und will sich eigentlich auch noch ausziehen und alles, was man halt so macht. Und sie sagt, nein, Tiger, jetzt sofort. Und dann stellt er hinterher fest, Mist, die Kamera, die Bodycam ist ja gelaufen. Und ich möchte eigentlich, die hat ja auf meine Partnerin gezeigt die ganze Zeit. Und zum Schutze meiner Partnerin möchte ich das jetzt, ja, was macht man dann? Also selber löschen kann das wahrscheinlich nicht, sonst hätte er es ja gemacht. Also das würde ja keinen Sinn machen, wenn jeder Polizist so eine Bodycam selber löschen könnte. So nach dem Motto, ich hau jetzt mal irgendwie hier fünf Typen einen auf die Glocke und mit der lösche ich die Bodycam.
3: Gelöscht, ja.
4: Also ich gehe mal davon aus, das kann er nicht. Jetzt hätte er sich an den Polizeitechniker wenden können. Du, mir ist da ein kleines Malheur passiert, kannst du bitte die Bodycam löschen? Vielleicht hat er gar kein so gutes Verhältnis zu dem und
3: also selbst wenn er das hätte, würde der andere sich ja mit strafbar machen.
4: Ja, und und dann ja, versenken im See. Ist ja richtig.
3: Aber ich habe mich gefragt, das wird doch mittlerweile auch so, ganz viele Leute haben ja mittlerweile in Nistkästen überall in dem WhatsApp-Status sehe ich, aha, die Babys sind geschlüpft, weil sie in ihren Nistkästen Kameras haben, die Eier gefilmt haben und jetzt die Babys und wie die gefüttert werden. Ne? Und die kriegen das ständig, wenn da Bewegung drin ist, kannst du einstellen, dass du es live immer auf dein Handy bekommst. Mhm. Und es wird ja bei Bodycams auch so sein, dass wahrscheinlich nicht ein Film drin, der entwickelt werden muss, sondern es wird sowieso immer irgendwo hingeschickt. Und dann denke ich mal, haben die gesehen, die fliegt jetzt gerade, die Bodycam platscht in den See.
4: Ich glaube, dass es nicht so ist, dass jede Bodycam ständig beobachtet wird, sondern dass man nur zu Beweiszwecken, wenn irgendwas passiert ist, dann da mal reinschaut. Also so stelle ich mir das vor. Also, dass da jetzt so ein großer...
3: Dann würde ich die ständig verschwinden lassen.
4: Dass so eine 15 Quadratkilometer Monitorwand ist mit allen amerikanischen Polizisten.
3: Oh, guck mal, er frisst schon wieder.
4: Nee, also insofern ist es schon richtig. Nur, was sagt er denn, wie die Bodycam, wo die hin ist? Also sagt er, ja, du, keine Ahnung, sagen die, ja, wo hast du denn das letzte Mal gesehen? Und er so,
3: Vor Feierabend da.
4: Also ich gehe mal davon aus, dass er die Bodycam ausmachen konnte. Er kann die an- und ausmachen. Er hat dann nach dem Sex festgestellt, oh, die ist gelaufen. Dann hat er sie ausgemacht und dann hat er sie im See versenkt. So. Und dann ist er halt da hingegangen und hat gesagt, ich kann es euch nicht sagen. Die Bodycam ist futsch. Die ist, doof. Bei einer Dienstwaffe, ne, hätte er ja sowieso ein Problem gehabt. Das ist ja für Polizisten, glaube ich, auch so ein Rauswurfding. Wenn du deine Knarre irgendwo verlierst, dann das kommt gar nicht gut.
3: Das wäre für uns beide ja dann schon, wenn wir ständig rausgeschmissen werden. Eben. Wo liegt das Ding?
4: Bei der Bodycam, so, und aber was hätten wir jetzt gemacht? Ist der See schon das, was man denkt, das ist todsicher? Oder setzt du die Bodycam einfach in den Flieger nach Singapur? Oder haue ich darauf so lange ein, bis es nur noch Brei ist?
3: Ich glaube, ich hätte es einfach drauf ankommen lassen.
4: Auf was?
3: Ich hätte dich ja dann dabei gefilmt.
4: Du hättest, ich weiß schon, was du gemacht hättest. Du hättest erstmal gegoogelt, wie entsorge ich eine Bodycam?
3: Nee, bei ChatGPT hätte ich das
4: ja genau. Und dann der Wächter so, ja, Frau Thüring, Sie haben mir aber erst bei Google geguckt, wie entsorge ich eine Bodycam? Dann haben Sie ChatGPT gefragt.
3: ChatGPT hat Sie dafür gelobt.
4: Das ist ein sehr guter Ansatz, liebe Karten. Bei mir hätte ChatGPT gefragt, brauchst du das für ein Drehbuch? Ich so, verdammt nochmal, nein, ich habe mit der Bodycam meine Frau gevögelt jetzt. Ich möchte nicht so, ach so. Ich glaube, ich hätte es einfach ein Häcksler getan. Ist es sowieso mein Tipp für alles, was man verschwinden
3: lassen
4: muss.
3: Immer ein Häcksler.
4: Entweder ein Häcksler oder so ein Säurebad.
3: Nee, Schweine. Ich würde es immer den Schweinen geben. Deswegen habe ich mir überlegt, ob wir uns ein Schwein holen. Wir haben ja immer Sachen, die wir verschwinden lassen müssen.
4: Was denn?
3: Naja, Bodycams zum Beispiel.
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0: übrigens, wisst ihr was, ich echt hasse, echt richtig hasse, und bitte, es liegt nicht an meinem Algorithmus, mir ist jetzt zweimal ein Video zugespielt worden von einer Tennisspielerin, zwei unterschiedliche Tennisspielern, die aufschlägt und dann fällt ihr was raus unten. Das finde ich so unwitzig, also so in jeglicher Hinsicht unwitzig und dumm und so richtig doof.
1: Was heißt denn, ihr fällt was raus unten?
0: Ey, wird bestimmt jetzt hier nicht, dass ihr jetzt irgendwelche Männer gleich auf die
1: Schenkel hauen. Ja, dann musst du es schon ein bisschen erklären. Das ist ein KI-generiertes Video von einer jungen Tennisspielerin, der ein Vibrator rausfällt. Und dann kriegt im... Wieso lachst du gerade so doof?
0: Jetzt muss ich lachen. Also jetzt, wenn du das sagst, muss ich wieder lachen. Also ich wollte das jetzt ganz...
1: Du bist so unglaubwürdig in allen solchen Sachen. Nee, echt krass. Nee,
0: pass auf. Ich habe das
1: gesehen. Deswegen kriegst du nämlich auch so einen Anfall und es wird nicht rausgeschnitten, wenn ich an dein Handy gehe. Was hältst du an meinem Handy?
0: Nee, aber was
1: weil du Schiss hast, dass das schon wieder so ein
0: lustig.
1: Video ist.
0: Das ist so lustig. Also ich schwöre es jetzt. Ich schwöre es bei meinem Leben und beim Leben meiner Mutter, dass ich die Wahrheit sage.
1: Ja, du hast es mir auch eigentlich mal sehr schockiert dargelegt.
0: Genau. Also glaubst du mir es, wenn ich jetzt auf das Leben meiner Mutter schwöre?
1: Nee.
0: Glaubst du mir?
1: Man schwört doch nicht. Glaubst du an sowas?
0: Ich
1: glaubst du an sowas,
0: ja, ich
1: dass man, wenn man darauf stört, schwört und lügt, dass der andere dann
0: stirbt?
1: Soll
0: ich das Leben unserer Kinder schwören?
1: Nein.
0: Ach so, glaubst du sowas? Also ich schwöre jetzt auf
1: nein.
0: Das, ich schwöre
1: nein.
0: auf das Leben meiner Mutter und ich erwarte von dir, dass du mir jetzt glaubst.
1: Okay.
0: Als ich dieses Video gesehen habe, bin ich wütend geworden. Wütend. Weil, also überhaupt, warum ich so ein Video bekomme und überhaupt und außerdem. Und es liegt auch daran, da kommt so viel zusammen. Sport, Tennissport, junge Frau, ekelhafte Männerfantasie. Da kommt wirklich alles zusammen, was ich hasse. Und deswegen habe ich das gerade so gesagt. Als du dann aber gesagt hast, könntest du es nochmal beschreiben?
1: Naja, da ist eine junge Frau, die ist auf dem Tennisplatz vor Publikum und die macht einen Aufschlag. Und als sie einen Aufschlag macht, fällt ihr ein Vibrator unten raus. Aber wenn es so leicht ist, dann mache ich Comedy. Dann gehe ich auf die Bühne.
0: Für mich, was mich daran so fasziniert ist, dass also manche Dinge sind nicht komisch oder sogar ekelhaft und dann fügt man nur eine Zutat hinzu.
1: Eine Stimme oder was?
0: Ja, naja, es muss ja schon jemand sein, der etwas sagt. Also ich muss jetzt schon was über deine Haltung zu diesen Themen wissen. Also ich muss dich schon kennen.
1: Ja.
0: Und aber das ist, weißt du, das nennt man Storytelling.
1: Meine Haltung ist ja, dass ich gerne
0: das nennt man Storytelling.
1: Ausflippen will.
0: Also zum genau.
1: Irgendjemand in eine Fresse hauen will ich dann. Am besten dem, der gegenüber lacht. Das kommt nämlich auch noch dazu, dass du ganz genau weißt, ich trage das hier vor, weil es mein Beruf ist und in Wirklichkeit könnte ich ausflippen. Will ich aber nicht. Und wenn du lachst, könnte ich ja wirklich richtig ausflippen.
0: Entschuldigung.
1: Und kann es aber nicht.
0: Ich versuche jetzt aufhören zu lachen. Also zum Beispiel in Autoren-Workshops geht es immer um Storytelling. Und dann sagt zum Beispiel der Lehrer, sagt dann sowas, es ist eine wahre Geschichte, da hatte einer so einen Shop, wo er halt so gebrauchte Sachen verkauft hat. Und da hat aber keiner gekauft, weder die Kaffeemühle noch irgendwas. Und dann hat er sich aber überlegt, ich hänge jetzt an jedes dieses Ding einen Zettel dran und schreibe, wo ist denn die Kaffeemühle hergekommen, wer hatte die bisher und der Toaster. Und dann hat er die ganze Zeit, dann hat er das alles toll verkauft. So. Und so ist das. Dieses Video alleine ist einfach nur ekelhaft. Aber aus deinem Munde ist es für mich...
1: Für dich, ja.
0: Der schon fast tödliche Joke.
1: Okay, na gut. Wenn ich dir so leicht eine Freude machen kann, zeig mir noch ein paar eklige Videos, ich beschreibe sie dir.
0: Pass mal auf, jetzt mein absolutes... Kommt jetzt mein neuer Lieblingsscherz, ja? Ich glaube, ich habe ihn dir schon erzählt. Also, trifft ein Mann sieht den anderen Mann auf der Straße. Gröter los. Hübner! Was ist denn da los? Früher waren sie groß, jetzt sind sie klein. Früher hatten sie lange Haare, jetzt haben sie eine Glatze. Früher waren sie jung, jetzt sind sie alt. Sagt der andere. Ich heiße nicht Hübner. Ha! Und Hübner heißt es jetzt auch nicht mehr.
1: Ist es gerade dein Ernst, dass du diesen Witz gerade erzählst?
0: Ja.
1: Wann denkst du, hast du den zuletzt im Podcast erzählt?
0: Pass auf, ich habe den in der hinter der Bezahlschranke-Folge erzählt. Ja? Ist das dein Ernst?
1: Du hast sie mir erzählt.
0: Also, ist doch scheißegal. Ich wollte, dass unsere Radio, weil das ist Humor, der besonders bei unseren Radio 1-HörerInnen gut ankommt. Das ist nämlich intelligenter Humor. Und ein weiteres Beispiel für ein Thema, das wir demnächst anpacken werden, Männer um die 50.
1: Oh ja, oh.
0: Männer um die 50.
1: Männer zwischen 50 und 60. Da ist ein Problem, sie sind zwischen 50 und 60.
0: Ja.
1: Und das zweite Problem ist wahrscheinlich ihre Kindheit.
0: Ego, Ego, Ego, Ego, Ego. Entstanden aus Verletzungen, Verletzungen, Verletzungen. Ich leide gerade unerträglich hart unter Männern um die 50.
1: Du.
0: Ja. Mhm. Ja. Ach so, natürlich, nein.
1: Nein, natürlich, ist, aber nein, es ist jetzt nein, erstmal auch das, ein bisschen, dass man überlegt.
0: Solche Gefühle dürfen Frauen exklusiv haben. Nur Frauen und vor allem junge Frauen können unter Männern um die 50.
1: Entspann dich mal, du bist auch ein Mann zwischen 50 und 60.
0: Ja, richtig.
1: Genau. Und jetzt musst du dich erstmal logisch herleiten, wahrscheinlich, wenn du mit denen beruflich zu tun hast und beim Tennis.
0: Zum Beispiel, beides, ja?
1: Ja.
0: Beides, ist richtig?
1: Ich leide gar nicht von Frauen zwischen 40 und 50, merke ich gerade.
0: Nö. Nö, warum auch?
1: Wenn ich älter wäre, würde ich bei Frauen zwischen 50 und 60
0: Ach, das
1: leiden?
0: Ist auch, das stimmt überhaupt nicht. Wenn du dich mal in die Nähe begibst von Frauen zwischen 40 und 50.
1: Meine Freundin.
0: Weil du zum Beispiel einmal im Jahr an einem Casting teilnimmst und es auf einmal zu tun
1: die
0: hast.
1: Die sind ja immer alle viel jünger als ich.
0: Ja, macht die Sache ja auch nicht besser. Also das ist jetzt...
1: Und da leide ich nicht unter den Frauen, sondern da leide ich unter mir selbst. Ach. Das ist ein Unterschied.
0: Ja, dann leidest du ja doch unter einer Frau zwischen 40 und 50.
1: Ach, du leidest nicht unter dir selbst?
0: Nein.
1: Nee. Na, das ist ja das Schöne an euch Männer zwischen 40 und 50, dass die anderen schuld sind.
0: Die leiden doch alle, aber ich leide nicht.
1: Nee.
0: Ich bin sowas von zufrieden gerade mit mir. Bei mir läuft es
1: sind die ja auch alle.
0: Nee, tun sie doch. Das stimmt ja gar nicht.
1: Doch, würden sie aber alle sagen. Nee. Die sind ja auch unzufrieden mit den anderen. Die würden ja alle sagen, dass sie selber unter sich leiden, die nicht.
0: Ach, ist doch Käse.
1: Ist so. Geh mal alle in deinem Kopf durch. Die würden niemals sagen, dass sie unter sich selber leiden. Das wäre ja schön, dann wären wir ja schon ein bisschen weiter.
0: Also ich kann für meine Freunde nicht sprechen, ich selber leide
1: nicht. Deine
0: nicht.
1: Freunde, sondern leide die, unter nicht. Denen du beruflich, mit denen du zu tun hast.
0: Leide überhaupt nicht unter mir, im Gegenteil. Ich fördere mich, ich liebe mich. Ich werde jetzt diese Eiersache durchziehen. Das wird ein großer Schritt in die richtige Richtung. Ansonsten, ich bin gerade viel schwimmen im See. Morgens ein paar Züge, abends ein paar Züge. Ich werde jetzt auch ein richtig guter Schwimmer noch werden. Mein Hirn, MRT, hat keinen wirklich wichtigen Befund zutage gefördert.
1: Ist das so? Du wolltest ja irgendwas vom MRT hier eigentlich noch erzählen, aber naja, jetzt sind wir eh durch.
0: Ich habe ein Hirn-MRT gemacht, weil mir in letzter Zeit, weil ich so schlimme Kopfschmerzen habe und mir immer übel wird und schwindelig und so. Und das war auch nicht so, wie ich es mir vorgestellt habe, weil ich dachte ja eigentlich, ich komme mit dem MRT nach oben zum Doktor und der Doktor sagte, naja, war ja eh klar, da ist gar nichts. Von wegen, der schaut sich das an, dann brummelt er so vor sich hin, dann nimmt er einen Telefonhörer, ruft unten beim Radiologen an, dann sagt er sowas wie, ach so, wegen diesen Läsonen oder so, wegen den Läsonen. Ja, nee, nimm dir alle Zeit der Welt, wir warten es ab. So, legt er auf, guckt mich an, sagt, ja, der Befund braucht noch ein bisschen, der muss da mal ein bisschen genauer reingehen.
1: Wie lange hat es dann noch gedauert?
0: Oh, 20 Minuten ungefähr.
1: Also ich habe ja gerade ein MRT vom Kopf gemacht, bin Kassenpatientin.
0: Ja, ja.
1: Warum also hast du dann eine halbe Stunde gewartet. Bei mir sind es 10 Tage, bis man den Befund bekommt. Aber den bekommst du auch nicht nach Hause, sondern musst du bei deiner Hausärztin einen Termin machen. Und da habe ich jetzt angerufen, da kann ich in 4 Wochen mich wieder vorstellen.
0: Warum wegen Gaslighting? Also hattest du das Gefühl?
1: Nö, einfach weil ich dachte, wenn er da was hat, ich gucke auch mal. Ich gucke auch mal. Ich will hier über mich sprechen.
0: Ich war wahrscheinlich eher so, du hast dir gedacht, aha, okay, er hat jetzt also nichts am Hirn, dann muss es wohl ich sein. Ey, mit einem besseren Scherz kann man fast nicht rausgehen. Ihr Lieben, schön, dass wir heute im Radio zu hören sein konnten.
1: Ja, vielen Dank an Radio 1, dass wir das hier immer machen können. Das ist für euch auch nicht leicht. Ich weiß, wie viele Mails da einflattern.
0: Ja, ja.
1: Aber ich weiß auch, wie viele das mögen, dass sie
0: für
1: am
0: die,
1: Freitag
0: die uns
1: hier
0: vielleicht
1: Radio
0: aber
1: hören.
0: Auch gerne mal täglich hören würden. Wir haben
1: jetzt,
0: einen
1: wo wir
0: täglichen
1: WM-Radio
0: Podcast.
1: Machen.
0: Wir sind das offizielle WM-Radio, zweimal
1: Podcast.
0: Täglich. Ja, genau. Wir sind der FIFA-WM-Podcast.
1: Ab 17, einfach bei Spotify oder so.
0: Oder
1: nachgucken.
0: Wo es halt Podcasts gibt und dann abonnieren.
1: Und denkt dran.
0: Ja, was?
1: Freut euch nicht zu spät.
0: Genau. 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
2: 7:01.
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2: mit Ina Dietz. Die USA und der Iran haben sich offenbar auf die Endfassung einer Friedensvereinbarung geeinigt. Das legen Äußerungen aus Pakistan nahe. Es liege ein einvernehmlich abgestimmter Text des Abkommens vor, sagte der pakistanische Premierminister Sharif, der in dem Konflikt vermittelt. Zuvor hatten bereits Washington und Teheran eine baldige Einigung angedeutet, ohne jedoch Einzelheiten zu nennen. Der Bundesrat hat heute mehrere Beschlüsse der Bundesregierung abschließend gebilligt. Apotheken dürfen künftig mehr Leistungen anbieten, darunter Impfungen und Vorsorgeuntersuchungen. Außerdem sinkt die Flugticketsteuer ab dem nächsten Monat um bis zu 11,40 Euro. Ob die Tickets dadurch tatsächlich günstiger werden, ist unklar. Beschlossen wurde außerdem, dass die Renten ab dem 1. Juli um 4,24% steigen. Die Opposition kritisiert die geplante Gesundheitsreform von Bundesgesundheitsministerin Warken heftig. Politikerinnen und Politiker von Grünen, Linken und AfD nannten sie unsozial und unwirksam. Auch die Länder haben im Bundesrat die Pläne kritisiert. Warken selbst verteidigte ihr Gesetz und die damit einhergehenden Einsparungen. Uwe Berndt mit den Details.
4: Einnahmen und Ausgaben ins Gleichgewicht bringen und nur noch Leistungen finanzieren, die nachweislich einen medizinischen Nutzen haben. Diese beiden Grundsätze bezeichnet die Ministerin als Kern ihrer Reform. Nur so könne verhindert werden, dass die Krankenkassenbeiträge im kommenden Jahr weiter steigen. Denn ohne die Einsparungen würde das Defizit schon im kommenden Jahr um weitere 19 Milliarden wachsen. Warken verteidigte, dass zum Beispiel die beitragsfreie Mitversicherung von Ehepartnern eingeschränkt wird und dass die Zuzahlung zu Medikamenten für die Patienten weiter steigen soll. Das Gesetz verlange allen Gruppen etwas ab, aber niemanden etwas Unzumutbares.
2: Ein ehemaliger Lehrer ist wegen sexuellen Missbrauchs von Schülerinnen zu 5 Jahren und 3 Monaten Haft verurteilt worden. Der 39-Jährige habe bewusst seine Autoritätsstellung als Lehrer und das Vertrauen der 4 betroffenen Schülerinnen ausgenutzt, so das Berliner Landgericht. Timo Maszewski.
5: Der Mann hatte als Vertretungslehrer für Physik und Geografie gearbeitet. Über Jahre hinweg soll er sich in seiner Laube mit 15- bis 17-jährigen Schülerinnen zum Sex getroffen haben. Insgesamt wurden ihm 19 Fälle zur Last gelegt. Dabei soll er immer nach einem ähnlichen Schema vorgegangen sein. Das Gericht geht davon aus, dass er familiäre Probleme der Mädchen ausgenutzt und ihnen Hilfe angeboten habe, um ihr Vertrauen zu gewinnen. Im Prozess hatte der Lehrer zugegeben, mit den Schülerinnen Sex gehabt zu haben und um Entschuldigung gebeten. Das Urteil ist noch nicht rechtskräftig.
2: Es ist der größte Börsengang, den es bislang gab. Die Aktien des US-Raumfahrtunternehmens SpaceX sind an der New Yorker Börse mit einem Aufschlag von rund 11% gestartet. Samuel Jakisch mit Einzelheiten.
6: Das übersteigt deutlich den von SpaceX zuvor selbst festgelegten Ausgabepreis. Durch den Verkauf der Anteile nimmt SpaceX auf einen Schlag mindestens 75 Milliarden US-Dollar ein. Das Unternehmen insgesamt wird mit fast 1,8 Billionen US-Dollar bewertet. Das Unternehmen SpaceX hat im vergangenen Jahr mehrere Milliarden Verluste gemacht, vor allem mit seiner Raumfahrtsparte.
2: Am zweiten Tag der Fußball-Weltmeisterschaft steigen auch die 2 verbliebenen Co-Gastgeber in den Wettbewerb ein. Dazu Desiree Krause.
7: Um 21 Uhr in Toronto startet die Partie zwischen Kanada und Bosnien-Herzegowina. Um 3 Uhr nachts dann das Spiel der USA gegen Paraguay in Los Angeles. Der Song Major Tom von Peter Schilling wird auch bei der WM als Torhymne der deutschen Mannschaft gespielt. Das Lied werde nach deutschen Treffern also auch in den WM-Stadien ertönen, teilte der DFB mit. Das DFB-Team verbringt heute seinen vorerst letzten vollen Tag im WM-Quartier. Auf eine Trainingseinheit folgt um 19.45 Uhr die Pressekonferenz mit Dennis Undaff. Morgen macht sich die Mannschaft auf den Weg zum ersten Spiel nach Houston.
2: Und das waren unsere Radio 1 Nachrichten um 19.03 Uhr. Mehr Meldungen finden Sie auch auf unserer Homepage.
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2: Im Moment haben wir Werte um 17 Grad. In der Nacht ist es zeitweise regnerisch, aber manchmal auch sternenklar. Die Luft kühlt sich ab bis auf 11 Grad. Morgen am Samstag Sonne und Wolken im Wechsel mit ein paar Schauern und Gewittern maximal 19 bis 22 Grad.
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2: Auf Radio 1, A2 Magdeburg Richtung Berlin, zwischen Rastplatz Wüstenforst und Ciesa gibt es Stau nach einem Unfall mit 30 Minuten plus. A10 westlicher Berliner Ring Richtung Dreieck Havelland zwischen Großkreuz und Vöben dauert es an der Baustelle 10 Minuten länger.

0: 15 Minuten zusätzlich sind es in der Gegenrichtung zwischen Potsdam-Nord und Vöben. A100 Richtung Treptow. Der Britzer Tunnel ist nach einem Unfall zurzeit gesperrt. Letzte freie Ausfahrt ist Kreuz Schöneberg, Stau auch auf der A113 bis Spätstraße. Die A100 ist auch zwischen Sonnenallee und Grenzallee gesperrt. Straße des 17. Juni zwischen Jetzer-Grabin-Straße und Kreisverkehr Großer Stern gibt es Behinderungen nach einem Unfall. Wir wünschen Ihnen da, wo es geht, eine gute Fahrt.
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2: Herzlich willkommen zu 2 Stunden entspannter Abendunterhaltung an diesem Freitagabend in diesem kleinen, naja, so klein ist es auch nicht, Radiowohnzimmer im Bikini. Und es ist deshalb auch nicht so klein, weil es ja Menschen fassen muss, also Menschen fassen, aufnehmen muss, die sich dann auf den Tribünen gemütlich ist, sich auf. Sollen wir nochmal anfangen? Können wir schneiden? Nee, können wir nicht. Also kurzum, wir haben tolles Publikum auch wieder. Herzlich willkommen. Schön, dass Sie da sind. Geht sehr gut los. Aber was dann immer der Beweis ist, ist alles live hier. Also alles, was passiert an Eventualitäten und unmöglichen oder möglichen Dingen, das können Sie hier live verfolgen. Heute Abend werden wiederum sehr interessante Menschen hier Platz nehmen und Musik machen zum Beispiel. Also ich fange mal von hinten an. Nach 20 Uhr kommt ein Star der Volksbühne, Max Schlüpfer. Der ist ein multiples Talent. Er kann tanzen, er kann singen, er ist Schauspieler, er schreibt, er macht ganz viel. Und all diese Dinge tut er jetzt schon sehr, sehr lange an der Volksbühne und wird er am nächsten Montag, am 15. Juni wieder machen im Grünen Salon der Volksbühne. Darüber werden wir sprechen. Er kommt also vorbei. Außerdem ebenfalls legendär ist ein Stück, das vor 30 Jahren seine Welturaufführung am Gripstheater hat. Herz eines Boxers. Und das wird jetzt wieder oder ist jetzt wieder auf die Bühne gekommen. Und wir haben sowohl den Autor als auch die Regisseurin heute zu Besuch. Und wir werden darüber sprechen, wie man eine solche Geschichte ins Heute holt, obwohl sie eigentlich ja ohnehin zeitlos ist. Es geht um junge Leute und es geht nicht nur um junge Menschen, sondern auch um alte Menschen und eine unfassbar tolle Geschichte, die da, wie gesagt, vor 30 Jahren auf die Bühne gekommen ist. Darüber werden wir sprechen und wir haben fantastische Live-Musik aus dem sehr fernen Südafrika, das uns heute ganz besonders nah ist, wegen gestern. Darüber werden wir jetzt nicht so viel diskutieren, auch nicht mit den Jungs. Sie sind zum ersten Mal auf Europa-Tour und zum ersten Mal auch bei uns im Radio. Und wir werden sie live hören. Jonathan Stephen Simons ist mit seinem Trio hier. Sie werden auch demnächst spielen im Prachtwerk in Berlin. Und wir freuen uns sehr, dass Sie hier heute live spielen werden. Also es wird ein schöner Abend. Schön, dass Sie dabei sind. Guten Abend. Applaus

0: Das war Gabriel's Glory. Und wir haben, wie schon angekündigt, auch heute wieder Live-Musik. Und die kommt heute von einem Künstler vom anderen Ende der Welt, aus dem fernen, wunderschönen Kapstadt. Dort hat er bereits mit 11 Jahren seine ersten Songs geschrieben. So steht es im Internet geschrieben. Das ist jetzt schon ja auch ein paar Monate her. Seitdem hat er viel sehr gute Musik veröffentlicht, die im November letzten Jahres auf einem Album erschienen ist. Time Flows Like Water heißt es. Und jetzt ist er auf seiner allerersten Tour durch Europa. Am 15. Juni spielt er im Prachtwerk und wir freuen uns sehr, dass er mit seinen zwei Freunden, die auch seine Band sind, heute bei uns ist. Jonathan Stephen Simons. So, welcome to Europe. Welcome to Berlin, the very first time.
1: Thank you very much. Yeah.
0: So, can you introduce you to your buddies?
1: My name is Jonathan Stephen Simons.
0: Yes.
1: This is one of my best friends in the world, and my drummer Ray Adam Morgan. And this is one of my other best friends in the world, Stephen D'Souza.
0: So, das ist das Trio, genau. Yeah. Is it your very first time in Berlin at all?
1: Very first time in Berlin. We arrived yesterday. Yes, we arrived yesterday for the first time ever.
0: Uh-huh. It's so very busy. What was your first impression?
1: It was pretty busy when we got here.
0: Yeah.
1: But we did travel with a full drum kit on Der Itzehoer, so we were a bit stressed when we arrived.
0: Okay, also sind hier mit vollem Besteck angekommen, weil sie auch spielen. Sie sind, wie gesagt, auf Europa-Tour und es war alles ein bisschen stressig, aber sie sind endlich hier. Also wirklich zum allerersten Mal in Berlin. So, yesterday evening something happened. Also wir müssen über dieses leicht unangenehme Thema sprechen. World Cup, you watched it? Okay.
1: I wish I hadn't watched it.
0: Okay, okay, we don't talk about it.
1: There's still hope, but we don't talk about that.
0: Okay, also es tut immer noch weh, was gestern passiert ist. Mexiko, Südafrika. Aber wir reden nicht drüber. Okay, it can't get better. Mm. Ja, also es kann immer noch besser werden und so. So, yesterday you were in Hamburg, is it right?
1: Yes, we arrived on the 4th of June and we spent a week in Hamburg. We played a lovely show at So Far Sounds Hamburg, the Songs from a Room. And the week preceding to this was kind of just getting ready, buying some stuff, building up.
0: Yeah.
1: And from today, the real tour starts,
0: Okay, also wir waren gestern schon in Hamburg, haben da einen Gig gespielt und so. There are some connections to Hamburg. Also es gibt schon Verbindungen zu Hamburg. So tell us about it.
1: So we work with a lovely record label in Hamburg called Pop-Up Records. Very good friends of ours, Ina, she's over there, and her partner Leon Rudolph, also known as Lemony Rug, auch Bilbao. So we've been staying with them, and they're just such lovely people. They're the whole reason we could have planned this tour in the first place. So a big hand for them.
0: Also es gibt es gibt in Hamburg ein wunderbares Label, Pop-Up Records und Lemony Rock und Bilbao, beide waren schon mal hier bei uns, they used to play here in Berlin, schon hier gespielt und das ist quasi der Freundschaftskreis in Hamburg, der letztlich sie auch nach Berlin getragen hat und was sehr, sehr schön ist. So, your first album has been coming out in November?
1: It was in November,
0: November.
1: Time Flows Like Water.
0: Time Flows Like Water. It sounds like a mantra. In a way, also es klingt, also die Zeit fließt wie Wasser. Mm. There is this old Greek saying, Panterei, you know, Heraklit. Also es gibt so Heraklit, ne? Alles fließt. Panterei, you never heard about it?
1: No.
0: Alles fließt.
1: Nein.
0: Everything flows.
1: Yes.
0: Yeah. So tell us about this mantra.
1: So the mantra, kind of the timing of the album and everything, it really came in a point in my life where I really subscribe to that lifestyle of everything flows, and if you just trust things and you go with things, eventually everything will work out. And the album is all about that. It's about the last few trials and tribulations that we went through, and it's basically just the three of us realizing that we are really happy with how we sound now, and we're ready to take on the world.
0: So, es war eine Reise. Also, alles fließt ist im Prinzip der Lebensstil, der Lifestyle, den sie pflegen und den sie auch zu dritt quasi, also es fließen lassen, ein bisschen loslassen von dem, was man vielleicht so perfektionistisch im Kopf hat. So, letting go. It's about letting go.
1: Very much. Letting go, giving into the flow.
0: Okay, also es gehen zu lassen und es einfach fließen zu lassen. And I read an interview, you said writing these lyrics was maybe writing like diary, channeling.
1: Yeah.
0: Yeah.
1: So I've had a very interesting relationship with songwriting over the years. At the start of my career, I worked with a record label that didn't have the best interests at heart for me. Mm-hmm. And I found that those songs I was trying to write to please people. Mm-hmm. And this album is very much us figuring out what we want to do with our music. And I think that if you trust in your own musical expression, people will connect with that a lot more than if you're trying to pander to them.
0: Ja, also die Erfahrung, die er vorher gemacht hat, auch mit einem Label, das so gewisse Erwartungen, Projektionen hatte, was das Publikum mag, das nichts unbedingt mit dem zu tun hatte, was er will oder was sie wollen, sich davon zu verabschieden, auch das gehen zu lassen und zu sagen, wir müssen keine Erwartungen erfüllen, sondern wir müssen das machen, was uns in den Flow bringt, und das passiert. So you're writing lyrics and then you two guys come in, also dann kommen die anderen beiden ins Spiel und it happens. Is it like that?
2: Yeah, I think that part of the mantra, if I can also talk about that, is knowing when to go with the flow and then knowing when to push. Because if you try and push against the current, that's, you know, you expend energy. But if you just let it flow, then it'll be beneficial to you. But in terms of us coming into the songwriting, it was the perfect time. We had known each other for nearly 10 years. Mm-hmm. And I feel like we finally clicked as a band.
0: Yeah.
2: And it was perfect timing.
0: Ja, also es ist perfektes Zeitpunkt. Sie kennen sich jetzt seit 10 Jahren und also sie sind eben Freunde und offensichtlich sind die Vibes und die Chemie zwischen den dreien so gut, dass genau dieses Fließen, was die Lyrics, also die Texte ins Fließen bringt, dann letztlich auch in die Musik übersetzt wird und auch den notwendigen Push bekommen, wenn es drauf ankommt. Am 15. Juni, you're gonna play in Berlin. Prachtwerk,
1: yes.
0: For the very first time at the
1: Prachtwerk. For the very first time, the lovely team at Prachtwerk have given us the opportunity of putting on an event.
0: Yeah.
1: We'll also be joined by some friends that we've known from South Africa as well, so there'll be two South African bands. Mm-hmm. We'll be joined by our good friends Genevieve and Milo. They've just come back from their UK tour, and they just played a show on the 10th in Berlin at Gelsenkirchen somewhere.
0: Yeah.
1: So they'll be joining us and it'll be a lovely night of South African music.
0: Also es wird ein Fest der südafrikanischen Musik. Steven hat gerade erzählt, wer noch dabei ist. Also eine Band, die gerade in England war und getourt ist und so. Also es wird ein sehr, sehr schöner Abend am 15. Juni im Prachtwerk. Sichern Sie sich Karten. Und wenn Sie nicht hingehen können, heute sind Sie bei uns und Sie werden 4 Songs spielen. You're going to play 4 songs for us. It's so wonderful that you've been with us tonight.
1: Thank you so much for having us.
0: Jonathan Stephen Simon, so we play 1 song you wish, Lemony Rug. Maybe you can tell something about.
1: So Lemony Rug and I met 2 years ago in Komaki, where I live. And we wrote a song together there called Would You Remember Me? And Catching Sunlight, that we're going to play next, is the opposite of that. It's the song we wrote in Hamburg.
0: Ah, okay.
1: Yes, when I came and visited them with my fiancé 2 years ago. And we wrote that together in their kitchen. So.
0: Ah, okay. Yeah. Also Sie haben schon mehrfach zusammen Songs geschrieben und jetzt kommt quasi dieser Song ins Spiel. Catching Sunlight, den haben Sie in der Küche geschrieben von Lemony Rug und den hören wir jetzt. Schön, dass Sie da sind und gleich hören wir Sie. Dankeschön.
1: Dankeschön, vielen Dank.

0: surprise.
1: Wunderschöne Musik, Catching Sunlight, Jonathan Stephen Simons und Lemony Rock waren das. Und Jonathan Stephen Simons ist heute hier, sie sind gerade auf Europatour und zum allerersten Mal in Berlin. Und wir sind sehr froh, dass sie heute bei uns Musik machen, live. Bevor sie am 5. Juni im Prachtwerk spielen, sind sie hier. Jonathan Stephen Simons und Ray und Stephen, welcome again.

0: Dankeschön.
1: Jonathan Stephen Simons, wie gesagt, auf Europatour, auf allererster Europatour und am Montag im Prachtwerk Ganghoferstraße in Neukölln zu einem ganz wundervollen südafrikanischen Abend mit noch anderen Bands. Thank you very much and listen to you later.
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0: Musik aus dem Jahr 1989 war das. Die B-52s aus Athens, Georgia und Rome. Und wir haben heute Abend so einen kleinen Theaterschwerpunkt. Das heißt, klein Theater ist groß, immer groß, aber das ist heute so ein bisschen schwerpunktmäßig und damit geht's jetzt auch los. Sage und schreibe, 30 Jahre ist es her, seit im Grips-Theater ein Stück Premiere hatte, von dem vermutlich noch keiner ahnte damals, welche Wirkung es haben würde. Es war ein Riesenerfolg und wurde dann sogar ein Jahr später mit dem Deutschen Jugendtheaterpreis ausgezeichnet. Das Herz eines Boxers heißt dieses Stück. Die Geschichte um den jungen Jojo, der Mist gebaut hat und zu Sozialstunden im Pflegeheim verknackt wird, wo er auf den alten Leo trifft, einen ehemaligen Boxer. Die traf damals auf den Nerv der Zeit. Das Stück wurde in viele Sprachen übersetzt und in der ganzen Welt aufgeführt. Und der Autor Lutz Hübner wurde einer der meistgespielten Gegenwartsdramatiker des Landes und dann auch sehr erfolgreich beim Film. Das ist die Vorgeschichte. Und dann gibt es jetzt die Nachgeschichte beziehungsweise die Gegenwart. Nach 30 Jahren kommt das Stück wieder auf die Bühne des Grips-Theaters, diesmal in der Regie von Jessica Weißkirchen. Und beide sind jetzt da, der Autor des Stückes und die Regisseurin Jessica Weißkirchen und Lutz Hübner. Herzlich willkommen. Wie schön, dass ihr bei uns seid, und zwar alle beide. Du hast da auch ein Mikro, Lutz. Wir haben es doch, obwohl RBB, aber Mikrofone haben wir. Lutz, vielleicht erstmal noch mal so zur Entstehungsgeschichte. Du bist eigentlich auch Schauspieler gewesen. Ja. War es damals, als du das Stück geschrieben hast? Es war jetzt nicht dein erstes Stück, aber eines deiner ersten Stücke, glaube ich, ne?
1: Genau, oder? Ich hatte mehr oder weniger frisch gekündigt mein festes Engagement und habe gedacht, jetzt mal gucken, was das werden kann mit dem Schreiben.
0: Ja.
1: Hatte ein Stück geschrieben für Sarah, für meine Frau, die jetzt meine Co-Autorin ist. Das hatte Volker Ludwig gesehen und hatte gesagt, das ist nichts fürs Grips-Theater, weil das Abendspielplan war. Er hat gesagt, wie wäre es, wenn du ein Stück fürs Grips-Theater schreibst? Generation alt und jung, wir gehen miteinander um. 90 Minuten, ein Bühnenbild.
0: Ja. Volker Ludwig, langjähriger, auch legendärer Intendant des Grips-Theaters.
1: Genau.
0: Genau. Und wie war das? Also du sagst, okay, kein Ding, schmeiß ich dir hin und so. Ich meine, erstmal muss man so eine Geschichte, erstmal so zünden bei dir.
1: Also zuerst mal muss man sich an den Gedanken gewöhnen, dass jemand sagt, was man schreiben könnte, dass man so eine Gun for Hire ist.
0: Ah ja, okay.
1: Das war erstmal so ein Ding, wo man dachte, das geht doch nicht und das kann ich doch überhaupt nicht. Und dann findet man irgendwie so den Rhythmus und findet auch die Ideen, oder was kann man irgendwie holen, weil ich mit 16 selber mal in einer geschlossenen Station eines Altersheims, also Gerontopsychiatrie, gearbeitet hatte, wo es damals auch schon zu wenig Personal gab, und das war dann so eine Situation, man ist plötzlich mit den Senioren allein und muss irgendwie klarkommen. Mhm. Das war etwas, woran ich dachte, und irgendwann mal sammelt man sich Sachen zusammen und Boxergeschichten, die ich zu der Zeit gerade gelesen hatte, und dann ist das quasi in relativ kurzer Zeit auch entstanden, aber dass das irgendwann mal 30 Jahre feiern wird, das war das Letzte.
0: Ja, oder? Und da kommst du ins Spiel, Jessica. Also das Stück ist ein absoluter Klassiker des Jugendtheaters geworden. Als es Premiere hat, warst du gerade, ich habe es recherchiert, 11 Jahre alt oder 10 oder 11 Jahre alt, oder? Kann es sein? So, also du hast du es damals gesehen oder nee, ne?
2: Nee, ich komme aus Süddeutschland.
0: Macht ja nichts. So. Obwohl, ich meine, das Stück wurde es auch in Süddeutschland gespielt eigentlich? Also es wurde ja wirklich
1: auch
0: exportiert,
1: in
0: auch in Süddeutschland. Ja. Aber du hast es...
2: Ich habe es nicht gesehen.
0: Okay.
1: Wir konnten nicht alle erwischen.
0: Gut, aber jetzt hat es dich erwischt, Jessica. Wie war das? Also kam das Grips-Theater, du inszenierst ja auch am Grips-Theater. War das die Idee des Grips-Theaters? Mach doch mal dieses, das hat doch irgendwie, es zündet doch noch immer. Es ist einfach eine Geschichte, die immer noch erzählt werden kann.
2: Ja, tatsächlich. Also ich hatte das große Glück, dass eines Tages das Grips bei mir angerufen hat und gesagt hat, hey, wir haben gesehen, was ihr in letzter Zeit für Arbeiten gemacht habt und wollt ihr nicht zu uns kommen. Und wie das dann so ist als Regie, wird man dann manchmal einfach verkuppelt mit dem Text. Und in diesem Fall ist es eben auch ein ganz besonderer Luxus, dass die AutorInnen noch leben. Das ist ja ganz oft so, dass man auch mit Texten arbeitet. Da kann man kein Feedback mehr bekommen von den Menschen, die es geschrieben haben.
0: Ja, und das ist natürlich interessant. Also inwiefern seid ihr da auch zusammen in Klausur gegangen? Oder war es so, dass du gesagt hast, Lutz, mach mal, ich mische mich da überhaupt nicht ein, das ist mein Stoff oder mein Text, mach damit, was du willst? Oder habt ihr da auch wirklich zusammengearbeitet?
2: Also ich hatte ganz viel Freiheit, was ich super toll fand, und aber auch immer das immerwährende Angebot, dass ich immer auf die beiden zukommen kann, was richtig toll war. Und wir hatten tatsächlich auch einmal so einen Tag, da haben wir relativ lange auch miteinander so überlegt, wie kann man das in die Jetztzeit holen. Ja. Wir hatten ganz, ganz wilde Fantasien von noch einer anderen Ebene, wo eigentlich der noch eine andere Figur mit dabei ist und man das alles in der Retrospektive quasi erzählt, und haben aber dann einfach festgestellt in der allerersten Leseprobe, das ist so, wenn dann die Spielenden das erste Mal kommen und man gemeinsam den Text liest, dass es das einfach gar nicht braucht.
0: Ja.
2: Und dass der Text immer noch genauso gut funktioniert.
0: Ja, dann kommen wir doch mal, also das ist ja der Ritterschlag eines für einen Text und dann auch für die Autoren, ne? Dass man sagt, okay, der Text braucht keine Renovierung. Ne? Was wollte ich denn fragen? Ich wollte fragen, ach so, dass wir einfach mal über die Geschichte reden. Also Jojo, ich habe es ja kurz so umrissen, Jojo hat der ein Moped geklaut oder irgendwas, hat jedenfalls mit, ja, Moped geklaut und wird verknackt zu Sozialstunden in diesem Pflegeheim. Was passiert ihm da? Also vielleicht könnt ihr die Figuren einfach auch mal so ein bisschen erzählen.
1: Also auf der einen Seite ist halt Jojo, der irgendwie gerne ein Macker wäre, aber er kriegt es irgendwie einfach nicht hin und irgendwie auch versucht, der Coole zu sein. Also er selber, sagt er im Text irgendwann mal, traut sich nicht mal schwarz zu fahren, aber er hat dieses sozusagen den Diebstahl des Mopeds auf sich genommen, weil er das Gefühl hat, er kann da mit dem Boss der Clique, es geht um eine Clique, dass er da Eindruck schinden kann. Das Wichtigere ist, dass sozusagen das Objekt seiner Liebe da vielleicht auch merken könnte, dass er ein ganz cooler Hund ist. Das geht komplett schief. Mhm. Das ist die eine Seite, und so frustriert und so geladen kommt er eigentlich da auch an und trifft auf einen Alten, der mit Schlaganfall eine alte Echse für ihn ist, so formuliert er das auch, bis er mit der Zeit merkt, dass der Alte, der da völlig vereinsamt sitzt, eigentlich auch einen völlig eigenen Plan hat, mit dem er versucht klarzukommen. Und die Geschichte ist eigentlich, ohne sie jetzt ganz zu erzählen und zu spoilern, wie baut man Vertrauen auf, wie können Freundschaften entstehen, wie kann man eigentlich voneinander, und das ist das Thema der Generation, und deswegen ist es auch ein Gripsstück, weil es auch der Auftrag war zu sagen, wie können die Generationen miteinander umgehen? Also ja. Welche Lerneffekte sind möglich? Welches Vertrauenskapital kann man da zusammen erwerben? Und wie kann man sich in dem Fall wirklich in den Punkten helfen, wo man alleine nicht weiterkommt?
0: Ja.
1: Also insofern geht es um Kooperation letztendlich.
0: Ja. Das ist ja, wie gesagt, ein immerwährendes Thema. Also wenn ich habe jetzt irgendwie so gedacht, 90er Jahre war, glaube ich, hatten junge Leute noch so ganz andere Sachen. Ne? Also es gab noch kein, also die Welt war noch analog, es gab kein Internet und so weiter und so fort. Wenn ich den Eindruck richtig, wie gesagt, wir wollen nicht zu viel spoilern, aber habt ihr da schon auch die Gegenwart reingeholt in Form von Dingen, oder?
2: Naja, also wir haben recherchiert, wir hatten auch eine ganz tolle Premierenklasse, und wir haben dann mit denen zusammen zum Beispiel gebrainstormt, was sind so Jugendwörter,
0: Die
2: man benutzen kann. Also das sind tatsächlich so Sachen, wo wir so ein bisschen den Text aktualisiert haben. In der Originalgeschichte ist Jojo auch verliebt in Mädchen, bei uns ist es ein Junge.
0: Mhm.
2: Das haben wir zum Beispiel gewechselt. Und außer, dass Jojo bei uns keine Zigaretten, sondern eine Vape raucht.
0: Ach so, doch, ja.
2: Haben wir tatsächlich so gänzlich auf die digitale Welt verzichtet.
0: Ah ja, okay. Das geht auch, ne? Also, weil darum geht es ja nicht. Sondern es geht ja offenbar auch wirklich um die Beziehung zwischen diesen beiden Figuren oder die Welt, die sie jeweils irgendwie, für die sie stehen, oder?
1: Das ist ja auch das Lustige, dass das ein Stück von 96 natürlich für 14, 15, 16-Jährige von heute, das ist prähistorisch, das ist vor Social Media, das ist vor allem, was passiert ist. Das ist wirklich noch eine Geschichte über einen Jugendlichen, der zum Bauwagen latscht und guckt, ob jemand von der Clique da ist. Das ist, glaube ich, fast schon rührend für jemanden, der jetzt 14 ist und relativ genau weiß, wo sich gerade jeder befindet, mit dem er zu tun hat. Das ist aber komischerweise noch nie in irgendeiner Form als etwas benannt worden, was jemandem fehlt. Womit ich ein bisschen gerechnet hatte und so, und was ist denn eigentlich? Und aber die Vereinbarung zu sagen, der hat kein Handy und da gibt es keine sozialen Medien, ist etwas, was absolut stillschweigend sofort funktioniert.
0: Ah,
1: was mich
0: wundert,
1: aber was mich auch sehr freut.
0: Weil ich kann mir auch vorstellen, ohne jetzt das Stück gesehen zu haben, aber genau das ist es ja. Also ich glaube ja, junge Menschen, die sehnen sich ja auch nach Gemeinsamkeit, auch wenn sie sehen, wo ihre Kumpels und ihre Freundinnen und so weiter alle gerade sind oder so. Sie wollen ja, also diese digitale Welt ist ja nicht das, wonach sie sich sehen. Ne? Genau. Und diese, wir spielen mal ein Stück Musik und dann spoilern wir einfach noch nicht mehr. Wir reden einfach noch mehr.
2: Ja, super. Okay.

0: Waterdrops, New German Cinema. Wir reden nicht über neues deutsches Kino, sondern über New German Theater. Das heißt, älteres deutsches Theater, das wieder auf die Bühne gekommen ist. Das Herz eines Boxers wurde vor 30 Jahren im Gripstheater uraufgeführt, hat eine Erfolgsgeschichte erlebt. Der Autor Lutz Hübner ist bei uns, der es damals geschrieben hat und auch eine Erfolgsgeschichte damit hatte und eben nicht nur damit. Und Jessica Weißkirchen, die es jetzt neu inszeniert hat am Gripstheater. Es war am 4. Juni Premiere. Wir haben so ein bisschen darüber gesprochen, was verhandelt wird. Also es geht um Jojo, 17, im Original war er 16, glaube ich. Ne? Oder? Kann es sein?
1: Ich weiß das gar nicht mehr.
0: Ist auch egal. Also 16, 17 ist er jedenfalls alt und hat eine Geschichte, die er muss also Sozialstunden abarbeiten in einem Seniorenheim. Dort trifft er auf Leo. Leo ist, also wie ich das in der Ankündigung gesehen habe, ein ehemaliger Boxer. Also das habe ich nicht in der Ankündigung, sondern ist ein ehemaliger Boxer, aber er spricht nicht. Also das ist offenbar etwas, was er hat seinen eigenen Plan, hast du gesagt, Lutz, seine eigene Agenda oder so. Was erfahren wir denn von ihm, ohne jetzt zu viel zu spoilern?
1: Also die Grundidee, die kam aus meiner eigenen Erfahrung mit dieser Arbeit, war irgendwie die, man geht erstmal rein in solche Zimmer und weiß erstmal nicht, was einen da erwartet, wie dement die Leute sind oder manchmal sind die auch aggressiv oder völlig weggetreten. Und dann mit der Zeit festzustellen, dass das natürlich ein ganz großes, reiches Leben ist. Und eigentlich war es das, was ich oder wir, Sarah und ich, damals abbilden wollten in dem Stück, ist, dass natürlich jeder alte Mensch, mit dem man zu tun hat, eine Geschichte hat, was schon interessant dadurch ist über die gelebte Lebenszeit. Und dass sich das ganz langsam entblättert. Und ich hatte damals einen auf der Station dabei, der Clown gewesen war bei Sarasani. Und das war einfach, irgendwann hatte ich den auch dazu gebracht mit Spaziergängen, dass er alte Zirkuslieder singt und sowas. Das kam dann irgendwie wieder. Und das war so etwas, was ich im Kopf hatte bei der Konzeption. Was ist das, die Geschichte, die er hat? Und zuerst hatten wir überlegt, also mit Stefan Fischerfels, dem Dramaturgen auch zusammen, dass das ein Koch ist. Aber erstens kann ich nicht kochen und zweitens haben sie gesagt, Jugendliche und Kochen, das ist nicht so das catchy Thema. Und dann sagten wir, ein Boxer. Ja. Weil es natürlich auch das Boxen als Philosophie und dass es halt nicht rumprügeln ist, sondern es ist wirklich quasi ein Sport für Leute, die sozusagen wissen, was die Regeln sind. Und also die Philosophie des Boxens war dann wichtig auch für die Geschichte. Und das ist sozusagen eine Figur, die das verkörpert, die das gelebt hat und auch die Philosophie hat zu sagen, man landet mal in der Ecke, aber man darf nicht aufgeben, man muss wieder aufstehen. Und das ist seine Geschichte, er will aufstehen, er will flüchten, hat noch einen anderen Plan. Dieses, ja. Das kann nicht die letzte Station sein, das macht ihn eigentlich aus.
0: Okay, jetzt gibt es ja Fotos von der Inszenierung und da spoilere ich jetzt nichts, weil wenn ich da sage, da gibt es auch ein blaues Auge. Also die beiden Darsteller sind, Jojo wird gespielt von Nils Thalmann und Leo von René Schubert und Jojo hat ein blaues Auge. Also es geht auch körperlich zur Sache offensichtlich. Also vielleicht kannst du, Jessica, erzähl mal. Prügeln die sich da auch oder ist das jetzt?
2: Also die beiden nicht. Ja. Aber Jojo hat ja draußen auch ein Gangsterleben, sage ich. Er versucht, sich so eins aufzubauen und kommt da eben in so eine Situation, wo er auch eine kassiert und kommt mit diesem blauen Auge in das...
0: In da gibt's ja blaues Auge.
2: Kommt in das Zimmer von Leo und der fängt ihn da auf und versucht ihn auch gar nicht in so moralische Gespräche zu verwickeln, was ist da jetzt passiert, warum ist das passiert, sondern er sagt ihm, ich zeig dir, wie sich ein Boxer vor Schlägen schützt. Und damit fangen sie an zu trainieren.
0: Ah ja, okay. Es heißt, ihr hättet oder ihr habt dieses Stück neu befragt, also den Text neu befragt. Was heißt das? Also es ist eine Geschichte, es ist eine Dynamik zwischen diesen beiden Figuren. Die beiden haben eine Geschichte, die sie dann auch miteinander verbinden oder verbindet. Was habt ihr jetzt da neu befragt? Also worum ging es euch bei diesem Abend jetzt oder bei dieser Inszenierung?
2: Also ich habe fast das Gefühl, jetzt so rückblickend, ist das, was wir befragt haben, auch das, was der Text immer eigentlich sein wollte. Am Anfang, als ich die Geschichte gelesen habe, dachte ich so, naja, okay, aber was ist das jetzt genau so dieser Kern? Also was ist das Interessante daran? Und dann dachte ich, klar, heutzutage begegnet man sich einfach nicht mehr so. Mhm. Also man beginnt nicht einfach ein Gespräch in der Bahn oder wenn man auf den Zug wartet oder an der Haltestelle oder wie auch immer. Und da sind wirklich zwei Figuren, die vom Schicksal irgendwie zueinander gefunden haben und da in diesem, du hast das vorhin so schön gesagt, in so eine Art Druckraum gefangen sind, wo sie sich auch nicht entgehen können und dann miteinander ins Gespräch kommen. Und weil wir vorhin nochmal das Thema hatten mit Digitalität, die braucht man da gar nicht, weil es wirklich nur darum geht, dass diese beiden Figuren sich über die Dauer von, weiß nicht wie viele Tage?
0: Stunden, achso, Tage, ich dachte jetzt Stunde.
2: Dauert. Ja, es geht um
0: Stunde
2: Tage.
1: Sieben Tage.
2: Aufeinander einlassen und einander zuhören und etwas übereinander erfahren.
0: Mhm. Nun ist es ja, glaube ich, so, also auch bei dieser Inszenierung, es gibt auch immer wieder Publikumsgespräche, also ihr redet auch mit den Kindern, beziehungsweise es ist für Schülerinnen und Schüler, ne? So ab 14, glaube ich, ist es, ne? Wie gehen die, wie wirkt das auf die? Was ist deren Thema, wenn die das, nachdem die das gesehen haben?
2: Also Wanda Traub, die Ausstattung gemacht hat, das darf man, glaube ich, auch verraten, die hat den Raum quasi befreit aus diesem Altersheim und hat eine schräge Bühne gebaut, eine weiße schräge Bühne. Und tatsächlich ist das allererste, was die Jugendlichen fragen, warum gibt es keinen Sessel? Also das kam ganz oft.
0: Weil alte Leute in Sesseln sitzen?
2: Naja, weil das Stück das eigentlich so vorgibt und wenn man das so liest und man denkt, okay, stellt sich so ein Altersheim vor, dann stellt man sich gleich einen älteren Mann vor in einem Sessel und wir haben quasi auf das alles verzichtet. Es gibt eine Schräge mit einer Kiste drauf und da sitzt eben Leo. Und ich glaube, das allererste, was die Jugendlichen da, was Fragen aufwirft und Interesse, ist, dass dieser Raum quasi abstrahiert wurde. Mhm. Und an dieser Schräge muss man sich abarbeiten, da kann man runterrutschen, da kann man nicht so richtig schnell zueinander. Da muss man quasi körperliche Mühe aufwenden, um miteinander in Kontakt zu bleiben.
0: Ach, das ist das, aber setzen Sie sich auch mit den Figuren auseinander? Also haben die Fragen oder so?
1: Da war was ganz Lustiges, weil diese Premierenklasse hat das Stück im Unterricht durchgenommen. Es gibt ja auch so Materialien und die schreiben einen Brief an die Figuren und lesen das. Und wir hörten im Vorfeld von den Lehrerinnen, dass sie sagten, die haben ein Problem mit dem Schluss. Und da, okay. Gott, oh Gott, oh Gott, was kommt da auf uns zu? Und der Punkt ist, und soweit kann man nicht spoilern, dass Leo auf eine Reise geht und es wird aber im Stück nicht erzählt, ob er ankommt. Und das fanden die irgendwie total nervig. Die wollten wissen, schafft der das? Schafft der das Ziel, seine Reise zu erreichen? Was eigentlich ein Zeichen dafür ist, dass sie einfach sehr, sehr nah an diese Figur rangekommen sind, weil sie wollen halt nicht, dass der unterwegs vor die Hunde geht oder verkommt, sondern der soll dahin, wo er sozusagen sagt, das ist meine nächste Station. Und das war eigentlich dieser Punkt, eigentlich eine Klarheit zu haben, diese Geschichte. Sie wollten das utopische Ende vollständig. Ja. Die Utopie ist nicht nur zu sagen, der geht auf die Reise, sondern der kommt auch an und da geht es ihm gut. Und das fand ich eigentlich sehr, sehr rührend, dass das quasi so mitgedacht wurde von dieser Klasse.
0: Aha, okay. Das wäre doch eigentlich gleich wieder so eine Idee, die Geschichte weiterzuerzählen. Aber darüber denkst du nicht nach?
1: Leo die Rückkehr.
0: Leo die Rückkehr. Auf jeden Fall können wir jetzt dieses Stück wiedersehen. Also wie gesagt, vor 30 Jahren hatte es seine Uraufführung am Gripstheater, ist wieder dorthin zurückgekehrt, inszeniert von Jessica Weißkirchen. Die nächsten Vorstellungen, die sind alle schon ausverkauft. Also wenn Sie jetzt sagen, wie gesagt, das ist Jugend ab 14, für Menschen ab 14, nach oben offen. Also das ist ja, ne, also Sie müssen nicht 14 sein, um dieses Stück sich anschauen zu können. Im Gegenteil. Dann sollten Sie, weil das gibt es jetzt auch schon den Vorverkauf für den Herbst wahrnehmen. Im Gripstheater bzw. in der Spielstätte in Podewil in Berlin-Mitte, Podewil am Alexanderplatz. Vielen Dank, dass ihr bei uns wart. Vielen Dank für das Herz eines Boxers, Lutz Hübner und Jessica Weißkirchen. Danke. Applaus

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1: Es ist 20 Uhr.
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1: mit Ina Dietz. Die USA und der Iran haben sich offenbar auf die Endfassung einer Friedensvereinbarung geeinigt. Das legen Äußerungen aus Pakistan nahe. Es liege ein einvernehmlich abgestimmter Text des Abkommens vor, sagte der pakistanische Premierminister Sharif, der in dem Konflikt vermittelt. Zuvor hatten bereits Washington und Teheran eine baldige Einigung angedeutet, ohne jedoch Einzelheiten zu nennen. Drohende Einschnitte bei Fluggastrechten in der EU sind erstmal vom Tisch. In den Verhandlungen mit dem EU-Parlament gaben Vertreter der EU-Staaten entsprechende Forderungen auf. Welche Regeln in Zukunft gelten sollen, erklärt Thomas Spickhofen.
2: Die Höhe der Entschädigungen bleibt, wie sie ist. Das heißt 250 Euro bei 3 Stunden Verspätung. Bei noch mehr und auf längeren Flugstrecken kann das bis zu 600 Euro gehen. Außerdem müssen die Fluglinien es ihren Passagieren einfacher machen, an diese Entschädigung zu kommen. Neu ist, dass es keine Zusatzgebühr mehr kosten darf, den Namen auf dem Ticket zu ändern. Eltern dürfen auch nicht extra zur Kasse gebeten werden, wenn sie neben ihrem Kind sitzen wollen. Nicht durchsetzen konnte sich das Parlament dagegen mit der Forderung, dass ein kleiner Koffer gratis mit in die Kabine genommen werden darf.
1: Der Bundesrat hat heute mehrere Beschlüsse der Bundesregierung abschließend gebilligt. Apotheken dürfen künftig mehr Leistungen anbieten, darunter Impfungen und Vorsorgeuntersuchungen. Außerdem sinkt die Flugticketsteuer ab dem nächsten Monat um bis zu 11,40 Euro. Ob die Tickets dadurch tatsächlich günstiger werden, ist unklar. Beschlossen wurde außerdem, dass die Renten ab dem 1. Juli um 4,24% steigen. Es ist der größte Börsengang, den es bislang gab. Die Aktien des US-Raumfahrtunternehmens SpaceX sind an der New Yorker Börse mit einem Aufschlag von rund 11% gestartet. Samuel Jakisch berichtet.
3: Das übersteigt deutlich den von SpaceX zuvor selbst festgelegten Ausgabepreis. Durch den Verkauf der Anteile nimmt SpaceX auf einen Schlag mindestens 75 Milliarden US-Dollar ein. Das Unternehmen insgesamt wird mit fast 1,8 Billionen US-Dollar bewertet. Das Unternehmen SpaceX hat im vergangenen Jahr mehrere Milliarden Verluste gemacht, vor allem mit seiner Raumfahrtsparte.
1: Die Berliner Polizei untersucht einen Fall von Gewalt durch Beamte. Dabei geht es um mögliche Körperverletzungen im Amt. Sabine Müller erklärt, worum es dabei genau geht.
4: Nach einem Straßenfest in Friedrichshain sollen Polizeikräfte am vergangenen Wochenende grundlos mehrere Menschen attackiert und verletzt haben, so der Vorwurf. Darunter ist ein ehemaliger Staatssekretär und Sprecher der Linkspartei. Die Berliner Polizei sagt, der Mann habe Polizeikräfte beleidigt und bei seiner Festnahme einen Beamten verletzt. Von dem Vorfall gibt es private Videoaufnahmen, darauf sind aber nicht alle Details zu erkennen. Die Bodycams der Polizisten werden noch ausgewertet. Die Linksfraktion will den Vorfall am Montag im Innenausschuss des Abgeordnetenhauses besprechen.
1: Am zweiten Tag der Fußball-Weltmeisterschaft steigen auch die 2 verbliebenen Co-Gastgeber in den Wettbewerb ein. Desiree Krause berichtet.
5: Um 21 Uhr in Toronto startet die Partie zwischen Kanada und Bosnien-Herzegowina. Um 3 Uhr nachts dann das Spiel der USA gegen Paraguay in Los Angeles. Der Song Major Tom von Peter Schilling wird auch bei der WM als Torhymne der deutschen Mannschaft gespielt. Das Lied werde nach deutschen Treffern also auch in den WM-Stadien ertönen, teilte der DFB mit. Das DFB-Team verbringt heute seinen vorerst letzten vollen Tag im WM-Quartier. Morgen macht sich die Mannschaft auf den Weg zum ersten Spiel nach Houston.
1: Und das waren unsere Radio 1 Nachrichten um 20.04 Uhr. 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
1: Im Moment haben wir Werte um 17 Grad. In der Nacht ist es regnerisch, aber manchmal auch sternenklar. Die Luft kühlt sich ab bis auf 11 Grad. Morgen am Samstag Sonne und Wolken im Wechsel mit ein paar Schauern und Gewittern, maximal 19 bis 22 Grad.
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1: Auf Radio 1 A11 Stettin Richtung Berlin zwischen Joachimsthal und Korin steht ein defektes Fahrzeug. Vorsicht auch auf der A12 Berlin Richtung Frankfurt-Oder. Zwischen Fürstenwalde West und Ost befindet sich eine ungesicherte Unfallstelle. Schauen wir nach Berlin, A100 Richtung Treptow.

0: Der Britzer Tunnel ist nach einem Unfall zurzeit gesperrt. Letzte freie Ausfahrt ist der Tempelhofer Damm. Stau auch auf der A113 bis Spätstraße sowie auf der Spätstraße aus Richtung Baumschulenweg und auf Grade Straße und Blaschkoallee. Die A100 ist auch zwischen Sonnenallee und Grenzallee gesperrt. Straße des 17. Juni zwischen Jitzhak-Rabin-Straße und Kreisverkehr Großem Stern gibt es Behinderungen nach einem Unfall. Wir wünschen Ihnen da, wo es geht, eine gute Fahrt.
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2: Gleich Theater, die zweite mit Max Schlüpfer, aber vorher Musik von Molokor und The Time Is Now.

0: The time is now, Moloko. Und wie gesagt, jetzt nochmal Theater, diesmal Volksbühne. Bevor dort die Intendanz wechselt in der nächsten Spielzeit, passieren nochmal sehr viele schöne Sachen. Letztes Wochenende zum Beispiel die letzten Videoschnipsel von Kuttner, ein grandioser und zorniger Abend. Und am 16. Juni, also am nächsten Dienstag, kommt es zu einem weiteren Ereignis im grünen Salon der Volksbühne. Fragezeichen am Horizont der Tauben heißt der Abend. Ein sehr schöner wortmalerischer Titel, für den uns Voodoo der ganz besonderen Art versprochen wird für diesen Abend. Und zwar von einem, der die Volksbühne mit seinem Spiel, seiner Musik und seinen Texten auf immer eine sehr anarchische Weise vervollkommnet hat, kann man sagen. Wir sind sehr froh, dass er bei uns ist heute Abend. Max Schlüpfer. Hallo Max. Genau, setz dich. Ich muss erst mal kurz beschreiben für Menschen, die dich jetzt nicht sehen, weil wir im Radio sind. Du hast ein beeindruckendes Hemd an mit Bären drauf. Ist das schon eine Botschaft?
1: Extra heute
0: hast du extra
1: angezogen.
0: Hast dachte extra heute genäht für den heutigen Abend? Nein.
1: Richtige Hemd und die richtige Frisur ist im Radio.
0: Ist sehr wichtig.
1: Erstrebenswert.
0: Ja, ja, genau. Aber dieses Bärenhemd, also ist dieses Bärenhemd. Das ist also ein Hemd, wo viele wilde Bären drauf sind. Ist das, also hat es schon was zu tun mit dem Abend oder ist es einfach dein Style?
1: Komischerweise, ich trage dieses Hemd auch. Naja, ist der Bär ist ein wunderbares Totemtier.
0: Aha, okay. Da wären wir schon beim Voodoo.
1: Und ich hab mir jetzt sozusagen selber nicht nur einen Bären aufgebunden, sondern
0: ganz viele, genau.
1: Hunderte. Das ist ein wunderschönes Hemd.
0: Das, ja, das ist ein sehr, sehr schönes Hemd.
1: Das Geschmack
0: Hemd
1: auch.
0: Ja, ja, finde ich auch.
1: Siehst du, man kommt aus London übrigens.
0: Ah, okay. Das ist wirklich, ganz im Gegensatz zu dir, weil dich kann man sehr gut in Berlin verorten. Hörbar.
1: Ja.
0: Genau. Darüber reden wir vielleicht später.
1: Aber ich meine, es liegt auch ein bisschen daran, eine Hauptstadt hat immer einen schnellen Dialekt. Also diese Ecke, meine, da hat er was hat er denn? Okay. Ja. Da braucht ein anderer eine halbe Stunde, aber das ist einfach dieser Stress dieser Hauptstadt.
0: Ja, ja, verstehe. Lass uns mal über den Abend sprechen. Also du hast den im Februar schon mal gemacht. Ja. Fragezeichen am Horizont der Tauben. Das war ein großer Erfolg, deswegen jetzt nochmal. Wir wollten dich damals schon einladen, es hat aus irgendwelchen Gründen nicht geklappt, deswegen ist schön, dass es heute klappt. Vielleicht erzählst du erstmal, was es mit diesem Titel auf sich hat. War erst der Titel da oder erst der Abend, die Tauben, der Horizont? Wie bist du losgegangen mit dieser Geschichte?
1: Ja, das ist eine ganz schwierige Frage.
0: Dachte ich mir.
1: Ich versuchte das auch zu ergründen. Naja, der Horizont der Tauben, also ich habe in erster Linie damit auch die Friedenstauben im Kopf.
0: Naja, okay, also wenn man erstmal Horizont denkt man, okay, und dann Tauben, das sind die...
1: Das ist ein Widerspruch.
0: Ja, ja, genau. Also es sind zum einen die Tiere, also könnte man vermuten, ne? Der Horizont, die Tauben, die in den Horizont, der ein Horizont ist, fliegen und gleichzeitig könnten es aber auch diejenigen sein, die nicht hören wollen, können, dürfen.
1: Also in mir war irgendwie auch, ich wollte so eine Friedensoffensive machen und dann hört man immer von diesem Drohnenkrieg und wie das ist.
0: Ja.
1: Also wenn man so nach oben guckt, dieses Geräusch hört und so was. Und dann habe ich mir so in meiner Strategie überlegt, wie man möglichst ökologisch dieses Drohnenproblem lösen kann, indem man halt die Tauben abrichtet. Ich habe auch zum Beispiel auch so ein Pärchen bei mir vor dem Fenster. Jetzt mal, also ich bin kein Militärexperte,
0: ja.
1: Aber wenn diese Friedenstauben einfach abgerichtet sind, was man ja machen kann mit Brieftauben, also ja keine Brieftauben, und die zielgenau auf die Kameras von den Drohnen scheißen lassen,
0: ja, gute Idee.
1: Dann scheitern die an Taubenscheiße.
0: Aha, okay.
1: Oder? Ja. An Friedenstaubenscheiße.
0: Also man merkt schon, also ich gehe mal stark davon aus, dass du an dem Abend keine lebendigen Tiere und schon gar keine abgerichteten Tauben zur Verfügung haben wirst. Wie übersetzt du diese Idee in dem Abend? Also es wird ja versprochen, es gibt Musik, es gibt Tanz, es gibt Tierschutz, Voodoo. Also das ist ja schon quasi das. Was machst du da an dem Abend? Wenn ich das wüsste, du guckst, weil ich das wüsste.
1: im Grunde genommen versuche ich mich der Herausforderung zu stellen, also rein formal, ob man aus einer Lesung eine Tanzlesung machen kann.
0: Aha, okay.
1: Also das heißt, die Erkenntnisse, die gemeinsam errungen werden, in einen soliden Ausdruckstanz zu formen. Naja, das könnte schwierig werden. Also vielleicht fühlen sich die Leute da überfordert. Aber nee.
0: Achso, genau.
1: Es kam ganz anders.
0: Wie kam es denn? Also wie gesagt, die Premiere war im Februar. Was ist denn da passiert?
1: Gut, ich muss dazu sagen, also ich habe erst so eine geheime Balletttechnologie angewendet.
0: Ja.
1: Also da sind schon mal, also weil ich habe relativ vermessen angedeutet, dass ich so der lebendige Beweis bin, dass es noch Hoffnung gibt.
0: Ja. Was lachen Sie denn da?
1: ich meine, die Hoffnung stirbt zuletzt. Oder?
0: Ja. Okay,
1: also, und ich habe das ja so einfach so als Herausforderung betrachtet und dann schon die ersten, also ich, diese Bewegungen sind, das ist wirklich wie im Shaolin-Tempel. Ich habe da ein paar russische Balletttricks drauf. Und das Ganze hat wahrscheinlich die Zuschauer so weich gekocht und auch, sonst würde ich ja nicht jetzt hier sitzen,
0: weil richtig,
1: auf einmal ich habe selber nicht mit den Reaktionen gerechnet. Und die Leute, muss ich sagen, also es gibt ja verschiedene Arten zu tanzen. Man kann so Posen- und Disco-Tanz machen. Man kann aber auch sich so spirituell, wie beim Flamenco, so in diese Spiralen einlassen. Und sowas hat ja auch zur Folge, dass wenn jemand sowas macht, das ist ja sowieso auch, das ist auch die Aura des Balletts, irgendwie überhaupt des Tanzes, dass man dem ja nicht so, man versucht, aufhört jetzt, aber auf der anderen Seite sehen die Menschen auch so schön aus, wenn sie tanzen, dass man, und man musste das irgendwie abbrechen, das war irgendwann, ist klar, wegen der, weil die da alle, die machen natürlich nicht freiwillig da, eine Doppelschicht jetzt.
0: Im Grünen Salon, also Roter Salon, genau. Aber du zeigst auch Filme, ne? Also da ist ja alles, also es gibt Musik, weil du bist Musiker.
1: Ich habe Videobeweise.
0: Du hast Videobeweise es wird ja mit verschiedenen Schlagzeilen auch hantiert. Also es gibt Sensationsfunde, prähistorischer Strand auf dem Mars, ne? Der entdeckt wird?
1: Naja, prähistorische Konfliktbewältigung. Auch nicht nur auf dem Mars.
0: In der Schorfheide.
1: In der Schorfheide
0: auch. Genau, auch. Ja. Also eigentlich überall.
1: Ja.
0: Okay, also wir kriegen so ein bisschen eine Ahnung. Und ich meine, wir wollen natürlich jetzt nicht diesen ganzen Abend erklären, weil den kann man, glaube ich, auch nicht erklären. Den kann man sich nur erklären, wenn man hingeht und dir dabei zuschaut, wie du die Fragezeichen am Horizont der Tauben verfolgst bzw. setzt. Wir reden aber gleich noch weiter. Oder willst du noch was ergänzen? Also wir reden noch ein bisschen weiter, weil du hast ja...
1: Man muss schon damit rechnen, dass also dieser Abend ganz stark dazu beiträgt, also aus der allgemeinen Desorientierung eine Art Weltanschauung, eine neue, zu entwickeln.
0: Oh, das ist, es lass uns wieder über neue Weltanschauungen und darüber nachdenken, wie wir eigentlich leben wollen. Das ist eine sehr, sehr gute Idee. Wir reden gleich noch ein bisschen weiter. Max Schlüpfer ist bei uns. Aber jetzt merken Sie sich erstmal schon vor, den 16. Juni, das ist nächsten Dienstag, im Grünen Salon, Fragezeichen am Horizont der Tauben.

0: The Whole Shebang, Agassi waren das. Und die waren letzte Woche hier. Das ist so eine englisch-deutsche Post-Punk-Band in Hamburg, glaube ich, sind die zu Hause. Und die waren letzte Woche hier und haben hier live gespielt. War sehr, sehr toll. Bei uns ist immer noch der Schauspieler, Musiker, Autor und Regisseur Max Schlüpfer. Am 16. Juni kommt zum zweiten Mal seine Fragezeichen am Horizont der Tauben. Diesmal in den grünen Salon der Volksbühne. Darüber haben wir gerade gesprochen. Weil wir jetzt nun schon das Thema Tanz und Ballett hatten. Das ist etwas, was dich sehr ernsthaft beschäftigt hat, schon als junger Mann. Du hast richtig Ballett, also jetzt nicht als Kind, aber so, ich glaube, du warst 19, 20, ne? Als du angefangen hast, Ballettunterricht zu nehmen, oder? Richtig? Guckst du mich an? Stimmt
1: woher
0: das?
1: Woher wissen Sie das?
0: Naja, es gibt so Quellen, da kann man sich informieren.
1: Also ich hatte kurzzeitig...
0: Du hast es vergessen.
1: So, das sieht man mir an.
0: Das sowieso, aber ich meine, du hast wirklich richtig Ballett studiert. Du hast richtig Ballett...
1: ja.
0: Gelernt. Wie kam's?
1: Also ich hab nicht nur das. Ich habe
0: genau.
1: auch am Bolschoi Theater.
0: Ja. Wir sind hier der Wahrheit verpflichtet.
1: Und zwar direkt dran.
0: Am Bolschoi Theater?
1: Ja, ich war praktisch mit Sebastian
0: da.
1: Kaiser ist Zeuge. Ich habe am Bolschoi Theater.
0: Ach, du hast am Bolschoi?
1: Direkt am Eingang.
0: Ach so, okay, alles klar. Nee, aber das war aber wirklich... Ja,
1: das
0: aber
1: ist eine völlig korrekte Aussage.
0: Ja, total. Und ja, absolut.
1: Ich könnte hier auch mal, naja, gut.
0: Nee, wir sind im Radio. Also wenn du jetzt hier anfängst zu tanzen, müsste ich das alles, die Choreo, eben. Und das, du bist, aber also Ballett hast du wirklich mal, klassisches Ballett, relativ spät, wie gesagt, mit 19, 20.
1: Ja.
0: Wann kam denn überhaupt Theater in dein Leben? Also,
1: ich habe vorher, kann ich kurz erklären, ich habe vorher auch geboxt.
0: Ach, du warst auch Boxer?
1: Ja, hier wie das Herz eines Boxers.
0: Darüber haben wir gerade gesprochen,
1: man
0: genau.
1: Man soll sich nicht niedergeschlagen fühlen, bevor man zu Boden gegangen ist. Und ich war mit dem Boxen, das hat schon Spaß gemacht. Aber irgendwie ist es komisch, wenn dann einer, so ein Mensch, den man ja jetzt ja in der Stadt oder so hat, dann trifft man sich. Und die Optik, man sieht den und Rinder.
0: Was, so bist du drauf?
1: Nee,
0: na,
1: eben nicht.
0: Wollte ich gerade sagen. Du
1: ich bist doch viel zu zart dafür.
0: Ja, ja.
1: Also da bin ich umgestiegen.
0: Ach so, okay.
1: Ja.
0: Ach, deswegen Ballett
1: vom Boxen. Ballett ist so hart. Also,
0: ja, ja, genau.
1: Na ja.
0: Ja, ja. Und dann, jetzt machen
1: wir... Naja, jetzt versuche ich soweit immer... möglichst gewaltfrei zu verbinden.
0: Also Ballett und Boxen?
1: Ja.
0: Ah ja, okay. Also so eine Art Tai Chi,
1: also ich täusche,
0: auf Max Schlüpfersche Art.
1: Ich täusche eine Pirouette an und dann bumm.
0: Okay, interessant. Wo setzt du das um? Also ich meine, du machst, wie gesagt, ich habe schon gesagt, du machst, du bist Schauspieler, du bist Musiker.
1: Ja, naja.
0: Okay.
1: Bei so illegalen Geheimen Rentnerkämpfen.
0: Ach, so weit ist es schon, ja? Die du zum Beispiel...
1: Ich hab mir da schon einen Namen gemacht.
0: Okay, die du zum Beispiel... um mal... Ich meine, gut, Frank Castorf, ehemaliger Intendant der Volksbühne, ist ja auch schon im Rentenalter. Und ihr habt lange gemeinsame Sachen gemacht, solange er Intendant war an der Volksbühne, warst du auch da. Du hast vorher was anderes gemacht, du hast vorher am Tacheles die R-Volksbühne geleitet und so weiter. Dann Volksbühne am Rosa-Luxemburg-Platz. Und Castorf war jemand, der dir immer sehr nah war. Und ihr macht auch weiter Sachen. Du hast mir gerade erzählt, ihr macht gerade einen Film zusammen.
1: Ja, naja, ich für meinen Teil, also ich bin schon abgedreht.
0: Ach, du bist schon abgedreht. Also er dreht gerade einen Film
1: mit.
0: Ja. Okay, okay. Und du schwingst jetzt große Enttäuschung.
1: Also das hat zwei sehr, sehr große Besonderheiten. Also ich meine, wenn du mit Frank da im Flieger sitzt, er sitzt dann in der ersten Klasse und grüßt, naja, ja, gut, danke. Und dann sieht man sich lange nicht und dann sind wir zusammen Regionalbahn gefahren.
0: Ach so, okay. Also nach dem Dreh.
1: Also ich mit Deutschland-Ticket bei ihm.
0: Und er in der ersten Klasse.
1: Aber er ist auch in der Regionalbahn erkannt worden.
0: Okay. Und wann wird dieser Film? Also du spielst da mit, dein Hund Mozart spielt mit?
1: Ja, Mozart spielt Belmondo. Mhm. Ich ärgere mich ein bisschen, dass ich den nicht mitgenommen habe. Jetzt ist er ja Phantomschmerzen.
0: Ja.
1: Ja, und ich sollte irgendwie jemanden spielen, der die ganze Zeit nervt und anruft und genau immer dann anruft, wenn die beiden intim werden wollen.
0: Bei Mozart und Castorf? Entschuldigung. Okay, nee, also wann wird dieser Film zu sehen sein? Weißt du das? Also weißt du auch nicht.
1: Das weiß nur der liebe Gott und okay. Frank.
0: Okay, naja, aber dann das haben wir doch wieder einen nicht. Grund, wenn es denn soweit ist, euch vielleicht mal beide einzuladen. Aber jetzt
1: ja, ich haben muss Sie auch ganz ehrlich sagen, er war toll.
0: Ja.
1: Ja, wir haben eine Szene gehabt, Wahnsinn.
0: Ja. Also, wir sind total, wir platzen vor Neugier, aber wir müssen uns wahrscheinlich darauf, wir müssen jetzt gedulden, bis der Film fertig ist. Und bis dahin können wir uns aber zum Beispiel mit dir eine gute Zeit machen am nächsten Dienstag im Grünen Salon, bei den Fragezeichen also am Horizont der Tauben. Gibt es noch vielleicht ein paar Karten?
1: Und da, der Horizont wird praktisch da, also da steckt der Konzept hinter. Das ja, Ding ja. ist danach salonfähig.
0: Absolut. Und geht dann erst auf große
1: Salon,
0: Welttournee.
1: Dann im grünen Salon und dann
0: in der ganzen Welt.
1: Europa-Tournee. Es geht ja nicht anders.
0: Ja, natürlich.
1: Also ich muss damit rechnen.
0: Sagt Max Schlüpfer, der Superstar der Volksbühne. Vielen Dank. Dankeschön, Max. Nein, nein.

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Musik aus dem schönen Wien von Bilderbuch, Push Reality und jetzt Musik aus dem schönen Kapstadt. Zum ersten Mal auf Europatour sind sie. Jonathan Stephen Simons hat im November sein Debütalbum veröffentlicht, Time Flows Like Water, und gemeinsam mit seinen Freunden Stephen D'Souza und Ray Morgan ist er hier. Sie spielen am Montag im Prachtwerk in Neukölln und heute nochmal bei uns. Viel Spaß! Applaus.

Jonathan Stephen Simons, Time Flows Like Water. Wer am Montagabend nicht zu dem Konzert geht im Prachtwerk, ist selber schuld. Und wenn Sie sich die Platte nicht besorgen, auch selber schuld. Time Flows Like Water. Thank you very much, guys, for coming by. Bye. 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

0: Fuck Me Pumps, Amy Winehouse war das. Und das war fast schon dieser Abend hier im Studio 1 im Bikini. Es geht aber im Anschluss weiter. Und zwar wie jeden Freitag mit dem Soundcheck, dem musikalischen Quartett, in dem sich vier Menschen über neue Platten unterhalten. Und den Vorsitz hat heute mein sehr verehrter Kollege Thorsten Groß. Hallo Thorsten.
1: Hallo Marianne, ich freue mich, schön hier sein zu dürfen.
0: Ja, wie schön. Und erzähl mal, was habt ihr denn euch vorgenommen heute Abend?
1: Ja, eine ganze Menge, wie ich finde. Also ist einiges los auf jeden Fall. Kelsey Lou hat ein neues Album, 7 Jahre ist keins erschienen. Mhm. Und ehrlicherweise, das kann ich vielleicht schon mal teasern, es klingt auch so, als sei jeden einzelnen Tag dieser 7 Jahre daran gearbeitet worden. Das ist aber nicht so. Kelsey Lou jedenfalls, so Help Me God heißt das jetzt. Das stellt Sandra Gern vor, die regelmäßig in der Sendung ist, freie Kollegin, Radiomoderatorin auch. Mhm. So, da muss man sich also keine Sorgen machen. Das läuft, wenn Sandra was vorstellt. John Spencer, liebe ich, gibt's immer noch, gibt's schon ewig.
0: John Spencer, Blues Explosion.
1: Genau,
0: ne?
1: Der genau. John Spencer, ja. Und irgendwie eine ganze Reihe anderer Bands. Habe ich ehrlicherweise zuerst gar nicht mitgekriegt, aber es gibt ein neues Album und es heißt, und wenn es so heißt, dann will man es natürlich vorstellen, Songs of Personal Loss and Protest.
0: Oh, okay. So.
1: Also da denkt man gleich, okay, da muss eine Menge los sein. Und was da los ist, erklärt uns Andreas Borcholte vom Spiegel. Ich erinnerte mich, dass Andreas früher viel über John Spencer geschrieben hat und froh, dass er hier ist und das einordnen kann. Und dann gehen wir fast noch weiter zurück, hätte ich fast gesagt, aber stimmt nicht, war John Spencer 80er, aber gefühlt die Band Sublime, sagt ihr das noch
0: ja,
1: was?
0: Ja, natürlich.
1: Genau, die waren ja, so, dann ist der Sänger tragisch ja gestorben, Überdosis damals in den 90er Jahren und dann war es natürlich vorbei mit Sublime und die haben tatsächlich jetzt nochmal 30 Jahre genau, fast auf den Tag genau nach dem Tod des Sängers, ein Album gemacht mit niemand Geringeres als dessen Sohn.
0: Ach so.
1: Das ist also wirklich eine Geschichte, ob die Musik das einlösen kann, werden wir nachher klären. Aber es ist so, dass der Originalsänger war, die Frau war schwanger und der Sohn wurde nach seinem Tod geboren. Das heißt, der hat seinen Vater nie kennengelernt. Und jetzt singt er mit den alten Bandmitgliedern seines Vaters in dieser Band, die nun nochmal ein Album aufgenommen hat. Also das ist eine Geschichte auf jeden Fall. Das stellt Thomas Wochnick vor vom Tagesspiegel. Wir sind ja mit dem Tagesspiegel hier eng verwandelt, wie du weißt. Und Thomas ist heute hier.
0: Das waren die vier.
1: Nee, das ist jetzt, eben. Also ich komme ja auch noch. Stimmt.
0: Genau, du kommst auch noch.
1: Ja, Mensch, also ich freue mich irre, weil ich muss es gleich sagen, ich will da gar nicht so viel Spannung aufbauen. Ich mag sehr, sehr, sehr, sehr gern Olivia Rodrigo und freue mich, dass heute das neue Album von ihr erschienen ist. You Seem Pretty Sad for a Girl So in Love. So, da geht's um irgendwie eigentlich eine Konzeptarbeit über die Liebe von der ersten Verliebtheit bis dann Trennung und der ganze Breakdown, das ganze Drama, was weiß ich. Robert Smith von The Cure ist dabei. Mhm. Das stelle ich vor und ich kann vielleicht schon mal sagen, ich finde, es ist wirklich ihr bestes Album bis jetzt. Das kann ich ausnahmsweise mal sagen.
0: Ah, ja.
1: Es gibt von mir heute mindestens eine Hitwertung.
0: Oh, na dann können wir uns ja auf die anderen freuen, beziehungsweise sind gespannt, was die anderen sagen. Auf jeden Fall geht es los ab 21 Uhr nach den Nachrichten mit dem Soundcheck, dem musikalischen Quartett. Vielen Dank, Thorsten, viel Spaß. Und ich verabschiede mich. Schön, dass Sie da waren und kommen Sie gerne wieder. Das war sehr schön heute mit Ihnen. Mein Name ist Marion Brasch. Wiederhören.

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1: Ihren ersten Song schrieb sie mit 16 für ihren verstorbenen Vater. Heute ist sie die wichtigste Soul-Stimme Englands. Celeste. Am 17. Juni im Tempodrom am Anhalter Bahnhof. Celeste vom Kirchenchor in Brighton schaffte sie es bis an die Spitze der deutschen und britischen Charts.

0: EU-Parlament gaben Vertreter der EU-Staaten entsprechende Forderungen auf. Thomas Spickhofen berichtet.
1: Die Höhe der Entschädigungen bleibt, wie sie ist. Das heißt 250 Euro bei 3 Stunden Verspätung. Bei noch mehr und auf längeren Flugstrecken kann das bis zu 600 Euro gehen. Neu ist, dass es keine Zusatzgebühr mehr kosten darf, den Namen auf dem Ticket zu ändern. Eltern dürfen auch nicht extra zur Kasse gebeten werden, wenn sie neben ihrem Kind sitzen wollen. Nicht durchsetzen konnte sich das Parlament dagegen mit der Forderung, dass ein kleiner Koffer gratis mit in die Kabine genommen werden darf.
0: Über eine mögliche Friedensvereinbarung mit dem Iran gibt es unterschiedliche Angaben. Der pakistanische Premierminister Sharif hatte auf der Plattform X geschrieben, dass ein endgültiger und abgestimmter Text des Abkommens vorliege. Sharif vermittelt in dem Konflikt. Die USA und der Iran haben sich aber widersprüchlich dazu geäußert. Aus dem Weißen Haus heißt es, dass es eine Absichtserklärung gebe, wie man in den kommenden Wochen weiter verhandeln wolle. Es ist der größte Börsengang, den es bislang gab. Die Aktien des US-Raumfahrtunternehmens SpaceX sind an der New Yorker Börse mit einem Aufschlag von rund 11% gestartet. Am Abend legte der Kurs nochmal zu. Details von Samuel Jakisch.
2: Das übersteigt deutlich den von SpaceX zuvor selbst festgelegten Ausgabepreis. Durch den Verkauf der Anteile nimmt SpaceX auf einen Schlag mindestens 75 Milliarden US-Dollar ein. Das Unternehmen insgesamt wird mit fast 1,8 Billionen US-Dollar bewertet. Das Unternehmen SpaceX hat im vergangenen Jahr mehrere Milliarden Verluste gemacht, vor allem mit seiner Raumfahrtsparte.
0: Die Berliner Polizei untersucht einen Fall von Gewalt durch Beamte. Sabine Müller erklärt, worum es dabei genau geht.
3: Nach einem Straßenfest in Friedrichshain sollen Polizeikräfte am vergangenen Wochenende grundlos mehrere Menschen attackiert und verletzt haben, so der Vorwurf. Darunter ist ein ehemaliger Staatssekretär und Sprecher der Linkspartei. Die Berliner Polizei sagt, der Mann habe Polizeikräfte beleidigt und bei seiner Festnahme einen Beamten verletzt. Die Linksfraktion will den Vorfall am Montag im Innenausschuss des Abgeordnetenhauses besprechen.
0: Fahrgäste der Berliner S-Bahn müssen ab heute Abend im Berliner Südosten mit Einschränkungen rechnen. Ab 22 Uhr fahren für gut 3 Wochen keine Züge zwischen Baumschulenweg und Spindlersfeld. Außerdem wird gependelt zwischen Treptower Park und Baumschulenweg. Es gibt einen Ersatzverkehr mit Bussen. Ab Sonntag wird dann außerdem die Berliner Stadtbahn gesperrt. Das waren unsere Radio 1 Nachrichten. 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Das Wetter. In der Nacht ist es regnerisch bei Werten um 11 Grad. Morgen Sonne und Wolken mit Wechsel. Mit Schauern und Gewittern bis 22 Grad.
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5: Jan von da grüßt herzlich Thorsten Groß mit den ja diesmal unbedingt, finde ich, wichtigsten Alben der Woche jetzt hier live im Radio und später überall, wo es Podcasts gibt. Wir sprechen in den nächsten 2 Stunden über neue Alben von Kelsey Liu, Olivia Rodrigo, John Spencer und Sublime. Und ich habe wie immer natürlich die besten Gäste, mit denen ich das tun werde. Sandra Gern ist wieder da. Hallo Sandra.
6: Hallo, schönen guten Abend.
5: Herzlich
6: freu mich.
5: Willkommen. Thomas Wochnig von unserem Kooperationspartner Tagesspiegel ist am Start.
7: Hi zusammen.
5: Du bist offiziell eigentlich noch bis Montag im Urlaub und hast jetzt bitte gesagt, dass es stimmt, für den Soundcheck extra den Urlaub verkürzt.
7: Genau so ist es.
5: Ja, so habe ich es verstanden. Andreas Bachholte vom Spiegel, eine ganze Weile nicht mehr da gewesen, wenn ich es richtig sehe, und ich freue mich sehr.
8: Ja, ich mich auch. Vielen Dank.
5: Wir haben uns allerdings vorgestern erst bei Mike D gesehen. Da werden wir vielleicht ja irgendwann im Soundcheck auch mal drüber sprechen, über Mike D von den Beastie Boys, der ein neues Album veröffentlicht.
8: Ja, wenn wir Zeit haben.
5: Wir machen das. Wir nehmen uns die Zeit. Es wird auf jeden Fall, das kann ich schon mal sagen, könnte womöglich für mich ein relativ hitlastiger Abend werden. Das mal kurz und die Details dann später. Wir hören Jack White. Es gibt eine neue Single von Jack White. Es wird demnächst ein neues Album auch geben. Frozen Charlotte heißt das, kommt am 10. Juli, und jetzt hier Dollar Bill.

0: Herr Jack White im Soundcheck auf Radio 1. Und da ist man dann auf jeden Fall erstmal wach. Vorige Woche hat Jack White ja in der Columbia-Halle hier in Berlin gespielt. Das muss eine legendäre Hitzeschlacht gewesen sein, sozusagen. Und jetzt sind wir also alle da und können dir, liebe Sandra, zuhören.
1: Ja, ich freue mich sehr, Kelsey Lu vorzustellen. Non-binäre Künstlerperson, aufgewachsen in North Carolina, kam schon ganz früh mit Musik in Berührung, weil auch beide Elternteile selbst MusikerInnen sind. Hat zu Hause bereits Cello gelernt, fühlte sich aber von einem sehr strengen, von dem strengen Glauben der Eltern sehr eingeengt, weshalb sie dann gleich mit 18 direkt nach New York gegangen ist und dort alles an Musik, Kunst, Performances mitgenommen hat, was es so gab. Und war dort auch schon bald bestens vernetzt durch Kollaborationen unter anderem mit Blood Orange, Empress Of, hat viel als Studiomusikerin unter anderem für Lady Gaga gearbeitet. Und erstmals größere Aufmerksamkeit erhielt Kelsey Lu 2016 mit der Debüt-EP Church. Passend zum Namen wurde die in einem Take in einer Kirche aufgenommen. Und 2019 erschien dann das von den KritikerInnen sehr gefeierte Debütalbum Blood. Mithilfe von unter anderem Skrillex oder auch Jamie XX in der Produktion wurden Lus schwebender Gesang, die Cello-Klänge in elektronische Welten eingewoben. Und mittlerweile lebt Kelsey Lu in Los Angeles. Zwischen dem Debüt und heute liegen 7 Jahre, in denen Lu ganz viel Filmmusik komponierte, teils auch für Fashion-Shows Musik geschrieben hat. Aber angefangen hat es direkt nach dem letzten Album, also 2020, in einer Residency im Palm Heights, im Hotel auf Cayman Islands, wo 2020 quasi der Lockdown, wie so viele, überrascht hat. Sie hat sich dann ein Zimmer eingerichtet und sich jeden Tag 2-mal heimlich aus dem Hotel geschlichen, um immer den Sonnenauf- und Sonnenuntergang zu filmen, quasi um ja mit die Kunst als tägliche Routine, um nicht wahnsinnig zu werden. Und zeitgleich ist das geliebte Cello, das Kelsey Lu seit 20 Jahren schon besaß, zerbrochen. Dennoch findet man auch auf dem neuen Album wieder ganz viele Cello-Klänge. Es schlägt musikalisch in eine ähnliche Richtung wie das Debüt, allerdings noch ausgefeilter. Es wird viel mit Pop, Kammermusik, verzerrten Gitarren, cineastischen elektronischen Klängen und Ambient gespielt. Vereinzelt steigert sich das Ganze dann zu 8 Minuten, ein bisschen experimenteller oder auch sehr luftigen Pop-Hymnen. Unter anderem Pop-Produzent Jack Antonoff war auch dabei und FKA Twigs-Kollaborator Eve Rothman sowie Kim Gordon, Sampa, Kamasi Washington, um nur so ein paar zu nennen. Das Ganze heißt Help Me, So Help Me God. Inhaltlich geht es um Verlust, Trauer, Sehnsucht, aber vor allem auch um die Transformation, neu gewonnene Identitäten und Verbindungen, die entstehen kann, wenn man all diese Themen durcharbeitet. Vieles zerbrach in den letzten 7 Jahren und wollte neu zusammengesetzt werden. Vom Cello über Beziehungen bis hin zu Glaube und Spiritualität. Wir starten rein mit einem von den himmlisch luftigen Popsongs. Hier ist Kelsey Lu mit Running to Pain. 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

0: Running to Pain, Kelsey, Lou. Und ja, Sandra, du hast es gesagt, 7 Jahre lagen zwischen dem letzten Album und den jetzt. Und du hast natürlich auch gesagt, irre viel ist passiert in der Zwischenzeit, ne? Kelsey Lou hat haufenweise Zeug gemacht, gar keine Frage. Trotzdem finde ich, und das meine ich in dem Fall wirklich positiv, dieses Album klingt so, als sei jeder einzelne Tag in diesen 7 Jahren damit verbracht worden, es fertig zu kriegen. Spur um Spur, Feinheit für Feinheit, Gefühl für Gefühl, jedes so. Und trotzdem klingt das ja leicht und überhaupt nicht konstruiert. Es wirkt ja dann auch schnell angestrengt, wenn Leute so sehr viel Zeit investiert haben. Das finde ich hier gar nicht, sondern es wurde eigentlich alles immer noch besser. Ich finde das, kann ich sofort schon mal sagen, phänomenal gut und ein wirkliches Wahnsinnsalbum in jeglicher Hinsicht. Und aber auch eins, dem man das wirklich, also das machst du nicht in 12 Monaten, glaube ich wirklich, ne?
1: Ich war zuerst ganz überrascht, dass da noch was kommt von ihr, weil irgendwie das war schon so enigmatisch, was Lou da gemacht hat mit dem ersten Album. Jetzt muss ich tatsächlich auch ganz kurz auf nicht-binär umschalten, Entschuldigung. Und ich fremdele zuerst mit dem neuen Album, weil mir das ein bisschen zu gefällig vorkam zuerst, weil ich mochte das von Blood, das Experimentelle und Glitschige, was 2019 gerade noch so im Neo-R&B-Bereich los war. Und jetzt fand ich es fast zu poppig und zu geschmeidig. Und das wächst aber unfassbar. Also je öfter man dieses neue Album hört, desto mehr bleiben einem die Songs haften.
0: Sandra hat ja eben gesagt, dass auch sehr lange Songs drauf sind. Und was ich besonders mag, ist, dass gleich der erste Song irre lang ist. Das ist, glaube ich, 8 Minuten oder sowas. Und das finde ich irgendwie gut. Das ist wie so eine Einlasspforte gegen die moderne Streaming-Pop-Welt. So, wer da durchgeht, der wird reich belohnt. Und das gefällt mir sehr gut, Thomas.
2: Ja, und ist dann bei den Doors und bei Led Zeppelin und
0: wirklich?
2: Nee, von der Länge. Also
0: ach
2: bei
0: so,
2: langen
0: ja, das ist
2: jetzt der einzige, die
0: aber
2: einzige
0: musikalisch,
2: Brücke. Nee, musikalisch. Nein, musikalisch nicht, überhaupt nicht. Nee, musikalisch natürlich. Ja. Ich weiß nicht, ich habe ein Interview mit ihr gehört, in dem sie von einem langen Traum erzählt. Ja? Ich weiß nicht, ob ihr das auch irgendwie auf dem Schirm habt. Ich habe mir das hier notiert. In dem ein unwahrscheinlich langer Traum, allein, dass sie den so komplett nacherzählen konnte, wie sie es eben konnte, finde ich irre. Und in dem wird sie verfolgt, das ist ein Albtraum. Rennt irgendwie vor irgendwas weg, stößt eine Tür auf, kommt in einer Kathedrale zu stehen, die sich gleichzeitig anfühlt wie Home Depot, von wo aus sie durch irgendein Loch im Boden wieder entflieht und so geht das dann mal weiter, so ein bisschen Alice in Wonderland, dem weißen Kaninchen hinterher und so. Und irgendwie, also dieses Home Depot-Moment hat bei mir irgendwie dieses Album, weiß ich auch nicht, greifbar gemacht. Es ist so lange produziert, es ist so perfekt auf eine Weise. Ich weiß nicht, ob es mir schon zu perfekt ist, es ist auf jeden Fall, es hat eine Glätte, so finde ich. Und da ist was, ich meine, es geht immer um diese spirituelle Ebene bei ihr. Es geht um Gott, der ist ja schon im Titel. Es geht aber auch um Ängste, es geht um all das, was so da drin steckt, irgendwie an Abgründen, an primitiven Urinstinkten irgendwie. Und das kommt hier so zusammen mit eben Home Depot. Also ich würde sagen, mit sowas wie der State-of-the-Art Studiotechnologie des 21. Jahrhunderts, komplexen Algorithmen, mit denen man wirklich Sachen machen kann, mit den Sounds, die sie da eben auch rausholt und die Produzenten da rausholen. Und das kommt da zusammen, ja. Also eigentlich, es geht um Angst und irgendwie kommt das zusammen mit diesen Technologien der Gegenwart,
0: es geht aber
2: eigentlich einer wohlbehüteten Existenz eigentlich entstammen, ja.
0: Ja, es geht, glaube ich, auch teilweise fast so, also Katharsis ist immer so ein großes Wort, ne? Aber das fand ich eigentlich ganz gut, dass Kelsey, du gesagt hast, es geht auch um eine Selbstabrechnung eigentlich im Sinne einer Läuterung und so, also eine schonungslose Selbstabrechnung durchaus zum Teil, ne? Und das, finde ich, hört man schon, deshalb finde ich es eben nicht zu glatt, auch wenn es wirklich sehr fein ausziseliert hinproduziert ist.
3: Ja, ich finde auch, was du vorher gesagt hast, dass man so das Gefühl hat, da stecken wirklich diese 7 Jahre drin. Ich habe das Gefühl, so man muss sich, also Lou hat sich da so durchgearbeitet durch diese ganzen Phasen und das hört man. Es hat irgendwie eine Schwere, die ich fast zwischendurch anstrengend, wenn auch vielleicht ein bisschen geglättet, aber trotzdem schwer und tief. Und dazwischen kommen dann diese totalen Pop-Songs, die dann so eine Erleichterung mitbringen. Und da habe ich auch so das Gefühl, okay, es ist eine schwer erarbeitete Erleichterung.
0: Wir hören Comfort. Das gab's dann auch zwischendurch offenbar.

0: Herzlieu Comfort empfehle ich unbedingt bis ganz zum Schluss zu hören. Wie wir eben auch schon gesagt haben, Sander Gern hat es gesagt, einige sehr lange Stücke auf dem Album sind. Auch die lohnen sich, wie ich finde, ausnahmslos durchzuhören. Andreas, du bist nicht immer dieser Meinung. Habe ich das gerade richtig gefühlt, gespürt?
1: Jede Lobeshymne auf dieses Album ist völlig gerechtfertigt. Versteht mich bitte nicht falsch. Das Einzige, was ich wirklich, also das ist ja, was sie da macht, ist ja deswegen so toll, weil das ja gar nicht so viele können. Und das ist ja sehr virtuos. Das ist ja das, was Minnie Riperton gemacht hat in der 60er mit In My Garden. Mhm. Das ist auch das, was, und da kommen wir zu meinem Punkt, Spelling ist auch so eine Künstlerin, die auch sowas macht, also auch mit diesem Anspruch. Und da gibt es aber diese Abgründe und diese völlig irren Sachen, die dann plötzlich in so einem 8-Minuten-Song plötzlich auch passieren, die dann einen Tonwechsel oder plötzlich crasht eine ganz anderes da rein und so. Und das hier...
0: Das ist harmonisch.
1: Ist harmonisch, ja. Und ich gönne Lou das total, dass sie mit sich diesen Frieden gefunden hat und diese Perfektion. Und an mancher Stelle denke ich so, ah ja, aber jetzt lass es doch mal zusammenkrachen hier. Jetzt lass es doch mal einmal so nicht perfekt sein. Überrasch mich doch mal. So.
0: Aber das haben wir ja heute auch noch im späteren Verlauf des Abends, kann ich schon ankündigen. Ich finde es wirklich ganz wunderbar. Kenzie Lou hat ja gesagt, unter anderem, das ist ja auch so ein altes Ding, so ein bisschen sei es auch daran gelegen, dass die eine gewisse Frustration der üblichen Abläufe des Musikgeschäfts dazu geführt habe, dass alles so lange gedauert hat. Deshalb gab es dann diese ganzen Soundtrack-Arbeiten und so weiter und so fort. Was ich echt immer mal wieder denke, abseits von allem, man will ja auch nicht kulturpessimistisch klingen, was wir eh dauernd besprechen, Streaming, bla, Algorithmen, KI und so weiter, ist aber ja doch wirklich... Und das, da bin ich auch schuldig im Sinne der Anklage vielfach. Du arbeitest 7 Jahre an so einem Album. Mit viel Glück ist es jetzt mal eine Woche. Talk of the Town. Und das war's. Das war's. Dann gehst du auf Tour und dann gibt's ein paar Leute, die das sehr lieben und die kommen auf die Konzerte. Aber das strahlt jetzt nicht mehr unbedingt kein Album. Auch das über da, auch nicht Olivia Rodrigo oder irgendjemand. Das ist halt schon immer so eine krasse Unwucht, ne? Sind dann einzelne Songs und so. Und das kann ich natürlich verstehen. Du gibst so viel rein. Also, das muss man auch bei Filmen und so, ne? Wie wir diese Serien wegballern. Da haben Leute jahrelang dran gearbeitet. Zack, an einem Album, Abend, ganze Staffel. Tschüss. Das nächste bitte. Und ich glaube, das war es so ein bisschen, weil da ist ja wirklich ganz fein ausziseliert viel Arbeit reingeflossen.
2: Aber gerade das finde ich ja, ist ja, also dann erst recht. Erst recht 7 Jahre für ein Album brauchen und zwischendurch irgendwie Soundtracks 100%. Machen oder irgendwelche Fashion-Shows, auf was man halt Bock hat.
0: 100%.
2: Also ich finde, das hört man schon irgendwie raus, dass Luda keinen Bock hat, sich zu beugen, wenn auch vielleicht im Gewand es ein bisschen geglätteter ist als das erste Album, ein bisschen ausgefeilter. Aber ich mag das, dass man so das Gefühl hat, Lou ist so die Dirigentin von diesem ganzen
0: 100%.
2: Und in jeder Sekunde
0: die Kontrolle. Auch, das muss man auch sagen, hyperprominente Gäste, müssen wir auch gar nicht so viel noch drüber sprechen. Du hast die Namen genannt, Kim Gordon, Ikone, Kamasi Washington, der sich natürlich schon häufiger auch mal in den Dienst von Aufnahmen stellt. Das ist super, dass die alle dabei sind, aber wenn man es nicht wüsste, wäre es auch okay. Also ne, niemand hinterlässt da eine super starke Signatur oder so, wie ich finde. Alle stellen sich in den Dienst eigentlich dieser Songs. So ist mein Eindruck.
1: Manchmal ist so ein Album ja tatsächlich auch eher nicht auf Kommerz ausgerichtet, sondern eine Visitenkarte. Und Kenzie Lou macht ja viele Soundtracks jetzt schon. Und wenn man überlegt, bei Johnny Greenwood war es auch so, diese Filmbuchungen sind dann viel, viel lukrativer als ein Album unter Umständen sein.
0: Ich glaube, das war bei Johnny Greenwood nicht so, weil viel, viel lukrativer als
1: ein Computer. Nein, aber ihr wisst, was ich meine.
0: Ja, ne? Genau. Vollkommen klar. 100%. Wir hören einen noch. Cutting off the head of a ghost.

0: cutting off the head of a ghost, Kelsey Lou. So help me God, heißt das neue Album. Hier kommt die Soundcheck-Wertung.
1: Hit, Hit, Hit, Hit.
0: Ja, ich bin sehr froh, dass auch die leicht zwischenzeitlich minimal skeptischen Herren Wochnick und Bocholte sich durchringen konnten.
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0: Ja, und es ist zwar doof, mit einem Mann anzufangen, wenn man über eine Frau spricht, aber das kommt dann alles gleich noch. Es ist jedenfalls so, man kann kaum über das neue Album von Olivia Rodrigo sprechen, ohne über The Cure zu sprechen. Bereits im Eröffnungssong zeigt sie sich begeistert von dem Crush in einer Bar. Ein Angel, ein Engel regelrecht, der alle Textzeilen des Cure-Songs Just Like Heaven kenne. Ein weiterer Song auf dem Album heißt sogar The Cure, hat aber darüber hinaus nur insofern mit der Band zu tun, als dass Rodrigos Akustikgitarre in dem Lied jedenfalls mich an Robert Smith erinnern und Cure-Songs. Und besagter Robert Smith ist dann tatsächlich auch noch auf diesem Album vertreten. What's Wrong With Me singt Rodrigo im Duett mit Robert Smith nämlich. Bevor ich aber jetzt hier noch von den gemeinsamen Festivalauftritten der beiden erzähle oder davon, wie absolut rührend begeistert Robert Smith von der 40 Jahre jüngeren Musikerin ist, das erzählt er gerade überall, erinnern wir uns mal kurz daran, um wen es hier vor allem geht. Olivia Rodrigo, ein Phänomen in jeglicher Hinsicht, eine der multitalentiertesten Musikerinnen der Gegenwart, so nämlich. Fassen wir mal kurz zusammen. Schauspiel, Klavier und Gesangsunterricht seit frühester Kindheit, Auftritte in Werbespots am Theater der Grundschule, erste Filmrolle mit 12, Durchbruch als Schauspielerin an Disney, Mockumentary mit 16, weltweiter Durchbruch als womöglich wichtigster Popstar der Gen Z neben Billie Eilish 2021 mit ihrer ersten Single Driver's License. Und da war sie gerade mal 17. Die jüngste Künstlerin, die jemals mit einem Song von 0 auf 1 in die amerikanischen Billboard Top 100 Einstieg. Das Debütalbum hat sich millionenfach verkauft. Es gab 3 Grammys, nur Rekorde. Sie hat 40 Millionen FollowerInnen bei Instagram, 25 Millionen bei TikTok. Und Driver's License, so ist es, ist einer der 100 erfolgreichsten Songs auf Spotify aller Zeiten. Und jetzt ist sie 23 gerade erst. Das darf man, ne? So, das ist eine Biografie, die reicht bei anderen bis ins 60. Lebensjahr. Das dritte Album. Abermals produziert mit ihrem langjährigen Mitstreiter Daniel Nigro und You Seem Pretty Sad for a Girl So in Love sei, so hat es Olivia Rodrigo geschrieben. Von einem Aufenthalt in London inspiriert, Manchester Rave hat sie erwähnt, höre ich gar nicht so, Sex in the City, Lana Del Rey, was man hat alles so erzählt, wenn noch keiner die Musik kennt, ist eigentlich alles relativ egal. Es geht um die Liebe in allen Facetten, exemplarisch herausgearbeitet am Beispiel einer Beziehung, wir kennen es alle, von der ersten rauschhaften Verliebtheit bis zum traurigen Ende. Und viele Fans glauben jetzt bereits zu wissen, dass Rodrigo damit natürlich den Schauspieler Louis Partridge meinte, mit dem war sie ein Jahr zusammen. Ich finde, das ist vollkommen egal. Dieser autobiografische Bezug ist nicht wichtig. Es geht nicht um Tagebucheinträge. Das ist so universell, dass zumindest ich, ja, sie ist 23. Ich bin nicht 23, aber das ist egal. Das ist ein universelles Gefühl, das kann man nachvollziehen. Wir hören Stupid Song.

0: Olivia Rodrigo, der Stupid Song vom neuen Album Soundcheck auf Radio 1. Ich gebe direkt in die Runde, Andreas. Du hast mit ihr gesprochen, hast du gerade?
1: Ja, ich habe vor 2 Wochen mit ihr gesprochen. Ich war in London, ich hatte eine knappe halbe Stunde mit ihr und mit ihr und 7 Publicists, Stylists und sonstigen Leuten, die da irgendwie zur Peripherie gehören und sehr, sehr aufpassen, dass man sie nichts fragt, was sie nicht gefragt werden soll. Ja, das ist übrigens bei jetzt auf Spiegel.de nachlesbar, um kurz Werbung in eigener Sache zu machen. das Album ist sehr schön. Auch hier, um gleich an Kelsey Lou anzuknüpfen, auch hier finde ich, dass sie ist ja die Punkrockerin unter den jungen Popfrauen. Und ich finde, dass sie sich jetzt sehr ausformuliert hat und der Anspruch ist nochmal größer. Songwriting ist besser und das ist alles größer, breiter, orchestraler geworden. Das finde ich toll. Aber es ist dann auch ein bisschen, mir fehlt der Punkrock-Edge.
0: Nee, ich bin komplett gegenteiliger Meinung. Also sie ist ja so über diese Vorliebe zum Pop-Punk, die war immer spürbar. Nun bin ich allerdings niemand, der Blink 182 und diese Bands, die dabei ihre Rolle spielten, jemals groß gehört hat. Und ich bin eigentlich ganz froh, dass das weitgehend raus ist. Ich finde, es ist wirklich ihr. Oh, das klingt so furchtbar, wenn man sagt, erwachsenstes Album. Aber deshalb sage ich jetzt, es ist ihr Bestes oder Reifstes oder irgendwie ein besseres Wort fällt mir gar nicht ein. Ich finde auch, dass dieser erzählerische Bogen total aufgeht, nämlich wirklich irgend von der ersten Verliebtheit bis, ne, wir kennen das ja alle, das ist ja jetzt auch kein so dieses Drama. Sie findet aber fantastische Worte dafür und das muss man schon nochmal so sagen, weil du hast es gerade gesagt, da sitzen dann viele Leute dabei. Ich habe sie auch mal interviewt, sie kommt natürlich eben aus diesem Disney-System und so weiter und man kann sich das ja gar nicht vorstellen, wenn du praktisch mit 12 schon in diesem System gelebt hast. Die ist wahnsinnig abgezockt, auch ein totaler Medienprofi. Ich finde aber, und das muss man schon erwähnen, wenn wir jetzt Justin Timberlake, Christina Aguilera, Britney Spears und so uns angucken, das ist schon nochmal ein bisschen was anderes. Sie ist nämlich insofern kein Industrieprodukt, also sie schreibt all diese Songs, schreibt sie und sonst niemand. Also der Daniel Negro, mit dem sie das macht, das ist wirklich ein Team, eine Kollaboration. Ich habe aber gesehen, in dem neuen Album hat er noch nicht mal bei jedem Song einen Credit. Das macht sie selbst und ich finde, dass sie fantastische Texte und tolle Bilder findet für dieses älteste aller Themen in diesem Album. Das ist teilweise wirklich sehr, sehr lustig und gut und wunderbar getextet.
2: Ja, ich finde auch, also mir gefällt das Album sehr gut, sehr abwechslungsreich und viel ausgefeilter. Ich bin auch selber ganz happy, dass sie sich von dieser Punkrock-Richtung so ein bisschen weg, ich war da so ein bisschen drüber nach einer Weile. Ich finde, sie hat wahnsinnig viele gute Melodien. Was ich ganz oft habe, und ich weiß nicht, ob ihr das auch habt, ich erkenne schon viele Melodien, die mir bekannt vorkommen von anderen Songs. Also ich denke mir an einer Stelle dann irgendwie so, oh, da höre ich jetzt gerade ein bisschen Billie Eilish raus und da war irgendwie Viva da Luca von Coldplay kurz, so eine Bridge oder irgendwas. Also das geht mir, ich sage das eigentlich wertfrei, es fällt mir nur auf. Also ich habe so das Gefühl, sie ist so wie so ein, also jetzt so ein wahnsinnig gutes Sampling-Hirn. Also ich glaube, sie packt sich einfach alle Sachen, die sie irgendwo mag und mischt sie neu zu was zusammen und es funktioniert wahnsinnig gut.
0: Sie ist ja auch totaler Fan und bekennt sich aber auch permanent dazu, ne? Man hört nicht immer alle durch. Sie spricht ja auch permanent von Riot Girls, Courtney Love und so weiter. Also diese Rohheit und so haben wir in dieser Musik noch nie gefunden. Aber ich finde tatsächlich hier, deshalb habe ich das ja auch, natürlich kommt dann irgendwann noch Robert Smith, hören wir auch später noch und so. Aber es ist so produktionsästhetisch und die Akustikgitarren, die Keyboards und so die eher poppigen Cure-Phasen Ende der 80er oder so, die kommen da am ehesten durch, finde ich. Das ist eigentlich so, da habe ich permanent Déjà-vu-Momente. Es gibt ja diesen Song sogar, der The Cure heißt und das ist eine ganz klassische Cure 1988, 89, Kiss Me, Kiss Me, Kiss Me Akustikgitarre zum Beispiel. Aber sie sagt es ja auch permanent. Ich weiß nicht, was sie dann im Interview dazu vielleicht sagt, Andreas, aber sie sagt es permanent und das ist, ich finde das irgendwie gut, weil sie genug, finde ich, eigene Personality zunehmend entwickelt und irgendwie finde ich das auch gut, sich so irgendwie zu seinen Idolen zu bekennen oder so, ne?
1: Voll. Ich finde das The Cure, also ich habe zu ihr gesagt im Interview, The Cure ist ihr ausgereiftester und vielleicht auch bester Song bisher. Und da hat sie sich sehr gefreut. Und das ist völlig egal, ob der nach The Cure klingt oder nach irgendwas klingt. Das ist einfach ein hervorragend geschriebener Song. Und zwar inhaltlich wie musikalisch. Das ist wirklich, wirklich groß beeindruckend.
0: Nun haben wir ausgerechnet den heute nicht. Das liegt aber nur daran, dass es die Single ist, die aktuelle, die ja auch schon permanent sowieso überall läuft. Und ich will ja noch ein bisschen was anderes vom Album zeigen. Thomas.
3: Gibt es eigentlich KünstlerInnen ihres Alters, die sozusagen gegen die ältere Generation wettern, die irgendwie wütend sind auf die ältere Generation? Ich meine, wir hatten eben Kim Gordon, jetzt haben wir Robert Smith und es ist alles so, es ist halt alles sehr freundschaftlich und sehr, ne, so väterlich, mütterlich irgendwie. Und also vielleicht sind die Kids einfach heute erwachsen.
0: Das finde ich aber total interessant.
3: Kann das sein, dass die Kids heute erwachsen sind?
0: Ja, aber das ist ja so zweigesichtig, ne? Ja. Gleichzeitig ist es ja auch irgendwie so der Terminus der alten weißen Männer und überhaupt. Die Boomer sind ja, wir und eigentlich alle über 40 oder 45. Das sind ja nicht die tatsächlichen Boomer. So, also das ist ja in der öffentlichen Debatte gibt's das ja durchaus. Aber privat, ne, ich meine, du musst natürlich aber auch sagen, wenn du jetzt zum Beispiel Robert Smith und Kim Gordon als Eltern hättest, da gibt's dann auch nicht so viel zu rebellieren. Und sie hat, also wie ich es verstanden habe, sehr unterstützende Eltern auch. Wir kennen es von Billie Eilish in anderer Weise, wo die Eltern mitreisen oder jedenfalls anfangs immer mitgereist sind und so weiter.
3: Ja, oder eben bei Lou, ne?
0: Also deren
3: non-binäres Ich eben sträflicherweise einfach im Fluss meiner Vortrags.
0: Ich habe halt auch eine vergleichsweise Beziehung zu meiner Mutter immer gehabt, die so, das führt jetzt vielleicht zu weit, aber da, also wenn ich gegen meine Mutter hätte revoltieren wollen als Teenager, hätte ich Neonazi werden müssen. Das wäre die einzige Möglichkeit gewesen. So weit wollte ich nicht gehen. Also das ist halt immer so, wogegen dehnst du dich auf, so ein bisschen, ne?
1: Ich glaube, dass es bei ihr noch kommt. Das war mein Eindruck auch nach dem Gespräch. Ich will aber gar nicht jetzt irgendwie hausieren, dass ich mit ihr gesprochen habe. Aber mein Eindruck war, dieser große Rebellionsmoment, der kann durchaus noch kommen. Und eins wollte ich noch sagen, Boomer, Thorsten, sind wir nicht. Wir sind Generation X, die wird immer vergessen.
0: Nein, aber wenn im Internet von jungen Leuten von Boomer gesprochen wird, sind wir definitiv mitgemeint.
1: Ja,
0: natürlich ist es falsch. Das meinte ich ja eben. So, das heißt, es gibt so, aber im Privaten sind die so total synergetisch mit ihren Eltern und so weiter, aber nach draußen ja durchaus so alles über 40 kann weg, jetzt mal sehr überspitzt, kontrovers gesagt. Wir hören My Way, weil ich so ein bisschen ehrlicherweise in meiner Auswahl auch so die Dramaturgie abbilden wollte. Das eben war die wilde Verliebtheit. Jetzt ist es schon kämpferisch, jetzt sagt man schon so ein bisschen fuck you, nachher kommt dann auch nochmal der tiefe Liebeskummer und die Verzweiflung.

0: My Way, Olivia Rodrigo. Und was sie mir wiederum auch noch erzählt hat, als ich sie nämlich auch mal interviewt habe, war, und das finde ich, habe ich vorhin schon angedeutet, kurz als wir über Kelsey Lou sprachen, dass sie absolut albengetrieben sei und auch selbst nach wie vor, als 23-Jährige gar nicht unbedingt so üblich mehr, ausschließlich Alben höre, vom Start to Finish, also wirklich komplett ganze Platten und auch nur welche machen wolle. Und ich finde, das merkt man hier schon sehr. Ne? Das ist natürlich super fein austariert und es ist auch ganz klar, sie nimmt diese Einflüsse und all diese Dinge. Sie will also irgendjemand, also das geht schon natürlich immer um den ganz großen Erfolg und das ist natürlich Mainstream. Es ist denkbar gut gemachter Mainstream, aber das ist es logischerweise, ist ja gar keine Frage. Aber es ist eben welcher, wo viel drüber nachgedacht wurde und so, und das gehört, ich finde, es fließt alles ineinander und ich finde, es gehört absolut zusammen. Es wäre eigentlich wirklich schade, wenn man da nur zwei Songs in Playlisten hören würde.
1: Ja, sie hat auch in irgendeinem Interview so ganz vorsichtig den Begriff selber Konzeptalbum verwendet, aber sich eigentlich gar nicht getraut, weil, aber ich finde doch, es ist total ein Konzeptalbum, weil 100%. Sie hat sich wirklich
0: Gedanken
1: gemacht.
0: Ja, das ist ja eine Geschichte.
1: Genau, und auch dieser rote Faden mit The Cure, der sich ja wirklich, egal ob instrumental oder mit irgendeinem Song, Zitat oder, also der zieht sich ja auch komplett durch. Das ist schon ein Konzept, ja.
0: Total. Und das ist aber auch wirklich charmant, ne? So, das muss ja auch, also das ist, ich finde das lustig, dass der eine Song The Cure heißt und in dem anderen singt er aber mit und so, das finde ich super.
2: Aber so doppelsinnig, ne? Das ist ja auch was ist das deutsche Wort für Cure, Heilung?
0: Ja, genau. Also in dem Song geht es auch nur darum. Das ist ja sozusagen die Phase, wo man nach der Trennung dann mal langsam wieder, aber es funktioniert nicht. In der Phase des Songs funktioniert es noch nicht. Das funktioniert später im Album dann, ganz zum Schluss eigentlich erst, wenn überhaupt. Aber wir wissen ja alle, wie das ist.
1: Es ist auch smart, dass sich wahrscheinlich alle beide Songs anhören. Erst klickt jeder auf The Cure und dann checkt er, dass man den anderen Song nochmal klicken muss.
3: Wisst ihr, was mir gerade auffällt? Das ist total toll. Taylor Swift macht ja so, in den Texten legt sie so sogenannte Easter Eggs und Olivia Rodrigo legt musikalische Easter Eggs.
0: Das finde ich super.
3: Es gibt ja auch diesen einen Song auf dem Album, der so ziemlich zum Ende hin, der hat so Harmonien von Royals, von Nord, was ja auch ein erklärtes Vorbild von ihr ist. Ja. Und so legt sie dann so leichte Spuren. Ich finde das total sympathisch.
0: Ja, she's paying her dues. Das ist auf jeden Fall, das steht hundertprozentig fest. Und wir müssen jetzt nicht über den ganzen anderen Quatsch mit Babydoll-Kleidern und so weiter reden. Das lassen wir heute mal. Furchtbare Debatte übrigens, by the way. Habt ihr vielleicht auch mitbekommen. Kommt, ne? Also ich finde, die Frau soll bitte tragen können, was sie tragen möchte, so wie alle Frauen und alle Menschen das tun sollten. Wie man sich darüber so aufregen kann, furchtbar. So, jetzt haben wir aber noch einen, nämlich den, von dem ich oder wir alle auch immer schon gesprochen haben. Und das ist schon auch richtig toll hier mit Robert Smith, ja, nun wirklich. Da sind so schöne Bilder drin. Hören Sie jetzt dann bitte einfach mal zu. Hier Olivia Rodrigo mit Robert Smith, What's Wrong With Me.

0: What's Wrong With Me, Olivia Rodrigo hier, unterstützt von Robert Smith. Auf dem neuen Album You Seem Pretty Sad for a Girl So In Love. Hier kommt die Wertung.
1: Hit, Hit. Geht in Ordnung, geht in Ordnung.
0: Genau, Sander Gern und ich sagen Hit und Thomas Wochenig und Andreas Borcholte sagen, was geht in Ordnung. Damit sind wir auch schon wieder am Ende der ersten Stunde angelangt. Wir bleiben aber noch ein ganz kleines bisschen und ich glaube, man tritt Klitz eh nicht zu nah, wenn man den Zusammenhang knüpft. Im weitesten Sinne bei The Cure, weil es gibt ein neues Album von Klitze. Melancholie heißt ein Song daraus, Einmal mehr mit dir gegen die Furcht. Heute erschienen, so heißt das Album. Und so ein bisschen deutsche Cure kann man hier auch durchhören, unbedingt. Ich glaube, es ist auch gewollt.

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3: Um 22 Uhr mit Jürgen Buch. Die Entschädigungszahlungen bei verspäteten Flügen werden nicht geändert. Mehrere EU-Staaten hatten in den

0: beleidigt und bei seiner Festnahme einen Beamten verletzt. Von dem Vorfall gibt es private Videoaufnahmen, darauf sind aber nicht alle Details zu erkennen. Die Bodycams der Polizisten werden noch ausgewertet.
1: Rund 1700 Beschäftigte der Stahlindustrie haben mit einer Demonstration in Berlin auf die Krise in ihrer Branche aufmerksam gemacht. Zu der Kundgebung hatte die IG Metall aufgerufen. Vor allem die Wirtschaftsflaute, hohe US-Zölle und Konkurrenz durch asiatischen Billigstahl machen der Branche zu schaffen. Die Bundesregierung hat bereits einen Industriestrompreis beschlossen. Aus Sicht der IG Metall reicht das aber nicht, um weitere Jobverluste zu verhindern. Die geplante Gesundheitsreform von Bundesgesundheitsministerin Warken ist bei der Opposition im Bundestag auf heftige Kritik gestoßen. Politiker von Grünen, Linken und AfD nannten sie unsozial und unwirksam. Warken verteidigte ihr Gesetz und die damit geplanten Einsparungen. Hauptstadtkorrespondent Uwe Berndt.
2: Einnahmen und Ausgaben ins Gleichgewicht bringen und nur noch Leistungen finanzieren, die nachweislich einen medizinischen Nutzen haben. Diese beiden Grundsätze bezeichnet die Ministerin als Kern ihrer Reform. Nur so könne verhindert werden, dass die Krankenkassenbeiträge im kommenden Jahr weiter steigen. Denn ohne die Einsparungen würde das Defizit schon im kommenden Jahr um weitere 19 Milliarden wachsen.
1: Die Aktien des US-Raumfahrtunternehmens SpaceX sind an der New Yorker Börse mit einem Aufschlag von rund 11% gestartet. Es ist der größte Börsengang in der Geschichte. Der Konzern von Tech-Milliardär Musk gehört nun zu den wertvollsten Unternehmen der USA. Zum Börsenstart bekräftigte Musk seine Pläne für eine Mars-Mission. Soweit die Nachrichten. 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Das Wetter. In der Nacht wolkig, mitunter auch sternenklar, dann ziehen neue Wolken auf. Zeitweise Regen, 14 bis 11 Grad. Zurzeit in Berlin-Kreuzberg 16 und in Pritzwalk 15 Grad. Morgen mal Sonne, mal kompakte Wolken und es gibt auch einige Schauer. Teils auch Gewitter bei Höchstwerten von 19 bis 22 Grad. Die Zeit 22.03 Uhr.
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4: Ja, herzlich willkommen zur zweiten Stunde. Thorsten Groß hier weiterhin mit Sandra Gern, Andreas Borcholte und Thomas Wochnick. Wir hören gleich noch Sublime, neue Alben von Sublime und John Spencer. Jetzt aber erstmal ein bisschen jungen Mann, der, wie ich finde, ein bisschen so aussieht wie Dave Mustaine in seiner Megadeth-Phase, aber das führt komplett auf die falsche Fährte. Radio 1-Kollegin Laura Clemens hat mit denen empfohlen. Ich muss ganz ehrlich sagen, ich kannte den gar nicht. Ist so ein moderner Wiedergänger von Bob Dylan und Woody Guthrie eher. Ein Protestsänger ganz klassischen Zuschnitts, aber eben jung. Veröffentlicht permanent Alben unter unterschiedlichsten Namen und heute ist ein neues erschienen. Jesse Wells heißt er nämlich, Mars Off heißt das Ding und das geht so ein bisschen viral schon, weil es, und das finde ich das Lustige daran, so mit den Mitteln des Folk da tatsächlich im Trump-Amerika gerade nochmal ein bisschen was aufrührt. Wir hören deshalb auch genau den Titelsong.

0: Jesse Wells, Mars off im Soundcheck auf Radio 1. Ach, bleiben wir doch gleich mal so ein bisschen bei Protest und aktuelle Entwicklungen in den USA und so weiter. Da ist, glaube ich, der Typ, über den du jetzt uns erzählst, auch nicht so begeistert, Andreas, ne?
1: Nee, der hat nämlich sein neues Album Songs of Personal Loss and Protest genannt. Und das bezieht sich, ohne dass der Name jemals fällt auf dem Album oder ohne dass es jemals zu konkret wird in den Songs dieser sehr knackigen halben Stunde, sag ich vorweg, bezieht sich eindeutig auch auf den etwas verkaterten Zustand in den USA mit Donald Trump. Ein Song heißt, den werden wir auch noch hören, Orange Slice Blues, und ich meine, mit Orangenscheiben Blues kann man sich auch denken, um wen es da eigentlich geht. Aber es ist alles sehr subtle, also es wird nicht explizit ausgesprochen. Die Rede ist von John Spencer, und als er das in der Albumankündigung sagte, das, er hätte halt viele persönliche Verluste erlebt oder eben auch tatsächlich politische Verluste zu betrauern in den USA, habe ich zuerst mal geguckt, ob sein Bandumfeld, sein früheres Bandumfeld noch gesund ist. Judah Bauer und Russell Simmons waren jahrelang seine Begleitung in dem Trio John Spencer Blues Explosion. Und den beiden scheint es aber okay zu gehen. Also es deutet eher darauf hin, dass er tatsächlich vielleicht mit seinen Eltern, dass da was gewesen ist. Weil ein Song auf der Platte heißt auch Hangover, und wer weiß, dass John Spencer aus Hanover, New Hampshire kommt, der kann diesen örtlichen Bezug vielleicht sogar herstellen.
0: Das ist ja eigentlich so ein ganz schlechter deutscher Hannover-Witz, ne?
1: Ja, aber ganz, ganz, ganz schlecht. Thorsten, jetzt hast du mich erwischt, aber für schlechte Hannover-Witze bin ich natürlich immer zu haben. So, aber wir schweifen ab. John Spencer macht seit tatsächlich fast genau 40 Jahren Musik. Der kam im Zuge der Nova Bewegung Anfang Mitte der 80er nach New York aus New Hampshire. Das ist ein typisches Akademikerkind, hat an der Brown University studiert, wo er auch die legendäre Julia Caffrets kennenlernte, die dann viel sang bei Pussy Galore. Das war seine erste Band, die sich auf sich aufmerksam gemacht hat, dadurch, dass sie so eine total wilde Punkrock-Fuzzrock-Version 1985 gemacht haben als Tape von Exile on Main Street. Das war so der Claim to Fame von Pussy Galore. Dann wurde es sehr noisy, sehr trashy, sehr garagig. Im Prinzip so die schmutzige Version von Sonic Youth. 1990 war Schluss. Inzwischen hat er da auch seine dann immer noch Ehefrau Christina Martinez kennengelernt, mit der er dann die auch sehr lärmige Band Boss Hawk gründete. Und 1993 dann halt die Blues Explosion, die er auflöste, eben tatsächlich vor ein paar Jahren, als er sagte, ja, er macht sich halt Sorge um die Gesundheit, vor allen Dingen von Judah Bauer, dem Bassisten. So, und jetzt macht er alleine weiter. Das heißt, er hat wiederum zwei Mitstreiter. Und zwar ist es die Bassistin und der Drummer von der Band, auch sehr guten Band, The Bobby Lees, die übrigens heute auch ihr neues Album veröffentlicht haben.
0: So, abgefahren.
1: Ja, so ein Alternative Rock, ziemlich harte Alternative Rock Band, ja genau, aus Woodstock, wo John Spencer auch mit denen das Album aufgenommen hat. Und zurück zu dieser krassen halben Stunde, John Spencer ist einer von diesen coolen Jungs, die in der New Yorker Lower East Side rumhängen, mittlerweile glaube ich schwarz gefärbte Haare, so ein bisschen verwuschelt, irgendwie T-Shirt, Jeans, Lower East Side, so. Und wenn der sagt, irgendwie, der Blues ist meine Bibel und Rock'n'Roll ist mein Schlachtruf, also my battle cry, dann würde man bei jedem sagen so, okay, Boomer, um das wieder aufzugreifen. Aber bei John Spencer sagt man, oh, wie cool. Und so cool ist auch diese Musik, und wir hören einfach mal rein.

0: Farmer Jack John Spencer. Und ja, Andreas, ich wollte genau dasselbe sagen, womit du deine Moderation abgeschlossen hast, weil das ist halt wirklich so, the answer is always rock and roll. Das klingt bei ihm nicht cringe, nicht albern, sondern so erhaben, kämpferisch, ehrenhaft. So, das hat er sich echt erarbeitet, da gibt's nicht so viele. Und man muss auch sagen, in gewisser Weise war John Spencer ja einfach auch immer schon aus der Zeit gefallen. Du hast es gerade gesagt, damals Exile on Main Street. Ich habe Pussy Galore das erste Mal live gesehen in der Rockfabrik Übach-Pallenberg 1988. Und mindestens optisch war das ja auch damals so dieses Keith Richards, das rekurriert so ein bisschen auf Nicky Sutton, die auch große Keith Richards-Fans schon waren. Das gab es in dieser Szene durchaus natürlich. Aber das war auch schon da so ein bisschen fremdkörperhaft so, ne? Das kam so, das war immer schon so. Und es war aber natürlich strikt underground, was der gemacht hat im Wesentlichen. Und dabei ist es immer geblieben. Und es gibt ja einen ganz entscheidenden Unterschied zwischen hängen geblieben und jemand, der so aus so einer tiefen Überzeugung heraus auch irgendwie immer noch, hat man das Gefühl, an so der Verfeinerung des Materials arbeitet und aus einer völligen Hingabe. Und das ist bei John Spencer der Fall. Und alle paar Jahre ploppt er mal wieder auf mit irgendwas und es ist eigentlich immer oder sehr oft gut. Und diesmal ist es, wie ich finde, besonders gut. Was vielleicht auch damit zu tun hat, dass er jetzt einerseits wütend und andererseits traurig war. Das ist ja immer eine gute Mischung.
1: Total. Es gab, ich glaube, das war nachdem Orange erschienen ist, so das zweite Blues Explosion Album. Da ging das so ein bisschen los mit dem Erfolg und damals gab es ein Angebot von Matador, also dem Plattenlabel, was ja so ein Indie-Major ist, ihn unter Vertrag zu nehmen und dann hätte das wahrscheinlich auch größer werden können. Da hat er gesagt so, nö.
0: Hat er nie Bock drauf
1: gehabt? Nö, ich mach lieber meinen Stiefel. Und er ist natürlich derjenige, der den Blues in den Anfang der 90er zu einem jungen Publikum zugeführt hat, weil im Wald ist das halt wirklich Bluesrock, ne? Mit so Punk verwebt. So. Und von Jack White haben wir ja vorhin gehört, der müsste eigentlich jedes Mal, wenn er einen neuen Song rausbringt, so $1 Bill an John Spencer zahlen. Wäre
0: allerdings, er war die White Stripes lange bevor es die White Stripes gab. Und er war auch alles, was man dann später mal eine Zeit lang so als Quentin Tarantino Musik bezeichnen hat, bevor irgendwie, ne, so das, also all diese Dinge schwingen da immer mit.
2: Hat er nicht mal mit R.L. Burnside sogar ein Album aufgenommen irgendwann? Also so richtig. Genau, und immer, ich finde auch, er hat diese künstlerische Konsequenz einfach schon immer. Mir ist er, ich weiß noch, zum ersten Mal ist er mir begegnet in einer Beipack-CD im Musikexpress, irgendwann Anfang oder Mitte der 90er. Da war ich zwischen 12 und 14 oder so. Und dann habe ich mir eine Platte gekauft. Und habe darüber kennengelernt, was ein Fuzz ist, also dieses Fuzzpedal, was ja diesen Sound sowohl auf den Bässen, ne, bei ihm in den Bands als auch auf den Gitarren eigentlich immer erzeugt, ein prinzipiell so destruktives System überhaupt, ne, das was mir vorhin ein bisschen gefehlt hat bei den anderen beiden Acts, das ist hier wieder im Übermaß. Mich nervt dafür hier seine Stimme eigentlich, und das habe ich immer bei John Spencer. Mich nervt dafür sein Gesang so ein bisschen. Da mag ich wieder Robert Smith mehr, der eher diesen weinerlichen Jungen machen kann, egal in welchem Alter er sich befindet, egal in welchem Kontext, ob er gerade einen Happy Song spielt oder so Pornography um 80 herum, 1980 herum, diese düstere Phase zum Beispiel noch hatte. Immer dieser weinerliche Junge. Und John Spencer ist genau das Gegenteil. Das ist so ein, ich weiß auch nicht. Ich hab die
0: Worte dafür. Das ist ein aufbegehrender, wütender Junge, ne? Also er sagt ja, also unter anderem auch jetzt im Kontext dieses Albums, so dass das eigentlich Gute, was Amerika der Welt gegeben hat, das eigentliche Geschenk Amerikas an die Welt, sei the hip-shaking sound of rebellion. The blues is my Bible. Rock'n'Roll is a battle cry, was du auch gerade gesagt hast, Andreas. Naja, und dann musst du natürlich auch entsprechend singen, ne? Da kannst du nicht der traurige Junge sein. Also
3: ich finde die Stimme schon geil. Also ich finde das geil, wie wütend er ist. Auch teilweise so ein bisschen hyperaktiv, wild, konfus. Also ich mag das. Ich war erst so ein bisschen, okay, ich höre den Protest auf jeden Fall deutlicher raus als den Loss. Aber irgendwie auch wieder geil, dass man mit Trauer so umgeht oder mit Verlust. So mit dieser totalen Fuck-it-Haltung. Ich glaube, ich habe vorher gerade gefragt, was ist das, so eine halbe Stunde lang? Ich glaube, mir ging's, diese Energie ist mir, glaube ich, auf die Dauer vom Album irgendwann so ein bisschen auf den Nerv gegangen, das ist zu viel, aber irgendwie so, ich glaube, das ist nicht gemacht für mein Wohnzimmer am Freitagvormittag hören, sondern das würde ich mir live gern reinziehen.
0: Das schreddert halt so durch, ne? Das ist natürlich schon auch, also was du gerade gesagt hast, ist vollkommen wahr, so der Verlust oder so. Also mir geht es sogar so, dass ich, John Spencer kann ich mir eigentlich gar nicht als jemand vorstellen, der überhaupt Eltern hat oder sowas, ne? Also das ist, ich habe jetzt auch nochmal, also als ich ihn damals mit Pussy Galore war im Grunde eine Studentenband, auch das kann ich mir alles nicht vorstellen. Das ist niemand, den ich mir vorstellen kann in einer normalen Biografie, der auf eine Schule gegangen ist und studiert hat und Eltern hat und Geschwister. So, das ist einfach irgendwie dieser coole Lower East Side Dude, der schon immer in dieser Bar sitzt, wo so das ist, und das kultiviert er natürlich auch. Da ist nicht viel Zeit, viel Platz für andere Farben, so, ne?
2: Der hält genau diese Energie ja auch nicht seit einer halben Stunde, sondern seit den 80ern. Durchgehend. Permanent. Jeden Tag.
0: Das ist so, ja. Das ist, oh, das ist extrem anstrengend übrigens, ne? Das muss man schon auch mal sagen. Das geben wir ihm auf jeden Fall. Ja, dann hören wir doch gleich mal den nächsten. Du hast es gerade schon gesagt, Andreas, hier kommt der Orange Slice Blues.

0: Ja, also das letzte Geräusch jetzt auf dem Kopfhörer, da ist man dann spätestens da. Der Orange Slice Blues, auch relativ kompaktes, kurzes Stück, das beherrscht der Andreas, ne?
1: Ich fand es so toll, was Thomas gerade gesagt hat. So, der hält dieses Energielevel seit 40 Jahren. Respekt. Und ich
0: das musst du auch erstmal machen.
1: Das musst du erstmal machen. Das hat aber natürlich privat, das ist der entspannteste Typ, ne? Also könnt ihr euch vorstellen. Ich bin 2012 mal ein paar Tage mit ihm rumgelaufen in New York. Wir waren bei Barnes & Noble, haben Bücher gekauft, dann haben wir im Café seiner Schwester Kaffee getrunken und wollten dann noch sogar noch zum Konzert nach Hoboken zu Make-Up, der Band von Ian Svevonius, dem infamous Rockstar. Und er textete mir dann später, aber nee, ich fahr doch nicht. Christina und ich sind müde, wir bleiben auf dem Sofa. Also die Seite von John Spencer gibt's auch.
0: Und da war er 30 oder so.
1: Und da war er 47.
0: Ja?
1: Der ist jetzt stolze 61 Jahre alt.
0: Ah, okay. Ja. Alles klar. Ja. Boomer, wie wir vorhin schon feststellten, quasi. Nein, das ist gemein. Nee, aber der sieht immer noch genauso aus auf diesen Fotos jedenfalls, die wir hier mitgeliefert bekommen.
1: Ja, das ist natürlich das absolut beneidenswerteste. Ja, ja, ne? Bei aller Energie und allem Punkrock und allem Blues, der sieht immer noch unverschämt sexy aus.
0: Es hält einen offenbar frisch.
2: Ja, ich frage mich gerade so ein bisschen, weil ich oft ja so den Anspruch habe an Platten, dass man sich ja in irgendeiner Form weiterentwickelt. Und ich kenne, glaube ich, die Songs, die Alben zu wenig, um das wirklich über die ganze Entwicklung sagen zu können. Und jetzt habe ich gerade darüber nachgedacht, irgendwie ist es ja auch geil, das einfach durchzuziehen. Das ist ja auch eine Form von Protest, dass man einfach sagt, ich mache das, was ich am besten kann.
0: Das ist die klassische Rock'n'Roll-Haltung. Ne? Das ist jetzt auch, was so Leute wie Keith Richards hier sagen würden. Es geht also um, also ob man das jetzt so nah, aber es geht um stet, wie ich eben schon sagte, um stetige Verfeinerung und Verdichtung des Materials, damit, oder meinetwegen, wie man irgendwie Rock Around the Clock in 800 Millionen Versionen spielen kann. Und ich meine, gut, er hat natürlich den ganzen Punk mit drin, das ist ja auch viel Iggy und sowas, ne? Muss man da alles mitdenken. Und damals Nick Cave und so, das war jetzt alles, das wohnte schon alles in einer Straße, ne? So, aber er ist im Herzen natürlich dem Rock'n'Roll zugewandt und dem Blues, und damit können sich solche Leute ja immer ein ganzes Leben beschäftigen. Wir werden auch von Jack White, den du gerade zu Recht angesprochen hast, nie andere Musik hören, logischerweise. Aber immer wieder, es geht dann wirklich um die Intensität und um die jeweilige Emphase. Und ich fand auch nicht alles so gut, wie ich das jetzt zugegebenermaßen finde hier. Das ist mal wieder wirklich so richtig so, das hat mir einfach wirklich mal wieder richtig großen Spaß gemacht. Da habe ich auch wieder Lust, meine John Spencer Show mehr anzugucken demnächst.
3: Ja, same. Geht mir auch so. Ja, was soll ich noch sagen? Eigentlich ist doch alles gesagt.
0: Mehr oder weniger.
3: Die Formel existiert seit
0: ich würde sagen, wir drücken jetzt mal so richtig das Gaspedal durch. Um das, der liegt ja da, den müssen wir einfach nur nehmen. Step on the gas.

0: Step on the Gas, John Spencer. So schnell, wie der das spielt, kann ich es gar nicht aussprechen. Hat ein neues Album gemacht, mal wieder. Songs of Personal Loss and Protest. Und hier kommt die Soundcheck-Wertung.
1: Geht in Ordnung. Hit, Hit, Hit.
0: Ja, Sander Gern sagt, geht in Ordnung, alle anderen Hit. Ist eine hitträchtige Sendung heute, ich habe es angekündigt.
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0: Ja, Thomas Wochnick führt uns jetzt direkt ohne Umweg nach Kalifornien.
2: Mal sehen, wie es weitergeht mit der Hitträchtigkeit.
0: Ja, das werden wir auch noch sehen. Aber jetzt sind wir
2: erstmal. Ich will nichts vorwegnehmen.
0: Wir sind jetzt schon erstmal sehr in Kalifornien.
2: Zunächst mal geht's ja bergauf. Sublime ist nämlich Englisch für das Erhabene, wie ihr wisst. Und das Erhabene ist bei Immanuel Kant dasjenige Element der hohen Künste, das ihn mit der Natur verbindet.
0: Oh.
2: Die Zugspitze, nur zum Beispiel, die ist erhaben. Sie interessiert sich überhaupt nicht dafür, ob sie von uns mickrigen Wesen wahrgenommen wird. Tsunamis sind erhaben, Erdbeben sind erhaben und in den Künsten die Mona Lisa oder Beethovens Fünfte. Und was wenige wissen, eine 1988 in Long Beach in der kalifornischen so-called Slacker-Welt gegründete Band. Sublime eben. Eine tiefe Verbundenheit zum Naturschönen ist bei Sublime hinlänglich bekannt. Louis hieß der völlig verwahrlost aufgegriffene Dalmatiner, den Sänger und Gitarrist Bradley Noel aufpäppelte, um ihn dann auf Tour mitzunehmen. Der Hund lief manchmal spontan während der Konzerte auf die Bühne, bis schon mal Backstage Leute und landete später auf dem Cover einer Doppelplatte. Er war mehr als ein Maskottchen. Seine Geschichte aus der Gosse vor ein Zehntausender Konzert- und Festivalpublikum entsprach auch dem Selbstverständnis der Bandmitglieder, die als Teil der eben Soul-Kultur zwischen Arbeitslosigkeit, Industrie und einem zynischen Slacker-Hedonismus aufwuchsen. In dem Dalmatiner spiegelte sich aber auch die Musik dieser Band wieder, oberflächlich war Louis nämlich hübsch anzusehen, innerlich aber höchstwahrscheinlich tief traumatisiert. Und auch die Musik von Sublime klang an der Oberfläche nach Sonne, Strand und Party, riss in ihren Lyrics aber einen menschlichen Abgrund nach dem anderen auf. Auf tanzbare Ska- und Reggae-Rhythmen sagen Noel von Drogen und Selbstzerstörung, von toxischen Charakteren, Polizeibrutalität, Rassismus, Armut und sexuellem Missbrauch. Wir reden bislang über die 90er Jahre des letzten Jahrhunderts. Die Bandgeschichte endete ja mit Noels Überdosis 1996. Den Erfolg seiner Band verpasste er damit nur knapp, denn die Musik traf erst nach 96, nach Nirvana und Soundgarden und Co. einen Nerv. Sie war zynisch, ironisch und irgendwie aufrichtig. Und ich glaube, so einige, die mit der Grunge-Welle sozialisiert worden waren, suchten da gerade nach einer neuen Art von Authentizität oder so, die sie im neuen Alternative Mainstream nicht fanden. Dafür aber vielleicht in Sublime, ich weiß es nicht. Noel starb 28-jährig und hinterließ einen 11 Monate jungen Sohn, Jacob, 30 Jahre fast forward in die Gegenwart. Eben dieser Jacob steht heute mit der Originalband auf der Bühne und singt neu geschriebene Lieder als Hommage an den verstorbenen Vater. Und die klingen, als hätte sich die Welt einfach nicht weitergedreht, ohne Anspruch, irgendwas weiterzuentwickeln, in diese Gegenwart zu tragen, wie eine gut konservierte Flaschenpost aus dem Gletschereis der Zugspitze. Ob das gelungen ist und so, darüber reden wir nachher. Ich würde sagen, wir machen sie mal auf, diese Flaschenpost, und hören Favorite Song.

0: favorite song hier von Sublime. Na, man muss erstmal sagen, vielleicht, also es ist natürlich eine Geschichte, die Hollywood-Dimensionen hat sozusagen, ne? Also es ist jetzt auch genau 30 Jahre her und es war denkbar tragisch. Der ist an einer Heroinüberdosis gestorben, während seine Frau, die er seit einer Weile erst kannte, schwanger war mit eben diesem Kind und so. Also, ne, das war also alles ganz, ganz furchtbar. Und das jetzt da 30 Jahre später. Die anderen beiden haben, glaube ich, später, also irgendwie erstmal gesagt, natürlich, die Band kann es nie wieder geben. Und dann haben sie es doch nochmal irgendwann probiert. Das war aber wirklich gänzlich egal. Und nun tritt da der Sohn, der seinen Vater nie kennengelernt hat, ans Mikrofon. Und das ist natürlich eine Geschichte, die kann einen nicht unberührt lassen. Ich finde auch, damit ist das Beste schon gesagt zu dem Album, dass er das wirklich fantastisch macht. Also der ist der singt das ganz, ganz, ganz wunderbar. Und das ist irgendwie so eine schöne Geschichte. Da freuen sich sicher alle drüber, die in diesem Umfeld da miteinander zu tun hatten und für die 30 Jahre und damals erst recht traumatisierend waren. Ich finde es nur leider so schade, dass die Instrumentals oder so, also die Songs, die Musik, eine absolute, also das ist wirklich, das ist grauenhaft im Grunde. Also es geht so ganz, ich finde, mir ging es so, das geht so los und man denkt, oh ja, das ist so wieder das alte Flair und so weiter, und das andere, das kann man ja jetzt auch gar nicht erwarten. Das wäre ja Quatsch, ne? Das ist natürlich ein Album, womit es dann auch darum geht, den Originalsound irgendwie wieder herzustellen. So, das soll ja auch nur dieses eine bleiben. So, aber dann ist es so, also ich habe das Gefühl, dass die anderen beiden Originalmitglieder eigentlich, die spielen eigentlich das ganze Album durchgehend den gleichen Song und kriegen gar nicht mit, dass zwischendurch nochmal was anderes passiert. Die spielen halt diesen Reggae Scarby, den sie damals immer bekifft gespielt haben, und machen sie immer weiter.
1: Und 22 Mal in 57 Minuten.
0: Genau, ja, und also auch viel zu oft, das gehört auch noch zur Wahrheit dazu. Es wäre viel schöner gewesen, wenn nur die Hälfte der Songs auf dem Album gewesen wären. Weil dann wäre es vielleicht sogar wirklich, also es gibt schon ein paar, das darf man ja auch, reden wir gleich sicher nochmal drüber. Es gibt spektakuläre Kollaborationen, jedenfalls auf dem Papier. HR ist dabei von Bad Brains, ich habe ein Bad Brains T-Shirt an, aber es ist ein Zufall. nee, das ist leider dann irgendwie nichts. Der Junge singt aber sehr toll, das möchte ich schon sagen.
1: Es ist, ich finde auch, wie du es gesagt hast, es ist genau die richtige Art, auf dieses Album zu schauen. Es ist einfach so eine Hommage, es ist eine Liebeserklärung, es ist jetzt nicht irgendwie, ich meine, das zu bleiben, Oeuvre war nie besonders weltbewegend, glaube ich. Jetzt kommt dieses Album dazu, es wird dadurch weder bewegender noch irgendwie geschmälert, es ist ein bisschen...
0: Ja, ich glaube, dass das, also es gibt schon, ich kenne sie sogar teilweise, es gibt schon Leute, denen das die Welt bedeutet hat, ne?
1: Ja.
0: In meiner damaligen Wahrnehmung, abgesehen natürlich von Santeria, was ja dieser Riesenhit ist, war das, glaube ich, in Deutschland in meiner Wahrnehmung nicht so ein riesengroßes Ding, das lief so viel in so Kneipen in Kreuzberg, wo so Leute stehen, die sich Billardkugeln tätowieren lassen oder so, so gar nichts gegen diese Szene, alles wunderbar. Aber in den USA war das ja riesig, das war gigantisch, ne? Das war gigantisch. Und Andreas, du hast aber gerade gesagt, daraus ist auch nichts Gutes geboren. Dann gab es diese Band Crazy Town mit dem Hit Butterfly, den hast du gerade erwähnt, das ist daraus ein bisschen hervorgegangen vielleicht.
2: Aber ja, ich finde es ja auch grauenhaft. Ich überlege jetzt gerade krampfhaft, was man zur Verteidigung dieses Albums sagen können, weil es tut einem fast ein bisschen leid. Also der Novell Junior hat, glaube ich, gesagt irgendwie zu dem Album, ja, das muss man so als eine Art Epilog verstehen. Mhm. Also dass man die Bandgeschichte, die ja unvollendet blieb, irgendwie abbindet. Und das erklärt dann vielleicht auch, weil das ist wirklich ja, solche Songs hat man ja ewig lange nicht gehört. Also tatsächlich seit 30 Jahren nicht. Im Opener, den du gedankenswerterweise nicht ausgesucht hast, der heißt Ensenada, da fährt er tatsächlich runter nach Ensenada von Los Angeles nach Mexiko, weil er offenbar keinen Bock mehr auf seine Freundin hat, und dann will er halt rumhuren. So. Und das 2026 in einem Song zu hören, ist schon so, ich dachte so, ich so kurz nach Luft geschnappt, dachte mir so, okay.
1: Aber da will ich gleich einhaken, das ist genau das, worüber ich doch dann nachgedacht habe, nämlich, man hat in den 90ern, und das hat ja nicht nur sein Vater so gemacht, ich glaube, er schreibt die Texte so ein bisschen so, wie sein Vater sie gemacht hat. Es gab in Popsongs lyrische Ichs, ja. Die gibt's heute kaum noch. Also heute ist alles autobiografisch, autofiktional. Genau, und da gab's lyrische Ichs. Kurt Cobain hat sich in den Vergewaltiger hineinversetzt in einem Song und einen Song aus dieser Perspektive geschrieben, ja. ohne ihn zu verherrlichen in irgendeiner Weise oder sowas. Also das war eine andere Art von, es hat eine literarische Dimension, Lieder zu schreiben. Ich will das den Songs jetzt hier nicht, also ich will die nicht aufblasen durch solche Begriffe, aber es gab einfach diesen Zugang zu Lyrics. Die hatten nicht unbedingt was mit der singenden Person, mit ihrem Privatleben etc. zu tun. Das war wirklich separat, ja. Mir fehlt das ein bisschen.
0: Eine Welt, die es ja auch durchaus gibt. Es gibt ja Leute, die machen das. Die fahren nach Mexiko in so. Ne?
2: Ja, klar. Das ist ja völlig unbenommen, so dass er sich da möglicherweise in Rollenprosa begibt. So, das ist für mich auch völlig okay. Ich fand es bemerkenswert. So, ne? Das ist, ich wollte es noch gar nicht bewerten. So, aber es ist wirklich, wirklich retro. Also, das ist wirklich so Rücksturz in die 90er.
0: Naja, aber das hat natürlich auch, das ist wahrscheinlich die Somatik. Ich weiß gar nicht so genau, weil also der ist ja schon sehr talentiert auf jeden Fall als Sänger und durchaus auch als Performer, wenn man sich das so anguckt. Was der dann sonst noch so macht oder vielleicht machen will, weil die beiden anderen, ich meine, da ist ja auch nicht mehr viel passiert. Man muss ja auch sagen, das Genie in der Band war nun offenbar der verstorbene Sänger, so, ne? Danach ist ja nicht mehr viel gekommen. Mal gucken, ob er da vielleicht nochmal irgendwas anderes macht, weil das ist eine schöne Geste. Da freuen sich, wie gesagt, viele drüber bestimmt, die da eng dran waren.
3: Ich habe auch nicht so viel zur Verteidigung. Wobei vielleicht, wenn man sich vorstellt, was das für eine Last sein muss, wenn man einen Vater, den man nie gesehen hat, für den ein Tribute schreiben muss. Also ich stelle mir das wahnsinnig schwer vor, dann irgendwie was wahnsinnig Gewagtes zu machen, wenn du quasi nach 30 Jahren, du sollst das Werk von deinem Vater irgendwie anerkennen. Was willst du da abändern? Was willst du da groß Neues machen? Er singt ja auch erstaunlich ähnlich. Ich habe es am Anfang gar nicht gecheckt, weil ich ja gar nicht den Kontext gelesen habe, bevor ich es gehört habe. Und dachte mir so, ja, klingt noch frisch. Also ich finde, der singt auch von der Art, versucht er so zu klingen wie er.
0: Ich finde diese ganze Geschichte, die wir getrennt von der Musik besprechen müssen, unfassbar. Also wenn ich mir vorstelle, was es für so einen Menschen bedeutet, der den nie kennengelernt hat, der sicher immer präsent war. Es gab damals so ein Cherry-Konzert, auch noch nachdem er verstorben war und so, weil natürlich auch dann die junge Familie in größter Not war und so weiter. Das wird ihn sein Leben lang begleitet haben. Und dann, wenn du dann irgendwie die Musik hast von deinem Vater, ist das dann wahrscheinlich, manchmal hast du und verfluchst ihn, aber das ist das, was immer da war, wahrscheinlich sein Leben lang so. Also das ist so, und die Komponente ist unfassbar.
3: Ich glaube, die bedingt halt auch die Musik, ne? Was willst du denn groß machen? Also der Rahmen
0: gute Songs schreiben. in diesem Stil. Das ist ja das Einzige, was man dem eigentlich vorwerfen kann. Ich erwarte ja nicht, dass es irgendwas anderes ist, aber ich höre halt einen durchlaufenden Beat im Grunde die ganze Zeit, den die wahrscheinlich, also die kannst du irgendwo hinstellen, die beiden, und die spielen immer diesen Beat und das machen die natürlich auch gut, das haben sie immer getan, das ist wunderbar. Aber wir haben ja gerade über John Spencer gesprochen, das ist auch ein sehr monothematischer Stil, den er spielt. Man kann ja da, ich wundere mich ein bisschen, dass es wirklich teilweise nicht so gut ist, wie es sein könnte. Weil Santeria, so, also wenn die jetzt solche Songs geschrieben hätten, wie die größten Momente von Sublime, dann würden wir immer noch sagen, das ist Gruß aus den 90ern und das ist so, ne? Aber dann würden wir sagen, okay, was ist schon sehr gut komponiert. Ich würde das jetzt nicht sagen.
2: Es klingt zumindest gut. Also die Platte ist tatsächlich sehr sauber produziert. Die hat einen guten Klang.
1: Ich glaube, man muss bei diesem epilogischen irgendwie. Also es gab, ich kenne die gar nicht richtig, aber ich weiß, dass es mehrere Anläufe gab, immer mal wieder so ein Pseudo-Sublime-Album nochmal nachzuschieben mit eben Band mit einem anderen Sänger und so, ohne das unter den Bandnamen zu setzen, ne? Aber das ist eigentlich alles gefailt weitgehend. Und ich verstehe diesen Gestus so, als jetzt machen wir das einmal so und dann Deckel drauf und dann ist gut. Und
2: Nee, Entschuldigung, da muss ich aber sofort reingehen, weil er hat schon angekündigt, dass sie noch ein neues Album machen wollen.
1: Nein.
0: Doch, hat wirklich?
2: Ja, hat er doch gesagt,
0: das war ursprünglich nicht geplant.
2: Doch, hat er gesagt.
1: Ah, okay.
2: Wann hat er das denn? Er hat er letztes Jahr schon gesagt.
1: Ah, okay. Aber er hat dieses Jahr gesagt, dass er kein weiteres plant.
2: Achso, dann, aber das Zitat, was ich gesehen habe, war von letztem Jahr. Er hat es vielleicht jetzt revidiert.
1: Okay, interessant.
2: Ja. Ich vielleicht auch gemerkt, wir haben ja vorhin über Generationenkonflikt gesprochen und das ärgert mich so ein bisschen daran. Er kann doch sein eigenes Ding machen. Den alten Knackern. Ja. Jetzt irgendwie das Gleiche machen wie sein Vater.
0: Das mal einmal so tun ist okay, aber genau. Mich würde auch
1: viel mehr interessieren. Auf dieser Welle.
0: Ja. Was er sonst so macht. So, wir hören aber jetzt doch nochmal rein. Evil Man. Don't keep that in the record.

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1: Evil Man, I Can Do Better, aber dabei ist es geblieben bei der Version offenbar Sublime. Wir begegnen einer Menge Namen auch, die ich lange nicht gehört habe. G-Love and Special Sauce, wer sich daran noch erinnert. Das war hier das Feature. Ich habe es vorhin schon gesagt, HR von Bad Brains ist dabei. Ein paar andere Leute, ne? Es gibt schon auch einige Features auf dem Album, die aber auch ausschließlich so aus dieser Phase sich rekurrieren. HR habe ich ewig nicht mehr gehört. Das hat mich eigentlich sehr interessiert, weil der gilt ja so als relativ verrückt und man hat auch sehr lange da generell nichts mehr gehört. Aber ja, der macht halt so seinen Reggae-Kram, den er beim Bad Brains dann ab und zu auch mal gemacht hat.
2: Müssen wir uns darauf einstellen, dass diese Art von, wie heißt das, was ist das, Ska-Punk, ne? Im weitesten Sinne. Müssen wir uns darauf einstellen, dass das wiederkommt? Mit all seinen Topoi und
1: ich würde es nicht ausschließen.
2: So, wir fahren nach Ensenada und ihr weißt schon was. So, kommt das?
1: Ich würde das nicht ausschließen. Also weil ich kann das aber nicht. Also weil ich hätte zum Beispiel nie damit gerechnet, dass New Metal wiederkommt und dass diese Bands, erstens die Originalbands der 2000er Wende, Limp Bizkit, Linkin Park und wie sie alle hießen, Korn, jetzt so riesengroß wieder sind und übrigens auch von jungen Leuten gehört werden und irgendwie, also so, dass da auch so 20-Jährige begeistert hingehen. Und zweitens, dass das wiederum eine neue Welle von Bands auslöst, die exakt genauso klingen. Und mit diesem Sound kannst du Rock am Ring mit 90.000 Leuten letzte Woche ausverkaufen. Und das sind wirklich nicht nur 50-Jährige, ganz im Gegenteil. Das hätte ich nicht prognostiziert. Das fand ich schon im ersten Anlauf eigentlich, hätte ich nicht unbedingt gebraucht, aber so ist es eben. Insofern ausschließen können wir das nicht, nein.
3: Ska-Punk war ja damals auch nicht, also ich meine, New Metal kam ja gerade auf und ich glaube, das habe ich vorhin, dass ich glaube das wirklich, es gab diese Grunge-Jugend irgendwie, die nach 96 ein bisschen verloren war.
1: Ja, aber
3: und die ist nicht einfach zu New Metal rübergegangen und gesagt, wir haben
1: das war jetzt hier zu Hause. Da sind die so über diese Brücke da hingelaufen.
3: Ich erinnere mich an lebhafte Diskussionen in den Leserbriefen, Seiten von Visions und Musik Express und so, darüber, was jetzt eben die Zukunft sein darf und was nicht. Es gab wahnsinnig viel Wut bei diesen Leuten. Und
1: absolut. Ja, genau. Aber es gab auch sehr, sehr viele Leute, gab schon auch sehr, sehr viele Leute, die Pearl Jam, Soundgarden und Nirvana falsch verstanden haben und dann eben das daraus machten.
3: Aber ich glaube, dass das, was wir bleiben gemacht haben, also diese Art von Ska-Punk irgendwie, das fing halt einige von diesen Leuten auf. Das denke ich. Ja. Das habe ich mir heute überlegt.
4: Ich habe das in der Schule schon auch gehört und das war irgendwann in den Nullerjahren, war das auf dem gleichen Sampler wie Beatsteaks und
1: ja, klar.
4: Also das war schon totale.
1: Total.
4: Aber es war halt riesig. Nur ein, zwei Songs. Also die ich kannte nicht mehr tatsächlich.
1: Doch, das war alles sehr, sehr groß. Ich glaube, ich habe mich aber eben bei einer Sache vertan, das korrigiere ich jetzt noch gleich schnell. Nämlich tatsächlich, du hast dann doch auch teilweise Probleme, welchen Song wir überhaupt spielen. G-Love and Special Sauce, habe ich eben erwähnt, kommt nämlich tatsächlich erst in dem Song, den wir jetzt noch hören von Sublime, denn der nämlich heißt Come Correct.

0: something like that. What do you think?
1: It's fucking perfect.
0: Is it? Okay.
2: Also guck mal hier, Come Correct, Sublime, haben sie aber generell immer noch drauf, was im Studio dann gesagt wurde. Das hat ihnen offenbar besonders gut gefallen. It's fucking perfect, wurde gesagt. Mal sehen, ob wir das auch so sehen.
3: Niete.
2: Ja, Until the Sun Explodes. Hier ist es schon heute im Studio explodiert, quasi die Sonne, ne, für Sublime. Ja, was soll man sagen? Aber das ist egal, das wird den Ruhm dieses Projekts nicht mildern, denke ich mal. Ja, damit geht der Abend zu Ende. Ich bedanke mich bei euch, Kelsey Lou, Olivia Rodrigo, John Spencer und eben Sublime, besprochen hier mit Andreas Borcholte. Danke.
4: Vielen Dank.
2: Freut mich sehr.
4: Vielen Dank.
2: Thomas Wochnick war da.
5: Ja, vielen Dank.
2: Und Sander Gern.
6: Ja, war schön.
2: Und wir dürfen niemals Henning Liebig vergessen, der die Sendung gefahren hat. Und zwar wie immer fantastisch. Das ist ja gar keine Frage. Das ist manchmal gar nicht so einfach. Wir haben hier einen schnellen Wechsel. Wenn Marion fertig ist vorher und hier noch die Gäste im Studio, im Bikini, im Studio 1 sind, das muss ganz schön schnell gehen, dass wir dann gleich wieder senden können. Und das gelingt besonders gut, wenn Henning da ist, möchte ich mal
5: vielen
2: sagen.
5: Vielen Dank, Henning.
2: Also sehr, sehr schön. Vielen Dank,
4: Henning. Danke, Henning.
2: Das ist so toll. Henning, danke.
6: Danke.
2: Nee, ich habe noch eins zu sagen. Erstens kann das natürlich wie immer nachgehört werden, überall, wo es Podcasts gibt, ab sofort neuerdings. Zweitens ist hier nächste Woche wieder der Kollege Andreas Müller. Und drittens hören wir jetzt noch einen Song, La Sécurité, Band aus Kanada. Auch heute ein neues Album, Bingo. Auch toll, kürzlich in Berlin im Obern Spree gespielt. Wir hören Deny.

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2: Um 23 Uhr mit Jürgen Buch. Die Höhe der Entschädigungen bei verspäteten Flügen bleibt, wie sie ist. Vertreter mehrerer EU-Staaten haben in den Verhandlungen mit dem Parlament Forderungen aufgegeben, das zu ändern. Einige Änderungen der Fluggastrechte gibt es aber doch. Aus Brüssel, Thomas Spiekhofen.
3: Neu ist, dass es keine Zusatzgebühr mehr kosten darf, den Namen auf dem Ticket zu ändern. Eltern dürfen auch nicht extra zur Kasse gebeten werden, wenn sie neben ihrem Kind sitzen wollen. Nicht durchsetzen konnte sich das Parlament dagegen mit der Forderung, dass ein kleiner Koffer gratis mit in die Kabine genommen werden darf. Immer mehr Fluggesellschaften verlangen dafür inzwischen zusätzlich Geld. Vor mehr als 12 Jahren hatte die Kommission ihre Vorschläge zu einer Reform der Fluggastrechte vorgelegt. Seitdem wurde verhandelt.
2: Die Berliner Polizei untersucht einen Fall von Gewalt durch Beamte. Es geht um

0: Zu der Kundgebung im Regierungsviertel hatte die IG Metall aufgerufen. Vor allem die Wirtschaftsflaute, hohe US-Zölle und Konkurrenz durch asiatischen Billigstahl machen der Branche zu schaffen. Die Bundesregierung hat bereits einen Industriestrompreis auf den Weg gebracht. Aus Sicht der IG Metall reicht das aber nicht, um weitere Jobverluste zu verhindern. Die USA und der Iran haben widersprochen, dass es eine Einigung auf eine Friedensvereinbarung gibt. Eine solche Mitteilung hatte Pakistan verbreitet, das in dem Konflikt vermittelt. Aus dem Weißen Haus in Washington hieß es, dass es eine Absichtserklärung gebe, wie man in den kommenden Wochen weiterverhandeln wolle. Man sei sich recht sicher, diese in den kommenden Tagen unterzeichnen zu können. Bei der Fußball-Weltmeisterschaft haben sich Kanada und Bosnien-Herzegowina 1:1 getrennt. In der Basketball-Bundesliga hat die Finalserie begonnen. Titelverteidiger Bayern München hat Alba Berlin mit 102:94 besiegt. Soweit die Nachrichten. 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Das Wetter. In der Nacht wolkig, manchmal auch sternenklar, dann ziehen neue Wolken auf. Zeitweise Regen, 14 bis 11 Grad. Zurzeit in Berlin-Steglitz 16 und in Stechlin 14 Grad. Morgen mal Sonne, mal Wolken bei 19 bis 22 Grad. Die Zeit 23.03 Uhr.
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2: Und der brandneuen Single von Jack Wild. Schönen guten Abend.

Es gibt nur einen Jack White und wenn sie ihn lieben, dann glaube ich, wird diese Liebe auch nicht vergehen, weil sie dann seine Stimme lieben, seine Virtuosität an der Gitarre, sein Erfindungsreichtum, sein Anspruch, auch live alles zu geben, einen gefährlichen Auftritt hinzulegen, das, was er vom Rock'n'Roll erwartet, die Attitüde. Sie kann ruhig revolutionär und provozierend sein, gemischt mit dem Blues. Der Blues beinhaltet für ihn die Wahrheit. Beides kombiniert ist Jack White. Erneuerer des Blues und des Garage Rock und bestes Konzert bisher. Ich habe noch nicht so viele gesehen, aber letzte Woche in der total ausverkauften Columbia Halle, das war sehr energetisch. Die Band spielt keine so große Rolle. Es war eine vierköpfige Band.

letztlich, aber Jack White ist es, der im Scheinwerferlicht zurecht und scheint. Also ich bin einfach weiterhin ein großer Fan dieses Mannes, vor allem, weil er innerhalb seines musikalischen Universums zu seinen Anfängen zurückgekehrt ist. Das haben wir auch schon von den beiden Singles, das haben wir auch schon bei den beiden Vorab-Singles Derrico, Dominico und God and the Broken Ribs entnehmen können, dass er auch hier bei dem neuen Album, das jetzt angekündigt wurde, wieder Wurzelsuche betreibt. Dollar Bill, die gerade gehörte dritte Single seines 7. Studioalbums, das wird am 10. Juli erscheinen, parallel also mit dem neuen Album der Rolling Stones. Das wird ja ein schöner Battle of the Giants werden am 10. Juli und das Album heißt Frozen Charlotte. Unsere Schwerpunkte sind heute The Bobby Lees, die haben ein neues Album veröffentlicht und zwar New Self und der Titel steht fürs Programm und die britische Sängerin A.A. Williams, die letzte Woche mit Solstice ihr neues Album veröffentlicht haben. Wer sind The Bobby Lees? Sie kommen aus Woodstock, New York, waren mal ein Quartett, sind jetzt nur noch ein Trio und machen astreinen Punkrock.

The Bobby Lees aus Woodstock, New York. Es gibt sehr prominente Musikerinnen, die Fans von The Bobby Lees sind. Dazu gehören Iggy Pop, Henry Rollins und auch Debbie Harry von Blondie. Diese Band, The Bobby Lees, es gibt sie seit 2018. Die waren dann auch sehr fleißig, wie man es so kennt heutzutage, alle 2 Jahre ein Album. Aber nach dem dritten Album kam offenbar der kollektive Burnout. Diese Band erklärte sich selbst für am Ende. Und ein Schauspielerfreund namens Jason Momoa, der half The Bobby Lees wieder auf die Beine, hat gesagt, ich unterstütze euch, also auch finanziell bei der Produktion des Albums. Er hat die Band dann The Bobby Lees tatsächlich unterstützt und er hat eine Dokumentation bei HBO namens On the Roam rausgegeben im Mai, wo dann auch The Bobby Lees in der ersten Folge im Fokus stehen. Also es ist eine Band, die jetzt mit neuer Energie und dem alten Biss wieder auf der Plattform stehen. Das neue Album heißt New Self, ist das 4. Studioalbum von The Bobby Lees und heute ein Schwerpunkt von Sounds and Stories. Zum anderen kommen wir gleich, aber dieses Album New Self ist sehr kurz, 8 Tracks, 20 Minuten. Und ich wollte Ihnen zumindest dann auch nochmal die andere Seite von The Bobby Lees zeigen, nämlich mit All I Got, gefolgt von einer Coverversion, wo ich mich freuen würde, wenn Sie die erkennen. The Bobby Lees und All I Got vom neuen Album New Self, heute erschienen. Die Band kommt aus Woodstock, New York. Es ist ihr 4. Album.

Blank Generation im Original natürlich von Richard Hell and the Voivodes. Wahrscheinlich einer seiner größten Hits. Doch es ist wohl der größte Hit von Richard Hell, denn er wurde ja auch genommen, um eine ganze Generation, nämlich die Blanke, die Leere, zu beschreiben. Und ist natürlich einer der wesentlichen Protagonisten des frühen Punk aus New York. Dass The Bobby Lees covern können, das haben sie schon öfter bewiesen. Auf dem neuen Album New Self gibt es ja mit 50 Feet auch ein PJ Harvey Cover, das wir in der zweiten Stunde hören werden. Hier aber eine frühe Adaption. Sie nennen den Track I'm a Man. Da wissen wir schon, gemeint ist eigentlich Manish Boy, ein Track, den unter anderem Muddy Waters und Bo Diddley zusammen geschrieben haben. Und ja, sehr gute Wahl von The Bobby Lees. Und den Track I'm a Man zu nennen, ist auch okay. Eigentlich Manish Boy.

Amber heißt eine junge Künstlerin, die in den Bergen Tennessees aufgewachsen ist. So Amber hat letzten Freitag ihr Debütalbum als Singer-Songwriterin veröffentlicht, heißt Eyesful, genauso wie das gerade gehörte Titelstück. Es ist vielleicht das überraschendste Album des Jahres, das weiß man noch nicht genau, aber bisher, wenn man mal Halbzeit-Resümee ziehen will, denn es kam out of nowhere, aus dem Nichts, denn diese Künstlerin hat sich eigentlich einen Namen gemacht als Saxophonistin. Sie ist schon mit 17 abgehauen nach San Francisco, wollte unbedingt schnell eigenständig werden als Mensch, aber auch als Musikerin und ist danach nach New York City gezogen, wo sie sich einen Namen gemacht hat als Saxophonistin. Und dann ist es aber über sie gekommen und sie hat sich an ihre Jugend erinnert, an ihre Wurzeln. Und diese Wurzeln musikalisch liegen die ja im Folk, im Noise Pop, im Blues. Man nennt das vielleicht heutzutage New Weird Amerikaner, ja, weil ihre Stimme ist auch ein bisschen weird, geht aber sofort ins Herz, finde ich, so brüchig und schräg und dann doch an der Grenze zu überkandidelt, die er klingt, so Amber, die sich hier quasi emanzipiert hat von sich selbst, die einfach gesagt hat, na, irgendwann überkommt es dich und du willst dann zurück in die Heimat. Und dieser Song hier, Eyesful zum Beispiel, da geht es um das Sehen selbst. Sie richtet ihren Blick auf die Arbeiter ihrer Stadt, die sich Mühen nach Erlösung suchen, und sie sagt, ich hoffe, dass meine Songs berühren, denn sie handelt von Menschen, die unbedingt gesehen und gehört werden müssen. Denen will So Amber eine Stimme geben und das gelingt ihr mit ihrer außergewöhnlichen Stimme dann wirklich ausgezeichnet. Ja, ist ein Debütalbum, wenn man so will. Also man kann sie auch als Saxophonistin schon früher kennengelernt haben, habe ich nicht. Das Album heißt Eyesful und wir hören die ersten beiden Tracks dieses Albums, nämlich OCD und Another Time. So Amber, Ladies and Gentlemen, wird auf vielen besten Listen zu finden sein, vor allem bei den Kolleginnen und Kollegen von Radio 1, bin mir ganz sicher. Und womit? Mit Recht.

Ein großartiger Sound, wie ich finde. Und da wundert man sich dann auch nicht, dass die britische Künstlerin A.A. Williams hier mit Poison vom letzte Woche erschienenen dritten Studioalbum Solstice auch die japanischen Post-Rock-Veteranen Mono begeistern konnte, die mit ihr in der Vergangenheit zusammengearbeitet haben. Fans sind darüber hinaus Billy Corgan von den Smashing Pumpkins und Robert Smith von The Cure. Sie hat durchaus ein Gefühl für Folkmusik, aber dann wird es dann doch sehr schwer, dunkel, atmosphärisch und die teils folknahen Klangwelten verschwinden dann wieder in einer moderneren, dynamischeren Richtung. Die Stimme ist, finde ich, großartig, für mich eine Entdeckung in diesem Jahr. Ich hätte die Entdeckung natürlich früher machen können. Forever Blue war ihr Debütalbum 2020 und zwei Jahre später As the Moon Rests. Jetzt also seit letzter Woche Solstice, das dritte Album von A.A. Williams, hiermit Hold It Together.

A.A. Williams, eine wunderbare Stimme von ihrem dritten Album Solstice, hören wir. I've Seen Enough ist letzten Freitag erschienen. Gesehen hat sie vielleicht genug, aber wir haben noch lange nicht genug gehört von A.A. Williams. Deswegen wird uns diese britische Künstlerin mit der klassischen Ausbildung und der Vorliebe für Heavy Metal auch in der zweiten Stunde Sounds and Stories beglücken. Nach I've Seen Enough hören wir noch Breathe bis zu den Nachrichten. Immer ein guter Ratschlag, einfach mal tief durchatmen und den Sound von A.A. Williams weiterhin genießen, hier auf Radio 1. Bis gleich.

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2: Um 0 Uhr mit Wolfgang Berger. Die Rechte von Fluggästen in der EU bleiben nahezu unverändert. Darauf haben sich Mitgliedstaaten und Europäisches Parlament nach monatelangen Verhandlungen verständigt. Aus Brüssel Thomas Spickhofen.
3: Die Höhe der Entschädigungen bleibt, wie sie ist. Das heißt 250 Euro bei 3 Stunden Verspätung. Bei noch mehr und auf längeren Flugstrecken kann das bis zu 600 Euro gehen. Außerdem müssen die Fluglinien es ihren Passagieren einfacher machen, an diese Entschädigung zu kommen. Neu ist, dass es keine Zusatzgebühr mehr kosten darf, den Namen auf dem Ticket zu ändern. Eltern dürfen auch nicht extra zur Kasse gebeten werden, wenn sie neben ihrem Kind sitzen wollen. Nicht durchsetzen konnte sich das Parlament dagegen mit der Forderung, dass ein kleiner Koffer gratis mit in die Kabine genommen wird. Werden darf. Immer mehr Fluggesellschaften verlangen dafür inzwischen zusätzlich Geld.
2: Apotheken können künftig mehr Leistungen wie Impfungen, Vorsorge und Tests anbieten. Nach dem Bundestag hat nun auch der Bundesrat für eine entsprechende Reform gestimmt. Unter anderem sollen Apotheken neue Leistungen zu Vorbeugung und Früherkennung anbieten können, etwa für Herz-Kreislauf-Erkrankungen und Diabetes. Der Raumfahrtkonzern SpaceX von US-Milliardär Elon Musk ist erfolgreich an der Börse gestartet. Zum offiziellen Handelsbeginn wurde die Aktie zu $150 gehandelt und damit gut 11% über dem Ausgabepreis. Inzwischen legte der Kurs noch einmal zu. Im vergangenen Jahr hatte SpaceX mehrere Milliarden Verlust gemacht. Die Anleger sehen in dem Unternehmen aber noch viel Potenzial. Es handelt sich um den größten

0: Hauptursache sei ein vorübergehender Engpass bei Buchstaben und Nummern für die Personalisierung gewesen, so der DFB. Die Nachfrage war vor der WM deutlich höher als erwartet.
1: Das waren die Nachrichten. Das Wetter in Deutschland. Gebietsweise Regen, vereinzelt Gewitter. Im Norden und im Südwesten teils länger trocken und aufgelockert. Tiefstwerte 16 bis 10 Grad. Tagsüber Schauer, vereinzelt Gewitter. An der See einzelne Sturmböen. Im Südwesten zeitweise sonnig. Höchstwerte 16 Grad in Nordfriesland bis 28 Grad am Kaiserstuhl. Am Sonntag im Südwesten meist heiter, im Nordosten vereinzelt Gewitter, 15 bis 27 Grad. Am Montag im Nordosten wechselhaft und windig, sonst freundlicher, 15 bis 27 Grad. Es ist 0 Uhr.
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3: Hallo und herzlich willkommen zurück.

Was ist das denn schon wieder für eine großartige dritte neue Single von The Afghan Whigs? Jungle Rue heißt dieser Track und wird dann auch zu finden sein auf dem neuen Album Soft Control. Da kann ich es ja kaum noch abwarten, denn ich habe 3 Lieblingssingles. Alle 3 wurden veröffentlicht von The Afghan Whigs in diesem Jahr, muss ich wirklich sagen. Also diese Band gibt es seit 86, hat sich mehrfach aufgelöst, wieder zusammengefunden, wird angeführt von dem großartigen Sänger und Rhythmusgitarristen Greg Dulli. The Afghan Whigs ist auch eine Rockband natürlich, aber sie sind vom Soul beeinflusst und das hört man ja hier auf der neuen Single Jungle Roo auch sehr deutlich. Sie stammen aus Cincinnati, Ohio und ja, was soll ich sagen? Also das ist für mich, ich hoffe da sehr drauf, Anwärter für das Album des Jahres. Das wäre, glaube ich, das erste Mal, dass ein Album von The Afghan Whigs seit dem Album Gentleman 1993 dafür für mich persönlich in Frage kommt. Wobei die 3 Comeback-Alben To Do The Beast 2014, dann In Spades und zuletzt vor 4 Jahren How Do You Burn alle großartig sind. Aber ich glaube, jetzt übertreffen sich The Afghan

Ken Wicks selbst. Ja, wir müssen noch ein bisschen warten. Der 21. August ist anberaumt als Veröffentlichungsdatum für Soft Control, das neue Album von Ken Wicks. Wir hören sie jetzt mit ihren beiden bisher veröffentlichten anderen Singles. Beide großartig. Duvetyn und House of Eye. Ken Wicks ganz weit vorne bei mir persönlich in diesem Jahr.

The Bobby Lees und dieser Track heißt Give, stammt vom neuen Album. Natürlich, das wurde gestern veröffentlicht, ist das vierte seiner Art, heißt New Self. Aber dazwischen waren 3 Jahre Kampf und Depressionen und Hilfestellung eines befreundeten Schauspielers, das The Bobby Lees, angeführt von Sängerin und Gitarristin Sam Quartin, jetzt wieder so kraftvoll aufspielen. Freue mich sehr für diese Band, die 2018 gegründet wurde und vom Quartett zum Trio geschrumpft ist, aber sehr, sehr energetisch Punkrock zelebrieren auf 8 Tracks in nur 20 Minuten auf dem neuen Album New Self. Dieser Track hier ist die Adaption des Albums 50 Feet. Eigentlich heißt der Track 50 Feet Queenie und stammt von PJ Harvey. Hier die Adaption von The Bobby Lees.

The End noch einmal. The Bobby Lees aus Woodstock, New York, von ihrem neuen vierten Longplayer New Self ist gestern erschienen. Sehr kurzes, knackiges Punkrock-Album, das ich sehr, sehr empfehlen kann. The End, dieser Track und damit tatsächlich auch der musikalische Abschluss für heute in Sounds and Stories für Schwerpunkt Nummer 1. The Bobby Lees auf den zweiten A.A. Williams kommen wir gleich zurück und bis dahin haben wir weiterhin rockende Frauen, zum Beispiel auch aus Deutschland, weiß gar nicht, wo sie sich jetzt so aufhalten. Baby of the Bunch waren hier schon im Studio und ich habe ihr Debütalbum wirklich abgefeiert. Ob sie jetzt in Berlin leben oder in Sachsen-Anhalt. Ich glaube, es gab auch eine Umbesetzung. In jedem Fall ist die neue Single prima und passt hervorragend in die heutige Sendung. Es geht bei dem Song The Drummer um eine verhinderte Liebesgeschichte und ja, schon in der ersten Line wird es klar, du siehst gut aus und bist Schlagzeuger. Aber ne, Schlagzeuger, das ist ja auch, was soll das, ein Handwerk, hat Bela B. gesagt. Eigentlich ist man immer der Doofe, ja, weil man abbauen muss, während die anderen schon feiern können. Na, in jedem Fall, diese Geschichte hat, glaube ich, mehr mit der Liebe zu tun. The Drummer, Baby of the Bunch.

Dumm, das ist Violet Grohl. Ja, wie sagt man so schön, die Birne fällt nicht weit vom Apfel. Und ihr Vater ist natürlich dann Dave Grohl, der ja auch sehr, sehr stolz auf seine älteste Tochter Violet ist. Was heißt alt? Violet Grohl ist im April gerade mal 20 Jahre jung geworden, aber sie hat halt noch zwei jüngere Schwestern. Von daher ist sie die älteste und auch die erste, die jetzt durchstartet. Dave Grohl hat ja immer wieder mal von ihr erzählt, wie begabt sie ist, dass sie schon mit 8 angefangen hat zu singen und dass sie sich selbst mehrere Instrumente beigebracht hat. Jetzt gibt es seit Ende Mai mit Be Sweet to Me das Debütalbum von Violet Grohl. Aus dem hören wir jetzt noch Applefish und danach von Whole Malibu. Denn immer wenn ich Violet Grohl höre, denke ich an Courtney.

Die Beatsteaks live. Die Tractors aufgenommen in der Kulturschockzelle Reutlingen. Und da haben die Fans natürlich zugegriffen, denn das war eine Tour durch alternative Jugendzentren und die Beatsteaks haben eine neue EP Anfang des Monats veröffentlicht. Darauf befindet sich das gerade gehörte die Tractors, aber auch hier French Disco und natürlich auch Gentleman of the Year. Die EP heißt Livezelle und ist nicht limitiert. Man kann sie käuflich erwerben.

Ja, rocken kann sie auch die ehemalige oder immer noch natürlich aktive Saxophonistin Zoe Amber, die aber auf ihrem Debütalbum Eyes Full eher ihren Wurzeln als Singer-Songwriterin, als Folk-Künstlerin, aber dann weird, ne, schräges Folk-Amerikaner. So, da müsste man sie einordnen. Die Wurzeln liegen halt in Tennessee, aber wie gesagt, sie kann auch noch rocken. Ihr Album Eyes Full wird sicherlich in diversen besten Listen zu finden sein am Ende des Jahres. Bei A.A. Williams weiß ich es nicht, also einfach, weil die Künstlerin nicht so bekannt ist. Ich tue mein Bestes, ihr neues Album Solstice auch zu bewerben und ich lasse die Musik natürlich gerne für sich sprechen, beziehungsweise für sie, für A.A. Williams, mit der wir die heutige Sendung beschließen werden. Just a Shadow und wenn die Zeit reicht, Wolves. Wenn sie nicht reicht, sie wissen ja, auf ardsounds.de gibt es 2 Jahre lang alle Sounds and Stories Sendung in voller Schönheit und Länge und auch auf radio1.de können Sie die Sendung morgen nachhören. Tschüss, sagt MC Lücke mit A.A. Williams und Just the Shadow. 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
3: Um 1 Uhr mit Jürgen Buch. Fahrgäste der Berliner S-Bahn sind seit dem Abend im Berliner Südosten von größeren Einschränkungen betroffen. Wegen Arbeiten an einem Stellwerk in Schöneweide fahren für gut 3 Wochen keine Züge zwischen Baumschulenweg und Altklinike, Grünau und Spindlersfeld. Auch die Direktverbindungen zwischen Treptower Park und Warschauer Straße fallen aus. Bahnsprecher Friedrich hat das im RBB-Fernsehen begründet.
4: Grundsätzlich ist die Eisenbahninfrastruktur in Deutschland ja an vielen Stellen schon recht alt und störanfällig. Bei der S-Bahn gehen ungefähr 1/3 der Ausfälle auf Probleme mit Infrastruktur zurück. Und deswegen haben wir einfach nur die Möglichkeit, mit Baustellen die Situation langfristig auch zu verbessern.
3: Bahnsprecher Andreas Friedrich. Nach mehreren Fachbesuchertagen öffnet die internationale Luft- und Raumfahrtausstellung in Schönefeld heute für Privatbesucher. Am Boden und in der Luft sind mehr als 100 Flugzeuge, Hubschrauber und Drohnen zu sehen. Ivo Ziemann, RBB 24.
5: Transportmaschinen wie der Airbus Beluga, der auch der fliegende Wal genannt wird, diverse Hubschrauber bis hin zu Kampfjets wie der Eurofighter sind zu sehen. In vielen Maschinen dürfen die Besucher einen Blick ins Cockpit werfen und im Drohnenpavillon sogar mal selbst ausprobieren, wie es sich anfühlt, ein unbemanntes Flugobjekt zu steuern. An beiden Tagen gibt es Flugvorführungen, Workshops und Gespräche rund um die Themen Flugsicherheit, Raumfahrt und Karrierechancen in der Luftfahrtindustrie.
3: Die Europäische Union startet am Montag die Beitrittsgespräche mit der Ukraine und Moldau. Kommissionspräsidentin von der Leyen und Ratspräsident Costa haben erklärt, dass alle Mitgliedstaaten zugestimmt haben, mit den Verhandlungen zu beginnen. Insgesamt werden 6 sogenannte Cluster verhandelt. Erst danach können die beiden Staaten beitreten, wenn alle EU-Staaten dafür stimmen. Die USA und der Iran haben bestritten, dass sie sich auf ein Friedensabkommen geeinigt haben. Eine solche Mitteilung hatte Pakistan verbreitet, das in dem Konflikt vermittelt. Aus dem Weißen Haus in Washington hieß es, dass es eine Absichtserklärung gibt, um in den nächsten Wochen weiter zu verhandeln. Man sei sich ziemlich sicher, dass sie in den kommenden Tagen unterzeichnet werden kann. Bei der Fußball-Weltmeisterschaft haben sich Kanada und Bosnien-Herzegowina

0: maximal 19 Grad. Die Zeit 1.03 Uhr.
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2: Ich begrüße Sie. Wir beginnen und beenden die erste Stunde der schönen Töne heute in Quebec. Zuerst ungewöhnlich mit A Cappella-Gesang Les Charbonniers de l'Enfer. Eine Musik, die die Live-Konzerte einer Band eröffnet, die wir später noch hören und an denen man gerade krumm vorbeikommt, wenn man einmal ins Internet geht. Dazu später mehr. Les Jours de la Semaine heißt dieses Stück.
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Musik von dem japanischen Gitarristen Kazumi Watanabe war das, ein Musiker, der selbst Miles Davis aufgefallen ist, der ihn in einem New Yorker Jazzclub ansprach. Leider sind die beiden nicht zueinander gekommen, aber in Ryuichi Sakamotos Band hat er gespielt und viele tolle Soloalben veröffentlicht. Kazumi Watanabe. Ich habe in der vergangenen Woche Karten verlost für das Konzert am kommenden Montag mit Hanya Rani in der Berliner Philharmonie und ihre Zuschriften waren überwältigend. Nicht nur, dass so viele von Ihnen in das Konzert möchten, sondern die vielen schönen Zeilen über die Sendung haben mich besonders gefreut. Ich habe es geschafft, alle Zuschriften zu beantworten und freue mich, wenn ich Sie dann am Montag dort sehe. Ich werde auch im Konzert sein. Und für alle, die jetzt keine Karten gewonnen haben, habe ich gesehen, dass es noch ein paar Restkarten offiziell zu kaufen gibt. Nicht viele, aber wenn Sie sich beeilen, dann wären Sie noch dabei zur Deutschlandpremiere von Hanya Ranis Klavierkonzert in der Berliner Philharmonie. Ein Stück von ihr, Summer, eröffnet jetzt die nächste Runde. Jean Sibelius ist dabei mit Glenn Gould am Klavier und Mats Eilertsen.

Auch heute habe ich wieder ein paar Freikarten zu vergeben für eine Veranstaltung in Berlin, auf die ich mich freue. Eine Reihe, die immer interessante Musik und Überraschungen bereithält. Berlin Confidential heißt die. Und die findet das nächste Mal am Mittwoch, den 24. Juni statt im Berliner Club Studio 1111 auf der Potsdamer Straße 96. Dabei ist die Violinistin Hiyori Togawa. Das Ensemble hier, Now Berlin. Jude Greenstein ist da von New Amsterdam Records und das fantastische Rothko String Quartet. Wenn Sie hingehen möchten, ich habe hier 2x2 Freikarten für Berlin Confidential im Studio 1111. Sie können mir schreiben an sven.helbig@svenhelbig.com. Dann nehmen Sie teil an der Verlosung dieser 2x2 Freikarten vom Rothko String Quartet. Hören wir jetzt hier mal ein schönes Stück.

das Rothko String Quartett zu Gast bei Berlin Confidential am Mittwoch, den 24. Juni im Studio 1111 auf der Potsdamer Straße 96. Sie könnten Karten gewinnen, wenn Sie mir schreiben an sven.helbig@svenhelbig.com. Eine wunderbare Neuveröffentlichung dieser Woche liegt jetzt hier vor mir. Tolles Album vom Tara Klörken Trio, das wir hier auch schon gehört haben. Die neuen Aufnahmen enttäuschen nicht. Ich habe uns mal zwei Stücke herausgesucht. Die hören wir hier. Und dazwischen eine etwas ältere Aufnahme von Floating Points.

Das neue Album vom Taraklöcken Trio war das. Somewhere Good heißt das. Wir sind fast am Ende der ersten Stunde der schönen Töne. Ich habe hier noch Musik, wie angekündigt, nochmal aus Quebec, jetzt mit etwas anderen Klängen. Wie eingangs schon erwähnt, man kommt kaum dran vorbei, wenn man irgendwie auf Social Media geht oder einfach nur so in die Musikblogs. Angine de Poitrine mit ihrer verrückten mikrotonalen Musik. Das hören wir zum Ausklang. Ein schöner Kontrast zu dem Album, was wir dann hören werden in der zweiten Stunde. Haiku Salut eröffnet erstmal diese letzte Runde und ich hoffe, Sie sind nach der Pause dann wieder mit dabei.

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2: Um 2 Uhr mit Jürgen Buch. Fahrgäste der Berliner S-Bahn sind seit dem Abend im Berliner Südosten von größeren Einschränkungen betroffen. Wegen Arbeiten an einem Stellwerk in Schöneweide fahren für gut 3 Wochen keine Züge zwischen Baumschulenweg und Altklinike, Grünau und Spindlersfeld. Auch die Direktverbindungen zwischen Treptower Park und Warschauer Straße fallen aus. Es fahren S-Bahn-Züge im Pendelverkehr zwischen Treptower Park und Baumschulenweg. Es gibt auch Ersatzverkehr mit Bussen. Ab morgen wird außerdem die Stadtbahn für den Regional- und Fernverkehr gesperrt. In Brandenburg findet an diesem Wochenende wieder die Landpartie statt. Mehr als 130 Landwirtschaftsbetriebe machen mit. RBB-Landespolitik-Reporter Thorsten Südow.
3: Biologischer Obst- und Gemüseanbau in Ostprignitz-Ruppin, Ziegenmilchverarbeitung auf dem Oderbruchhof in Altucheband oder eine Weinbergführung in Drebgau. Die traditionelle Brandenburger Landpartie an diesem Wochenende zeige, wie wichtig die Landwirtschaft für die Lebensqualität in Brandenburg ist, sagt Dorothee Berger vom Agrarmarketingverein ProAgro. Auf Kremserfahrten entlang von Feldern, Wiesen und Stallanlagen werden Bäuerinnen und Bauern die Fragen der Besucher beantworten.
2: Die Europäische Union startet am Montag die Beitrittsgespräche mit der Ukraine und Moldau. Kommissionspräsidentin von der Leyen und Ratspräsident Costa haben erklärt, dass alle Mitgliedstaaten zugestimmt haben, mit den Verhandlungen zu beginnen. Insgesamt werden 6 sogenannte Cluster verhandelt. Erst danach können die beiden Staaten beitreten, wenn alle EU-Staaten dafür stimmen. Die Höhe der Entschädigungen bei verspäteten Flügen bleibt, wie sie ist. Vertreter mehrerer EU-Staaten haben ihre Forderungen aufgegeben, das zu ändern. Einige Neuerungen bei den Fluggastrechten gibt es aber doch. Aus Brüssel, Thomas Spickhofen.
4: Neu ist, dass es keine Zusatzgebühr mehr kosten darf, den Namen auf dem Ticket zu ändern. Eltern dürfen auch nicht extra zur Kasse gebeten werden, wenn sie neben ihrem Kind sitzen wollen. Nicht durchsetzen konnte sich das Parlament dagegen mit der Forderung, dass ein kleiner Koffer gratis mit in die Kabine genommen werden darf. Immer mehr Fluggesellschaften verlangen dafür inzwischen zusätzlich Geld. Vor mehr als 12 Jahren hatte die Kommission ihre Vorschläge zu einer Reform der Fluggastrechte vorgelegt. Seitdem wurde verhandelt.
2: Bei der Fußball-Weltmeisterschaft haben sich Kanada und Bosnien-Herzegowina 1:1 getrennt. In der Basketball-Bundesliga hat die Finalserie begonnen. Titelverteidiger Bayern München hat Alba Berlin mit 102:94 besiegt. Soweit die Nachrichten. 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Das Wetter. In der Nacht wolkig, manchmal sternenklar, später neue Wolken, zeitweise Regen, 14 bis 11 Grad. Zurzeit in Berlin-Spandau 15 und in Jüterbock 14 Grad. Heute mal Sonne, mal Wolken und einige Schauer, teils gewittrig bei Höchstwerten von